0: Blatt, der Staat komme irgendwann an die Grenzen seiner Möglichkeiten. Die niedrigere Steuer auf Diesel und Benzin gilt seit Anfang des Monats und läuft in einem Monat wieder aus. Autofahrer müssen sich also wohl bald wieder auf höhere Preise an der Zapfsäule einstellen. Immerhin, einen Mangel an Sprit oder auch Kerosin sieht der Minister nicht. Der Sommerreiseverkehr ist aus seiner Sicht also nicht in Gefahr.
1: Die weltbekannte Holocaust-Gedenkstätte Yad Vashem kommt nach Deutschland. In München entsteht ihr erstes Bildungszentrum außerhalb Israels. Eine kleinere Außenstelle ist in Leipzig geplant. Bundesbildungsministerin Prien sieht als Ziel, die Erinnerungsarbeit und den Kampf gegen Antisemitismus zu stärken. Die EU-Kommission verhängt eine Riesenstrafe gegen Temu. Der Billig-Online-Händler muss 200 Millionen Euro zahlen. Es geht darum, dass Temu nicht genug gegen unsichere und gesundheitsgefährdende Produkte auf seiner Plattform tut. So die Kommission. Temu weist die Vorwürfe zurück.
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1: Meist ist es gerade klar oder nur leicht wolkig, später ziehen im Westen und Nordwesten deutlich mehr Wolken auf. Aktuell liegen die Temperaturen bei 15 bis 6 Grad. Tagsüber wird's dann richtig warm, vielerorts trocken und freundlich. Richtung Westen nimmt's später zu mit dicken Wolken. Und am Nachmittag sind auch kräftige Gewitter drin, dazu bis 33 Grad.

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1: Ein Social-Media-Verbot für Kinder wird es in Deutschland wohl nicht allzu bald geben. Innenminister Dobrindt hat den Funke-Zeitungen gesagt, die Maßnahme sei schwer durchsetzbar und deshalb wenig zielführend. Wann Kinder ein Handy bekommen, sollte nicht der Staat entscheiden, sondern die Eltern. In anderen EU-Ländern wie Dänemark, Frankreich und Spanien sind Social-Media-Verbote bereits geplant oder sogar schon eingeführt. Beim Thema künstliche Intelligenz denken viele zuerst an ChatGPT. Jetzt ist der US-Tech-Milliardär Elon Musk mit einer Klage gegen die Führung des ChatGPT-Entwicklers OpenAI gescheitert. Musk, früher Geldgeber von OpenAI, wirft dem Startup unter anderem vor, die Sicherheit der KI-Technologie zu vernachlässigen und nicht gemeinnützig zu arbeiten. Das Gericht hat aber geurteilt, dass die Verjährungsfrist schon abgelaufen war. Und nach einem Jahr im Amt hat Papst Leo seine erste Enzyklika veröffentlicht. In dem mehr als 100 Seiten langen Lehrschreiben geht es um das Thema künstliche Intelligenz. Die erste Enzyklika in der Amtszeit eines neuen Papstes gilt vielfach als eine Art Regierungserklärung für dessen Pontifikat. Leos Lehrschreiben trägt den Namen Magnifica Humanitas, großartige Menschen.
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1: Im Studio Dirk Justus. Wegen eines geplanten Anschlags auf ein Taylor Swift-Konzert in Wien muss der Angeklagte 15 Jahre ins Gefängnis. Die Geschworenen sprachen den 21-Jährigen in dem Prozess in allen Anklagepunkten für schuldig. Der Islamist hatte die Pläne gestanden. Er wollte im August 2024 viele Fans des US-Superstars töten. Der junge Mann war nach einer Warnung von US-Geheimdiensten einen Tag vor dem geplanten Anschlag festgenommen worden. Eine von ihm selbst gebastelte Bombe soll fast fertig gewesen sein. Die USA und der Iran haben sich offenbar wieder angenähert. Laut US-Kreisen gibt es ein Rahmenabkommen für weitere Gespräche, inklusive des iranischen Atomprogramms. Auch soll die Feuerpause verlängert werden. Der Iran soll die Straße von Hormuz freigeben. Die USA wollen dafür ihre Hafenblockade beenden. Teheran wies eine Einigung zurück. Zur Situation sagte der Politikwissenschaftler Clemens Fischer im Ersten.
2: Insgesamt ist die Lage am Golf immer noch so brisant, wie sie seit Kriegsbeginn gewesen ist, da zu viele beteiligte Parteien sind und auch zu viele unterschiedliche Interessen darauf stoßen. Israel provoziert auf der einen Seite den Iran täglich im Libanon, auf der anderen Seite provoziert der Iran durch ständiges Verschleppen der Verhandlungen und die USA stehen dazwischen.
1: Mit dem Tankrabatt ist wohl wie geplant Ende Juni Schluss. Bundesverkehrsminister Schnieder dämpfte jetzt die Erwartungen, dass die Steuersenkung verlängert wird. Fabian Hoffmann berichtet.
3: Schnieder sagte dem Handelsblatt, der Staat komme irgendwann an die Grenzen seiner Möglichkeiten. Die niedrigere Steuer auf Diesel und Benzin gilt seit Anfang des Monats und läuft in einem Monat wieder aus. Autofahrer müssen sich also wohl bald wieder auf höhere Preise an der Zapfsäule einstellen. Immerhin, einen Mangel an Sprit oder auch Kerosin sieht der Minister nicht. Der Sommerreiseverkehr ist aus seiner Sicht also nicht in Gefahr.
1: Die weltbekannte Holocaust-Gedenkstätte Yad Vashem kommt nach Deutschland. In München entsteht ihr erstes Bildungszentrum außerhalb Israels. Eine kleinere Außenstelle ist in Leipzig geplant. Bundesbildungsministerin Prien sieht als Ziel, die Erinnerungsarbeit und den Kampf gegen Antisemitismus zu stärken. Die EU-Kommission verhängt eine Riesenstrafe gegen Temu. Der Billig-Online-Händler muss 200 Millionen Euro zahlen. Es geht darum, dass Temu nicht genug gegen unsichere und gesundheitsgefährdende Produkte auf seiner Plattform tut. So die Kommission. Temu weist die Vorwürfe zurück.

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1: Durchschnittlich rund 4 Stunden verbringen 12- bis 19-Jährige am Smartphone bzw. im Internet. Zwischen Social Media, Games und Chats lauern dort aber auch Risiken. Gefälschte Internetseiten, Belästigung oder Cybermobbing. Hier sind die Eltern gefragt, mit ihren Kindern übers richtige Verhalten zu sprechen und auch technische Geräte und Netzwerke sicher zu machen. Eine echte Herausforderung. Daher hat Steffi Rein mal ein paar Tipps gesammelt.
2: Laut einer aktuellen Studie sind 96% der 12- bis 19-Jährigen jeden Tag online. Für sie ist Surfen, Chatten oder Online-Spielen ganz selbstverständlich. Mit Apps und Spielen kennen sie sich bestens aus. Das Thema Sicherheit spielt oft eine eher untergeordnete Rolle. Hier sind die Eltern gefordert, besonders wenn es um Kommunikation mit Fremden oder um Social Media geht.
3: Es ist wichtig, die Privatsphäre-Einstellung entsprechend eng zu fassen. Das heißt, wer kann dem Kind Nachrichten schicken, wer kann in Gruppen hinzufügen und das Unbekannte, das eben nicht können, das muss eben schnell begrenzt werden, also was das Thema Einladungen und Anfragen angeht. Und dann muss man dem Kind auch erklären, wo kann man solche Anfragen schnell blockieren und schnell melden.
2: Sagt Florian Meyer vom Digital Home Service der Telekom. Auch beim Schutz privater Daten sind viele Kinder allein überfordert. Weil sich aber nicht alle Eltern gut auskennen, helfen Experten wie Florian Meyer ihnen, die richtigen Einstellungen vorzunehmen.
3: Wir gehen gemeinsam im Check die Privatsphäre-Einstellungen durch und erarbeiten quasi einen Reaktionsplan, der dann trainiert wird. Und das Ganze basiert eben auf einer simplen Dreierlogik. Beenden, blockieren, melden. Und dann unterstützen wir je nach Bedarf, telefonisch, per sicherem Fernzugriff und vor Ort.
2: Der Digital Home Service hilft dabei, Geräte und Netzwerke sicherer zu machen. Genauso wichtig wie die technische Seite, mit den Kindern über mögliche Gefahren sprechen und sie sensibilisieren. Bei Britta Ostermann zum Beispiel gelten daher in der Familie klare Regeln.
4: Also wir haben als erstes die Privatsphäre enger gestellt. Sprich, wer darf schreiben, in welche Gruppen darf das Kind. Naja, und dann haben wir die Familienregel aufgestellt. Unbekannte nicht annehmen. Das ist das oberste Gebot. Na, und mit dem Kind haben wir dann noch besprochen, was ist okay, was nicht.
1: Damit Kinder die Vorteile des Internets nutzen können, ohne in digitale Fallen zu tappen, ist es wichtig, sich mit Sicherheitseinstellungen, Schutzmaßnahmen und klaren Verhaltensregeln auseinanderzusetzen. Wer Unterstützung sucht, findet Infos zum Digital Home Service auf der Webseite der Telekom.
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1: In den USA und China gehören sie in immer mehr Großstädten zum Alltag. Autonome Shuttles. Wie wir hierzulande künftig fahrerlos unterwegs sein könnten, das hat DB Regio, die Nahverkehrssparte der Deutschen Bahn, in einer aktuellen Studie untersucht. Die Infos hat Danika Große.
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3: Mit autonomem Fahren wird sich unser öffentlicher Nahverkehr stark verändern. 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Das heißt, wir kriegen eine echte Wahlfreiheit. Und das Beste ist, ich spare 170 Euro im Monat, wenn ich vom Auto komplett umsteige.
2: Vor allem für den ländlichen Raum sind autonome Busse eine echte Chance für eine bessere Mobilität.
3: Autonomes Fahren senkt deutlich die betrieblichen Kosten. Und gleichzeitig dienen diese kleinen, flexiblen Fahrzeuge als Zubringer zu den großen Gefäßen und lasten diese besser aus. Beides zusammen ist dann ein enormes Effizienzpotenzial in diesem integrierten Mobilitätssystem.
2: Erste Beispiele gibt es schon. In einigen Regionen fahren solche Fahrzeuge bereits testweise im Alltag. Dort wird ausprobiert, wie gut das System funktioniert und was noch verbessert werden muss.
3: In Testverkehren wie Kira in Darmstadt und Kreuz-Offenbach zum Beispiel, das sind aber noch Erprobungsverkehre mit Sicherheitsfahrer. Komplett fahrerlos können wir heute schon fahren, da sind wir gesetzlich tatsächlich Vorreiter. Was fehlt, sind die autonomen Serienfahrzeuge. Da ist die Industrie in der Pflicht.
1: Laut einer aktuellen Studie könnten autonome Fahrzeuge besonders die Mobilität im ländlichen Raum revolutionieren. 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
5: Im Studio Dirk Justus. Im Prozess um einen geplanten Anschlag auf ein Taylor Swift-Konzert in Wien muss der Angeklagte 15 Jahre hinter Gitter. Der 21 Jahre alte Islamist war nach einer Warnung von US-Geheimdiensten festgenommen worden, einen Tag vor dem geplanten Anschlag im August 2024. Die USA und der Iran haben sich wohl auf einen Rahmen für weitere Verhandlungen geeinigt. Laut US-Kreisen wollen beide Seiten die Waffenruhe verlängern. Der Iran soll die Straße von Hormuz wieder freigeben. Die USA wollen dafür ihre Hafenblockade beenden. Teheran wies seine Einigung zurück. US-Präsident Trump braucht jetzt dringend einen Erfolg, sagt der Politikwissenschaftler Clemens Fischer im Ersten.
6: Die USA sind derzeit in der Problemlage, dass sie einerseits militärisch nicht wirklich durchschlagend wirken können. Auf der anderen Seite aber ist die politische Lage in Amerika so eng für Trump geworden, dass ein Ende herbeiführen wird müssen. Grundsätzlich aber war es eine völlige Fehlkalkulation, eine katastrophale Unterschätzung der iranischen Möglichkeiten.
5: Mit dem Tankrabatt ist wohl wie geplant Ende Juni Schluss. Bundesverkehrsminister Schnieder dämpfte jetzt die Erwartungen, dass die Steuersenkung verlängert wird. Fabian Hoffmann berichtet.
7: Schnieder sagte dem Handelsblatt, der Staat komme irgendwann an die Grenzen seiner Möglichkeiten. Die niedrigere Steuer auf Diesel und Benzin gilt seit Anfang des Monats und läuft in einem Monat wieder aus. Autofahrer müssen sich also wohl bald wieder auf höhere Preise an der Zapfsäule einstellen. Immerhin, einen Mangel an Sprit oder auch Kerosin sieht der Minister nicht. Der Sommerreiseverkehr ist aus seiner Sicht also nicht in Gefahr.
5: Wer eine Pauschalreise bucht, bekommt jetzt mehr Rechte. Es sind neue EU-Regeln in Kraft getreten. Wer etwa einen Gutschein statt Geld zurückbekommen soll, muss ausdrücklich zustimmen. Die EU-Staaten haben gut 2 Jahre Zeit, die Regeln in nationales Recht umzusetzen. Die Hitzewelle hat Westeuropa weiter fest im Griff. In Italien wurde für Städte wie Rom und Florenz die höchste Warnstufe ausgerufen. Auch in Frankreich wird geschwitzt. In einer Grundschule im Südwesten des Landes musste der Unterricht zeitweise gestoppt werden. 53 Grad wurden in dem Gebäude gemessen.
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5: Meist ist es gerade klar oder nur leicht wolkig, später ziehen im Westen und Nordwesten deutlich mehr Wolken auf. Aktuell liegen die Temperaturen bei 15 bis 6 Grad. Tagsüber wird es dann richtig warm, vielerorts trocken und freundlich. Richtung Westen nimmt es später zu mit dicken Wolken. Und am Nachmittag sind auch kräftige Gewitter drin, dazu bis 33 Grad.

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1: Die Urlaubsplanung für das nächste Jahr kann starten und das mit deutlich mehr Sicherheit im Gepäck. Das EU-Parlament hat neue Regeln für Pauschalreisen beschlossen, die uns Verbraucher vor bösen Überraschungen bei Stornierungen oder Firmenpleiten schützen sollen. Vor allem das leidige Thema Reisegutscheine wird komplett neu geregelt. Was genau das für unseren nächsten Sommerurlaub bedeutet, bespreche ich jetzt mal mit meinem Kollegen Dirk Freitag. Hallo Dirk.
2: Hallo, ich grüße dich.
1: Dirk, viele von uns haben noch die Corona-Zeit im Kopf, als man statt Geld nur Gutscheine für ausgefallene Reisen bekam. Wie schiebt das Europäische Parlament diesem Vorgehen jetzt eine Regel vor?
2: Ja, das ist tatsächlich die wichtigste Änderung für den Geldbeutel. Das Europäische Parlament hat klargestellt, die Annahme von Gutscheinen ist absolut freiwillig. Wenn der Reiseveranstalter absagt, haben Kunden das Recht, innerhalb von 14 Tagen ihr Geld zurückzuverlangen. Und zwar per Banküberweisung, nicht als Guthaben. Wer sich trotzdem für einen Gutschein entscheidet, ist besser abgesichert. Diese sind nämlich jetzt maximal 12 Monate gültig. Wird der Gutschein in dieser Zeit nicht eingelöst, dann muss das Unternehmen den Betrag danach auszahlen.
1: Viele buchen ja gar nicht mehr das klassische Paket aus dem Katalog, sondern auf Internetplattformen. Das sind oftmals keine Pauschalreisen, obwohl man alles auf einer Plattform gebucht hat. Warum hat die EU die Definition der Pauschalreise jetzt geschärft?
2: Weil die EU-Gesetzgeber damit das beliebteste Schlupfloch der Reiseportale stopfen. Bislang haben viele Anbieter behauptet, sie seien nur die Vermittler von Einzelleistungen, um sich vor der Haftung zu drücken. Ja, und jetzt gibt es die klare 24-Stunden-Regel. Wenn du im Netz einen Flug buchst und das Portal deine Daten direkt an das Hotel oder einen Mietwagenverleih weiterleitet und der Vertrag über alle Dienstleistungen innerhalb von 24 Stunden abgeschlossen wird, dann gilt das rechtlich als Pauschalreise. Du hast damit also automatisch Anspruch auf Rücktransport bei Krisen und den vollen Schutz bei Firmenpleiten.
1: Und was ist, wenn ich die Reise von mir aus absagen muss, weil zum Beispiel gestreikt wird oder ein Unwetter den Abflug verhindert?
2: Ja, auch hier gibt es jetzt ein massives Upgrade. Bislang war eine kostenlose Stornierung fast nur möglich, wenn direkt am Urlaubsort etwas passierte, also etwa ein Erdbeben im Zielgebiet. Jetzt wird der Fokus zusätzlich auch auf den Abreiseort und den Weg dorthin gelegt. Wenn dort unvermeidbare, außergewöhnliche Ereignisse die Reise erheblich behindern, dann kommen Kunden ohne Stornogebühren aus dem Vertrag heraus. Die Europaabgeordnete Katrin Langensiepen betont, dass das vor allem die Realität des Reisens besser abbildet.
3: Sollte also konkret der Antritt der Reise durch Unvorhersehbares am Abreiseort verhindert werden und die Reise dadurch nicht machbar, so sind die Verbraucherinnen geschützt und bleiben nicht auf ihren Kosten sitzen.
2: Wenn also das Auswärtige Amt warnt oder der Standort im Chaos versinkt, hilft die neue Regelung jetzt wirklich weiter.
1: Ab wann gelten denn diese neuen Regelungen für uns? Kann ich mich schon beim nächsten Frühbucherangebot

0: darauf verlassen?
1: Ja, ganz so schnell geht es leider nicht. Die EU-Staaten müssen jetzt nochmal formal zustimmen. Danach haben die EU-Staaten, also auch Deutschland, 28 Monate Zeit, die Regeln in ihr nationales Recht umzuwandeln. In Deutschland wird es also vermutlich noch etwa 2 bis 2,5 Jahre dauern, bis die Paragraphen wirklich scharf geschaltet sind. Aber der Standard, der ist jetzt gesetzt und seriöse Reiseveranstalter könnten sich schon früher daran orientieren, um Kunden nicht zu verschrecken.
0: Dirk Freitag über die neuen Rechte für Pauschalreisende. Danke dir.
1: Sehr gerne. Tschüss.
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1: In Deutschland lebt fast jeder Zehnte mit einer anerkannten Schwerbehinderung, so das Statistische Bundesamt. Diese Menschen kämpfen nicht nur im analogen Alltag mit Barrieren, zum Beispiel an Bahnhöfen, die über Treppen erreichbar sind, sondern auch im digitalen Raum. Ändern soll das sogenannte Barrierefreiheitsstärkungsgesetz, laut dem die meisten Webseiten, Online-Shops und andere digitale Angebote barrierefrei sein sollen. Wie es um die digitale Barrierefreiheit in Deutschland steht und was genau überhaupt digitale Barrieren sind, das weiß meine Kollegin Jessica Martin.
2: Digitale Barrieren sind Hürden im Internet, in Apps oder Dokumenten, die Menschen mit Behinderungen oder Einschränkungen den Zugang erschweren oder sogar verhindern. Das können zum Beispiel schlechte Kontraste oder nicht tastaturbedienbare und schlecht strukturierte Seiten sein. Die fehlende Barrierefreiheit hat im Alltag große Folgen.
3: Das heißt, alltägliche Dinge wie Online-Behördengänge, Wissen und Lernen oder Einkaufen werden unnötig erschwert und sogar unmöglich. Viele Betroffene sind dadurch immer wieder auf Unterstützung angewiesen, sei es durch Assistenz oder fremde Personen, obwohl sie die Aufgaben selbstständig erledigen könnten und auch wollen. Das heißt, diese digitalen Barrieren führen zu direkten Benachteiligungen im Alltag und im Beruf. Sie beeinträchtigen die Selbstständigkeit der Betroffenen, die Chancengleichheit und die gesellschaftliche Teilhabe erheblich.
2: Erklärt Nico Majkowski, Experte für digitale Barrierefreiheit beim gemeinnützigen Münchner Unternehmen Pfennig Parade Business inklusiv. Deshalb sorgt das Barrierefreiheitsstärkungsgesetz für bessere Bedingungen. Unternehmen, die da nicht mitziehen, drohen nicht nur rechtliche Konsequenzen.
3: Je nach Einzelfall und Fehlersituation drohen Bußgelder von bis zu 100.000 Euro oder sogar Betriebseinschränkungen, wie zum Beispiel die Abschaltung der Webseite. Gleichzeitig verschenken die Unternehmen wirtschaftliches Potenzial, wenn ihre digitalen Angebote, Webseiten, mobilen Applikationen nicht barrierefrei sind. Sie schließen damit diese große und kaufkräftige Zielgruppe von den Menschen mit Behinderung aus. Studien der Aktion Mensch zeigen, dass über 60% der Menschen mit Beeinträchtigung Online-Shops nutzen. Es ist sogar häufiger als Menschen ohne Beeinträchtigung, allein aufgrund der Tatsache ihrer eingeschränkten Mobilität.
2: Es lohnt sich also für alle, digitale Barrieren abzubauen, und dabei gibt es tatkräftige Unterstützung.
3: Externe Dienstleister, wie wir vom Pfennig Parade Business inklusiv, unterstützen Unternehmen dabei, den Status quo fundiert zu analysieren, Fehler festzustellen und daraus einen realistischen, umsetzbaren Fahrplan zu entwickeln. Wir testen nicht nur technisch, sondern gemeinsam mit Expertinnen und Experten, die selbst eine Behinderung haben, als deren natürliche Stärke. Außerdem sollten Sie die Barrierefreiheit von Beginn an möglichst früh mitdenken. Idealerweise schon bei der Planung einer neuen Webseite, einer mobilen App, im digitalen Prozess des Jugendcentered Design. Und es heißt jetzt mit dem Gesetz langfristig dranbleiben, das heißt regelmäßige Schulung, regelmäßige Wissensweitergaben, um die digitale Barrierefreiheit in Ihrem Unternehmen nachhaltig zu verankern.
1: Seit gut einem Jahr ist das sogenannte Barrierefreiheitsstärkungsgesetz in Kraft, laut dem alle Webseiten, Online-Shops und andere digitale Angebote barrierefrei sein sollen. Aktuell gibt es hier aber noch viel Luft nach oben. Unternehmen, die nicht handeln, müssen einerseits mit Strafen rechnen, andererseits entgehen ihnen viele Kunden, denn über 60% der Menschen mit Beeinträchtigung kaufen zum Beispiel online ein. Mehr Infos für Unternehmen, die digitale Barrieren abbauen wollen, gibt's im Netz unter digitale-barrierefreiheit.de.
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1: Im Studio Dirk Justes. Im Prozess um einen geplanten Anschlag auf ein Taylor Swift-Konzert in Wien muss der Angeklagte 15 Jahre hinter Gitter. Der 21 Jahre alte Islamist war nach einer Warnung von US-Geheimdiensten festgenommen worden, einen Tag vor dem geplanten Anschlag im August 2024. Die USA und der Iran haben sich wohl auf einen Rahmen für weitere Verhandlungen geeinigt. Laut US-Kreisen wollen beide Seiten die Waffenruhe verlängern. Der Iran soll die Straße von Hormuz wieder freigeben. Die USA wollen dafür ihre Hafenblockade beenden. Teheran wies seine Einigung zurück. US-Präsident Trump braucht jetzt dringend einen Erfolg, sagt der Politikwissenschaftler Clemens Fischer im Ersten.
2: Die USA sind derzeit in der Problemlage, dass sie einerseits militärisch nicht wirklich durchschlagend wirken können. Auf der anderen Seite aber ist die politische Lage in Amerika so eng für Trump geworden, dass ein Ende herbeiführen wird müssen. Grundsätzlich aber war es eine völlige Fehlkalkulation, eine katastrophale Unterschätzung der iranischen Möglichkeiten.
1: Mit dem Tankrabatt ist wohl wie geplant Ende Juni Schluss. Bundesverkehrsminister Schnieder dämpfte jetzt die Erwartungen, dass die Steuersenkung verlängert wird. Fabian Hoffmann berichtet.
3: Schnieder sagte dem Handelsblatt, der Staat komme irgendwann an die Grenzen seiner Möglichkeiten. Die niedrigere Steuer auf Diesel und Benzin gilt seit Anfang des Monats und läuft in einem Monat wieder aus. Autofahrer müssen sich also wohl bald wieder auf höhere Preise an der Zapfsäule einstellen. Immerhin, einen Mangel an Sprit oder auch Kerosin sieht der Minister nicht. Der Sommerreiseverkehr ist aus seiner Sicht also nicht in Gefahr.
1: Wer eine Pauschalreise bucht, bekommt jetzt mehr Rechte. Es sind neue EU-Regeln in Kraft getreten. Wer etwa einen Gutschein statt Geld zurückbekommen soll, muss ausdrücklich zustimmen. Die EU-Staaten haben gut 2 Jahre Zeit, die Regeln in nationales Recht umzusetzen. Die Hitzewelle hat Westeuropa weiter fest im Griff. In Italien wurde für Städte wie Rom und Florenz die höchste Warnstufe ausgerufen. Auch in Frankreich wird geschwitzt. In einer Grundschule im Südwesten des Landes musste der Unterricht zeitweise gestoppt werden. 53 Grad wurden in dem Gebäude gemessen.

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1: Romeo und Julia, viel Lärm um nichts und Hamlet. Das sind nur einige Werke des weltberühmten englischen Dichters, Dramatikers und Schauspielers William Shakespeare. Von seinem Privatleben ist zwar bis heute nur wenig überliefert, aber die Oscar-Preisträgerin Chloe Zhao bringt nun mit Hamlet eine bewegende Liebesgeschichte ins Heimkino, die uns einen spannenden Einblick in Shakespeares Familienleben gibt. Helke Michael verrät uns jetzt ein bisschen mehr dazu.
2: William Shakespeare, Lateinlehrer in einem kleinen englischen Dorf auf dem Land.
3: In ihm ist mehr verborgen als in allen Männern, die mir begegnet sind.
2: Heiratet Anfang der 1580er Jahre die 8 Jahre ältere und leicht rätselhafte Agnes.
3: Die Frauen in meiner Familie sehen Dinge.
4: Was siehst du?
3: Ich sehe eine Landschaft. Meere.
5: Du bekommst Zwillinge, mein Mädchen.
3: Unentdeckte Länder.
2: Tatsächlich bekommen die beiden sogar 3 Kinder. Zuerst ein Mädchen und dann die Zwillinge Judith und Hamlet.
3: Wozu hast du denn Lust, Hamlet?
6: Ich wäre gern ein Schauspieler mit einem Schwert.
2: Ihre Ehe bekommt aber erste Risse, als Agnes William ermutigt, nach London zu gehen, wo er sich am Theater einen Namen als Dramatiker machen will.
3: Du hängst an diesem Ort, denn wirklicher für dich ist das alles andere.
4: Mach's gut.
6: Mach's gut.
4: Wirst du tapfer sein?
6: Ja!
2: Doch während Williams Karriere in der großen Stadt langsam Fahrt aufnimmt, erkrankt sein einziger Sohn zu Hause folgend schwer.
7: Dass das Herz unserer Kinder schlägt, dass sie laufen und sprechen. Wir dürfen niemals und zu keiner Zeit vergessen.
6: Mama!
7: Dass sie von uns gehen können.
6: Mama!
7: Junge! Er lebt nicht.
2: Dieser tragische Verlust veranlasst William, sein persönlichstes Stück Hamlet zu schreiben.
6: Würdest du nicht gerne wissen, worum es geht?
3: Was geht?
6: Das Stück.
3: Was soll ich tun?
4: Halte dein Herz offen. Warte.

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1: Deutschlands größter Energieversorger E.ON will in diesem Jahr Gas nicht mehr an der Preisschraube drehen. Der Vertriebsvorstand sagte, man habe langfristig eingekauft und die benötigte Energiemenge für dieses Jahr abgedeckt. Laut Verivox ist der durchschnittliche Haushaltspreis für Strom mit 31,6 Cent je Kilowattstunde derzeit genauso hoch wie zum Jahresbeginn. Gas wurde leicht teurer. Ellenlange To-Do-Listen, E-Mail-Fluten und ständig irgendwelche Termine. Unser moderner Alltag hat uns alle ganz schön fest im Griff. Kein Wunder, dass wir immer auf der Suche nach Entspannung und Zerstreuung sind. Eine äußerst beliebte Möglichkeit, die längst von Menschen in jeglichem Alter genutzt wird, ist Gaming. In Deutschland allein spielen rund 6 von 10 Deutschen, egal ob am Handy, auf der Konsole oder am PC. On wie offline, spielen geht eigentlich immer. Passend dazu wurde jetzt der Deutsche Computerspielpreis verliehen, sagt Felix Falk vom Branchenverband Game.
2: Wir haben in 15 Kategorien ganz tolle Spiele gesehen, eine ganz große Vielfalt an Genres auch und ganz unterschiedliche Geschichten, die da erzählt wurden. Ich greife mal zwei raus, großer Abräumer, The Darkest Files von dem Berliner Studio Paint Bucket Games. Die sind nicht nur bestes deutsches Spiel geworden, sondern auch bestes Serious Game. Und da ist man eine Staatsanwältin und deckt NS-Verbrechen auf und bringt die vor Gericht, also wirklich auch ein ganz hochrelevantes Thema aus dem Bereich Erinnerungskultur. Und genauso in zwei Kategorien gepunktet hat The Berlin Apartment von Blue Backpack. Die erzählen die Schicksalsjahre der Hauptstadt nach über die verschiedenen Zeitepochen.
1: Allerdings, die Zahl der Unternehmen im Gaming-Bereich wächst zwar, die Zahl der Beschäftigten geht leicht zurück. Trotzdem, die Hoffnung bleibt bestehen, dass auch hier in Deutschland ein Top-Produktionsstandort für die Gaming-Branche wachsen kann. Ab sofort dürfen Laptops in der EU nur noch mit USB-C-Anschluss verkauft werden. Ende 2024 hatte die EU das schon für alle anderen Elektrogeräte eingeführt. Nach Smartphones und anderen kleinen Geräten brauchen nun also auch neue Laptops eine einheitliche USB-C-Buchse. Und Laptops müssen auch immer ohne Netzteil angeboten werden, damit Verbraucher zu Hause nicht unnötig viele gleiche Ladegeräte ansammeln. Damit soll auch Elektroschrott vermieden werden.
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2: Im Studio Dirk Jostes, schönen guten Morgen. Wegen eines geplanten Anschlags auf ein Taylor Swift-Konzert in Wien muss der Angeklagte 15 Jahre ins Gefängnis. Die Geschworenen sprachen den 21-Jährigen in dem Prozess in allen Anklagepunkten für schuldig. Der Islamist hatte die Pläne gestanden. Er wollte im August 2024 viele Fans des US-Superstars töten. Der junge Mann war nach einer Warnung von US-Geheimdiensten einen Tag vor dem geplanten Anschlag festgenommen worden. Eine von ihm selbst gebastelte Bombe soll fast fertig gewesen sein. Die USA und der Iran haben sich offenbar wieder angenähert. Laut US-Kreisen gibt es ein Rahmenabkommen für weitere Gespräche, inklusive des iranischen Atomprogramms. Auch soll die Feuerpause verlängert werden. Der Iran soll die Straße von Hormuz freigeben. Die USA wollen dafür ihre Hafenblockade beenden. Teheran wies eine Einigung zurück. Zur Situation sagte der Politikwissenschaftler Clemens Fischer im Ersten.
3: Insgesamt ist die Lage am Golf immer noch so brisant, wie sie seit Kriegsbeginn gewesen ist, da zu viele beteiligte Parteien sind und auch zu viele unterschiedliche Interessen darauf stoßen. Israel provoziert auf der einen Seite den Iran täglich im Libanon, auf der anderen Seite provoziert der Iran durch ständiges Verschleppen der Verhandlungen und die USA stehen dazwischen.
2: Viele haben im Sommer mit extremer Hitze zu kämpfen und das kann auch Folgen für die deutsche Wirtschaft haben, das zeigt die Studie des Kreditversicherers Allianz Trade. Finn Riebesell-Freundlieb mit Details.
4: Schon ab 30 Grad sackt die Produktivität immer weiter ab. Außerdem steigen die Energiekosten, weil mehr gekühlt werden muss. Bis 2030 drohen Verluste von knapp 113 Milliarden Euro, sofern es weiter solche Hitzewellen wie in den vergangenen Jahren gibt. Deutschland muss endlich mit der Hitze planen und sich besser vorbereiten, heißt es von Allianz Trade. Das Ganze sei längst kein kurzes Wetterphänomen mehr.
2: Die weltbekannte Holocaust-Gedenkstätte Yad Vashem kommt nach Deutschland. In München entsteht ihr erstes Bildungszentrum außerhalb Israels. Eine kleinere Außenstelle ist in Leipzig geplant. Bundesbildungsministerin Prien sieht als Ziel, die Erinnerungsarbeit und den Kampf gegen Antisemitismus zu stärken. Das freiwillige soziale Jahr soll attraktiver werden. Das Rote Kreuz fordert deswegen mehr Geld für die jungen Helfer. DRK-Chef Gröhe fordert im Redaktionsnetzwerk Deutschland, dass das Taschengeld von aktuell 400 auf rund 1000 Euro im Monat steigen soll. Sonst könnten sich viele das FSJ nicht leisten.
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2: Meist ist es gerade klar oder nur leicht wolkig, später ziehen im Westen und Nordwesten deutlich mehr Wolken auf. Aktuell liegen die Temperaturen bei 15 bis 6 Grad. Tagsüber wird es dann richtig warm, vielerorts trocken und freundlich. Richtung Westen nimmt es später zu mit dicken Wolken. Und am Nachmittag sind auch kräftige Gewitter drin, dazu bis 33 Grad.
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1: Die erste eigene Wohnung bringt nicht nur Freiheiten, sondern auch Herausforderungen mit sich. Eine aktuelle Studie des Energieanbieters EWI Einfach zeigt, dass sich viele junge Erwachsene bei Alltagsverträgen unsicher fühlen. Über die Hälfte der Befragten gab beispielsweise an, noch nie einen Stromvertrag abgeschlossen zu haben. Das sei zu kompliziert, mache sogar Angst. Woran das liegt und was dagegen hilft, hat Annabel Kopp herausgefunden.
2: Die Studie hat ergeben, dass junge Erwachsene nicht genau wissen, wie die Stromversorgung in Deutschland geregelt ist. Das beweist eine Testfrage, so Roman Zurhold von EWI Einfach.
3: Wir wollten von den Teilnehmern wissen, welche Konsequenz sie erwarten, wenn sie in eine neue Wohnung ziehen, aber keinen Stromvertrag abschließen.
4: Boah, keine Ahnung, was dann passiert.
5: Ich glaube, man bekommt einen Strafzuschlag, wenn man keinen Anbieter ausgewählt hat.
2: Die richtige Antwort wusste nur die Hälfte der Befragten. Richtig ist...
3: Also auch ohne eigenen Vertrag bleibt die Wohnung immer mit Strom versorgt. Man landet dann einfach beim jeweils zuständigen örtlichen Grundversorger. Das ist nichts Schlechtes, aber eben auch nicht der Tarif, den ich mir als Kunde selbst ausgesucht hätte.
2: Das klingt erstmal nicht schwer. Warum fühlen sich junge Erwachsene dennoch überfordert?
3: Vermutlich, weil der erste eigene Haushalt wirklich viele neue Aufgaben auf einmal mitbringt. Miete, Versicherung, Internet und eben Energie kommen dann gleichzeitig auf den

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1: Das Leiden der menschlichen Psyche, Intrigen am Königshof und die Rückkehr des Medikus. Mit Der Medikus 2 von Regisseur Philipp Stölzel kommt nun die Fortsetzung des Historien-Epos endlich auch auf DVD, Blu-ray und digital zu uns nach Hause mit einem hochkarätigen Ensemble aus internationalen Stars und spannenden Newcomern. Neben Tom Payne als Rob Cole stehen etwa Emily Cox, Liam Cunningham und Aidan Gillen vor der Kamera. Der Film verbindet prachtvolle Schauplätze und ein grandioses Szenenbild des 11. Jahrhunderts mit einer packenden Geschichte über Wissen, Macht und moralische Entscheidungen. Mein Kollege Matthias Pillasch verrät uns etwas mehr von Der Medikus 2.
2: Rob Cole verließ einst seine Heimat, um am anderen Ende der Welt ein Medikus zu werden. Jetzt kehrt er zurück nach England, um dort sein Wissen zu verbreiten.
3: Wir glauben an Medizin und Wissenschaft. Wir bringen euch Wissen, dass die hier praktizierte, unkundige Medizin erleuchten wird. Und das heilt sie? Nein, aber so kommen sie auf andere Gedanken.
2: In London stößt Rob Cole auch auf eine völlig neue Herausforderung, die Heilung der menschlichen Seele.
4: Man sagt, sie sei von Dämonen besessen. Man muss unter die Oberfläche gehen.
5: Philosophia Anime. Wir sollten alles lernen, was man über diese neue Wissenschaft wissen kann. Zum Wohl aller.
2: Doch Rob Cole muss kämpfen, um das Leben seiner Patienten und für die Anerkennung seiner Arbeit. Außerdem wird er in die Intrigen des Königshauses verstrickt.
6: Euer König ist zurück. Auferstanden aus den bedrohlichen Schatten von Ignoranz und Täuschung.
7: Wir müssen ihn loswerden. Ich kann euch beschützen.
8: Wovor?
7: Vor euren Feinden.
2: Als neuer königlicher Leibarzt steht Rob Cole seine härteste Prüfung erst noch bevor. Und sie reicht weit über seine Heilkunst hinaus.
9: Das Einzige, was ich hier wollte, war Leben zu retten. Und jetzt? Mein Weg ist übersät mit Toten.
4: Heile deine Seele und die Seelen der Menschen. Das ist dein Schicksal.
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1: Im Studio Dirk Jostes, schönen guten Morgen. Wegen eines geplanten Anschlags auf ein Taylor Swift-Konzert in Wien muss der Angeklagte 15 Jahre ins Gefängnis. Die Geschworenen sprachen den 21-Jährigen in dem Prozess in allen Anklagepunkten für schuldig. Der Islamist hatte die Pläne gestanden. Er wollte im August 2024 viele Fans des US-Superstars töten. Der junge Mann war nach einer Warnung von US-Geheimdiensten einen Tag vor dem geplanten Anschlag festgenommen worden. Eine von ihm selbst gebastelte Bombe soll fast fertig gewesen sein. Die USA und der Iran haben sich offenbar wieder angenähert. Laut US-Kreisen gibt es ein Rahmenabkommen für weitere Gespräche, inklusive des iranischen Atomprogramms. Auch soll die Feuerpause verlängert werden. Der Iran soll die Straße von Hormuz freigeben. Die USA wollen dafür ihre Hafenblockade beenden. Teheran wies eine Einigung zurück. Zur Situation sagte der Politikwissenschaftler Clemens Fischer im Ersten.
2: Insgesamt ist die Lage am Golf immer noch so brisant, wie sie seit Kriegsbeginn gewesen ist, da zu viele beteiligte Parteien sind und auch zu viele unterschiedliche Interessen darauf stoßen. Israel provoziert auf der einen Seite den Iran täglich im Libanon, auf der anderen Seite provoziert der Iran durch ständiges Verschleppen der Verhandlungen und die USA stehen dazwischen.
1: Viele haben im Sommer mit extremer Hitze zu kämpfen und das kann auch Folgen für die deutsche Wirtschaft haben, das zeigt die Studie des Kreditversicherers Allianz Trade. Finn Riebesell-Freundlieb mit Details.
3: Schon ab 30 Grad sackt die Produktivität immer weiter ab. Außerdem steigen die Energiekosten, weil mehr gekühlt werden muss. Bis 2030 drohen Verluste von knapp 113 Milliarden Euro, sofern es weiter solche Hitzewellen wie in den vergangenen Jahren gibt. Deutschland muss endlich mit der Hitze planen und sich besser vorbereiten, heißt es von Allianz Trade. Das Ganze sei längst kein kurzes Wetterphänomen mehr.
1: Die weltbekannte Holocaust-Gedenkstätte Yad Vashem kommt nach Deutschland. In München entsteht ihr erstes Bildungszentrum außerhalb Israels. Eine kleinere Außenstelle ist in Leipzig geplant. Bundesbildungsministerin Prien sieht als Ziel, die Erinnerungsarbeit und den Kampf gegen Antisemitismus zu stärken. Das freiwillige soziale Jahr soll attraktiver werden. Das Rote Kreuz fordert deswegen mehr Geld für die jungen Helfer. DRK-Chef Grühe fordert im Redaktionsnetzwerk Deutschland, dass das Taschengeld von aktuell 400 auf rund 1.000 Euro im Monat steigen soll. Sonst könnten sich viele das FSJ nicht leisten.

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1: E-Autos gehören längst zum Straßenbild. Auf dem Supermarktparkplatz genauso wie auf der Autobahn. Inzwischen gibt es auch wieder Förderungen vom Bund beim Kauf. Doch wie weit ist die Elektromobilität in Deutschland wirklich? Welche Bundesländer liegen vorn? Wo wird besonders viel CO2 eingespart? Und reicht die Ladeinfrastruktur tatsächlich aus? Antworten liefern neue Daten von Energieanbieter E.ON. Darüber spreche ich jetzt mit Karin P. Müller von Ihnen. Hallo.
2: Hallo, grüße Sie.
1: Frau P. Müller, rund 2 Millionen E-Autos und erstmals über 100.000 elektrische LKWs. Wie ordnen Sie diese Entwicklung ein?
2: Ja, wir sehen, die Elektromobilität ist ganz klar in der Breite angekommen. Das gilt für Pkw, aber eben auch für Nutzfahrzeuge vom Transporter bis zum 40-Tonner, die elektrisch betrieben werden. Und wir sehen mit Blick auf die Bundesländer und die Landkreise auch, die Elektromobilität ist auch kein regionales Phänomen. Wir sehen in allen Bundesländern einen starken Zuwachs an Elektrofahrzeugen und das sowohl in den Großstädten als auch auf dem Land.
1: Stichwort Klimaschutz. Wie groß ist denn der Beitrag der E-Mobilität beim CO2-Sparen wirklich?
2: Ja, die Elektromobilität kann hier auf jeden Fall einen großen Beitrag leisten. Zum einen durch das Einsparen von CO2-Emissionen, aber auch weil lokale Abgase und Schadstoffe verringert werden. Mal auf die CO2-Emissionen geguckt. Die E-Autos, die heute in Deutschland unterwegs sind, sparen bereits 5,2 Millionen Tonnen CO2 pro Jahr ein. Und durch die elektrischen Lkw kommen zusätzlich 1,2 Millionen Tonnen CO2-Ersparnisse dazu. Da sehen wir also, die Elektromobilität hat einen ganz großen Hebel für den Klimaschutz.
1: Ja, reicht die Ladeinfrastruktur überhaupt aus? Welche Regionen sind der Spitze? Welche haben Nachholbedarf?
2: Die Ladeinfrastruktur in Deutschland ist viel besser als ihr Ruf. Wir haben hier schon über 190.000 öffentliche Ladepunkte installiert. Und die kommen ja noch on top auf die vielen privaten Wallboxes, die E-Autofahrerinnen und Fahrer zu Hause haben und auf die Ladestationen, die Unternehmen für ihre Mitarbeiter installiert haben. Das ist also schon eine ganze Menge. Wichtig ist, dass man nicht nur die Anzahl der Ladepunkte betrachtet, sondern auch die Ladeleistung. Das macht ja einen großen Unterschied, ob an einer Ladestation 11 Kilowatt oder 400 Kilowatt geladen werden können. Ein ganz interessanter Messwert kommt hier von der EU, die 1,3 Kilowatt öffentliche Ladeleistung pro zugelassenem E-Pkw sieht. Und die gute Nachricht, in Deutschland haben wir sogar 4,1 Kilowatt öffentliche Ladeleistung pro zugelassenem E-Pkw und übertreffen hier also dieses EU-Ziel schon heute.
1: Mal ein Blick in die Regionen. Wo steht denn Deutschland besonders gut da?
2: Ja, wenn man sich die einzelnen Bundesländer anschaut, dann ist Bayern ganz weit vorne, was die installierte Ladeleistung angeht. Und Nordrhein-Westfalen ist Spitzenreiter beim Bestand an E-Autos. Klar, ist auch ein einwohnerstarkes Land und auch ganz weit vorne bei den E-Lkw. Besonders viele schwere Lkw, also E-Lkw über 12 Tonnen, sind anteilig in Mecklenburg-Vorpommern im Einsatz. Auch ganz spannend zu sehen.
1: Das war Karin P. Möller von E.ON. Vielen Dank für das Gespräch.
2: Dankeschön. Tschüss.

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1: Der großartige Harpe Kerkeling ist dieses Jahr ja nach längerer Pause gleich mit zwei tollen Komödien auf die große Kinoleinwand zurückgekehrt. Eine davon ist Extrawurst von Regisseur Markus H. Rosenmüller, die bereits fast 2 Millionen Besucher im Kino begeistert hat. Darin brilliert Harpe als Tennisclub-Vereinsvorsitzender Heribert zusammen mit Christoph Maria Herbst, Fariyadim, Anja Knauer und Friedrich Mücke. Und diese wunderbar respektlose Komödie gibt's nun zum Download sowie auf DVD, Blu-ray und digital zum Zuhausegucken auf der Couch. Jessica Martin verrät uns mehr.
2: Heribert ist langjähriger Vorsitzender des rheinischen Provinztennisclubs Lengenheide, in dem die Welt noch so richtig in Ordnung ist.
3: Dank unseres Vereinsmottos, im Frieden und im Krieg, behält die Einigkeit den Sieg.
2: Doch als die Mitglieder über die Anschaffung eines neuen Grills abstimmen sollen...
4: Lass uns das abkürzen. Wir kaufen einen neuen Grill, weil der alte ist nämlich Schrott.
5: Kein Widerstand? Einstimmig angenommen.
2: Gibt's unerwarteterweise noch eine Wortmeldung.
6: Heribert!
7: Wäre das nicht eine nette Geste, wenn wir für Mitglieder mit türkischem Migrationshintergrund auch einen zweiten Grill dazu holen?
8: Das darf doch nicht wahr sein.
2: Auch Heribert ist völlig entgeistert.
9: Wir haben doch nur ein türkisches Mitglied. Und, Errol?
10: Du hast doch bestimmt nichts dagegen, wenn wir deine Knoblauchwurst mit auf unseren Grill legen.
11: Wenn Schwein auf dem Grill ist, dann geht das für Muslime eigentlich nicht.
12: Ja, wenn da Schwein drauf war, dann ist der Grill, Achtung, versaut.
2: Daraufhin entbrennt eine hitzige Diskussion, die sich langsam aber sicher immer weiter hochschaukelt.
13: Man kann sich als Minderheit einer Mehrheit auch mal beugen und nicht mal eine Extrawurst brauchen für seine bescheuerte Religion.
14: Vorsicht, pass auf, was du sagst.
13: Auf was soll ich denn aufpassen? Komm ich dann zur Strafe? Keine 72 Jungfrauen?
15: So viele findet man in Lengenheide eh nicht.
2: Total aus dem Ruder läuft es aber erst, als Heribert irgendwann die Schnauze voll hat und einfach eigenmächtig entscheidet.
16: Als Präsident des TC Lengenheide beschließe ich unter Berufung auf die Notstandsregeln einen eigenen Türkengrill.
13: Was denn für Notstandsregeln?
17: Du führst dich hier auf wie der deutsche Erdogan.
18: Das ist eine Beleidigung.
19: Ja, aber wir sagen es Erdogan ja nicht weiter.

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2: Im Studio Dirk Jostes, schönen guten Morgen. Im Prozess um einen geplanten Anschlag auf ein Taylor Swift-Konzert in Wien muss der Angeklagte 15 Jahre hinter Gitter. Der 21 Jahre alte Islamist war nach einer Warnung von US-Geheimdiensten festgenommen worden, einen Tag vor dem geplanten Anschlag im August 2024. Die USA und der Iran haben sich wohl auf einen Rahmen für weitere Verhandlungen geeinigt. Laut US-Kreisen wollen beide Seiten die Waffenruhe verlängern. Der Iran soll die Straße von Hormuz wieder freigeben. Die USA wollen dafür ihre Hafenblockade beenden. Teheran wies eine Einigung zurück. US-Präsident Trump braucht jetzt dringend einen Erfolg, sagt der Politikwissenschaftler Clemens Fischer im Ersten.
3: Die USA sind derzeit in der Problemlage, dass sie einerseits militärisch nicht wirklich durchschlagend wirken können. Auf der anderen Seite aber ist die politische Lage in Amerika so eng für Trump geworden, dass ein Ende herbeiführen wird müssen. Grundsätzlich aber war es eine völlige Fehlkalkulation, eine katastrophale Unterschätzung der iranischen Möglichkeiten.
2: Mit dem Tankrabatt ist wohl wie geplant Ende Juni Schluss. Bundesverkehrsminister Schnieder dämpfte jetzt die Erwartungen, dass die Steuersenkung verlängert wird. Fabian Hoffmann berichtet.
4: Schnieder sagte dem Handelsblatt, der Staat komme irgendwann an die Grenzen seiner Möglichkeiten. Die niedrigere Steuer auf Diesel und Benzin gilt seit Anfang des Monats und läuft in einem Monat wieder aus. Autofahrer müssen sich also wohl bald wieder auf höhere Preise an der Zapfsäule einstellen. Immerhin, einen Mangel an Sprit oder auch Kerosin sieht der Minister nicht. Der Sommerreiseverkehr ist aus seiner Sicht also nicht in Gefahr.
2: Gefährliche Ladegeräte oder unsicheres Kinderspielzeug. Die EU findet, dass Temu zu wenig gegen illegale Produkte auf seiner Plattform tut. Jetzt hat die Kommission deswegen eine 200 Millionen Euro Strafe gegen den chinesischen Online-Riesen verhängt. Temu spricht von einer unverhältnismäßigen Strafe. Im Ruhrgebiet sind die Affen los. Seit gestern ist eine Gruppe von Rhesusaffen auf der Flucht. Sie sind aus einer Auffangstation in Witten ausgebüxt. So wie es aussieht, hatten sie den Mörtel aus einer Backsteinmauer gekratzt und konnten so ausbrechen. Einsatzkräfte suchen jetzt nach den Affen.
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5: Trocken geht's in den Morgen rein, dabei sind ein paar Wolken unterwegs. Richtung Südosten wirkt's oft klarer. Im Laufe des Tages wird's dann schwülwarm und vor allem im Westen kann's am Nachmittag und am Abend teils heftige Gewitter geben. Dazu werden es verbreitet 26 bis 33 Grad. Morgen in der Nordhälfte meist trocken mit einem Wolkenmix, sonst ab und zu Schauer und Gewitter, maximal 34 Grad.

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1: Wegen der gestiegenen Energiepreise sparen viele Menschen in Deutschland jetzt Strom und Heizung. Das zeigt eine Umfrage des Vergleichsportals Verivox. 2/3 der Befragten schränken ihren Energieverbrauch bewusst ein. 55% heizen weniger, 52% achten mehr auf ihren Stromverbrauch. Auch beim Autofahren wird gespart. Fast jeder Zweite lässt das Auto wegen der hohen Spritpreise häufiger stehen. Alternativen? Fahrrad, Bus und Bahn. Cyberkriminelle werden immer professioneller und deswegen fallen auch immer mehr Menschen auf die Maschen herein. Jeder 9. Internetnutzer in Deutschland ist im vergangenen Jahr Opfer von Cyberkriminalität geworden. Das geht aus dem aktuellen Cybersicherheitsmonitor hervor. Besonders oft schlagen Kriminelle beim Online-Shopping zu. Forscher in Stuttgart haben untersucht, wie Menschen mit KI-Empfehlungen umgehen und dabei 2 Extreme entdeckt. Laien vertrauen bei persönlichen oder moralischen Fragen viel zu schnell auf die KI, ohne zu merken, wie stark das ihre eigene Meinung beeinflusst. Fachleute wie Ärzte sind dagegen oft zu skeptisch. Dabei soll die KI etwa bei Röntgenbildern meist besser sein als jeder Mensch.
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1: Software, mit der sexualisierte Deepfakes erstellt werden können, soll in der EU verboten werden. Vertreter der Mitgliedstaaten und des Europäischen Parlaments haben sich darauf geeinigt, das KI-Gesetz entsprechend anzupassen. Ziel ist es, dass missbräuchliche Deepfakes, von denen oft Frauen betroffen sind, gar nicht erst erstellt werden können. In den kommenden Wochen geht für viele Tausende ein echter Lebensabschnitt zu Ende. Die Schulzeit ist vorbei. Aber was dann, fragen sich vor allem diejenigen, die Abi gemacht haben. Studieren oder nicht studieren? Viele drängen an die Hochschulen, es gibt aber auch noch andere spannende und vor allem auch sichere Karrieremöglichkeiten für Abiturienten. Zum Beispiel das Handwerk. Das boomt nämlich und Fachkräfte werden händeringend gesucht. Auch in der Hörakustikbranche. Hörakustiker beraten und versorgen Menschen mit Hörverlust. Zu den spannenden Aufgaben gehören die Messung der Hörleistung, die Anfertigung von speziellen Ohrpassstücken, die Anpassung und Einstellung der Hörsysteme sowie natürlich auch deren Wartung, erklärt Eberhard Schmidt, Präsident der Bundesinnung der Hörakustiker.
2: Der Beruf des Hörakustikers ist hochmodern und technisch anspruchsvoll. Hier verbinden sich Technik, Medizin und soziale Kompetenz auf höchstem Niveau. Mit dieser Ausbildung im Gesundheitshandwerk kann man direkt nach dem Abitur ins Berufsleben einsteigen, verdient von Anfang an Geld und hat sehr viele Aufstiegs- und Weiterbildungsmöglichkeiten.
1: Mitbringen sollten Azubis Freude an der Kommunikation mit Menschen, handwerkliches Geschick, Interesse an medizinischen Themen sowie die Bereitschaft, Neues zu lernen. Denn die Technik und die Abläufe verändern sich ständig. Die Telekom ermöglicht Public Viewings zur Fußball-WM. Dafür hat sie mit Sky eine Kooperation geschlossen. Tausende Kneipen und Gastronomiebetriebe bekommen so Zugang zu allen 104 WM-Spielen über die drei exklusiven Magenta-TV-Kanäle. Die Fußball-WM in den USA, Mexiko und Kanada startet am 11. Juni.
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1: Im Studio Dirk Justes, schönen guten Morgen. Im Prozess um einen geplanten Anschlag auf ein Taylor Swift-Konzert in Wien muss der Angeklagte 15 Jahre hinter Gitter. Der 21 Jahre alte Islamist war nach einer Warnung von US-Geheimdiensten festgenommen worden, einen Tag vor dem geplanten Anschlag im August 2024. Die USA und der Iran haben sich wohl auf einen Rahmen für weitere Verhandlungen geeinigt. Laut US-Kreisen wollen beide Seiten die Waffenruhe verlängern. Der Iran soll die Straße von Hormuz wieder freigeben. Die USA wollen dafür ihre Hafenblockade beenden. Teheran wies seine Einigung zurück. US-Präsident Trump braucht jetzt dringend einen Erfolg, sagt der Politikwissenschaftler Clemens Fischer im Ersten.
2: Die USA sind derzeit in der Problemlage, dass sie einerseits militärisch nicht wirklich durchschlagend wirken können. Auf der anderen Seite aber ist die politische Lage in Amerika so eng für Trump geworden, dass ein Ende herbeiführen wird müssen. Grundsätzlich aber war es eine völlige Fehlkalkulation, eine katastrophale Unterschätzung der iranischen Möglichkeiten.
1: Mit dem Tankrabatt ist wohl wie geplant Ende Juni Schluss. Bundesverkehrsminister Schnieder dämpfte jetzt die Erwartungen, dass die Steuersenkung verlängert wird. Fabian Hoffmann berichtet.
3: Schnieder sagte dem Handelsblatt, der Staat komme irgendwann an die Grenzen seiner Möglichkeiten. Die niedrigere Steuer auf Diesel und Benzin gilt seit Anfang des Monats und läuft in einem Monat wieder aus. Autofahrer müssen sich also wohl bald wieder auf höhere Preise an der Zapfsäule einstellen. Immerhin, einen Mangel an Sprit oder auch Kerosin sieht der Minister nicht. Der Sommerreiseverkehr ist aus seiner Sicht also nicht in Gefahr.
1: Gefährliche Ladegeräte oder unsicheres Kinderspielzeug. Die EU findet, dass Temu zu wenig gegen illegale Produkte auf seiner Plattform tut. Jetzt hat die Kommission deswegen eine 200 Millionen Euro Strafe gegen den chinesischen Online-Riesen verhängt. Temu spricht von einer unverhältnismäßigen Strafe. Im Ruhrgebiet sind die Affen los. Seit gestern ist eine Gruppe von Rhesusaffen auf der Flucht. Sie sind aus einer Auffangstation in Witten ausgebüxt. So wie es aussieht, hatten sie den Mörtel aus einer Backsteinmauer gekratzt und konnten so ausbrechen. Einsatzkräfte suchen jetzt nach den Affen.
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4: Bäume machen unsere Städte und Dörfer erst richtig lebenswert und es fühlt sich gleich viel besser an, wenn man eine Straße oder einen Spielplatz sieht, wo ein paar saftig grüne Bäume stehen. So richtig gut geht's aber vielen Bäumen in unseren Ortschaften nicht, denn sie sind von Trockenheit und Abholzung bedroht. Die gute Nachricht, jeder kann nun seinem Lieblingsbaum helfen und braucht dafür nur ein Smartphone. Mehr dazu von Jessica Martin.
5: Bäume sind wunderschön und übernehmen wichtige Funktionen für uns alle, erklärt der BUND-Abteilungsleiter Biodiversität Christian Hönig.
6: Sie kühlen die Stadt, sie sind sozusagen die beste Klimaanlage, die wir haben. Sie reinigen die Luft auch von Schadstoffen, sie wirken beruhigend und tragen so zur Gesundheit bei und auch natürlich für die Natur. Für Insekten, für Vögel sind sie auch in den Städten ganz wertvolle Trittsteinbiotope oder in Parks natürlich dann auch komplette Lebensräume.
5: Allerdings haben es die Bäume in unseren Ortschaften nicht leicht. Besonders schwierig der Standort Straße.
6: Oberirdisch fehlt es oft am Platz, wo sie ihre Äste ausstrecken. Die Gebäude, an denen sie dran stehen, speichern die Wärme und geben sie die ganze Zeit ab. Glasfassaden wirken teilweise wie ein Brennglas. Und unterirdisch sieht es auch nicht viel besser aus. Eigentlich sogar noch schlimmer. Da ist dann stark verdichteter Boden, der nur sehr schwer zu durchwurzeln ist, wenn da überhaupt am Platz ist.
5: Aber auch Hundeurin, Anfahrschäden durch Autos oder das Anschließen von Fahrradschlössern setzen den Bäumen zu.
6: Ein ganz großes Problem ist auch noch Streusalz. Das ist eigentlich der Baumkiller Nummer 1. Und wir können froh sein, dass sie überhaupt da so ihren Dienst tun. Um Bäume wirksam schützen zu können, brauchen wir verlässliche Daten. Und dabei zählen wir auch für die Unterstützung der Bürgerinnen und Bürger.
5: Um den Bäumen eine Stimme zu geben und einen Überblick über den Baumbestand zu bekommen, gibt es das Projekt Mein Baum. Hier kann jeder mithelfen und über die BUND-App Mein Baum wichtige Informationen zusammentragen.
6: Um mitzumachen, müssen Sie einfach nur die kostenlose App runterladen und sich dann einmal registrieren. Das können Sie auch mit Gruppen oder zum Beispiel auch mit Schulklassen gemeinsam machen. Und über die App können Sie dann halt mitteilen, wo ein Baum steht, um welche Baumart es sich handelt und dann auch, wie es dem Baum geht. Und neu haben wir jetzt halt drin, dass Sie nicht nur so den einzelnen Baum erfassen können, sondern sogar ganze Baumgruppen und vor allem die Alleen melden können. Die Standorte werden dann per GPS erfasst oder Sie können die auch manuell eintragen.
5: Übrigens, der Zustand eines Baumes ist ganz leicht zu erkennen, zum Beispiel an der Baumkrone.
6: Es hat eine richtig schöne, dichte Krone, voll mit Laub. Dann geht es den Bäumen in der Regel gut. Wird die Krone schütter, kann ich da so ein bisschen durchgucken. Werden die Blätter eingerollt? Verfärben die sich schon im Sommer irgendwie gelb? Haben die vielleicht sogar einen rostroten Rand und werden dann abgeworfen? Habe ich ganz viele trockene Aspartien? Daran kann ich erkennen, dass es dem Baum nicht ganz gut geht. Und wer genau hinschaut, bekommt dann mit der Zeit ein Gefühl dafür, ob es ihm gerade gut geht oder ob er Hilfe braucht.
4: Also, einfach mal mithelfen und seinem Lieblingsbaum helfen. Das geht mit der kostenlosen BUND-App Mein Baum. Mehr Infos gibt's im Netz unter bund-naturschutz.de/meinbaum.
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1: Richtig gute Liebesgeschichten müssen unter die Haut gehen, so wie die von Catherine und Heathcliff in Emily Brontes Sturmhöhe. Davon inspiriert bringt uns jetzt Regisseurin Emerald Fennell mit Wuthering Heights Sturmhöhe ihre Interpretation dieser epischen Liebesgeschichte auf Blu-ray, DVD und 4K ins Heimkino. Sie hat ja schon mit Saltburn und Promising Young Woman groß von sich reden gemacht und wer diese Filme kennt, der weiß, dass ihr Wuthering Heights kein klassischer Kostümfilm sein kann, sondern eher etwas, was edgy ist, provokant und anders. Helke Michael hat für uns schon mal reingesehen.
2: Seit Ewigkeiten verbindet Cathy und Heathcliff eine Nähe, die ihresgleichen sucht.
3: Woraus auch immer unsere Seelen gemacht sein mögen, die seine und die meine sind gleich.
2: Aus dieser Verbundenheit wird Liebe, die allerdings nicht sein darf.
4: Heathcliff, du bist nicht genug. Nicht für sie.
2: Denn Heathcliff genießt nicht dasselbe soziale Ansehen wie Cathys Familie. Aber Cathys standesgemäße Heirat...
4: Ich nehme es nicht hin, dass sie Widerling in ihrer Nähe sind.
2: Und Heathcliffs plötzliches Verschwinden können die beiden nur vorübergehend voneinander fernhalten.
5: Dachtest du, das würde mich aufhalten?
2: Wohlhabend kehrt Heathcliff zurück. Und obwohl die Wunden ihrer Vergangenheit noch nicht verheilt sind...
3: Wieso hast du mich verlassen?
5: Wieso hast du dein eigenes Herz verraten?
2: ...sind sie sich bald näher als je zuvor. Getrieben von ihrer Liebe, wie auch von Rachegelüsten, geraten Cathy und Heathcliff in einem berauschenden Strudel aus Lust und Leidenschaft...
5: Willst du, dass ich aufhöre?
3: Nein.
2: ...der sich bis zum Wahnsinn steigert.
5: So küss mich und lass uns beide verdammt sein.

0: die Zeit. 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
2: Im Studio Tom Husse. Schönen guten Morgen. Im Prozess um einen geplanten Anschlag auf ein Taylor Swift-Konzert in Wien ist ein Urteil gesprochen worden. Der Angeklagte muss 15 Jahre hinter Gitter. Dirk Justus.
3: Die Geschworenen sprachen den 21-Jährigen in dem Prozess in allen Anklagepunkten für schuldig. Der Islamist hatte die Pläne gestanden. Er wollte im August 2024 viele Fans des US-Superstars töten. Der junge Mann war nach einer Warnung von US-Geheimdiensten einen Tag vor dem geplanten Anschlag festgenommen worden. Alle Taylor Swift-Konzerte in Wien wurden daraufhin abgesagt. Eine von ihm selbst gebastelte Bombe soll damals fast fertig gewesen sein.
2: In der Debatte um die Diätenerhöhung für Bundestagsabgeordnete machen Grüne und Linke Druck. Sie fordern die Koalition in der Rheinischen Post auf, schnell einen Gesetzentwurf ins Parlament zu bringen, damit die Diätenerhöhung ausgesetzt wird. Das wäre ein wichtiges Zeichen für die Menschen im Land. Das Trikot der Nationalmannschaft tragen. Bei der Fußball-WM gehört das für viele Fans einfach dazu. Die Verbraucherzentrale rät,

0: Der Online-Einkauf sollte besonders gut aufpassen. Stichwort Fake-Shops und Plagiate. Silas Quering.
1: Ja, vielen sind die Trikots im Fanshop zu teuer und sie schauen nach günstigeren Angeboten und da wird's problematisch. Bei günstigeren Shops kommen die Pakete oft aus Nicht-EU-Ländern und erfüllen Standards zur Produktsicherheit nicht. Rückgabe und Reklamation scheitern schnell an fehlenden Kontakten oder teuren Rücksendungen. Wer in einem Fake-Shop bestellt, bekommt außerdem gar keine Ware und das Geld ist auch futsch. Deshalb sollte man beim Shoppen genau hinschauen, so die Verbraucherschützer.
0: Die Hitzewelle hat Westeuropa weiter fest im Griff. In Italien wurde für Städte wie Rom und Florenz die höchste Warnstufe ausgerufen. Auch in Frankreich wird geschwitzt. In einer Grundschule im Südwesten des Landes musste der Unterricht zeitweise gestoppt werden. 53 Grad wurden in dem Gebäude gemessen. Wer bekommt den Deutschen Filmpreis? Das zeigt sich heute Abend in Berlin. Da werden wieder die Lolas verliehen. Große Favoriten sind die Dramen »In die Sonne schauen« und »22 Bahnen«. Was schon feststeht, der Ehrenpreis geht in diesem Jahr an Regisseur Wim Wenders.
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3: Trocken geht's in den Morgen rein, dabei sind ein paar Wolken unterwegs. Richtung Südosten wirkt's oft klarer. Im Laufe des Tages wird's dann schwülwarm und vor allem im Westen kann's am Nachmittag und am Abend teils heftige Gewitter geben. Dazu werden es verbreitet 26 bis 33 Grad. Morgen in der Nordhälfte meist trocken mit einem Wolkenmix, sonst ab und zu Schauer und Gewitter, maximal 34 Grad.

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0: Congratulations singt er das Ding in Englisch und auch in Deutsch. Man gratuliert mir. Sir Cliff Richard machte hier in der französischen Variante den Opener meiner Sendung.
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0: Freitag ist der Freutag. Genau, der Freutag der Woche, denn wir starten zusammen ins wohlverdiente Wochenende. Heute ist Freitag, der 29. Mai. Mein letzter Tag mit der Sendung Der Morgen mit Gernot. Ja, zumindest im Mai. Ha, siehste, der ist nämlich dann vorbei. Oh, poetisch wird er auch noch am letzten Tag. Kannst du mal sehen. Meine Sendung gibt's montags bis freitags immer von 6 bis 9 Uhr live und unlive von 3 Uhr in der Nacht bis 6 Uhr an als Wiederholungssendung vom Vortag. Auch diese Sendung wird wiederholt dann am Montag um 3 Uhr geht's los. Zur vollen Stunde werdet ihr informiert mit Nachrichten, Sport und Wetterbericht in kompakter Variante, wie eben gehört. Dann in der 20. Sendung ein kleiner Beitrag um halb. Die Wetteraussichten 10 nach halb. Gucken wir mal, wer heute Geburtstag hat. Und musikalischerseits, wie immer, seid ihr gewohnt, der Fairnessfilter ist scharf geschaltet. Bedeutet, ich spiele meinen deutschsprachig gesungenen, gefolgt von einem nicht deutschsprachig gesungenen Titel. Das immer im Wechsel. Und dazwischen kommt die Plapperschnauze und sagt euch die aktuelle Uhrzeit, wie sich's gehört in der Morgensendung. 6:08. 8 Minuten nach 6. Und nach Sir Cliff Richard in Französisch hören wir also was Deutsches. Rebel Tell, für mich soll's rote Rosen regnen. Der Titel ist logischerweise bekannt von der guten, unvergessenen Hildegard Knef. Ja, da ist der mir ein Begriff. Den hören wir jetzt und ich freue mich, dass ihr so zahlreich eingeschaltet habt. Moin, moin, los geht's zum Start ins Wochenende.
4: Mit 16.

0: Ich behalten.
1: Rebel Tell mit der schönen Nummer, für mich soll's rote Rosen regnen. Das hat die Hilde doch auch mit der Formation Extra Breit zusammengesungen, ne? Kann ich mich erinnern, aus der neuen deutschen Welle in dieser Richtung, ne? Wobei das ja sonst eigentlich ein sehr, sehr klassischer, entspannter Schlager ist, wie wir ja wissen. 6 Uhr und 12 Minuten haben wir es, 3 Minuten vor 6:45. Jetzt gehen wir wieder zu mitten auf die Straße, nämlich zu Middle of the Road, The Talk All. Nee, off, entschuldigen Sie bitte, da war das off dazwischen. Also nochmal, The Talk of All the USA. Das Ding ziehen wir uns jetzt rein. Und dann erzähle ich euch, dass in Berlin der Wohnungsbau, der mit sehr viel, 480 Wohnungen oder so, einen riesengroßen Haken hat. Erzähle ich euch gleich.
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Middle of the Road, the talk of all the years A. Um 6 Uhr und 16 Minuten in der Zwischenzeit, schon eine Minute nach 7:15. So, versprochen ist versprochen, gleich hören wir Elke Best, die Babys krieg immer noch ich. Zuvor schauen wir mal auf diese kleine Mitteilung hier. Ja, ihr wisst ja, ich finde ja mal so, was war das? Fundstück der Woche gab's mal. Ja, hier ist tatsächlich Fundstück des Tages. Also, die Wohnungs- es gibt ja mehrere, aber wollen wir nicht mal Werbung machen. Also eine Wohnungsbaugesellschaft in Berlin, ja, hat 420 neue Wohnungen. Entschuldigung, falsche. Nochmal von vorne. 420 Euro Warmmiete. So war es richtig, ne? Aber es gibt einen Haken. Und zwar die Vermietung von 148 Wohnungen, ja, die Hälfte der Einheiten ist als Sozialbau an einen Wohnberechtigungsschein gebunden. Das klingt erstmal schon mal löblich, ne? Die Apartments dort reichen von 1 bis 5 Zimmer. Ja, das ist auch alles gut, alles schau in der Infrastruktur. Jetzt kommt der Haken. Jetzt kommt der Haken. Es entstehen dort keine Parkflächen.

0: Berliner Stellplatzverordnung, die durchschnittlich 2 Radstellplätze pro Wohnung kalkuliert. Jo, alle gut. Sag mal, darf man bei einem Fahrradstellplatz auch einen Esel anbinden? Ich frag für einen Freund. Ja. Die spinnen, die Römer. Ja, kenne ich irgendwo her. Warte mal, das wandeln wir mal um. Die spinnen, die Multikulti-Buletten.
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Alkebest, Zögling von Gunter Gabriel, Die Babys krieg immer noch ich. Und der Titel selbst stammt auch aus der Feder von Gunter. Wir haben es 6 Uhr und 22 Minuten, 8 Minuten vor 6:30. Jetzt gibt's den versprochenen Beitrag und dann Survivor und Burning Heart. Die britische Hausfrau Elaine Sheridan hatte einen gehörigen Schreck bekommen.

0: als ihr aus einer gerade geöffneten Dose Hundefutter eine Kröte entgegensprang. Ich habe einfach losgeschrien. Ich konnte es nicht glauben, berichtete sie jetzt der Boulevardzeitung Sun. Das Tier hatte 3 Monate in der luftig verschweißten Dose verbracht und war darin aus Frankreich nach England verschifft worden. Der Amphibienexperte Roger Meek sagte, die Kröte sei in der Dose vermutlich in die Winterstarre gefallen und habe dadurch so lange überleben können.
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0: Survivor kennen wir mit Eye of the Tiger zum Beispiel und hier, aber Burning Heart macht auch kein schlechtes Klangbild, finde ich, ne? 6 Uhr und 27 Minuten, 3 Minuten vor 6:30. Kostas Kordalis singt am Strand von Griechenland. Und am Montag, ne? Am Montag hatte ich das englische Original gespielt, ne? Mit Russ Abbott und Atmosphäre, ja? Finde ich richtig dufte. Auch die englische Variante gefällt mir. Hier das deutsche Pendant-Stück vom unvergessenen Costa.
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0: Flotte Mucke zum Wachwerden mit Costa Cordalis am Strand von Griechenland um 6:31, eine Minute nach 6:30. Wir hören jetzt die Wetteraussichten, wie versprochen, und ein paar Verbrauchertipps können sich anschließen. Wer keine hört, hat richtig Glück, denn er hat einen Sender gewählt, wo keine Werbung gibt. Oder es liegt lokal nichts vor. Der hört dann dafür Simon & Garfunkel und I Am A Rock, ne? Paul, Simon und Art Garfunkel. Na bitte.
1: Trocken geht's in den Morgen rein. Dabei sind ein paar Wolken unterwegs. Richtung Südosten wirkt's oft klarer. Im Laufe des Tages wird's dann schwülwarm und vor allem im Westen kann's am Nachmittag und am Abend teils heftige Gewitter geben. Dazu werden es verbreitet 26 bis 33 Grad. Morgen in der Nordhälfte meist trocken mit einem Wolkenmix, sonst ab und zu Schauer und Gewitter, maximal 34 Grad.

0: Simon & Garfunkel, I'm a Rock. Ja, der nächste Titel ist 60 Jahre Unterschied zu dem gehörten eben. Ja? Und zwar nagelneu. Ja? Von vorher Woche? Nee. Von gestern? Nee. Von heute? Ja. Heute 0 Uhr ist er freigegeben worden, der Titel. Der nagelneue Titel von Helene Fischer. Heute Nacht. Hier ist er. In der Sendung Der Morgen mit Gernot als Premiere. Wie ich das wieder gemacht habe. Tja, ich habe einen heißen Draht zu Helene. Da ist er.
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0: Der nagelneue Titel von Helene Fischer. Ja, der ist genau 6 Stunden und 38 Minuten alt, der Titel. Ja, ist er freigegeben worden. Genauso spät, wie es jetzt ist. Richtig. Wir haben 6 Uhr und 38 Minuten. Um 0 Uhr Mitternacht, da wurde er dann freigegeben. Heute Nacht, na gut, die Helene Fischer-Fans, die toben, ist klar. Und die Schlager-Fans, ja, die nicken auch mit dem Kopf. Und die, die, naja, deutsche Schlager nicht so mögen, die schütteln mit dem Kopf. So ist es nun mal. Ihr hört die Sendung der Morgen mit Gernot und die Premiere des nagelneuen Titels von Helene Fischer heute Nacht. Altered hören wir jetzt. Ne, Image fehlt noch. Image kommt noch mit dran. Happy Birthday, na bitte.
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John F. Kennedy hätte heute Geburtstag gehabt, wobei er wäre 109 Jahre alt geworden. Biologisch möglich, sagen wir mal vorsichtig möglich, wie auch immer. Heute ist der 29. Mai und wie gesagt, John F. Kennedy 1917 geboren, hätte heute Geburtstag gehabt. Des Weiteren LaToya Jackson, ja, kennen wir, Schwester von Michael. Sie wird heute 70 Jahre alt. Gernot, das verrät man doch nicht bei einer Dame. Mann nicht, Gernot schon. Böse, böse, dieser Gernot. Des Weiteren dann der britische Rockmusiker Noel Gallagher. Dann haben wir noch, wer ist denn das hier? Ah, von den Spice Girls, Melanie Brown. Guck an, die auch noch. Und der österreichische Entertainer, Schlagersänger und Interpret von Ballermann-Musik, Lorenz Büffel. Auch der hat heute Geburtstag. Er wird 47 Jahre alt. Und den wir musikalisch hören, das ist der Traum aller Schwiegermütter. Semino Rossi hat heute Geburtstag, wird 64 Jahre alt. Herzlichen Glückwunsch allen Geburtstagskindern des Tages des 29. Mai. Und nun hören wir ihn. Komm und küss mich, Corazon. Corazon ist Spanier und heißt mein Herz.

Semino Rossi, Geburtstagskind des Tages. Komm und küss mich, Corazon. Und das Ganze um 6 Uhr und 47 Minuten. 2 Minuten nach 6:45. Genesis ist mal wieder dran. Ah, die mag ich auch sehr gerne. Habe ich viel im Programm. Ihr wisst ja, Phil Collins, der Oberschlagzeuger und Gesangsvirtuose, hätte ich beinahe gesagt, ist ja auch

0: Welt bei gewesen. Nicht immer, aber oft, oft. Jesus, Jesus, he know me. Das Ding ziehen wir uns jetzt rein. Da ist er.
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0: Genesis, hier in meiner Sendung, der Morgen mit Gernot um 6 Uhr und 52 Minuten, 8 Minuten vor 7. Alle, die jetzt los müssen auf Maloche, wünsche ich einen schönen Freitag noch. Ihr wisst ja, Freitag ab 1 macht jeder seins, ist der Chef nicht zu sehen, schon ab 10. Um 8 haben wir es auch schon gemacht. Gernot, also ordentlich arbeiten, ne? Trotzdem schönes Wochenende, ihr Lieben, die jetzt los müssen, und Montag hören wir uns dann wieder. Es gibt viele, die tatsächlich nur die erste Stunde hören können, logisch, weil sie dann los wollen, ne? Aber ich kann euch einen Lichtblick geben. Ich habe bei mir im Fahrzeug ebenfalls ein Internet-Auto-Radio installiert. Auch das funktioniert, ne? Als Hinweis, dann kann man weiterhören, ne? Und beim Chef auf Arbeit? Na, da wird ein richtiges Internetradio hingestellt, oder? Nee, nicht? Naja, mit dem PC nicht hört. Das gibt Mecker, das ist richtig. Aber ein richtiges Internetradio hinstellen, da gibt's dann weniger Mecker, ne? Weil es ja dann mit der Software nichts zu tun hat. Mann, dieser Klugschieter, Gernot, das geht aber auch gar nicht, doch. Ich sag's euch. Ihr Lieben, einen schnuckeligen Song haben wir noch. Bis ran an die Nachrichten, Sport- und Wetterbericht in kompakter Variante. Nämlich den 7 Uhr Nachrichten. Und dann würde ich mich freuen, wenn wir uns in der zweiten Stunde wieder hören. Da gibt's dann auch den Einblick in das neue Album von Paul McCartney. Na klar, und den neuen Titel, den nagelneuen Titel, der keine 7 Stunden alt ist, von Helene Fischer. Den spiele ich euch dann auch. So, die also gerade eingeschaltet haben, können sich freuen auf viel, viel Neues. Und das in der Oldie-Sendung. Mein lieber Mann, der Gernot will sich verändern. Jetzt wird's auch nochmal richtig Oldie-haft, hätte ich jetzt beinahe gesagt. Habe ich gespielt am Montag, ne? Arlo Guthrie? Nee, Dienstag war's. City of New Orleans. Und jetzt hören wir eine der vielen deutschen Cover-Varianten. Und zwar die mit Rudi Carrell. Wann wird's mal wieder richtig Klima? Was für ein Ding? Nein, Sommer. Naja, heute heißt ja das Wetter Klima. Klima, ja. Man darf nicht mal Wetter sagen, ne? Und Sommer ist Katastrophe, Klimakatastrophe. Naja, alles, was über 25 Grad hinausgeht, ist ja dann Klimakatastrophe. Mann, haben die ein Ding an der Waffel. Haben die ein Ding an der Waffel. Ich kann mich sehr wohl als Bursche sogar entsinnen, dass wir am Tage 35 Grad im Sommer stellenweise hatten. Und nachts ist die Temperatur nicht so viel runtergegangen. 27, 28, 29 Grad sogar gab es 1, 2, 3, 4 Nächte mitten im Sommer in der Nacht. Und? Hat da jemand irgendwann mit dem Klima hier... Na, war damals... Nee, gab's es nicht. Das gibt's erst, seitdem es die Grünen gibt. Gernot!
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2: Im Studio Tom Husse. Schönen guten Morgen. Das Urteil im Prozess um einen geplanten Anschlag auf ein Taylor Swift-Konzert in Wien steht. Der Angeklagte muss für 15 Jahre ins Gefängnis. Zuvor hatte er die Anschlagspläne gestanden, Dirk Justus.
3: Er habe vor der Terrororganisation IS als Held gelten wollen. Der junge Mann hatte zugegeben, im August 2024 einen Anschlag auf ein Konzert des US-Superstars im Wiener Ernst-Happel-Stadion geplant zu haben, wohl mit einer Bombe. Dabei habe er Instruktionen von der Terrormiliz erhalten. Zu den drei Auftritten von Taylor Swift in Wien waren mehr als 177.000 Zuschauer erwartet worden. Nach seiner Festnahme wurden alle Auftritte in Österreichs Hauptstadt abgesagt.
2: Deutschlands oberste Verbraucherschützer haben sich deutlich gegen eine Verlängerung des Tankrabatts ausgesprochen. Der sei zu teuer und ineffizient, sagte die Chefin des Verbraucherzentrale Bundesverbands POP den Funke-Zeitungen. Der staatliche Tankrabatt war Anfang Mai von der Regierung eingeführt worden, um die Auswirkungen des Iran-Kriegs auf die Benzinpreise abzufedern. Er liegt bei knapp 17 Cent je Liter. In der Debatte um die Diätenerhöhung für Bundestagsabgeordnete machen Grüne und Linke weiter Druck. Sie fordern die Koalition in der Rheinischen Post auf, schnell einen Gesetzentwurf ins Parlament zu bringen, damit die Diätenerhöhung ausgesetzt wird. Das wäre ein wichtiges Zeichen für die Menschen im Land. Bei dem Thema sind sich Grüne, SPD, Linke und auch die Union mittlerweile einig. Die Diäten sind an die Lohnentwicklung gekoppelt und sollten zum Juli um knapp 500 auf über 12.300 Euro pro Monat steigen. Der Ebola-Ausbruch in der Demokratischen Republik Kongo kann gestoppt werden. Dieser Meinung ist der Chef der Weltgesundheitsorganisation Tedros. Er rief die Weltgemeinschaft auf, die finanzielle Unterstützung zu verstärken. So könnten die Menschen mit den nötigen Hilfsgütern versorgt werden. Eine Rakete des US-Raumfahrtunternehmens Blue Origin ist bei einem Test auf der Startrampe in Florida explodiert. Das berichten mehrere Medien. Das Unternehmen von Amazon-Milliardär Jeff Bezos nannte den Vorfall eine Anomalie. Der Grund für die Explosion ist unklar.
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4: Viel Sonne ist heute Morgen schon dabei, vor allem in Richtung Südosten. Im Nordwesten ziehen später mehr Wolken rein. Von der Nordsee kommen dann auch erste Schauer und Gewitter dazu. Bis zum Abend kann es im Westen knackig werden mit einzelnen heftigen Gewittern samt Sturmböen und Hagel. Dazu wird es warm bis heiß mit 26 bis 33 Grad. Morgen geht es mit Sonne und Wolken weiter, ab und zu mit Schauern und Gewittern, maximal bis 34 Grad.

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0: Kommt ab und zu vor, dass ich eine Sendestunde mit etwas Ruhigerem beginne. Frankie Avalon und Why war der Opener der zweiten Stunde meiner Sendung
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0: Freitag, der 29. Mai 2026. Wir starten zusammen ins Wochenende, jetzt mit der zweiten Stunde, der Morgen mit Gernot, diesen Montags bis Freitags von 6 bis 9 Uhr live gibt und unlive mitten in der Nacht von 3 Uhr bis 6 Uhr ran, immer als Warm-up-Sendung, ja, na klar, die Wiederholung vom Vortag. Auch diese Sendung hier wird wiederholt, Montag früh ist sie zu hören, ab 3 Uhr und da ist es jetzt gerade 4 Uhr Peng, ne, 4 Uhr 7 und wir haben es aber jetzt hier Freitag und somit ist es 7 Uhr und 7 Minuten nach 7 zur vollen Stunde. Werdet ihr immer informiert bei mir mit den Nachrichten, Sport und Wetterbericht in kompakter Variante. Dann in der 20. Sendeminute so circa ein kleiner Beitrag um halb die Wetteraussichten und na, plus minus Peng, 10 nach halb, gucken wir, wer heute Geburtstag hat. Des Weiteren immer ein deutschsprachig gesungener, gefolgt von einem nicht deutschsprachig gesungenen Titel. Das immer im Wechsel und dazwischen, na klar, die aktuelle Uhrzeit. Und in dieser Stunde habe ich noch dabei den nagelneuen Titel von Helene Fischer. Ja, der ist gut 7 Stunden alt. Ne? Gerade rausgekommen, freigegeben um Mitternacht und außerdem auch einen Auszug aus dem nagelneuen Album von Paul McCartney. Da habe ich 2 Titel rausgesucht. Den einen spiele ich jetzt hier in dieser Stunde und den anderen in der 3. Stunde, in der nächsten. Ja? Lasst euch überraschen, was mir da so gefällt. Ja? Das Album ist ja, hat ja ein paar mehr Titel, aber ich habe nur 2 rausgesucht. Ich kann ja nicht das ganze Album spielen. Außerdem, das wäre auch ein bisschen langweilig, denn ne? Immer nur Musik von einem Künstler hintereinander weg zu spielen. Frankie Avalon machte den Anfang in Englisch und somit hören wir was Deutsches mit den legendären Ace Cats und die Gina. Schön, dass ihr da seid und wir schlürfen zusammen Kaffee. Vorsicht, heiß!

0: Die Legende, hätte ich beinahe gesagt. The Ace Cats und Gina Linda auch. Toller Titel von ihnen und viele, viele, viele andere habe ich ja bei mir auch in der Rotation in der Sendung der Morgen mit Gernot drin. Und da haben wir schon den ein oder anderen gehört. 7 Uhr und 11 Minuten in der Zwischenzeit. 4 Minuten vor 7:45. Les McCone, der ehemalige Frontsänger der Bay City Rollers, singt Love is just a breath away. Aha, bitte.
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0: Les McCown, der Frontsänger von den Bay City Rollers. Love is just a breath away. Und wie wir gemerkt haben, das stammt natürlich aus der Feder von Dieter Bohlen. Das ist immer unschwer zu erkennen. Und warum auch nicht? Flotte Disco-Mucke zum Wachwerden. Nicht verkehrt, finde ich zumindest. 7 Uhr und 16 Minuten. Eine Minute nach Viertel 8. Jetzt gibt's das Ganze in Deutsch. Geht das nämlich auch mit Disco Fox aus deutschem Lande. Die Flippers und Eieiei, Herr Kapitän. Na bitte.
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0: Ding, ding, ding, ding. Nicht schlecht, war so eine Schiffsglocke. Ja, vielleicht soll ich mir sowas auch mal einbauen hier und dann weiß ich, was die letzte Stunde geschlagen hat. Ging, gang, gong. Ja, nee, ist klar. Gerne, du hast wirklich einen an der Glocke. Ja, das stimmt. Montag bis Freitag von 6 bis 9 live. 7 Uhr und 21 Minuten in der Zwischenzeit, 9 Minuten vor halb 8. Jetzt gibt's den Beitrag, den angekündigten und anschließend Nick Kershaw und The Rattle. Na bitte.
1: In Israel werden Bonbon-Tüten mit dem Bildnis Hitlers und einem Hakenkreuz verkauft. Das berichtete die Tageszeitung Yediot Ahronot am Mittwoch. Die Tofita genannten Bonbons stammen demnach aus der Türkei, wo sie von der Firma Kent hergestellt werden. In der Packung seien Karikaturen von Diktatoren der Welt enthalten, darunter Hitler und der ehemalige irakische Staatschef Saddam Hussein. Ein von der Zeitung befragter Verkäufer sagte, er habe nicht gewusst, dass in den Tüten Hitlerbilder enthalten seien. Der israelische Importeur David Bissow räumte ein, bereits mehrere Beschwerden von Überlebenden der NS-Konzentrationslager bezüglich der Bonbons erhalten zu haben.
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0: Und war der schlecht oder war der schlecht? Nee, der war doch nicht schlecht. Nee, der war gut. So Ladl und Nick Kershaw hier in meiner Sendung. Der Morgen mit Gernot. 7 Uhr und 26 Minuten. 4 Minuten trennen uns noch vor der 7:30 Marke. Jetzt hören wir wieder den Ausbaumaurer, der meint, ich baue dir ein Schloss. Ja, so richtig schön. Ein Kalk, ein Stein, ein Bier oder so ähnlich. Ja, das ist schon ein paar Jahre her, wo so gebaut wurde. Jetzt wird so lange schon nicht mehr gebaut. Jürgen Drews. Ja, der abgedankte König von Mallorca ist jetzt akustisch zu hören bei mir hier in der Sendung Der Morgen mit Gernot.
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0: Jürgen Drews, ich baue dir ein Schloss. 7:30 Uhr, ganz genau halb acht, das ist Halbzeit der kompletten Sendung der Morgen mit Gernot und auch Halbzeit der zweiten Stunde. Wir hören jetzt die Wetteraussichten, wie immer um halb und auch wie immer um halb gibt es bei dem einen oder anderen ein bisschen Reklame zu hören, ja, oder Werbung. Bei wem nicht, der hat Glück, der hört eine schöne Nummer von OMD, beziehungsweise Orchestral Maneuvers in the Dark und Sailing on the Seven Seas. Schöne Nummer zum Mitschnipsen.
1: Viel Sonne ist heute Morgen schon dabei, vor allem in Richtung Südosten. Im Nordwesten ziehen später mehr Wolken rein. Von der Nordsee kommen dann auch erste Schauer und Gewitter dazu. Bis zum Abend kann es im Westen knackig werden mit einzelnen heftigen Gewittern samt Sturmböen und Hagel. Dazu wird es warm bis heiß mit 26 bis 33 Grad. Morgen geht es mit Sonne und Wolken weiter, ab und zu mit Schauern und Gewittern, maximal bis 34 Grad.

0: Schöne Nummer. Musik aus den 80ern. Immer gut. Ja, sorgt immer für gute Laune und ein bisschen Lächeln im Gesicht. Oder macht wenigstens ein Freude in Gesicht, wenn ich hier moderiere. Ja, ja, ja. Fein. Okay, Sailing on the Seven Seas. 7:35, 5 Minuten nach 7:30 haben wir es in der Zwischenzeit. Jetzt gibt es einen kurzen Deutschen. Und zwar von Danny Mann. Ne? Hippie Shake. So war es richtig.
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Dannymann und der Hip Hippie Shake. Und nun ist es soweit, wir hören uns mal einen Titel an, und zwar den vierten von dem nagelneuen Album von Paul McCartney, The Boys of Dungeon Lane? Achso, das ist eine Straße, ja, ja, alles klar. Okay, so heißt das Album übrigens auch. Und ich habe die mal gestern Abend mir so ein bisschen durchgehört, und da würde ich sagen, der vierte Titel, der hört sich richtig gut an. Ne? Okay, Musik ist eine Geschmackssache. Rebellious in a Pound. Das Ding ziehen wir uns jetzt mal rein. Ja, riecht noch mal neu, das ganze Album. Yeah.

Blessed. Vom nagelneuen Album von Paul McCartney, Ribbless in a Pond. Nächste Stunde spiele ich euch einen ganz besonderen Titel von dem nagelneuen Album. Aber jetzt kriegen wir erstmal den hier zu hören.

John F. Kennedy hätte heute Geburtstag gehabt, geboren 1917. Okay, 109 Jahre alt wäre er geworden, wäre biologisch noch drin gewesen. Na, wollen wir mal nicht so gemein sein. Des Weiteren LaToya Jackson, ne? Schwester von Legende Michael Jackson, wird heute 70 Jahre. Herzlichen Glückwunsch dazu. Adrian Paul, kennt ihr den noch? Es kann nur einen geben, der Morgen mit Gernot. Ihr wisst schon, ne? Highlander. Ja, genau, der hat heute auch Geburtstag, wird 67 Jahre alt. Außerdem hat heute noch Geburtstag Melanie Brown. Kennen wir von den Spice Girls, ne? Wird heute 51 Jahre alt. Herzlichen Glückwunsch. Und wen haben wir noch? Na klar, Semino Rossi, argentinisch-italienischer Schlagersänger. Der wird heute 64 Jahre alt und den würdigen wir auch musikalisch mit dem Titel Muy Bien. Da ist er.

0: Semino Rossi, Geburtstagskind des Tages. Muy bien. Hier in meiner Sendung, der Morgen mit Gernot. 7 Uhr und 46 Minuten haben wir es. Eine Minute nach 7:45. Vorhin, ja, vor einer guten halben Stunde erwähnt, beiläufig, ne? Und jetzt hören wir auch, ne? Dieter Bohlen und Thomas Anders in der Formation Modern Talking. Save me, don't break me. Ich wusste gar nicht, dass die den Titel auch gesungen hatten. Ne? War mir immer wie so arabesk. Und dann Montag ist Schontag in der deutschen Variante mit Benny. Aber dass die beiden das Ding mal gesungen hatten, wusste ich nicht. Das hören wir uns an. Gleich, in wenigen Sekunden geht's los.
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Irren ist tierisch, sagte der Igel und sprang von der Kleiderbürste. Ja, der Titel heißt Save Me, Don't Break Me und nicht Take Me, Don't Break Me. Denn dann wäre es tatsächlich so, wie ich eingehend erwähnte, von Arabesque und Benny gesungen worden. Ah, nee, das ist ja ein ganz anderer Titel hier. Gut. Ja, genau hingucken. Mensch, mach de Glotzen auf, Gernot, am frühen Morgen. Man, nimm mal nur die Fettbämme im Kopf. Ja, dann sind sie die Richtigen. Modern Talking und Save Me, Don't Break Me. So, ihr Lieben, nun ist es soweit. Helene hat einen nagelneuen Titel rausgebracht. Wir haben 7 Uhr und gleich 52 Minuten. Und genauso alt wie die Uhrzeit ist auch der Titel. Der ist nämlich gerade Mitternacht freigegeben worden. Heute Nacht heißt der Titel, wird auch auf dem neuen Album zu hören sein und drauf sein. Aber vorab eine Single-Auskopplung und die hören wir uns jetzt an. Alle Helene Fischer-Fans, ihr könnt euch freuen. Heute Nacht der nagelneue Titel. Ja, Premiere hier in der Sendung Der Morgen mit Gernot. Gernot, du lügst. Warum? Du hast den vorher schon auch schon gespielt. Na gut, dann ist es zweite Premiere. Gut, zweite Premiere hier in der Sendung. Da ist er,

0: Na, war das gut oder war das gut? War doch gut, oder? Würde ich sagen. Der nagelneue Titel, genau, 7 Stunden und 55 Minuten alt. Und so ist auch die Uhrzeit. Richtig, das um Mitternacht freigegeben worden, der nagelneue Titel. Und wie gesagt, wird auch auf dem neuen Album bei ihr drauf sein. Visage, Mind of a Toy, bis an die Nachrichten ran. Bis gleich, ihr Lieben.
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2: Im Studio Tom Husse. Schönen guten Morgen. Wegen eines geplanten Anschlags auf ein Taylor Swift-Konzert in Wien muss der Angeklagte 15 Jahre ins Gefängnis. Die Geschworenen sprachen den 21-Jährigen in dem Prozess in allen Anklagepunkten schuldig. Der Islamist hatte die Pläne gestanden. Er wollte im August 2024 viele Fans des US-Superstars töten. Der junge Mann war nach einer Warnung von US-Geheimdiensten einen Tag vor dem geplanten Anschlag festgenommen worden. Eine von ihm selbst gebastelte Bombe soll fast fertig gewesen sein. Zu teuer, zu ineffizient. So blicken Verbraucherschützer auf den Tankrabatt und sie finden, er sollte definitiv nicht verlängert werden. Mehr von Anna Löwer.
3: Der Tankrabatt habe die Erwartungen nicht erfüllt, sagte Ramona Popp vom Verbraucherzentrale Bundesverband den Funke Zeitungen. Die Entlastung sei erst gar nicht richtig bei den Menschen angekommen, sondern in den Kassen der Mineralölkonzerne versickert. Die Steuersenkung auf Diesel und Benzin war Anfang des Monats in Kraft getreten und läuft bis Ende Juni. Und im Moment sieht es auch nicht nach einer Verlängerung der Maßnahme aus.
2: Politische Spannungen belasten weiter die Vorbereitungen der Fußball-WM. Kurz vor Beginn hat die iranische Nationalmannschaft offenbar immer noch kein Visa für die USA. Dort finden alle Vorrundenspiele des Iran statt. Bisher hätten die USA ihre Zusagen nicht eingehalten, kritisiert der iranische Botschafter. Zuvor hatte das Team sein WM-Quartier schon von den USA nach Mexiko verlegt. FIFA-Chef Infantino hatte zuletzt nochmal versichert, dass der Iran an der WM teilnehmen wird. Nach mehreren Warnstreiks gibt es bei der Deutschen Telekom eine Tarifeinigung. Ab August steigt für die rund 60.000 Beschäftigten das zusätzliche Monatsentgelt um 150 Euro. In den nächsten 2 Jahren soll es weitere Lohnsteigerungen geben. Arbeitgeber und Gewerkschaften zeigten sich zufrieden mit dem Abschluss. Es ist ein großer Rückschlag für das Raumfahrtunternehmen von US-Milliardär Jeff Bezos. Eine Rakete von Blue Origin ist bei einem Test auf der Startrampe in Florida explodiert. Blue Origin konkurriert mit Elon Musks SpaceX. Da geht es auch darum, Dienstleister für das Mondprogramm der NASA zu sein.
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3: Viel Sonne ist heute Morgen schon dabei, vor allem in Richtung Südosten. Im Nordwesten ziehen später mehr Wolken rein. Von der Nordsee kommen dann auch erste Schauer und Gewitter dazu. Bis zum Abend kann es im Westen knackig werden mit einzelnen heftigen Gewittern samt Sturmböen und Hagel. Dazu wird's warm bis heiß mit 26 bis 33 Grad. Morgen geht es mit Sonne und Wolken weiter, ab und zu mit Schauern und Gewittern, maximal bis 34 Grad.

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0: Nee, das ist doch gar nicht dran. Siehst du, das ist ja wie letzte Mal, ja? Das hatte ich schon mal. Habe ich so mitgezwitschert hier eben und dachte, oh, schöner Titel. Kannst du schön mitwippen links und rechts und zack, habe ich meinen Auftritt verpasst. Nee, so geht das nicht. Ihr Lieben, Guy Mitchell war das, Hardik by the Number, und das war der Opener der dritten Stunde meiner Sendung.
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0: Freitag, der 29. Mai 2026. Ihr hört wie immer die Sendung Der Morgen mit Gernot, die es montags bis freitags live gibt von 6 bis 9 Uhr und unlive von 3 Uhr in der Nacht bis 6 Uhr ran. Immer als Wiederholung vom Vortag. Diese Sendung hier gibt's dann Montag früh. Zur vollen Stunde werdet ihr informiert bei mir mit Nachrichten, Sport und Wetterbericht in kompakter Version, wie sich's gehört. In der 20. Sendeminute ein kleiner Beitrag, um halb dann die ausführlichen Wetterdaten vom Kurt, vom Wetterfrosch-Kurt aus Berlin-Tegel. 10 nach halb gucken, wer heute Geburtstag hat. Außerdem habe ich musikalischerseits, wisst ihr ja, den Fairness-Filter immer scharf geschaltet. Bedeutet, ich spiele immer einen deutschsprachig gesungenen, gefolgt von einem nicht deutschsprachig gesungenen Titel. Dazwischen die aktuelle Uhrzeit, 8 Uhr und 8 Minuten, 8 Minuten nach 8, und dann ist der Drops so gut wie gelutscht. Des Weiteren haben wir in dieser Stunde den nagelneuen Titel von Helene Fischer. Ja, heute Nacht erst freigegeben, brandneu und nochmal brandneu. Einen Titel vom nagelneuen Album von Paul McCartney. Lasst euch überraschen, ein ganz besonderer Titel ist das auf diesem Album, denn er singt im Duett mit jemand völlig Bekannten, den ihr auch kennt. Und die Nummer hört sich richtig gut an. Ich habe vorher schon reingelauscht. Na klar, lasst euch überraschen. Also, eine Menge los bei mir in der Sendestunde jetzt hier von 8 bis 9. Wir fangen an nach Guy Mitchell. In Englisch gibt's was Deutsches von Las Vegas. Mein Lieblingsinstrument bist du. Ich stell mich vor und dann singt der Lars.
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0: Las Vegas. Mein Lieblingsinstrument bist du. Hier um 8 Uhr und 12 Minuten, 3 Minuten vor Viertel 9 haben wir es in der Zwischenzeit. Atomic Kitten, na, die drei Mädels, haben schon lange nichts mehr von sich, haben die sich aufgelöst? Ja, ich glaube ja, leider. Schade eigentlich, schade. Dufte Musik, gut auszusehen, haben sie auch, haben sie uns hinterlassen. Eternal Flame, hören wir, bitte.
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0: Eternal Flame. Mensch, Gerner, das kannst du auch nicht.

0: Atomic Kitten Eternal Flame um 8 Uhr und 15 Minuten, ganz genau Viertel 9 oder Viertel nach 8, beziehungsweise Viertel vor halb 9 oder halb vor dreiviertel 9. Richtig, so machen wir das. Peter Kraus ist mit einem schnuckligen Medley dran. Er tourt ja jetzt zum 27. Mal die Verabschiedungstour. Nee, 8. Mal, das ist 8. Mal. Nicht übertreiben, 8. Mal. Zusammen mit Söhnchen, guck an. Naja, den führt er dann schon mal in die richtige Richtung ein. Wir hören ihn jetzt mit einem Medley, das sich dann nennt Rock Peter Rock. Na bitte.
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0: Schönes. Das war doch hinten Bill Ramsey, habe ich gehört. Das war Bill Ramsey, seine Stimme, habe ich gehört. Rock Peter Rock mit Peter Kraus. Schönes Medley, kleiner Ausschnitt aus seinem Riesenrepertoire. Und er turnt ja aktuell durch die Gegend mit Auftritten. 8 Uhr und 20 Minuten, ganz genau 10 Minuten vor 8:30. Wir hören den Beitrag, den versprochenen. Und dann gibt es eine Formation, die nennt sich Pussy Food. Okay, Lay Your Love on the Line. Na, bitteschön. Weil sie die Internetsucht ihres Ehemanns nicht mehr ertragen konnte, ist eine Frau im US-Staat Ohio im wörtlichen Sinne zum Computerhacker geworden. Wie die Polizei berichtete, schlug die 29-jährige Kelly Michietti mit einem Hackbeil aus der Küche auf den Computer ein. Sie habe zunächst versucht, die Stromversorgung des Gerätes zu zerschneiden und dann mit dem Beil angegriffen, während ihr Mann noch vor dem Bildschirm saß. Der Polizei sagte sie, ihren Mann sei während der vergangenen Tage bis 4 Uhr morgens im Internet gewesen und habe mit Frauen gesprochen. Michetti wurde am Montag wegen häuslicher Gewalt und Widerstands gegen die Verhaftung zu einer Strafe von $200 verurteilt.
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0: Nimm deinen Fuß aus der Tür, singt Mary Rose, das Ding hier in Deutsch und hier im englischen Original mit Pussy Food, ja, so heißt die Formation. Muss ich da eigentlich einen Piepen draufsetzen, wenn ich das ansage? Lay a Love on the Line und das Ganze um 8 Uhr und 25, 26, wir nehmen ja die zukunftsträchtige Zeit. 4 Minuten vor 8:30. Jetzt gibt's wieder, jetzt muss ich beim Titel einen Pieps draufsetzen, ne? Wolfgang Petri singt, so ein Piep gibt's nur einmal. Was? Naja, so ein Schwein. Machst du heute einen auf ordentlichen Moralapostel oder was, Gernot? Wie bitte? Mein zweiter Nachname ist Knigge.
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0: Wolfgang Petri, so ein Schwein hat man nur einmal. 8:30 Uhr, ganz genau 9:30. Wir gucken jetzt uns die Weste aus. Was für ein Teil? Nein, nicht gucken. Hören. Aha, die Wetteraussichten hören wir uns jetzt an. Und dann gibt's Laura Brannington mit Lucky One. Zuvor gucken wir mal, was denn der Kurt, seines Zeichens Wetterfrosch aus Berlin-Tegel, mir so alles vorungt. Na? Und zwar die 16 Landeshauptstädte der 16 Bundesländer und die in alphabetischer Reihenfolge. Wie folgt: Berlin geht los, 17 Grad und sonnig, Bremen 16 Grad bewölkt, Dresden 14 Grad und sonnig, Düsseldorf 20 Grad wechselnd bewölkt, in Erfurt 13 Grad und sonnig, Hamburg meldet 17 Grad und heiter, dasselbe gilt für Hannover 17 Grad und heiter, in Kiel 16 Grad sonnig, Magdeburg meldet 17 Grad sonnig, in Mainz, wie es singt und lacht, 18 Grad und sonnig, München 17 Grad sonnig, Potsdam 16 Grad sonnig, in Saarbrücken sind es 19 Grad derzeit und Sonne pur, Schwerin 16 Grad sonnig, Stuttgart meldet 18 Grad sonnig und Wiesbaden 17 Grad sonnig. Lieber Wetterfrosch Kurt, dir ein schönes Loch im Hemde, wir hören uns am Montag wieder. Danke für deine Zuarbeit und nun wie alles vorgesabbelt.
1: Viel Sonne ist heute Morgen schon dabei, vor allem in Richtung Südosten. Im Nordwesten ziehen später mehr Wolken rein. Von der Nordsee kommen dann auch erste Schauer und Gewitter dazu. Bis zum Abend kann es im Westen knackig werden mit einzelnen heftigen Gewittern samt Sturmböen und Hagel. Dazu wird's warm bis heiß mit 26 bis 33 Grad. Morgen geht es mit Sonne und Wolken weiter, ab und zu mit Schauern und Gewittern, maximal bis 34 Grad.

0: The Lucky One mit Laura Brannigan. Ihr wisst schon, die Self-Control-Dame. Genau die. 8:35. 5 Minuten nach 8:30 haben wir es in der Zwischenzeit. Morgen, ihr Lieben, ist ja Sonnabend, ganzen Tag, abends mit Licht. Und ab 8:00 gibt es das Radiofrühstück mit Conny und Horst. Ja? Von 8 bis 10 einschalten hier bei mir auf dem Sender. Nicht vergessen. 8 bis 10, das mache ich auch. Und wisst ihr wie? Na klar, mit einem Frühstück im Bett. Und das wird noch musikalisch unterstützt bzw. untermalt vom unvergessenen großen Peter Alexander.
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Ah, ist das schön. Ich hab's ja schon immer gesagt, so richtig nett ist halt nur

0: Genau. Ja, ja. Morgen. Sonnabend von 8 bis 10. Da mache ich Frühstück im Bett und höre schön Conny und Horst mit das Radiofrühstück zu. Freue ich mich drauf. So, ihr Lieben, nun ist es soweit. Ja, 8 Uhr und 39 Minuten. 9 Minuten nach 8:30. Jetzt hören wir. Nein, die Geburtstags. Komm gleich. Erstmal den oder einen vom neuen Album von Paul McCartney, von seinem nagelneuen Album. Und ja, jetzt spiele ich natürlich das, was alle sehr, sehr schon stark erwartet haben. Na klar, das Duett mit Ringo Starr. Eine Wiedervereinigung der legendären Beatles. Zumindest zu 50%. Na? Leider ist ja John Lennon ermordet worden, wie wir ja wissen. Und der George Harrison ist auch nicht mehr unter uns. Aber Ringo Starr, der Schlagzeuger, der ruhige Part der Beatles und Paul McCartney haben zusammen einen neuen Titel eingesungen. Home to Us. Das Ding hören wir uns jetzt mal an. Ich finde ihn gar nicht so verkehrt. Sicherlich gibt es bei den Beatles noch ganz andere Titel, aber der, ja, kann man gelten lassen. Bildet euch selbst ein Urteil, denn hier ist da Premiere bei Der Morgen mit Gernot. Und nur hier. Ja, ihr wisst ja, wa? Wenn man da so anders und Sender immer zuhört, so, nur bei uns, wir spielen die Musik, wir die Hits, nur bei uns, andere Radiosender gibt's gar nicht. Das kann ich auch. Premiere hier, Der Morgen mit Gernot. Mr. Paul McCartney und Ringo Starr, Home to Us.
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Premiere hier in der Sendung Der Morgen mit Gernot, Paul McCartney und Ringo Starr, Home to Us. Ja, nicht schlecht. Wisst ihr, was das noch war? Ja, noch was Besonderes. Das waren eben 170 Jahre Musikkraft. Ja, die beiden sind zusammen 170 Jahre alt. Ich veralbe euch wirklich nicht. Nein. Der eine ist 86 und der andere 84. Das ist kein Hut. Hut ab, wenn dann noch so einen Song zu gestalten. Nicht schlecht. 8 Uhr und 44 Minuten. Eine Minute. Eine Minute vor 9:15. Jetzt gibt's das hier.

John F. Kennedy, ja, der ehemalige Präsident der Vereinigten Staaten, ja, 1917 geboren, der hätte heute Geburtstag gehabt. Okay, zugegeben, 109 Jahre, könnte gerade noch so hinkommen, ne? Wäre er heute geworden. Dann LaToya Jackson, Schwester von Michael Jackson, wird heute 70 Jahre alt, 1956 geboren. Des Weiteren haben wir Dingens. Wer ist Dingens? Melanie Brown, ne? Von den Spice Girls. Heute gemütliche 51 Jahre wird sie alt. Wen haben wir noch? Lorenz Büffel, ne? Österreichischer Entertainer, Schlagersänger und Interpret von Ballermann-Musik. Der wird heute zarte 47 Jahre alt. Herzlichen Glückwunsch. Außerdem noch den Traum aller Schwiegermütter. Semino Rossi, argentinisch-italienischer Schlagersänger, wird heute 64 Jahre alt und von dem hören wir das Geburtstagsständchen. Wir sind im Herzen jung. Semino Rossi, allen anderen Geburtstagskindern des heutigen 29. Mai. Alles, alles Liebe und feiert schön.

Semino Rossi, Geburtstagskind des Tages. Wir sind im Herzen. Jung, herzlichen Glückwunsch nochmal. 8:49 in der Zwischenzeit, 8:49. Ihr Lieben, ihr wisst ja, ich gucke ja, wenn die Musik hier so spielt, immer so ein bisschen tagespolitisch, was da so los ist. Ne? Gucken wir mal nach unserem Nachbarland, die Schweiz. Da war bis dato ja Ausländerverbot in den Freibädern. Ihr hört richtig, ne? Das haben sie jetzt aufgehoben. Jetzt dürfen die Ausländer wieder in Schweizer Bädern baden. Aber jetzt kommt's, Achtung! Ausländer, also sprich Nicht-Schweizer, müssen den doppelten Eintrittspreis bezahlen. Aha, das in Deutschland, da würden die sich aufregen. Der linksgrün versiffte Politikram würde die Rassisten, die Nazis. Ich finde das gut. Warum? Nicht, weil ich der Obernazi bin? Nein, weil das eine Erziehungsmaßnahme ist. Wenn man so viel Eintrittsgeld bezahlt, dann benimmt man sich auch für das Geld nach dem Preis. Richtig. Da habe ich noch einen. Einer ist ja noch da. Pass auf. Einer hier noch. Die Wagenknecht-Partei, die kennen wir ja, ne? Der BSW, ne? Will jetzt korrektiv zur AfD werden. Ja? In Sachsen-Anhalt sind ja am 6. September die Landtagswahlen. Und voraussichtlich wird die AfD gewinnen. Sollte es nicht gewinnen, es wird ganz, ganz knapp, wird sie definitiv der BSW die einzige Partei sein, die diese Brandmauer nicht mitmacht. Und sie wird sich zumindest, das ist Fakt, zu Koalitionsgesprächen hinsetzen mit der AfD. Was meinst du, was jetzt los ist? Ich glaube, der Landtag in Sachsen-Anhalt wird der erste Landtag sein, wo die sich das Prügeln kriegen. Sieht man ja aus dem, da hinten im bulgarischen Raum, da irgendwo in Albanien oder sonst wo, da haben sie es ja schon öfter mal drauf. Dass es da in den Landtagen oder in den Bundestag, da wie auch in dem Regierungsgebäude, da rumprügeln. Ich glaube, das geht jetzt auch bald los, ne? Und anfangen wird der linksgrüne Wog mit CDU. Die müssen doch kochen vor Wut. Die können machen, was sie wollen. Am 6. September geht's los. Die AfD wird dort den ersten Ministerpräsidenten stellen. Die stärkste Partei sind sie sowieso. Und sollten sie nicht an der Macht kommen, dann hilft der BSW nach. Oh, ihr könnt alle die Taschentücher rausholen, ihr linksgrün Versifften. Wir hören das Electric Light Orchestra und Calling America. Der Gerlert hat super gute Laune jetzt fürs Wochenende. Danke für die Nachricht. Liebe Sternchen R. Hörer Sternchen innen. Nein. So ein Blödsinn gibt es hier nicht. 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Liebe Radiohörer, danke fürs Einschalten hier in der genderfreien Sendung Der Morgen mit Gernot.

0: Das Electric Light Orchestra Calling America. Gleich hören wir den nagelneuen Titel von Helene Fischer, der knapp 9 Stunden alt ist. Heute Nacht heißt der. Ich möchte euch ein tolles Wochenende wünschen. Wir hören uns am Montag ab 6 Uhr wieder. Morgen nicht vergessen, Conny und Horst, das Radiofrühstück. Viel Spaß jetzt mit den folgenden Sendungen auf euren Lieblingssender und wir hören uns dann am Montag wieder ab 6. Wie gesagt, jetzt den nagelneuen Titel. Alle Helene Fischer-Fans, die freuen sich jetzt natürlich, ist klar. Soll auch so sein. Ich mache jetzt einen Fisch, schwimme davon, wie immer. Diener nach links, Diener nach rechts. Tschüss, tschüss ihr Lieben, macht's Schmugge, euer Gernot aus dem wunderschönen, sonnendurchfluteten Märkisch-Oderland. Bis Montag früh um 6.
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2: Im Studio Tom Husse, schönen guten Morgen. Im Prozess um einen geplanten Anschlag auf ein Taylor Swift-Konzert in Wien ist ein Urteil gesprochen worden. Der Angeklagte muss 15 Jahre hinter Gitter. Dirk Justus.
3: Die Geschworenen sprachen den 21-Jährigen in dem Prozess in allen Anklagepunkten für schuldig. Der Islamist hatte die Pläne gestanden. Er wollte im August 2024 viele Fans des US-Superstars töten. Der junge Mann war nach einer Warnung von US-Geheimdiensten einen Tag vor dem geplanten Anschlag festgenommen worden. Alle Taylor Swift-Konzerte in Wien wurden daraufhin abgesagt. Eine von ihm selbst gebastelte Bombe soll damals fast fertig gewesen sein.
2: Deutschlands oberster Verbraucherschützer ist entgegen einer Verlängerung des Tankrabatts. Die Chefin des Verbraucherzentrale Bundesverbands POP nennt ihn in den Funke-Zeitungen teuer und ineffizient. Die Regierung hatte den Rabatt eingeführt, um höhere Spritpreise durch den Iran-Krieg abzufedern. Die Hitzewelle hat Westeuropa weiter fest im Griff. In Italien wurde für einige größere Städte wie Rom, Florenz und Turin die höchste Warnstufe ausgerufen. Auch in Frankreich wird kräftig geschwitzt. In einer Grundschule im Südwesten des Landes musste der Unterricht zeitweise gestoppt werden. 53 Grad wurden in dem Gebäude gemessen. Heiß ist es weiterhin auch in Spanien. Heute werden in einigen Landesteilen bis zu 38 Grad erwartet. Der Ebola-Ausbruch in der Demokratischen Republik Kongo kann gestoppt werden. Dieser Meinung ist der Chef der Weltgesundheitsorganisation Tedros. Er rief die Weltgemeinschaft auf, die finanzielle Unterstützung zu verstärken. So könnten die Menschen mit den nötigen Hilfsgütern versorgt werden. Die WM-Vorbereitung der deutschen Fußballnationalmannschaft läuft auf Hochtouren. Das Team trainiert aktuell in Herzogenaurach und dann wird es so langsam auch schon ernst. Übermorgen gibt es noch einen Test in Mainz gegen Finnland und dann nächste Woche die Generalprobe in Chicago gegen die USA. Abwehrspieler Nico Schlotterbeck sagte im ZDF,
4: natürlich sind wir nicht bei 100% mit den ganzen Abläufen. Das wird sich jetzt entwickeln. Wir werden wahrscheinlich auch schon viele Abläufe gegen Finnland und USA probieren, was wir gegen Curaçao reinkriegen wollen.
2: Das erste Vorrundenspiel gegen Curaçao ist dann am Sonntag in 2 Wochen.
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5: Sonne ist heute Vormittag auf jeden Fall dabei, am längsten in der Südosthälfte, während von der Nordsee her später immer mehr Wolken reinkommen. Richtung Nachmittag und bis zum Abend wird es dann ungemütlicher mit Schauern und Gewittern. Im Westen teils kräftig mit Sturmböen und Hagel. Dazu Spitzen von 26 bis 33 Grad. Morgen dann ein Mix aus Sonne und Wolken, öfter Schauer und Gewitter, maximal bis 34 Grad.
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2: Im Studio Tom Husse, schönen guten Tag. Das Urteil im Prozess um einen geplanten Anschlag auf ein Taylor Swift-Konzert in Wien steht. Der Angeklagte muss für 15 Jahre ins Gefängnis. Zuvor hatte er die Anschlagspläne gestanden, Dirk Justus.
3: Er habe vor der Terrororganisation IS als Held gelten wollen. Der junge Mann hatte zugegeben, im August 2024 einen Anschlag auf ein Konzert des US-Superstars im Wiener Ernst-Happel-Stadion geplant zu haben, wohl mit einer Bombe. Dabei habe er Instruktionen von der Terrormiliz erhalten. Zu den drei Auftritten von Taylor Swift in Wien waren mehr als 177.000 Zuschauer erwartet worden. Nach seiner Festnahme wurden alle Auftritte in Österreichs Hauptstadt abgesagt.
2: Die geplante Erhöhung der Tabaksteuer könnte für die Bundesregierung nach hinten losgehen. Davon geht zumindest der Steuerzahlerbund aus, berichtet die Bild. Eine Studie zeigt demnach, dass die extra Steuermilliarden kleiner ausfallen dürfen, als man sich das im Finanzministerium ausrechnet. Beschlossen ist die Erhöhung noch nicht. Das Trikot der Nationalmannschaft tragen. Bei der Fußball-WM gehört das für viele Fans einfach dazu. Die Verbraucherzentrale rät, wer der online einkauft, sollte besonders gut aufpassen. Stichwort Fake-Shops und Plagiate. Silas Quering.
4: Ja, vielen sind die Trikots im Fanshop zu teuer und sie schauen nach günstigeren Angeboten und da wird's problematisch. Bei günstigeren Shops kommen die Pakete oft aus Nicht-EU-Ländern und erfüllen Standards zur Produktsicherheit nicht. Rückgabe und Reklamation scheitern schnell an fehlenden Kontakten oder teuren Rücksendungen. Wer in einem Fake-Shop bestellt, bekommt außerdem gar keine Ware und das Geld ist auch futsch. Deshalb sollte man beim Shoppen genau hinschauen, so die Verbraucherschützer.
2: Die Firma Anthropic ist nach einer Finanzspritze jetzt wertvoller als ChatGPTs OpenAI. Das Unternehmen mit seinem Tool Claude sammelte bei Investoren 65 Milliarden Dollar ein. Anthropic wird nun mit fast 1 Billion Dollar bewertet. Wer bekommt den deutschen Filmpreis? Das zeigt sich heute Abend in Berlin. Da werden wieder die Lolas verliehen. Große Favoriten sind die Dramen In die Sonne schauen und 22 Bahnen. Was schon feststeht, der Ehrenpreis geht in diesem Jahr an Regisseur Wim Wenders.
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5: Sonne ist heute Vormittag auf jeden Fall dabei, am längsten in der Südosthälfte, während von der Nordsee her später immer mehr Wolken reinkommen. Richtung Nachmittag und bis zum Abend wird es dann ungemütlicher mit Schauern und Gewittern. Im Westen teils kräftig mit Sturmböen und Hagel. Dazu Spitzen von 26 bis 33 Grad. Morgen dann ein Mix aus Sonne und Wolken, öfter Schauer und Gewitter, maximal bis 34 Grad.

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1: Die Urlaubsplanung für das nächste Jahr kann starten und das mit deutlich mehr Sicherheit im Gepäck. Das EU-Parlament hat neue Regeln für Pauschalreisen beschlossen, die uns Verbraucher vor bösen Überraschungen bei Stornierungen oder Firmenpleiten schützen sollen. Vor allem das leidige Thema Reisegutscheine wird komplett neu geregelt. Was genau das für unseren nächsten Sommerurlaub bedeutet, bespreche ich jetzt mal mit meinem Kollegen Dirk Freitag. Hallo Dirk.
2: Hallo, ich grüße dich.
1: Dirk, viele von uns haben noch die Corona-Zeit im Kopf, als man statt Geld nur Gutscheine für ausgefallene Reisen bekam. Wie schiebt das Europäische Parlament diesem Vorgehen jetzt eine Regel vor?
2: Ja, das ist tatsächlich die wichtigste Änderung für den Geldbeutel. Das Europäische Parlament hat klargestellt, die Annahme von Gutscheinen ist absolut freiwillig. Wenn der Reiseveranstalter absagt, haben Kunden das Recht, innerhalb von 14 Tagen ihr Geld zurückzuverlangen. Und zwar per Banküberweisung, nicht als Guthaben. Wer sich trotzdem für einen Gutschein entscheidet, ist besser abgesichert. Diese sind nämlich jetzt maximal 12 Monate gültig. Wird der Gutschein in dieser Zeit nicht eingelöst, dann muss das Unternehmen den Betrag danach auszahlen.
1: Viele buchen ja gar nicht mehr das klassische Paket aus dem Katalog, sondern auf Internetplattformen. Das sind oftmals keine Pauschalreisen, obwohl man alles auf einer Plattform gebucht hat. Warum hat die EU die Definition der Pauschalreise jetzt geschärft?
2: Weil die EU-Gesetzgeber damit das beliebteste Schlupfloch der Reiseportale stopfen. Bislang haben viele Anbieter behauptet, sie seien nur die Vermittler von Einzelleistungen, um sich vor der Haftung zu drücken. Ja, und jetzt gibt es die klare 24-Stunden-Regel. Wenn du im Netz einen Flug buchst und das Portal deine Daten direkt an das Hotel oder einen Mietwagenverleih weiterleitet und der Vertrag über alle Dienstleistungen innerhalb von 24 Stunden abgeschlossen wird, dann gilt das rechtlich als Pauschalreise. Du hast damit also automatisch Anspruch auf Rücktransport bei Krisen und den vollen Schutz bei Firmenpleiten.
1: Und was ist, wenn ich die Reise von mir aus absagen muss, weil zum Beispiel gestreikt wird oder ein Unwetter den Abflug verhindert?
2: Ja, auch hier gibt es jetzt ein massives Upgrade. Bislang war eine kostenlose Stornierung fast nur möglich, wenn direkt am Urlaubsort etwas passierte, also etwa ein Erdbeben im Zielgebiet. Jetzt wird der Fokus zusätzlich auch auf den Abreiseort und den Weg dorthin gelegt. Wenn dort unvermeidbare, außergewöhnliche Ereignisse die Reise erheblich behindern, dann kommen Kunden ohne Stornogebühren aus dem Vertrag heraus. Die Europaabgeordnete Katrin Langensiepen betont, dass das vor allem die Realität des Reisens besser abbildet.
3: Sollte also konkret der Antritt der Reise durch Unvorhersehbares am Abreiseort verhindert werden und die Reise dadurch nicht machbar, so sind die Verbraucherinnen geschützt und bleiben nicht auf ihren Kosten sitzen.
2: Wenn also das Auswärtige Amt warnt oder der Standort im Chaos versinkt, hilft die neue Regelung jetzt wirklich weiter.
1: Ab wann gelten denn diese neuen Regelungen für uns? Kann ich mich schon beim nächsten Frühbucherangebot darauf verlassen?
2: Ja, ganz so schnell geht es leider nicht. Die EU-Staaten müssen jetzt nochmal formal zustimmen. Danach haben die EU-Staaten, also auch Deutschland, 28 Monate Zeit, die Regeln in ihr nationales Recht umzuwandeln. In Deutschland wird es also vermutlich noch etwa 2 bis 2,5 Jahre dauern, bis die Paragraphen wirklich scharf geschaltet sind. Aber der Standard, der ist jetzt gesetzt und seriöse Reiseveranstalter könnten sich schon früher daran orientieren, um Kunden nicht zu verschrecken.
1: Dirk Freitag über die neuen Rechte für Pauschalreisende. Danke dir.
2: Sehr gerne. Tschüss.

0: über Treppen erreichbar sind, sondern auch im digitalen Raum. Ändern soll das sogenannte Barrierefreiheitsstärkungsgesetz, laut dem die meisten Webseiten, Online-Shops und andere digitale Angebote barrierefrei sein sollen. Wie es um die digitale Barrierefreiheit in Deutschland steht und was genau überhaupt digitale Barrieren sind, das weiß meine Kollegin Jessica Martin.
1: Digitale Barrieren sind Hürden im Internet, in Apps oder Dokumenten, die Menschen mit Behinderungen oder Einschränkungen den Zugang erschweren oder sogar verhindern. Das können zum Beispiel schlechte Kontraste oder nicht tastaturbedienbare und schlecht strukturierte Seiten sein. Die fehlende Barrierefreiheit hat im Alltag große Folgen.
2: Das heißt, alltägliche Dinge wie Online-Behördengänge, Wissen und Lernen oder Einkaufen werden unnötig erschwert und sogar unmöglich. Viele Betroffene sind dadurch immer wieder auf Unterstützung angewiesen, sei es durch Assistenz oder fremde Personen, obwohl sie die Aufgaben selbstständig erledigen könnten und auch wollen. Das heißt, diese digitalen Barrieren führen zu direkten Benachteiligungen im Alltag und im Beruf. Sie beeinträchtigen die Selbstständigkeit der Betroffenen, die Chancengleichheit und die gesellschaftliche Teilhabe erheblich.
1: Erklärt Nico Majkowski, Experte für digitale Barrierefreiheit beim gemeinnützigen Münchner Unternehmen Pfennig Parade Business inklusiv. Deshalb sorgt das Barrierefreiheitsstärkungsgesetz für bessere Bedingungen. Unternehmen, die da nicht mitziehen, drohen nicht nur rechtliche Konsequenzen.
2: Je nach Einzelfall und Fehlersituation drohen Bußgelder von bis zu 100.000 Euro oder sogar Betriebseinschränkungen, wie zum Beispiel die Abschaltung der Webseite. Gleichzeitig verschenken die Unternehmen wirtschaftliches Potenzial, wenn ihre digitalen Angebote, Webseiten, mobilen Applikationen nicht barrierefrei sind. Sie schließen damit diese große und kaufkräftige Zielgruppe von den Menschen mit Behinderung aus. Studien der Aktion Mensch zeigen, dass über 60% der Menschen mit Beeinträchtigung Online-Shops nutzen. Es ist sogar häufiger als Menschen ohne Beeinträchtigung, allein aufgrund der Tatsache ihrer eingeschränkten Mobilität.
1: Es lohnt sich also für alle, digitale Barrieren abzubauen und dabei gibt es tatkräftige Unterstützung.
2: Externe Dienstleister, wie wir vom Pfennig Parade Business inklusiv, unterstützen Unternehmen dabei, den Status quo fundiert zu analysieren, Fehler festzustellen und daraus einen realistischen, umsetzbaren Fahrplan zu entwickeln. Wir testen nicht nur technisch, sondern gemeinsam mit Expertinnen und Experten, die selbst eine Behinderung haben, als deren natürliche Stärke. Außerdem sollten Sie die Barrierefreiheit von Beginn an möglichst früh mitdenken. Idealerweise schon bei der Planung einer neuen Webseite, einer mobilen App, im digitalen Prozess des Human-Centered Design. Und das heißt jetzt mit dem Gesetz langfristig dranbleiben, das heißt regelmäßige Schulung, regelmäßige Wissensweitergaben, um die digitale Barrierefreiheit in Ihrem Unternehmen nachhaltig zu verankern.
0: Seit gut einem Jahr ist das sogenannte Barrierefreiheitsstärkungsgesetz in Kraft, laut dem alle Webseiten, Online-Shops und andere digitale Angebote barrierefrei sein sollen. Aktuell gibt es hier aber noch viel Luft nach oben. Unternehmen, die nicht handeln, müssen einerseits mit Strafen rechnen, andererseits entgehen ihnen viele Kunden, denn über 60% der Menschen mit Beeinträchtigung kaufen zum Beispiel online ein. Mehr Infos für Unternehmen, die digitale Barrieren abbauen wollen, gibt's im Netz unter digitale-barrierefreiheit.de.

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1: Im Studio Tom Husse, schönen guten Tag. Das Urteil im Prozess um einen geplanten Anschlag auf ein Taylor Swift-Konzert in Wien steht. Der Angeklagte muss für 15 Jahre ins Gefängnis. Zuvor hatte er die Anschlagspläne gestanden, Dirk Justus.
2: Er habe vor der Terrororganisation IS als Held gelten wollen. Der junge Mann hatte zugegeben, im August 2024 einen Anschlag auf ein Konzert des US-Superstars im Wiener Ernst-Happel-Stadion geplant zu haben, wohl mit einer Bombe. Dabei habe er Instruktionen von der Terrormiliz erhalten. Zu den drei Auftritten von Taylor Swift in Wien waren mehr als 177.000 Zuschauer erwartet worden. Nach seiner Festnahme wurden alle Auftritte in Österreichs Hauptstadt abgesagt.
1: Die geplante Erhöhung der Tabaksteuer könnte für die Bundesregierung nach hinten losgehen. Davon geht zumindest der Steuerzahlerbund aus, berichtet die Bild. Eine Studie zeigt demnach, dass die extra Steuermilliarden kleiner ausfallen dürfen, als man sich das im Finanzministerium ausrechnet. Beschlossen ist die Erhöhung noch nicht. Das Trikot der Nationalmannschaft tragen. Bei der Fußball-WM gehört das für viele Fans einfach dazu. Die Verbraucherzentrale rät, wer der online einkauft, sollte besonders gut aufpassen. Stichwort Fake-Shops und Plagiate, Silas Quering.
3: Ja, vielen sind die Trikots im Fanshop zu teuer und sie schauen nach günstigeren Angeboten und da wird's problematisch. Bei günstigeren Shops kommen die Pakete oft aus Nicht-EU-Ländern und erfüllen Standards zur Produktsicherheit nicht. Rückgabe und Reklamation scheitern schnell an fehlenden Kontakten oder teuren Rücksendungen. Wer in einem Fake-Shop bestellt, bekommt außerdem gar keine Ware und das Geld ist auch futsch. Deshalb sollte man beim Shoppen genau hinschauen, so die Verbraucherschützer.
1: Die Firma Anthropic ist nach einer Finanzspritze jetzt wertvoller als ChatGPTs OpenAI. Das Unternehmen mit seinem Tool Claude sammelte bei Investoren 65 Milliarden Dollar ein. Anthropic wird nun mit fast 1 Billion Dollar bewertet. Wer bekommt den deutschen Filmpreis? Das zeigt sich heute Abend in Berlin. Da werden wieder die Lolas verliehen. Große Favoriten sind die Dramen In die Sonne schauen und 22 Bahnen. Was schon feststeht, der Ehrenpreis geht in diesem Jahr an Regisseur Wim Wenders.

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1: Die erste eigene Wohnung bringt nicht nur Freiheiten, sondern auch Herausforderungen mit sich. Eine aktuelle Studie des Energieanbieters EWI Einfach zeigt, dass sich viele junge Erwachsene bei Alltagsverträgen unsicher fühlen. Über die Hälfte der Befragten gab beispielsweise an, noch nie einen Stromvertrag abgeschlossen zu haben. Das sei zu kompliziert, mache sogar Angst. Woran das liegt und was dagegen hilft, hat Annabel Kopp herausgefunden.
2: Die Studie hat ergeben, dass junge Erwachsene nicht genau wissen, wie die Stromversorgung in Deutschland geregelt ist. Das beweist eine Testfrage, so Roman Zurhold von EWI Einfach.
3: Wir wollten von den Teilnehmern wissen, welche Konsequenz sie erwarten, wenn sie in eine neue Wohnung ziehen, aber keinen Stromvertrag abschließen.
4: Boah, keine Ahnung, was dann passiert.
5: Ich glaube, man bekommt einen Strafzuschlag, wenn man keinen Anbieter ausgewählt hat.
2: Die richtige Antwort wusste nur die Hälfte der Befragten. Richtig ist,
3: also auch ohne eigenen Vertrag bleibt die Wohnung immer mit Strom versorgt. Man landet dann einfach beim jeweils zuständigen örtlichen Grundversorger. Das ist nichts Schlechtes, aber eben auch nicht der Tarif, den ich mir als Kunde selbst ausgesucht hätte.
2: Das klingt erstmal nicht schwer. Warum fühlen sich junge Erwachsene dennoch überfordert?
3: Vermutlich, weil der erste eigene Haushalt wirklich viele neue Aufgaben auf einmal mitbringt. Miete, Versicherung, Internet und eben Energie kommen dann gleichzeitig auf den Tisch und dazu Begriffe wie Arbeitspreis und Kilowattstunde.
2: Wenn ein Stromanbieter junge Menschen erreichen will, ist die beste Strategie, sich in die Lebensrealität von ihnen hineinzudenken.
3: Bei EWI Einfach begegnen wir dem mit einfach konsequentem digitalen Ansatz. Alle Informationen sind klar verständlich in einer App gebündelt, Vertragsänderungen oder das Anpassen der Abschlagszahlung lassen sich direkt dort erledigen und dein persönlicher Kundenberater mobil auf dem Smartphone ist immer zur Stelle, wenn du ihn brauchst.
1: Der erste eigene Stromvertrag wirkt komplizierter, als er ist. Wichtig ist, sich damit auseinanderzusetzen, statt ihn aufzuschieben. 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
1: Ein Social-Media-Verbot für Kinder wird es in Deutschland wohl nicht allzu bald geben. Innenminister Dobrindt hat den Funke-Zeitungen gesagt, die Maßnahme sei schwer durchsetzbar und deshalb wenig zielführend. Wann Kinder ein Handy bekommen, sollte nicht der Staat entscheiden, sondern die Eltern. In anderen EU-Ländern wie Dänemark, Frankreich und Spanien sind Social-Media-Verbote bereits geplant oder sogar schon eingeführt. Beim Thema künstliche Intelligenz denken viele zuerst an ChatGPT. Jetzt ist der US-Tech-Milliardär Elon Musk mit einer Klage gegen die Führung des ChatGPT-Entwicklers OpenAI gescheitert. Musk, früher Geldgeber von OpenAI, wirft dem Startup unter anderem vor, die Sicherheit der KI-Technologie zu vernachlässigen und nicht gemeinnützig zu arbeiten. Das Gericht hat aber geurteilt, dass die Verjährungsfrist schon abgelaufen war. Und nach einem Jahr im Amt hat Papst Leo seine erste Enzyklika veröffentlicht. In dem mehr als 100 Seiten langen Lehrschreiben geht es um das Thema künstliche Intelligenz. Die erste Enzyklika in der Amtszeit eines neuen Papstes gilt vielfach als eine Art Regierungserklärung für dessen Pontifikat. Leos Lehrschreiben trägt den Namen Magnifica Humanitas, großartige Menschen.
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2: Bäume machen unsere Städte und Dörfer erst richtig lebenswert und es fühlt sich gleich viel besser an, wenn man eine Straße oder einen Spielplatz sieht, wo ein paar saftig grüne Bäume stehen. So richtig gut geht's aber vielen Bäumen in unseren Ortschaften nicht, denn sie sind von Trockenheit und Abholzung bedroht. Die gute Nachricht, jeder kann nun seinem Lieblingsbaum helfen und braucht dafür nur ein Smartphone. Mehr dazu von Jessica Martin.
3: Bäume sind wunderschön und übernehmen wichtige Funktionen für uns alle, erklärt der BUND-Abteilungsleiter Biodiversität Christian Hönig.
4: Sie kühlen die Stadt, sie sind sozusagen die beste Klimaanlage, die wir haben. Sie reinigen die Luft auch von Schadstoffen, sie wirken beruhigend und tragen so zur Gesundheit bei und auch natürlich für die Natur. Für Insekten, für Vögel sind sie auch in den Städten ganz wertvolle Trittsteinbiotope oder in Parks natürlich dann auch komplette Lebensräume.
3: Allerdings haben es die Bäume in unseren Ortschaften nicht leicht. Besonders schwierig der Standort Straße.
4: Oberirdisch fehlt es oft am Platz, wo sie ihre Äste ausstrecken. Die Gebäude, an denen sie dran stehen, speichern die Wärme und geben sie die ganze Zeit ab. Glasfassaden wirken teilweise wie ein Brennglas. Und unterirdisch sieht es auch nicht viel besser aus. Eigentlich sogar noch schlimmer. Da ist dann stark verdichteter Boden, der nur sehr schwer zu durchwurzeln ist, wenn da überhaupt am Platz ist.
3: Aber auch Hundeurin, Anfahrschäden durch Autos oder das Anschließen von Fahrradschlössern setzen den Bäumen zu.
4: Ein ganz großes Problem ist auch noch Streusalz. Das ist eigentlich der Baumkiller Nummer 1. Und wir können froh sein, dass sie überhaupt da so ihren Dienst tun. Um Bäume wirksam schützen zu können, brauchen wir verlässliche Daten. Und dabei zählen wir auch für die Unterstützung der Bürgerinnen und Bürger.
3: Um den Bäumen eine Stimme zu geben und einen Überblick über den Baumbestand zu bekommen, gibt es das Projekt Mein Baum. Hier kann jeder mithelfen und über die BUND-App Mein Baum wichtige Informationen zusammentragen.
4: Um mitzumachen, müssen Sie einfach nur die kostenlose App runterladen und sich dann einmal registrieren. Das können Sie auch mit Gruppen oder zum Beispiel auch mit Schulklassen gemeinsam machen. Und über die App können Sie dann halt mitteilen, wo ein Baum steht, um welche Baumart es sich handelt und dann auch, wie es dem Baum geht. Und neu haben wir jetzt halt drin, dass Sie nicht nur so den einzelnen Baum erfassen können, sondern sogar ganze Baumgruppen und vor allem die Alleen melden können. Die Standorte werden dann per GPS erfasst oder Sie können die auch manuell eintragen.
3: Übrigens, der Zustand eines Baumes ist ganz leicht zu erkennen, zum Beispiel an der Baumkrone.
4: Es hat eine richtig schöne, dichte Krone, voll mit Laub. Dann geht es den Bäumen in der Regel gut. Wird die Krone schütter, kann ich da so ein bisschen durchgucken. Werden die Blätter eingerollt? Verfärben die sich schon im Sommer irgendwie gelb? Haben die vielleicht sogar einen rostroten Rand und werden dann abgeworfen? Habe ich ganz viele trockene Astpartien? Daran kann ich erkennen, dass es dem Baum nicht ganz gut geht. Und wer genau hinschaut, bekommt dann mit der Zeit ein Gefühl dafür, ob es ihm gerade gut geht oder ob er Hilfe braucht.
2: Also, einfach mal mithelfen und seinem Lieblingsbaum helfen. Das geht mit der kostenlosen BUND-App Mein Baum. Mehr Infos gibt's im Netz unter bund-naturschutz.de/meinbaum.
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2: Das Leiden der menschlichen Psyche, Intrigen am Königshof und die Rückkehr des Medikus. Mit Der Medikus 2 von Regisseur Philipp Stölzel kommt nun die Fortsetzung des Historien-Epos endlich auch auf DVD, Blu-ray und digital zu uns nach Hause mit einem hochkarätigen Ensemble aus internationalen Stars und spannenden Newcomern. Neben Tom Payne als Rob Cole stehen etwa Emily Cox, Liam Cunningham und Aidan Gillen vor der Kamera. Der Film verbindet prachtvolle Schauplätze und ein grandioses Szenenbild des 11. Jahrhunderts mit einer packenden Geschichte über Wissen, Macht und moralische Entscheidungen. Mein Kollege Matthias Pillasch verrät uns etwas mehr von Der Medikus 2.
3: Rob Cole verließ einst seine Heimat, um am anderen Ende der Welt ein Medikus zu werden. Jetzt kehrt er zurück nach England, um dort sein Wissen zu verbreiten.
4: Wir glauben an Medizin und Wissenschaft. Wir bringen euch Wissen, dass die hier praktizierte, unkundige Medizin erleuchten wird.
5: Und das heilt sie?
6: Nein, aber so kommen sie auf andere Gedanken.
3: In London stößt Rob Cole auch auf eine völlig neue Herausforderung, die Heilung der menschlichen Seele.
7: Man sagt, sie sei von Dämonen besessen. Man muss unter die Oberfläche gehen.
8: Philosophia Anime.
9: Wir sollten alles lernen, was man über diese neue Wissenschaft wissen kann. Zum Wohl aller.
3: Doch Rob Cole muss kämpfen, um das Leben seiner Patienten und für die Anerkennung seiner Arbeit. Außerdem wird er in die Intrigen des Königshauses verstrickt.
10: Euer König ist zurück. Auferstanden aus den bedrohlichen Schatten von Ignoranz und Täuschung.
11: Wir müssen ihn loswerden. Ich kann euch beschützen.
12: Wovor?
11: Vor euren Feinden.
3: Als neuer königlicher Leibarzt steht Rob Cole seine härteste Prüfung erst noch bevor. Und sie reicht weit über seine Heilkunst hinaus.
13: Das Einzige, was ich hier wollte, war Leben zu retten. Und jetzt? Mein Weg ist übersät mit Toten.
7: Heile deine Seele und die Seelen der Menschen. Das ist dein Schicksal.
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14: Im Studio Tom Husse, schönen guten Tag. Das Millionendebakel um die Pkw-Maut hat für Ex-Verkehrsminister Scheuer ein juristisches Nachspiel. Er soll sich dafür vor Gericht verantworten. Das Landgericht Berlin hat jetzt die Anklage gegen Scheuer zugelassen. Fabian Hoffmann berichtet.
15: Der CSU-Politiker soll vor dem Bundestagsuntersuchungsausschuss zur Maut gelogen haben. Scheuer bestreitet das. Die Pkw-Maut war das Prestigeprojekt der CSU. 2019 wurde das Ganze vom Europäischen Gerichtshof gekippt. Der deutsche Staat und damit der Steuerzahler musste den Betreiberfirmen über 240 Millionen Euro Schadenersatz zahlen. Wann der Prozess um die mutmaßliche Falschaussage beginnt, ist noch unklar.
14: Erstmals in diesem Jahr sind in Deutschland wieder weniger als 3 Millionen Menschen arbeitslos. Im Mai waren es 2,95 Millionen, so die Bundesagentur für Arbeit. Das sind knapp 60.000 weniger als im April. Die Frühjahrsbelebung ist trotzdem nicht richtig in Fahrt gekommen, sagt BA-Chefin Nahles. Wegen eines geplanten Anschlags auf ein Taylor Swift-Konzert in Wien muss der Angeklagte 15 Jahre ins Gefängnis. Die Geschworenen sprachen den 21-Jährigen in dem Prozess in allen Anklagepunkten schuldig. Der Islamist hatte die Pläne gestanden. Er wollte im August 2024 viele Fans des US-Superstars töten. Der junge Mann war nach einer Warnung von US-Geheimdiensten einen Tag vor dem geplanten Anschlag festgenommen worden. Eine von ihm selbst gebastelte Bombe soll fast fertig gewesen sein. Bei den Verhandlungen über ein mögliches Ende des Iran-Krieges ist weiter viel unklar. Der Iran dementierte, dass sich beide Seiten angenähert haben. Zuvor hatte US-Präsident Vance gesagt, dass es Fortschritte bei einem Abkommen gibt. Da gehe es etwa um die Öffnung der Straße von Hormuz und eine Verlängerung der Waffenruhe. Zur Fußball-WM warnt die Verbraucherzentrale vor Abzocke im Netz. Viele Fans suchen günstige Trikots und landen auf dubiosen Shops. Wer drauf reinfällt, bekommt eventuell keine Ware und das Geld ist weg. Oft kommen Plagiate aus Nicht-EU-Ländern und können kaum reklamiert werden.
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12: Sonnig geht's in vielen Ecken los, aber da sind auch schon erste dickere Wolken unterwegs und von der Nordsee her können später immer mal Schauer und Gewitter runterkommen. Richtung Nachmittag wird's ordentlich warm, bis heiß mit etwa 25 bis 33 Grad und am Abend kann's im Westen richtig krachen mit Starkregen, Hagel und Sturmböen. Morgen dann gemischter, Sonne und Wolken hier und da, Schauer und Gewitter maximal bis 33 Grad.

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2: In den USA und China gehören sie in immer mehr Großstädten zum Alltag. Autonome Shuttles. Wie wir hierzulande künftig fahrerlos unterwegs sein könnten, das hat DB Regio, die Nahverkehrssparte der Deutschen Bahn, in einer aktuellen Studie untersucht. Die Infos hat Danika Große.
3: Autonomes Fahren soll den Nahverkehr in Deutschland einfacher und flexibler machen. 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
4: Mit autonomem Fahren wird sich unser öffentlicher Nahverkehr stark verändern. Kurze Zustiegszeiten, kurze Laufwege, kurze Fahrzeiten. Und das wird dann vergleichbar mit dem privaten Auto. Das heißt, wir kriegen eine echte Wahlfreiheit. Und das Beste ist, ich spare 170 Euro im Monat, wenn ich vom Auto komplett umsteige.
3: Vor allem für den ländlichen Raum sind autonome Busse eine echte Chance für eine bessere Mobilität.
4: Autonomes Fahren senkt deutlich die betrieblichen Kosten. Und gleichzeitig dienen diese kleinen, flexiblen Fahrzeuge als Zubringer zu den großen Gefäßen und lasten diese besser aus. Beides zusammen ist dann ein enormes Effizienzpotenzial in diesem integrierten Mobilitätssystem.
3: Erste Beispiele gibt es schon. In einigen Regionen fahren solche Fahrzeuge bereits testweise im Alltag. Dort wird ausprobiert, wie gut das System funktioniert und was noch verbessert werden muss.
4: In Testverkehren wie Kira in Darmstadt und Kreuz-Offenbach zum Beispiel, das sind aber noch Erprobungsverkehre mit Sicherheitsfahrer. 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Was fehlt, sind die autonomen Serienfahrzeuge. Da ist die Industrie in der Pflicht.
2: Laut einer aktuellen Studie könnten autonome Fahrzeuge besonders die Mobilität im ländlichen Raum revolutionieren. 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
2: Deutschlands größter Energieversorger E.ON will in diesem Jahr Gas nicht mehr an der Preisschraube drehen. Der Vertriebsvorstand sagte, man habe langfristig eingekauft und die benötigte Energiemenge für dieses Jahr abgedeckt. Laut Verivox ist der durchschnittliche Haushaltspreis für Strom mit 31,6 Cent je Kilowattstunde derzeit genauso hoch wie zum Jahresbeginn. Gas wurde leicht teurer.

0: The Berlin Apartment von Blue Backpack. Die erzählen die Schicksalsjahre der Hauptstadt nach über die verschiedenen Zeitepochen.
1: Allerdings, die Zahl der Unternehmen im Gaming-Bereich wächst zwar, die Zahl der Beschäftigten geht leicht zurück. Trotzdem, die Hoffnung bleibt bestehen, dass auch hier in Deutschland ein Top-Produktionsstandort für die Gaming-Branche wachsen kann. Ab sofort dürfen Laptops in der EU nur noch mit USB-C-Anschluss verkauft werden. Ende 2024 hatte die EU das schon für alle anderen Elektrogeräte eingeführt. Nach Smartphones und anderen kleinen Geräten brauchen nun also auch neue Laptops eine einheitliche USB-C-Buchse. Und Laptops müssen auch immer ohne Netzteil angeboten werden, damit Verbraucher zu Hause nicht unnötig viele gleiche Ladegeräte ansammeln. Damit soll auch Elektroschrott vermieden werden.
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1: Durchschnittlich rund 4 Stunden verbringen 12- bis 19-Jährige am Smartphone bzw. im Internet. Zwischen Social Media, Games und Chats lauern dort aber auch Risiken. Gefälschte Internetseiten, Belästigung oder Cybermobbing. Hier sind die Eltern gefragt, mit ihren Kindern übers richtige Verhalten zu sprechen und auch technische Geräte und Netzwerke sicher zu machen. Eine echte Herausforderung. Daher hat Steffi Rein mal ein paar Tipps gesammelt.
2: Laut einer aktuellen Studie sind 96% der 12- bis 19-Jährigen jeden Tag online. Für sie ist Surfen, Chatten oder Online-Spielen ganz selbstverständlich. Mit Apps und Spielen kennen sie sich bestens aus. Das Thema Sicherheit spielt oft eine eher untergeordnete Rolle. Hier sind die Eltern gefordert, besonders wenn es um Kommunikation mit Fremden oder um Social Media geht.
3: Es ist wichtig, die Privatsphäre-Einstellungen entsprechend eng zu fassen. Das heißt, wer kann dem Kind Nachrichten schicken, wer kann in Gruppen hinzufügen. Und das Unbekannte, das eben nicht können, das muss eben schnell begrenzt werden, also was das Thema Einladungen und Anfragen angeht. Und dann muss man dem Kind auch erklären, wo kann man solche Anfragen schnell blockieren und schnell melden.
2: Sagt Florian Meyer vom Digital Home Service der Telekom. Auch beim Schutz privater Daten sind viele Kinder allein überfordert. Weil sich aber nicht alle Eltern gut auskennen, helfen Experten wie Florian Meyer ihnen, die richtigen Einstellungen vorzunehmen.
3: Wir gehen gemeinsam im Check die Privatsphäre-Einstellungen durch und erarbeiten quasi einen Reaktionsplan, der dann trainiert wird. Und das Ganze basiert eben auf einer simplen Dreierlogik. Beenden, blockieren, melden. Und dann unterstützen wir je nach Bedarf, telefonisch, per sicherem Fernzugriff und vor Ort.
2: Der Digital Home Service hilft dabei, Geräte und Netzwerke sicherer zu machen. Genauso wichtig wie die technische Seite, mit den Kindern über mögliche Gefahren sprechen und sie sensibilisieren. Bei Britta Ostermann zum Beispiel gelten daher in der Familie klare Regeln.
4: Also wir haben als erstes die Privatsphäre enger gestellt, sprich wer darf schreiben, in welche Gruppen darf das Kind. Naja, und dann haben wir die Familienregel aufgestellt, Unbekannte nicht annehmen. Das ist das oberste Gebot. Na, und mit dem Kind haben wir dann noch besprochen, was ist okay, was nicht.
1: Damit Kinder die Vorteile des Internets nutzen können, ohne in digitale Fallen zu tappen, ist es wichtig, sich mit Sicherheitseinstellungen, Schutzmaßnahmen und klaren Verhaltensregeln auseinanderzusetzen. Wer Unterstützung sucht, findet Infos zum Digital Home Service auf der Webseite der Telekom.
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5: Im Studio Tom Husse, schönen guten Tag. Das Millionendebakel um die Pkw-Maut hat für Ex-Verkehrsminister Scheuer ein juristisches Nachspiel. Er soll sich dafür vor Gericht verantworten. Das Landgericht Berlin hat jetzt die Anklage gegen Scheuer zugelassen. Fabian Hoffmann berichtet.
6: Der CSU-Politiker soll vor dem Bundestagsuntersuchungsausschuss zur Maut gelogen haben. Scheuer bestreitet das. Die Pkw-Maut war das Prestigeprojekt der CSU. 2019 wurde das Ganze vom Europäischen Gerichtshof gekippt. Der deutsche Staat und damit der Steuerzahler musste den Betreiberfirmen über 240 Millionen Euro Schadenersatz zahlen. Wann der Prozess um die mutmaßliche Falschaussage beginnt, ist noch unklar.
5: Erstmals in diesem Jahr sind in Deutschland wieder weniger als 3 Millionen Menschen arbeitslos. Im Mai waren es 2,95 Millionen, so die Bundesagentur für Arbeit. Das sind knapp 60.000 weniger als im April. Die Frühjahrsbelebung ist trotzdem nicht richtig in Fahrt gekommen, sagt BA-Chefin Nahles. Wegen eines geplanten Anschlags auf ein Taylor Swift-Konzert in Wien muss der Angeklagte 15 Jahre ins Gefängnis. Die Geschworenen sprachen den 21-Jährigen in dem Prozess in allen Anklagepunkten schuldig. Der Islamist hatte die Pläne gestanden. Er wollte im August 2024 viele Fans des US-Superstars töten. Der junge Mann war nach einer Warnung von US-Geheimdiensten einen Tag vor dem geplanten Anschlag festgenommen worden. Eine von ihm selbst gebastelte Bombe soll fast fertig gewesen sein. Bei den Verhandlungen über ein mögliches Ende des Iran-Krieges ist weiter viel unklar. Der Iran dementierte, dass sich beide Seiten angenähert haben. Zuvor hatte US-Präsident Vance gesagt, dass es Fortschritte bei einem Abkommen gibt. Da gehe es etwa um die Öffnung der Straße von Hormuz und eine Verlängerung der Waffenruhe. Zur Fußball-WM warnt die Verbraucherzentrale vor Abzocke im Netz. Viele Fans suchen günstige Trikots und landen auf dubiosen Shops. Wer drauf reinfällt, bekommt eventuell keine Ware und das Geld ist weg. Oft kommen Plagiate aus Nicht-EU-Ländern und können kaum reklamiert werden.

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2: Software, mit der sexualisierte Deepfakes erstellt werden können, soll in der EU verboten werden. Vertreter der Mitgliedstaaten und des Europäischen Parlaments haben sich darauf geeinigt, das KI-Gesetz entsprechend anzupassen. Ziel ist es, dass missbräuchliche Deepfakes, von denen oft Frauen betroffen sind, gar nicht erst erstellt werden können. In den kommenden Wochen geht für viele Tausende ein echter Lebensabschnitt zu Ende. Die Schulzeit ist vorbei. Aber was dann, fragen sich vor allem diejenigen, die Abi gemacht haben. Studieren oder nicht studieren? Viele drängen an die Hochschulen, es gibt aber auch noch andere spannende und vor allem auch sichere Karrieremöglichkeiten für Abiturienten. Zum Beispiel das Handwerk. Das boomt nämlich und Fachkräfte werden händeringend gesucht. Auch in der Hörakustikbranche. Hörakustiker beraten und versorgen Menschen mit Hörverlust. Zu den spannenden Aufgaben gehören die Messung der Hörleistung, die Anfertigung von speziellen Ohrpassstücken, die Anpassung und Einstellung der Hörsysteme sowie natürlich auch deren Wartung, erklärt Eberhard Schmidt, Präsident der Bundesinnung der Hörakustiker.
3: Der Beruf des Hörakustikers ist hochmodern und technisch anspruchsvoll. Hier verbinden sich Technik, Medizin und soziale Kompetenz auf höchstem Niveau. Mit dieser Ausbildung im Gesundheitshandwerk kann man direkt nach dem Abitur ins Berufsleben einsteigen, verdient von Anfang an Geld und hat sehr viele Aufstiegs- und Weiterbildungsmöglichkeiten.
2: Mitbringen sollten Azubis Freude an der Kommunikation mit Menschen, handwerkliches Geschick, Interesse an medizinischen Themen sowie die Bereitschaft, Neues zu lernen. Denn die Technik und die Abläufe verändern sich ständig. Die Telekom ermöglicht Public Viewing zur Fußball-WM. Dafür hat sie mit Sky eine Kooperation geschlossen. Tausende Kneipen und Gastronomiebetriebe bekommen so Zugang zu allen 104 WM-Spielen über die drei exklusiven Magenta-TV-Kanäle. Die Fußball-WM in den USA, Mexiko und Kanada startet am 11. Juni.
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1: E-Autos gehören längst zum Straßenbild. Auf dem Supermarktparkplatz genauso wie auf der Autobahn. Inzwischen gibt es auch wieder Förderungen vom Bund beim Kauf. Doch wie weit ist die Elektromobilität in Deutschland wirklich? Welche Bundesländer liegen vorn? Wo wird besonders viel CO2 eingespart? Und reicht die Ladeinfrastruktur tatsächlich aus? Antworten liefern neue Daten von Energieanbieter E.ON. Darüber spreche ich jetzt mit Karin P. Müller von E.ON. Hallo.
2: Hallo, grüße Sie.
1: Frau P. Müller, rund 2 Millionen E-Autos und erstmals über 100.000 elektrische LKWs. Wie ordnen Sie diese Entwicklung ein?
2: Ja, wir sehen, die Elektromobilität ist ganz klar in der Breite angekommen. Das gilt für Pkw, aber eben auch für Nutzfahrzeuge vom Transporter bis zum 40-Tonner, die elektrisch betrieben werden. Und wir sehen mit Blick auf die Bundesländer und die Landkreise auch, die Elektromobilität ist auch kein regionales Phänomen. Wir sehen in allen Bundesländern einen starken Zuwachs an Elektrofahrzeugen und das sowohl in den Großstädten als auch auf dem Land.
1: Stichwort Klimaschutz. Wie groß ist denn der Beitrag der E-Mobilität beim CO2-Sparen wirklich?
2: Ja, die Elektromobilität kann hier auf jeden Fall einen großen Beitrag leisten. Zum einen durch das Einsparen von CO2-Emissionen, aber auch weil lokale Abgase und Schadstoffe verringert werden. Mal auf die CO2-Emissionen geguckt. Die E-Autos, die heute in Deutschland unterwegs sind, sparen bereits 5,2 Millionen Tonnen CO2 pro Jahr ein. Und durch die elektrischen Lkw kommen zusätzlich 1,2 Millionen Tonnen CO2-Ersparnisse dazu. Da sehen wir also, die Elektromobilität hat einen ganz großen Hebel für den Klimaschutz.
1: Ja, reicht die Ladeinfrastruktur überhaupt aus? Welche Regionen sind der Spitze? Welche haben Nachholbedarf?
2: Die Ladeinfrastruktur in Deutschland ist viel besser als ihr Ruf. Wir haben hier schon über 190.000 öffentliche Ladepunkte installiert. Und die kommen ja noch on top auf die vielen privaten Wallboxes, die E-Autofahrerinnen und Fahrer zu Hause haben und auf die Ladestationen, die Unternehmen für ihre Mitarbeiter installiert haben. Das ist also schon eine ganze Menge. Wichtig ist, dass man nicht nur die Anzahl der Ladepunkte betrachtet, sondern auch die Ladeleistung. Das macht ja einen großen Unterschied, ob an einer Ladestation 11 Kilowatt oder 400 Kilowatt geladen werden können. Ein ganz interessanter Messwert kommt hier von der EU, die 1,3 Kilowatt öffentliche Ladeleistung pro zugelassenem E-Pkw sieht. Und die gute Nachricht, in Deutschland haben wir sogar 4,1 Kilowatt öffentliche Ladeleistung pro zugelassenem E-Pkw und übertreffen hier also dieses EU-Ziel schon heute.
1: Mal ein Blick in die Regionen. Wo steht denn Deutschland besonders gut da?
2: Ja, wenn man sich die einzelnen Bundesländer anschaut, dann ist Bayern ganz weit vorne, was die installierte Ladeleistung angeht. Und Nordrhein-Westfalen ist Spitzenreiter beim Bestand an E-Autos. Klar, ist auch ein einwohnerstarkes Land und auch ganz weit vorne bei den E-Lkw. Besonders viele schwere Lkw, also E-Lkw über 12 Tonnen, sind anteilig in Mecklenburg-Vorpommern im Einsatz. Auch ganz spannend zu sehen.
1: Das war Karin P. Möller von E.ON. Vielen Dank für das Gespräch.
2: Dankeschön. Tschüss.

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2: Im Studio Tom Husse, schönen guten Tag. Im Zusammenhang mit der gescheiterten Pkw-Maut soll Ex-Verkehrsminister Scheuer vor Gericht. Das Landgericht Berlin hat jetzt die Anklage wegen Falschaussage gegen den CSU-Politiker zugelassen. Ein Termin für den Prozess steht noch nicht fest. Laut Staatsanwaltschaft hat Scheuer vor dem Mautuntersuchungsausschuss gelogen. Er selbst bestreitet das. Die Pkw-Maut wurde 2019 vom Europäischen Gerichtshof gekippt. Deutschland musste den Betreiberfirmen über 240 Millionen Euro Schadenersatz zahlen. Eine der wichtigsten Verkehrsadern in den Alpen ist an diesem Wochenende dicht. Die Brenner Autobahn zwischen Österreich und Italien ist morgen komplett gesperrt. Grund ist eine größere Demo. Colin Mock berichtet.
3: Der Protest geht von Anwohnern aus. Sie sind von dem Lärm und den vielen Staus in der Region genervt. Der ADAC rechnet damit, dass über 30.000 Reisende von der Brennerblockade betroffen sind. Für die gibt es einige Alternativen, wie den Gotthardtunnel, San Bernardino oder den Reschenpass. Aber auch auf diesen Routen dürfte viel los sein, betont der ADAC. Die Behörden empfehlen deshalb, wer in der Region aufs Auto verzichten kann, sollte das auch machen.
2: Die geplante Erhöhung der Tabaksteuer könnte für die Bundesregierung nach hinten losgehen. Davon geht zumindest der Steuerzahlerbund aus, berichtet die Bild. Eine Studie zeigt demnach, dass die extra Steuermilliarden kleiner ausfallen dürfen, als man sich das im Finanzministerium ausrechnet. Beschlossen ist die Erhöhung noch nicht. Politische Spannungen belasten weiter die Vorbereitungen der Fußball-WM. Kurz vor Beginn hat die iranische Nationalmannschaft offenbar immer noch kein Visa für die USA. Dort finden alle Vorrundenspiele des Iran statt. Zuvor hat das Team sein WM-Quartier schon von den USA nach Mexiko verlegt. Es ist ein großer Rückschlag für das Raumfahrtunternehmen von US-Milliardär Jeff Bezos. Eine Rakete von Blue Origin ist bei einem Test auf der Startrampe in Florida explodiert. Blue Origin konkurriert mit Elon Musks SpaceX. Da geht es auch darum, Dienstleister für das Mondprogramm der NASA zu sein.
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4: Sonnig geht's in vielen Ecken los, aber da sind auch schon erste dickere Wolken unterwegs und von der Nordsee her können später immer mal Schauer und Gewitter runterkommen. Richtung Nachmittag wird's ordentlich warm bis heiß mit etwa 25 bis 33 Grad und am Abend kann's im Westen richtig krachen mit Starkregen, Hagel und Sturmböen. Morgen dann gemischter, Sonne und Wolken hier und da, Schauer und Gewitter maximal bis 33 Grad.

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2: Wegen der gestiegenen Energiepreise sparen viele Menschen in Deutschland jetzt Strom und Heizung. Das zeigt eine Umfrage des Vergleichsportals Verivox. Zwei Drittel der Befragten schränken ihren Energieverbrauch bewusst ein. 55% heizen weniger, 52% achten mehr auf ihren Stromverbrauch. Auch beim Autofahren wird gespart. Fast jeder Zweite lässt das Auto wegen der hohen Spritpreise häufiger stehen. Alternativen? Fahrrad, Bus und Bahn. Cyberkriminelle werden immer professioneller und deswegen fallen auch immer mehr Menschen auf die Maschen herein. Jeder 9. Internetnutzer in Deutschland ist im vergangenen Jahr Opfer von Cyberkriminalität geworden. Das geht aus dem aktuellen Cybersicherheitsmonitor hervor. Besonders oft schlagen Kriminelle beim Online-Shopping zu. Forscher in Stuttgart haben untersucht, wie Menschen mit KI-Empfehlungen umgehen und dabei zwei Extreme entdeckt. Laien vertrauen bei persönlichen oder moralischen Fragen viel zu schnell auf die KI, ohne zu merken, wie stark das ihre eigene Meinung beeinflusst. Fachleute wie Ärzte sind dagegen oft zu skeptisch. Dabei soll die KI etwa bei Röntgenbildern meist besser sein als jeder Mensch.
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1: Romeo und Julia, viel Lärm um nichts und Hamlet. Das sind nur einige Werke des weltberühmten englischen Dichters, Dramatikers und Schauspielers William Shakespeare. Von seinem Privatleben ist zwar bis heute nur wenig überliefert, aber die Oscar-Preisträgerin Chloe Zhao bringt nun mit Hamlet eine bewegende Liebesgeschichte ins Heimkino, die uns einen spannenden Einblick in Shakespeares Familienleben gibt. Helke Michael verrät uns jetzt ein bisschen mehr dazu.
2: William Shakespeare, Lateinlehrer in einem kleinen englischen Dorf auf dem Land.
3: In ihm ist mehr verborgen als in allen Männern, die mir begegnet sind.
2: Heiratet Anfang der 1580er Jahre die 8 Jahre ältere und leicht rätselhafte Agnes.
3: Die Frauen in meiner Familie sehen Dinge.
4: Was siehst du?
3: Ich sehe eine Landschaft. Meere.
5: Du bekommst Zwillinge, mein Mädchen.
3: Unentdeckte Länder.
2: Tatsächlich bekommen die beiden sogar 3 Kinder. Zuerst ein Mädchen und dann die Zwillinge Judith und Hamlet.
3: Wozu hast du denn Lust, Hamlet?
6: Ich wäre gern ein Schauspieler mit einem Schwert.
2: Ihre Ehe bekommt aber erste Risse, als Agnes William ermutigt, nach London zu gehen, wo er sich am Theater einen Namen als Dramatiker machen will.
3: Du hängst an diesem Ort, denn nun wirklich ja für dich ist das alles andere.
4: Mach's gut.
6: Mach's gut.
4: Wirst du tapfer sein?
6: Ja!
2: Doch während Williams Karriere in der großen Stadt langsam Fahrt aufnimmt, erkrankt sein einziger Sohn zu Hause folgend schwer.
7: Dass das Herz unserer Kinder schlägt, dass sie laufen und sprechen. Wir dürfen niemals und zu keiner Zeit vergessen.
6: Mama!
7: Dass sie von uns gehen können.
6: Mama!
7: Junge! Er lebt nicht.
2: Dieser tragische Verlust veranlasst William, sein persönlichstes Stück Hamlet zu schreiben.
6: Würdest du nicht gerne wissen, worum es geht?
3: Was geht?
6: Das Stück.
3: Was soll ich tun?
4: Halte dein Herz offen. Warte.

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2: Akkustielsauger gibt es ja inzwischen wie Sand am Meer. Umso wichtiger ist, dass ein Modell sich durch etwas Konkretes abhebt. Shark macht das beim Power Detect Speed mit einem ganzen Technologiepaket. 4 Detektsysteme, die Bodenart, Schmutz, Kanten, ja und sogar die Reinigungsrichtung werden erkannt. Dazu gibt es einen blauen Lichtstrahl, der versteckten Staub sichtbar macht. Mit 3,2 Kilogramm liegt der Power Detect Speed im leichteren Feld der Akkustielsauger. Dadurch ist das einhändige Bedienen kein Problem. Die Verarbeitung ist tadellos. 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Eco für leichte Verschmutzungen und längere Laufzeit. Boost für hartnäckigen Schmutz und dazwischen der Detect-Modus, in dem der Sauger seine Intelligenz ausspielt. Hier arbeiten die 4 Power Detect-Technologien zusammen. 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Das Knickgelenk am Saugrohr sorgt für Wendigkeit rund um Möbelbeine und Stuhlbeine. 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
2: Im Studio Tom Husse, schönen guten Tag. Im Zusammenhang mit der gescheiterten Pkw-Maut soll Ex-Verkehrsminister Scheuer vor Gericht. Das Landgericht Berlin hat jetzt die Anklage wegen Falschaussage gegen den CSU-Politiker zugelassen. Ein Termin für den Prozess steht noch nicht fest. Laut Staatsanwaltschaft hat Scheuer vor dem Mautuntersuchungsausschuss gelogen. Er selbst bestreitet das. Die Pkw-Maut wurde 2019 vom Europäischen Gerichtshof gekippt. Deutschland musste den Betreiberfirmen über 240 Millionen Euro Schadenersatz zahlen. Eine der wichtigsten Verkehrsadern in den Alpen ist an diesem Wochenende dicht. Die Brenner Autobahn zwischen Österreich und Italien ist morgen komplett gesperrt. Grund ist eine größere Demo. Colin Mock berichtet.
3: Der Protest geht von Anwohnern aus. Sie sind von dem Lärm und den vielen Staus in der Region genervt. Der ADAC rechnet damit, dass über 30.000 Reisende von der Brennerblockade betroffen sind. Für die gibt es einige Alternativen, wie den Gotthardtunnel, San Bernardino oder den Reschenpass. Aber auch auf diesen Routen dürfte viel los sein, betont der ADAC. Die Behörden empfehlen deshalb, wer in der Region aufs Auto verzichten kann, sollte das auch machen.
2: Die geplante Erhöhung der Tabaksteuer könnte für die Bundesregierung nach hinten losgehen. Davon geht zumindest der Steuerzahlerbund aus, berichtet die Bild. Eine Studie zeigt demnach, dass die extra Steuermilliarden kleiner ausfallen dürfen, als man sich das im Finanzministerium ausrechnet. Beschlossen ist die Erhöhung noch nicht. Politische Spannungen belasten weiter die Vorbereitungen der Fußball-WM. Kurz vor Beginn hat die iranische Nationalmannschaft offenbar immer noch kein Visa für die USA. Dort finden alle Vorrundenspiele des Iran statt. Zuvor hat das Team sein WM-Quartier schon von den USA nach Mexiko verlegt. Es ist ein großer Rückschlag für das Raumfahrtunternehmen von US-Milliardär Jeff Bezos. Eine Rakete von Blue Origin ist bei einem Test auf der Startrampe in Florida explodiert. Blue Origin konkurriert mit Elon Musks SpaceX. Da geht es auch darum, Dienstleister für das Mondprogramm der NASA zu sein.

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2: Der großartige Harpe Kerkeling ist dieses Jahr ja nach längerer Pause gleich mit zwei tollen Komödien auf die große Kinoleinwand zurückgekehrt. Eine davon ist Extrawurst von Regisseur Markus H. Rosenmüller, die bereits fast 2 Millionen Besucher im Kino begeistert hat. Darin brilliert Harpe als Tennisclub-Vereinsvorsitzender Heribert zusammen mit Christoph Maria Herbst, Fariadim, Anja Knauer und Friedrich Mücke. Und diese wunderbar respektlose Komödie gibt's nun zum Download sowie auf DVD, Blu-ray und digital zum Zuhausegucken auf der Couch. Jessica Martin verrät uns mehr.
3: Heribert ist langjähriger Vorsitzender des rheinischen Provinztennisclubs Lengenheide, in dem die Welt noch so richtig in Ordnung ist.
4: Dank unseres Vereinsmottos, im Frieden und im Krieg, behält die Einigkeit den Sieg.
3: Doch als die Mitglieder über die Anschaffung eines neuen Grills abstimmen sollen...
5: Lass uns das abkürzen. Wir kaufen einen neuen Grill, weil der alte ist nämlich Schrott.
6: Kein Widerstand? Einstimmig angenommen.
3: Gibt's unerwarteterweise noch eine Wortmeldung.
7: Heribert, wäre das nicht eine nette Geste, wenn wir für Mitglieder mit türkischem Migrationshintergrund auch einen zweiten Grill dazu holen?
8: Das darf doch nicht wahr sein.
3: Auch Heribert ist völlig entgeistert.
9: Wir haben doch nur ein türkisches Mitglied. Und,
10: Errol? Du hast doch bestimmt nichts dagegen, wenn wir deine Knoblauchwurst mit auf unseren Grill legen.
11: Wenn Schwein auf dem Grill ist, dann geht das für Muslime eigentlich nicht.
12: Ja, wenn der Schwein drauf war, dann ist der Grill, Achtung, versaut.
3: Daraufhin entbrennt eine hitzige Diskussion, die sich langsam aber sicher immer weiter hochschaukelt.
13: Man kann sich als Minderheit einer Mehrheit auch mal beugen und nicht mal eine Extrawurst brauchen für seine bescheuerte Religion.
14: Vorsicht, pass auf, was du sagst.
13: Auf was soll ich denn aufpassen? Komm ich dann zur Strafe? Keine 72 Jungfrauen?
15: So viele findet man in Lengenheide eh nicht.
3: Total aus dem Ruder läuft es aber erst, als Heribert irgendwann die Schnauze voll hat und einfach eigenmächtig entscheidet.
16: Als Präsident des TC Lengenheide beschließe ich unter Berufung auf die Notstandsregeln einen eigenen Türkengrill.
13: Was denn für Notstandsregeln?
17: Du führst dich hier auf wie der deutsche Erdogan.
18: Das ist eine Beleidigung.
19: Ja, aber wir sagen es Erdogan ja nicht weiter.

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2: Richtig gute Liebesgeschichten müssen unter die Haut gehen, so wie die von Catherine und Heathcliff in Emily Brontes Sturmhöhe. Davon inspiriert bringt uns jetzt Regisseurin Emerald Fennell mit Wuthering Heights Sturmhöhe ihre Interpretation dieser epischen Liebesgeschichte auf Blu-ray, DVD und 4K ins Heimkino. Sie hat ja schon mit Saltburn und Promising Young Woman groß von sich reden gemacht und wer diese Filme kennt, der weiß, dass ihr Wuthering Heights kein klassischer Kostümfilm sein kann, sondern eher etwas, was edgy ist, provokant und anders. Helge Michael hat für uns schon mal reingesehen.
3: Seit Ewigkeiten verbindet Cathy und Heathcliff eine Nähe, die ihresgleichen sucht.
4: Woraus auch immer unsere Seelen gemacht sein mögen, die seine und die meine sind gleich.
3: Aus dieser Verbundenheit wird Liebe, die allerdings nicht sein darf.
5: Heathcliff, du bist nicht genug. Nicht für sie.
3: Denn Heathcliff genießt nicht dasselbe soziale Ansehen wie Cathys Familie. Aber Cathys standesgemäße Heirat...
5: Ich nehme es nicht hin, dass sie Widerling in ihrer Nähe sind.
3: Und Heathcliffs plötzliches Verschwinden können die beiden nur vorübergehend voneinander fernhalten.
6: Dachtest du, das würde mich aufhalten?
3: Wohlhabend kehrt Heathcliff zurück. Und obwohl die Wunden ihrer Vergangenheit noch nicht verheilt sind...
4: Wieso hast du mich verlassen?
6: Wieso hast du dein eigenes Herz verraten?
3: ...sind sie sich bald näher als je zuvor. Getrieben von ihrer Liebe, wie auch von Rachegelüsten, geraten Cathy und Heathcliff in einem berauschenden Strudel aus Lust und Leidenschaft...
6: Willst du, dass ich aufhöre?
3: Der sich bis zum Wahnsinn steigert.
6: So küss mich und lass uns beide verdammt sein.

0: begeistert.
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2: Die Urlaubsplanung für das nächste Jahr kann starten und das mit deutlich mehr Sicherheit im Gepäck. Das EU-Parlament hat neue Regeln für Pauschalreisen beschlossen, die uns Verbraucher vor bösen Überraschungen bei Stornierungen oder Firmenpleiten schützen sollen. Vor allem das leidige Thema Reisegutscheine wird komplett neu geregelt. Was genau das für unseren nächsten Sommerurlaub bedeutet, bespreche ich jetzt mal mit meinem Kollegen Dirk Freitag. Hallo Dirk.
3: Hallo, ich grüße dich.
2: Dirk, viele von uns haben noch die Corona-Zeit im Kopf, als man statt Geld nur Gutscheine für ausgefallene Reisen bekam. Wie schiebt das Europäische Parlament diesem Vorgehen jetzt einen Riegel vor?
3: Ja, das ist tatsächlich die wichtigste Änderung für den Geldbeutel. Das Europäische Parlament hat klargestellt, die Annahme von Gutscheinen ist absolut freiwillig. Wenn der Reiseveranstalter absagt, haben Kunden das Recht, innerhalb von 14 Tagen ihr Geld zurückzuverlangen. Und zwar per Banküberweisung, nicht als Guthaben. Wer sich trotzdem für einen Gutschein entscheidet, ist besser abgesichert. Diese sind nämlich jetzt maximal 12 Monate gültig. Wird der Gutschein in dieser Zeit nicht eingelöst, dann muss das Unternehmen den Betrag danach auszahlen.
2: Viele buchen ja gar nicht mehr das klassische Paket aus dem Katalog, sondern auf Internetplattformen. Das sind oftmals keine Pauschalreisen, obwohl man alles auf einer Plattform gebucht hat. Warum hat die EU die Definition der Pauschalreise jetzt geschärft?
3: Weil die EU-Gesetzgeber damit das beliebteste Schlupfloch der Reiseportale stopfen. Bislang haben viele Anbieter behauptet, sie seien nur die Vermittler von Einzelleistungen, um sich vor der Haftung zu drücken. Tja, und jetzt gibt es die klare 24-Stunden-Regel. Wenn du im Netz einen Flug buchst und das Portal deine Daten direkt an das Hotel oder einen Mietwagenverleih weiterleitet und der Vertrag über alle Dienstleistungen innerhalb von 24 Stunden abgeschlossen wird, dann gilt das rechtlich als Pauschalreise. Du hast damit also automatisch Anspruch auf Rücktransport bei Krisen und den vollen Schutz bei Firmenpleiten.
2: Und was ist, wenn ich die Reise von mir aus absagen muss, weil zum Beispiel gestreikt wird oder ein Unwetter den Abflug verhindert?
3: Ja, auch hier gibt es jetzt ein massives Upgrade. Bislang war eine kostenlose Stornierung fast nur möglich, wenn direkt am Urlaubsort etwas passierte, also etwa ein Erdbeben im Zielgebiet. Jetzt wird der Fokus zusätzlich auch auf den Abreiseort und den Weg dorthin gelegt. Wenn dort unvermeidbare, außergewöhnliche Ereignisse die Reise erheblich behindern, dann kommen Kunden ohne Stornogebühren aus dem Vertrag heraus. Die Europaabgeordnete Katrin Langensiepen betont, dass das vor allem die Realität des Reisens besser abbildet.
4: Sollte also konkret der Antritt der Reise durch Unvorhersehbares am Abreiseort verhindert werden und die Reise dadurch nicht machbar, so sind die Verbraucherinnen geschützt und bleiben nicht auf ihren Kosten sitzen.
3: Wenn also das Auswärtige Amt warnt oder der Standort im Chaos versinkt, hilft die neue Regelung jetzt wirklich weiter.
2: Ab wann gelten denn diese neuen Regelungen für uns? Kann ich mich schon beim nächsten Frühbucherangebot darauf verlassen?
3: Ja, ganz so schnell geht es leider nicht. Die EU-Staaten müssen jetzt nochmal formal zustimmen. Danach haben die EU-Staaten, also auch Deutschland, 28 Monate Zeit, die Regeln in ihr nationales Recht umzuwandeln. In Deutschland wird es also vermutlich noch etwa 2 bis 2,5 Jahre dauern, bis die Paragraphen wirklich scharf geschaltet sind. Aber der Standard, der ist jetzt gesetzt und seriöse Reiseveranstalter könnten sich schon früher daran orientieren, um Kunden nicht zu verschrecken.
2: Dirk Freitag über die neuen Rechte für Pauschalreisende. Danke dir.
3: Sehr gerne. Tschüss.
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6: Im Studio Tom Husse, schönen guten Tag. Die gescheiterte Pkw-Maut hat für Ex-Verkehrsminister Scheuer ein juristisches Nachspiel. Das Berliner Landgericht hat die Anklage gegen ihn zugelassen. Scheuer wird eine Falschaussage vor dem Mautuntersuchungsausschuss vorgeworfen. Er selbst weist das zurück. Einen Termin für den Prozess gibt es noch nicht. Die Pkw-Maut war das Prestigeprojekt der CSU. 2019 wurde das Ganze vom Europäischen Gerichtshof gekippt. Der deutsche Staat und damit der Steuerzahler musste den Betreiberfirmen über 240 Millionen Euro Schadenersatz zahlen. Zwischen Österreich und Italien droht an diesem Wochenende ein Verkehrschaos. Die Brenner Autobahn ist morgen nämlich gesperrt. Grund ist eine größere Demo. Genervte Anwohner in Tirol protestieren gegen Lärm und die vielen Staus. Auch heute hat es wegen einer Kundgebung erste Staus auf der Strecke gegeben. Bernd Emrich vom ADAC sagt bei NTV, wenn es geht, sollte man lieber am Sonntag fahren oder eine andere Route nehmen.
0: Entweder über die Schweiz oder über Salzburg, über die Tauernautobahn, wobei diese Routen auch ohnehin schon stark ausgelastet sein werden und es auch da zu Verzögerungen kommen kann.
6: Die Hitzewelle hat Westeuropa weiter fest im Griff. In Italien wurde für einige größere Städte wie Rom, Florenz und Turin die höchste Warnstufe ausgerufen. Auch in Frankreich wird kräftig geschwitzt. In einer Grundschule im Südwesten des Landes musste der Unterricht zeitweise gestoppt werden. 53 Grad wurden in dem Gebäude gemessen. Heiß ist es weiterhin auch in Spanien. Heute werden in einigen Landesteilen bis zu 38 Grad erwartet. Gerade erst hat er seinen 80. Geburtstag gefeiert. Jetzt liegt Rocklegende Udo Lindenberg im Krankenhaus. Auf Anraten seiner Ärzte braucht er die kommenden Wochen eine Auszeit, heißt es in einer Absage für eine Veranstaltung nächste Woche. Weswegen Lindenberg genau behandelt wird, wurde aber nicht gesagt. Die meisten Menschen in Deutschland kommen gut mit ihren Nachbarn klar. In einer NTV-Umfrage sagen 7 von 10, dass das Verhältnis gut oder sehr gut ist. Besonders wichtig sind den meisten Respekt und ein freundliches Grüßen.
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7: Viel Sonne gibt's heute Mittag vor allem in der Südosthälfte. Richtung Nordsee ziehen aber schon erste Schauer oder Gewitter rein. Später werden die Wolken im Nordwesten mehr und zum Abend können im Westen auch mal kräftige Gewitter mit Sturmböen, Starkregen und Hagel dabei sein. Dazu ist es warm bis heiß mit 25 bis 33 Grad. Morgen in der Mitte häufiger Schauer und Gewitter, sonst oft freundlich, maximal bis 33 Grad.

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2: In Deutschland lebt fast jeder Zehnte mit einer anerkannten Schwerbehinderung, so das Statistische Bundesamt. Diese Menschen kämpfen nicht nur im analogen Alltag mit Barrieren, zum Beispiel an Bahnhöfen, die über Treppen erreichbar sind, sondern auch im digitalen Raum. Ändern soll das sogenannte Barrierefreiheitsstärkungsgesetz, laut dem die meisten Webseiten, Online-Shops und andere digitale Angebote barrierefrei sein sollen. Wie es um die digitale Barrierefreiheit in Deutschland steht und was genau überhaupt digitale Barrieren sind, das weiß meine Kollegin Jessica Martin.
3: Digitale Barrieren sind Hürden im Internet, in Apps oder Dokumenten, die Menschen mit Behinderungen oder Einschränkungen den Zugang erschweren oder sogar verhindern. Das können zum Beispiel schlechte Kontraste oder nicht tastaturbedienbare und schlecht strukturierte Seiten sein. Die fehlende Barrierefreiheit hat im Alltag große Folgen.
4: Das heißt, alltägliche Dinge wie Online-Behördengänge, Wissen und Lernen oder Einkaufen werden unnötig erschwert und sogar unmöglich. Viele Betroffene sind dadurch immer wieder auf Unterstützung angewiesen, sei es durch Assistenz oder fremde Personen, obwohl sie die Aufgaben selbstständig erledigen könnten und auch wollen. Das heißt, diese digitalen Barrieren führen zu direkten Benachteiligungen im Alltag und im Beruf. Sie beeinträchtigen die Selbstständigkeit der Betroffenen, die Chancengleichheit und die gesellschaftliche Teilhabe erheblich.
3: Erklärt Nico Majkowski, Experte für digitale Barrierefreiheit beim gemeinnützigen Münchner Unternehmen Pfennig Parade Business inklusiv. Deshalb sorgt das Barrierefreiheitsstärkungsgesetz für bessere Bedingungen. Unternehmen, die da nicht mitziehen, drohen nicht nur rechtliche Konsequenzen.
4: Je nach Einzelfall und Fehlersituation drohen Bußgelder von bis zu 100.000 Euro oder sogar Betriebseinschränkungen, wie zum Beispiel die Abschaltung der Webseite. Gleichzeitig verschenken die Unternehmen wirtschaftliches Potenzial, wenn ihre digitalen Angebote, Webseiten, mobilen Applikationen nicht barrierefrei sind. Sie schließen damit diese große und kaufkräftige Zielgruppe von den Menschen mit Behinderung aus. Studien der Aktion Mensch zeigen, dass über 60% der Menschen mit Beeinträchtigung Online-Shops nutzen. Es ist sogar häufiger als Menschen ohne Beeinträchtigung, allein aufgrund der Tatsache ihrer eingeschränkten Mobilität.
3: Es lohnt sich also für alle, digitale Barrieren abzubauen, und dabei gibt es tatkräftige Unterstützung.
4: Externe Dienstleister, wie wir vom Pfennig Parade Business inklusiv, unterstützen Unternehmen dabei, den Status quo fundiert zu analysieren, Fehler festzustellen und daraus einen realistischen, umsetzbaren Fahrplan zu entwickeln. Wir testen nicht nur technisch, sondern gemeinsam mit Expertinnen und Experten, die selbst eine Behinderung haben, als deren natürliche Stärke. Außerdem sollten Sie die Barrierefreiheit von Beginn an möglichst früh mitdenken. Idealerweise schon bei der Planung einer neuen Webseite, einer mobilen App, im digitalen Prozess des Human-Centered Design. Und das heißt jetzt mit dem Gesetz langfristig dranbleiben, das heißt regelmäßige Schulung, regelmäßige Wissensweitergaben, um die digitale Barrierefreiheit in Ihrem Unternehmen nachhaltig zu verankern.
2: Seit gut einem Jahr ist das sogenannte Barrierefreiheitsstärkungsgesetz in Kraft, laut dem alle Webseiten, Online-Shops und andere digitale Angebote barrierefrei sein sollen. Aktuell gibt es hier aber noch viel Luft nach oben. Unternehmen, die nicht handeln, müssen einerseits mit Strafen rechnen, andererseits entgehen ihnen viele Kunden, denn über 60% der Menschen mit Beeinträchtigung kaufen zum Beispiel online ein. Mehr Infos für Unternehmen, die digitale Barrieren abbauen wollen, gibt's im Netz unter digitale-barrierefreiheit.de.

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1: Die erste eigene Wohnung bringt nicht nur Freiheiten, sondern auch Herausforderungen mit sich. Eine aktuelle Studie des Energieanbieters EWI Einfach zeigt, dass sich viele junge Erwachsene bei Alltagsverträgen unsicher fühlen. Über die Hälfte der Befragten gab beispielsweise an, noch nie einen Stromvertrag abgeschlossen zu haben. Das sei zu kompliziert, mache sogar Angst. Woran das liegt und was dagegen hilft, hat Annabelle Kopp herausgefunden.
2: Die Studie hat ergeben, dass junge Erwachsene nicht genau wissen, wie die Stromversorgung in Deutschland geregelt ist. Das beweist eine Testfrage, so Roman Zurhold von EWI Einfach.
3: Wir wollten von den Teilnehmern wissen, welche Konsequenz sie erwarten, wenn sie in eine neue Wohnung ziehen, aber keinen Stromvertrag abschließen.
4: Boah, keine Ahnung, was dann passiert.
5: Ich glaube, man bekommt einen Strafzuschlag, wenn man keinen Anbieter ausgewählt hat.
2: Die richtige Antwort wusste nur die Hälfte der Befragten. Richtig ist:
3: Also auch ohne eigenen Vertrag bleibt die Wohnung immer mit Strom versorgt. Man landet dann einfach beim jeweils zuständigen örtlichen Grundversorger. Das ist nichts Schlechtes, aber eben auch nicht der Tarif, den ich mir als Kunde selbst ausgesucht hätte.
2: Das klingt erstmal nicht schwer. Warum fühlen sich junge Erwachsene dennoch überfordert?
3: Vermutlich, weil der erste eigene Haushalt wirklich viele neue Aufgaben auf einmal mitbringt. Miete, Versicherung, Internet und eben Energie kommen dann gleichzeitig auf den Tisch und dazu Begriffe wie Arbeitspreis und Kilowattstunde.
2: Wenn ein Stromanbieter junge Menschen erreichen will, ist die beste Strategie, sich in die Lebensrealität von ihnen hineinzudenken.
3: Bei EWI Einfach begegnen wir dem mit einfach konsequentem digitalen Ansatz. Alle Informationen sind klar verständlich in einer App gebündelt, Vertragsänderungen oder das Anpassen der Abschlagszahlung lassen sich direkt dort erledigen und dein persönlicher Kundenberater mobil auf dem Smartphone ist immer zur Stelle, wenn du ihn brauchst.
1: Der erste eigene Stromvertrag wirkt komplizierter, als er ist. Wichtig ist, sich damit auseinanderzusetzen, statt ihn aufzuschieben. Mehr Infos gibt's auf e-wie-einfach.de.

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1: Im Studio Tom Husse, schönen guten Tag. Die gescheiterte Pkw-Maut hat für Ex-Verkehrsminister Scheuer ein juristisches Nachspiel. Das Berliner Landgericht hat die Anklage gegen ihn zugelassen. Scheuer wird eine Falschaussage vor dem Mautuntersuchungsausschuss vorgeworfen. Er selbst weist das zurück. Einen Termin für den Prozess gibt es noch nicht. Die Pkw-Maut war das Prestigeprojekt der CSU. 2019 wurde das Ganze vom Europäischen Gerichtshof gekippt. Der deutsche Staat und damit der Steuerzahler musste den Betreiberfirmen über 240 Millionen Euro Schadenersatz zahlen. Zwischen Österreich und Italien droht an diesem Wochenende ein Verkehrschaos. Die Brenner-Autobahn ist morgen nämlich gesperrt. Grund ist eine größere Demo. Genervte Anwohner in Tirol protestieren gegen Lärm und die vielen Staus. Auch heute hat es wegen einer Kundgebung erste Staus auf der Strecke gegeben. Bernd Emrich vom ADAC sagt bei NTV, wenn es geht, sollte man lieber am Sonntag fahren oder eine andere Route nehmen.
2: Entweder über die Schweiz oder über Salzburg, über die Tauernautobahn, wobei diese Routen auch ohnehin schon stark ausgelastet sein werden und es auch da zu Verzögerungen kommen kann.
1: Die Hitzewelle hat Westeuropa weiter fest im Griff. In Italien wurde für einige größere Städte wie Rom, Florenz und Turin die höchste Warnstufe ausgerufen. Auch in Frankreich wird kräftig geschwitzt. In einer Grundschule im Südwesten des Landes musste der Unterricht zeitweise gestoppt werden. 53 Grad wurden in dem Gebäude gemessen. Heiß ist es weiterhin auch in Spanien. Heute werden in einigen Landesteilen bis zu 38 Grad erwartet. Gerade erst hat er seinen 80. Geburtstag gefeiert. Jetzt liegt Rocklegende Udo Lindenberg im Krankenhaus. Auf Anraten seiner Ärzte braucht er die kommenden Wochen eine Auszeit, heißt es in einer Absage für eine Veranstaltung nächste Woche. Weswegen Lindenberg genau behandelt wird, wurde aber nicht gesagt. Die meisten Menschen in Deutschland kommen gut mit ihren Nachbarn klar. In einer NTV-Umfrage sagen 7 von 10, dass das Verhältnis gut oder sehr gut ist. Besonders wichtig sind den meisten Respekt und ein freundliches Grüßen.

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1: Ein Social-Media-Verbot für Kinder wird es in Deutschland wohl nicht allzu bald geben. Innenminister Dobrindt hat den Funke-Zeitungen gesagt, die Maßnahme sei schwer durchsetzbar und deshalb wenig zielführend. Wann Kinder ein Handy bekommen, sollte nicht der Staat entscheiden, sondern die Eltern. In anderen EU-Ländern wie Dänemark, Frankreich und Spanien sind Social-Media-Verbote bereits geplant oder sogar schon eingeführt. Beim Thema künstliche Intelligenz denken viele zuerst an ChatGPT. Jetzt ist der US-Tech-Milliardär Elon Musk mit einer Klage gegen die Führung des ChatGPT-Entwicklers OpenAI gescheitert. Musk, früher Geldgeber von OpenAI, wirft dem Startup unter anderem vor, die Sicherheit der KI-Technologie zu vernachlässigen und nicht gemeinnützig zu arbeiten. Das Gericht hat aber geurteilt, dass die Verjährungsfrist schon abgelaufen war. Und nach einem Jahr im Amt hat Papst Leo seine erste Enzyklika veröffentlicht. In dem mehr als 100 Seiten langen Lehrschreiben geht es um das Thema künstliche Intelligenz. Die erste Enzyklika in der Amtszeit eines neuen Papstes gilt vielfach als eine Art Regierungserklärung für dessen Pontifikat. Leos Lehrschreiben trägt den Namen Magnifica Humanitas, großartige Menschen.
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2: Bäume machen unsere Städte und Dörfer erst richtig lebenswert und es fühlt sich gleich viel besser an, wenn man eine Straße oder einen Spielplatz sieht, wo ein paar saftig grüne Bäume stehen. So richtig gut geht's aber vielen Bäumen in unseren Ortschaften nicht, denn sie sind von Trockenheit und Abholzung bedroht. Die gute Nachricht, jeder kann nun seinem Lieblingsbaum helfen und braucht dafür nur ein Smartphone. Mehr dazu von Jessica Martin.
3: Bäume sind wunderschön und übernehmen wichtige Funktionen für uns alle, erklärt der BUND-Abteilungsleiter Biodiversität Christian Hönig.
4: Sie kühlen die Stadt, sie sind sozusagen die beste Klimaanlage, die wir haben. Sie reinigen die Luft auch von Schadstoffen, sie wirken beruhigend und tragen so zur Gesundheit bei und auch natürlich für die Natur. Für Insekten, für Vögel sind sie auch in den Städten ganz wertvolle Trittsteinbiotope oder in Parks natürlich dann auch komplette Lebensräume.
3: Allerdings haben es die Bäume in unseren Ortschaften nicht leicht. Besonders schwierig der Standort Straße.
4: Oberirdisch fehlt es oft am Platz, wo sie ihre Äste ausstrecken. Die Gebäude, an denen sie dran stehen, speichern die Wärme und geben sie die ganze Zeit ab. Glasfassaden wirken teilweise wie ein Brennglas. Und unterirdisch sieht es auch nicht viel besser aus. Eigentlich sogar noch schlimmer. Da ist dann stark verdichteter Boden, der nur sehr schwer zu durchwurzeln ist, wenn da überhaupt am Platz ist.
3: Aber auch Hundeurin, Anfahrschäden durch Autos oder das Anschließen von Fahrradschlössern setzen den Bäumen zu.
4: Ein ganz großes Problem ist auch noch Streusalz. Das ist eigentlich der Baumkiller Nummer 1. Und wir können froh sein, dass sie überhaupt da so ihren Dienst tun. Um Bäume wirksam schützen zu können, brauchen wir verlässliche Daten. Und dabei zählen wir auch für die Unterstützung der Bürgerinnen und Bürger.
3: Um den Bäumen eine Stimme zu geben und einen Überblick über den Baumbestand zu bekommen, gibt es das Projekt Mein Baum. Hier kann jeder mithelfen und über die BUND-App Mein Baum wichtige Informationen zusammentragen.
4: Um mitzumachen, müssen Sie einfach nur die kostenlose App runterladen und sich dann einmal registrieren. Das können Sie auch mit Gruppen oder zum Beispiel auch mit Schulklassen gemeinsam machen. Und über die App können Sie dann halt mitteilen, wo ein Baum steht, um welche Baumart es sich handelt und dann auch, wie es dem Baum geht. Und neu haben wir jetzt halt drin, dass Sie nicht nur so den einzelnen Baum erfassen können, sondern sogar ganze Baumgruppen und vor allem die Alleen melden können. Die Standorte werden dann per GPS erfasst oder Sie können die auch manuell eintragen.
3: Übrigens, der Zustand eines Baumes ist ganz leicht zu erkennen, zum Beispiel an der Baumkrone.
4: Es hat eine richtig schöne, dichte Krone, voll mit Laub. Dann geht es den Bäumen in der Regel gut. Wird die Krone schütter, kann ich da so ein bisschen durchgucken. Werden die Blätter eingerollt? Verfärben die sich schon im Sommer irgendwie gelb? Haben die vielleicht sogar einen rostroten Rand und werden dann abgeworfen? Habe ich ganz viele trockene Astpartien? Daran kann ich erkennen, dass es dem Baum nicht ganz gut geht. Und wer genau hinschaut, bekommt dann mit der Zeit ein Gefühl dafür, ob es ihm gerade gut geht oder ob er Hilfe braucht.
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2: Das Leiden der menschlichen Psyche, Intrigen am Königshof und die Rückkehr des Medikus. Mit Der Medikus 2 von Regisseur Philipp Stölzel kommt nun die Fortsetzung des Historien-Epos endlich auch auf DVD, Blu-ray und digital zu uns nach Hause mit einem hochkarätigen Ensemble aus internationalen Stars und spannenden Newcomern. Neben Tom Payne als Rob Cole stehen etwa Emily Cox, Liam Cunningham und Aidan Gillen vor der Kamera. Der Film verbindet prachtvolle Schauplätze und ein grandioses Szenenbild des 11. Jahrhunderts mit einer packenden Geschichte über Wissen, Macht und moralische Entscheidungen. Mein Kollege Matthias Pillasch verrät uns etwas mehr von Der Medikus 2.
3: Rob Cole verließ einst seine Heimat, um am anderen Ende der Welt ein Medikus zu werden. Jetzt kehrt er zurück nach England, um dort sein Wissen zu verbreiten.
4: Wir glauben an Medizin und Wissenschaft. Wir bringen euch Wissen, das die hier praktizierte, unkundige Medizin erleuchten wird. Und das heilt sie? Na, aber so kommen sie auf andere Gedanken.
3: In London stößt Rob Cole auch auf eine völlig neue Herausforderung, die Heilung der menschlichen Seele.
5: Man sagt, sie sei von Dämonen besessen. Man muss unter die Oberfläche gehen.
6: Philosophia Anime. Wir sollten alles lernen, was man über diese neue Wissenschaft wissen kann. Zum Wohl aller.
3: Doch Rob Cole muss kämpfen, um das Leben seiner Patienten und für die Anerkennung seiner Arbeit. Außerdem wird er in die Intrigen des Königshauses verstrickt.
7: Euer König ist zurück. Auferstanden aus den bedrohlichen Schatten von Ignoranz und Täuschung.
8: Wir müssen ihn loswerden. Ich kann euch beschützen.
9: Wovor?
8: Vor euren Feinden.
3: Als neuer königlicher Leibarzt steht Rob Cole seine härteste Prüfung erst noch bevor. Und sie reicht weit über seine Heilkunst hinaus.
10: Das Einzige, was ich hier wollte, war Leben zu retten. Und jetzt? Mein Weg ist übersät mit Toten.
5: Heile deine Seele und die Seelen der Menschen. Das ist dein Schicksal.
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2: Im Studio Nanju Kuhlmann. Schönen guten Tag. Das Millionendebakel um die Pkw-Maut hat für Ex-Verkehrsminister Scheuer ein juristisches Nachspiel. Er soll sich dafür vor Gericht verantworten. Das Landgericht Berlin hat jetzt die Anklage gegen Scheuer zugelassen. Fabian Hoffmann berichtet.
3: Der CSU-Politiker soll vor dem Bundestagsuntersuchungsausschuss zur Maut gelogen haben. Scheuer bestreitet das. Die Pkw-Maut war das Prestigeprojekt der CSU. 2019 wurde das Ganze vom Europäischen Gerichtshof gekippt. Der deutsche Staat und damit der Steuerzahler musste den Betreiberfirmen über 240 Millionen Euro Schadenersatz zahlen. Wann der Prozess um die mutmaßliche Falschaussage beginnt, ist noch unklar.
2: Erstmals in diesem Jahr sind in Deutschland wieder weniger als 3 Millionen Menschen arbeitslos. Im Mai waren es knapp 2,95 Millionen, so die Bundesagentur für Arbeit. Das sind knapp 60.000 weniger als im April. Die Frühjahrsbelebung ist trotzdem nicht richtig in Fahrt gekommen, sagt BR-Chefin Nahles. Zwischen Österreich und Italien droht an diesem Wochenende ein Verkehrschaos. Die Brenner-Autobahn ist morgen nämlich gesperrt. Grund ist eine größere Demo. Genervte Anwohner in Tirol protestieren gegen Lärm und die vielen Staus. Auch heute hat es wegen einer Kundgebung erste Staus auf der Strecke gegeben. Bernd Emmerich vom ADAC sagte bei NTV, wenn es geht, sollte man lieber am Sonntag fahren oder eine andere Route nehmen.
4: Entweder über die Schweiz oder über Salzburg, über die Tauernautobahn, wobei diese Routen auch ohnehin schon stark ausgelastet sein werden und es auch da zu Verzögerungen kommen kann.
2: Gerade erst hat er seinen 80. gefeiert. Jetzt liegt Rocklegende Udo Lindenberg im Krankenhaus. Auf Anraten seiner Ärzte braucht er die kommenden Wochen eine Auszeit, heißt es in einer Absage für eine Veranstaltung nächste Woche. Weswegen Lindenberg genau behandelt wird, wurde aber nicht gesagt. Die meisten Menschen in Deutschland kommen gut mit ihren Nachbarn klar. In einer NTV-Umfrage sagen 7 von 10, dass das Verhältnis gut oder sehr gut ist. Besonders wichtig sind den meisten Respekt und ein freundliches Grüßen.
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5: Viel Sonne gibt's heute Mittag vor allem in der Südosthälfte. Richtung Nordsee ziehen aber schon erste Schauer oder Gewitter rein. Später werden die Wolken im Nordwesten mehr und zum Abend können im Westen auch mal kräftige Gewitter mit Sturmböen, Starkregen und Hagel dabei sein. Dazu ist es warm bis heiß mit 25 bis 33 Grad. Morgen in der Mitte häufiger Schauer und Gewitter, sonst oft freundlich, maximal bis 33 Grad.

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2: In den USA und China gehören sie in immer mehr Großstädten zum Alltag. Autonome Shuttles. Wie wir hierzulande künftig fahrerlos unterwegs sein könnten, das hat DB Regio, die Nahverkehrssparte der Deutschen Bahn, in einer aktuellen Studie untersucht. Die Infos hat Danika Große.
3: Autonomes Fahren soll den Nahverkehr in Deutschland einfacher und flexibler machen. Busse könnten genau dann fahren, wenn sie gebraucht werden und uns gezielt von A nach B bringen, sagt Thomas Dreves von DB Regio Straße.
4: Mit autonomem Fahren wird sich unser öffentlicher Nahverkehr stark verändern. Kurze Zustiegszeiten, kurze Laufwege, kurze Fahrzeiten. Und das wird dann vergleichbar mit dem privaten Auto. Das heißt, wir kriegen eine echte Wahlfreiheit. Und das Beste ist, ich spare 170 Euro im Monat, wenn ich vom Auto komplett umsteige.
3: Vor allem für den ländlichen Raum sind autonome Busse eine echte Chance für eine bessere Mobilität.
4: Autonomes Fahren senkt deutlich die betrieblichen Kosten. Und gleichzeitig dienen diese kleinen, flexiblen Fahrzeuge als Zubringer zu den großen Gefäßen und lasten diese besser aus. Beides zusammen ist dann ein enormes Effizienzpotenzial in diesem integrierten Mobilitätssystem.
3: Erste Beispiele gibt es schon. In einigen Regionen fahren solche Fahrzeuge bereits testweise im Alltag. Dort wird ausprobiert, wie gut das System funktioniert und was noch verbessert werden muss.
4: In Testverkehren wie Kira in Darmstadt und Kreuz-Offenbach zum Beispiel, da sind aber noch Erprobungsverkehre mit Sicherheitsfahrer. Komplett fahrerlos können wir heute schon fahren, da sind wir gesetzlich tatsächlich Vorreiter. Was fehlt, sind die autonomen Serienfahrzeuge. Da ist die Industrie in der Pflicht.
2: Laut einer aktuellen Studie könnten autonome Fahrzeuge besonders die Mobilität im ländlichen Raum revolutionieren. Weitere Infos zum Thema gibt's auch unter dbregio.de.

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2: Deutschlands größter Energieversorger E.ON will in diesem Jahr Gas nicht mehr an der Preisschraube drehen. Der Vertriebsvorstand sagte, man habe langfristig eingekauft und die benötigte Energiemenge für dieses Jahr abgedeckt. Laut Verivox ist der durchschnittliche Haushaltspreis für Strom mit 31,6 Cent je Kilowattstunde derzeit genauso hoch wie zum Jahresbeginn. Gas wurde leicht teurer. Ellenlange To-Do-Listen, E-Mail-Fluten und ständig irgendwelche Termine. Unser moderner Alltag hat uns alle ganz schön fest im Griff. Kein Wunder, dass wir immer auf der Suche nach Entspannung und Zerstreuung sind. Eine äußerst beliebte Möglichkeit, die längst von Menschen in jeglichem Alter genutzt wird, ist Gaming. In Deutschland allein spielen rund 6 von 10 Deutschen, egal ob am Handy, auf der Konsole oder am PC. On wie offline, spielen geht eigentlich immer. Passend dazu wurde jetzt der Deutsche Computerspielpreis verliehen, sagt Felix Falk vom Branchenverband Game.
3: Wir haben in 15 Kategorien ganz tolle Spiele gesehen, eine ganz große Vielfalt an Genres auch und ganz unterschiedliche Geschichten, die da erzählt wurden. Ich greife mal zwei raus, großer Abräumer, The Darkest Files von dem Berliner Studio Paint Bucket Games. Die sind nicht nur bestes deutsches Spiel geworden, sondern auch bestes Serious Game. Und da ist man eine Staatsanwältin und deckt NS-Verbrechen auf und bringt die vor Gericht, also wirklich auch ein ganz hochrelevantes Thema aus dem Bereich Erinnerungskultur. Und genauso in zwei Kategorien gepunktet hat The Berlin Apartment von Blue Backpack. Die erzählen die Schicksalsjahre der Hauptstadt nach über die verschiedenen Zeitepochen.
2: Allerdings, die Zahl der Unternehmen im Gaming-Bereich wächst zwar, die Zahl der Beschäftigten geht leicht zurück. Trotzdem, die Hoffnung bleibt bestehen, dass auch hier in Deutschland ein Top-Produktionsstandort für die Gaming-Branche wachsen kann. Ab sofort dürfen Laptops in der EU nur noch mit USB-C-Anschluss verkauft werden. Ende 2024 hatte die EU das schon für alle anderen Elektrogeräte eingeführt. Nach Smartphones und anderen kleinen Geräten brauchen nun also auch neue Laptops eine einheitliche USB-C-Buchse. Und Laptops müssen auch immer ohne Netzteil angeboten werden, damit Verbraucher zu Hause nicht unnötig viele gleiche Ladegeräte ansammeln. Damit soll auch Elektroschrott vermieden werden.
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1: Durchschnittlich rund 4 Stunden verbringen 12- bis 19-Jährige am Smartphone bzw. im Internet. Zwischen Social Media, Games und Chats lauern dort aber auch Risiken. Gefälschte Internetseiten, Belästigung oder Cybermobbing. Hier sind die Eltern gefragt, mit ihren Kindern über das richtige Verhalten zu sprechen und auch technische Geräte und Netzwerke sicher zu machen. Eine echte Herausforderung. Daher hat Steffi Rein mal ein paar Tipps gesammelt.
2: Laut einer aktuellen Studie sind 96% der 12- bis 19-Jährigen jeden Tag online. Für sie ist Surfen, Chatten oder Online-Spielen ganz selbstverständlich. Mit Apps und Spielen kennen sie sich bestens aus. Das Thema Sicherheit spielt oft eine eher untergeordnete Rolle. Hier sind die Eltern gefordert, besonders wenn es um Kommunikation mit Fremden oder um Social Media geht.
3: Es ist wichtig, die Privatsphäre-Einstellung entsprechend eng zu fassen. Das heißt, wer kann dem Kind Nachrichten schicken, wer kann in Gruppen hinzufügen? Und das Unbekannte, das eben nicht können, das muss eben schnell begrenzt werden, also was das Thema Einladungen und Anfragen angeht. Und dann muss man dem Kind auch erklären, wo kann man solche Anfragen schnell blockieren und schnell melden.
2: Sagt Florian Meyer vom Digital Home Service der Telekom. Auch beim Schutz privater Daten sind viele Kinder allein überfordert. Weil sich aber nicht alle Eltern gut auskennen, helfen Experten wie Florian Meyer ihnen, die richtigen Einstellungen vorzunehmen.
3: Wir gehen gemeinsam im Check die Privatsphäre-Einstellungen durch und erarbeiten quasi einen Reaktionsplan, der dann trainiert wird. Und das Ganze basiert eben auf einer simplen Dreierlogik. Beenden, blockieren, melden. Und dann unterstützen wir je nach Bedarf, telefonisch, per sicherem Fernzugriff und vor Ort.
2: Der Digital Home Service hilft dabei, Geräte und Netzwerke sicherer zu machen. Genauso wichtig wie die technische Seite, mit den Kindern über mögliche Gefahren sprechen und sie sensibilisieren. Bei Britta Ostermann zum Beispiel gelten daher in der Familie klare Regeln.
4: Also wir haben als erstes die Privatsphäre enger gestellt. Sprich, wer darf schreiben, in welche Gruppen darf das Kind. Naja, und dann haben wir die Familienregel aufgestellt. Unbekannte nicht annehmen. Das ist das oberste Gebot. Na, und mit dem Kind haben wir dann noch besprochen, was ist okay, was nicht.
1: Damit Kinder die Vorteile des Internets nutzen können, ohne in digitale Fallen zu tappen, ist es wichtig, sich mit Sicherheitseinstellungen, Schutzmaßnahmen und klaren Verhaltensregeln auseinanderzusetzen. Wer Unterstützung sucht, findet Infos zum Digital Home Service auf der Webseite der Telekom.
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5: Im Studio Nanju Kuhlmann. Schönen guten Tag. Das Millionendebakel um die Pkw-Maut hat für Ex-Verkehrsminister Scheuer ein juristisches Nachspiel. Er soll sich dafür vor Gericht verantworten. Das Landgericht Berlin hat jetzt die Anklage gegen Scheuer zugelassen. Fabian Hoffmann berichtet.
6: Der CSU-Politiker soll vor dem Bundestagsuntersuchungsausschuss zur Maut gelogen haben. Scheuer bestreitet das. Die Pkw-Maut war das Prestigeprojekt der CSU. 2019 wurde das Ganze vom Europäischen Gerichtshof gekippt. Der deutsche Staat und damit der Steuerzahler musste den Betreiberfirmen über 240 Millionen Euro Schadenersatz zahlen. Wann der Prozess um die mutmaßliche Falschaussage beginnt, ist noch unklar.
5: Erstmals in diesem Jahr sind in Deutschland wieder weniger als 3 Millionen Menschen arbeitslos. Im Mai waren es knapp 2,95 Millionen, so die Bundesagentur für Arbeit. Das sind knapp 60.000 weniger als im April. Die Frühjahrsbelebung ist trotzdem nicht richtig in Fahrt gekommen, sagt BR-Chefin Nahles. Zwischen Österreich und Italien droht an diesem Wochenende ein Verkehrschaos. Die Brenner-Autobahn ist morgen nämlich gesperrt. Grund ist eine größere Demo. Genervte Anwohner in Tirol protestieren gegen Lärm und die vielen Staus. Auch heute hat es wegen einer Kundgebung erste Staus auf der Strecke gegeben. Bernd Emmerich vom ADAC sagte bei NTV, wenn es geht, sollte man lieber am Sonntag fahren oder eine andere Route nehmen.
7: Entweder über die Schweiz oder über Salzburg, über die Tauernautobahn, wobei diese Routen auch ohnehin schon stark ausgelastet sein werden und es auch da zu Verzögerungen kommen kann.
5: Gerade erst hat er seinen 80. gefeiert. Jetzt liegt Rocklegende Udo Lindenberg im Krankenhaus. Auf Anraten seiner Ärzte braucht er die kommenden Wochen eine Auszeit, heißt es in einer Absage für eine Veranstaltung nächste Woche. Weswegen Lindenberg genau behandelt wird, wurde aber nicht gesagt. Die meisten Menschen in Deutschland kommen gut mit ihren Nachbarn klar. In einer NTV-Umfrage sagen 7 von 10, dass das Verhältnis gut oder sehr gut ist. Besonders wichtig sind den meisten Respekt und ein freundliches Grüßen.

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2: Software, mit der sexualisierte Deepfakes erstellt werden können, soll in der EU verboten werden. Vertreter der Mitgliedstaaten und des Europäischen Parlaments haben sich darauf geeinigt, das KI-Gesetz entsprechend anzupassen. Ziel ist es, dass missbräuchliche Deepfakes, von denen oft Frauen betroffen sind, gar nicht erst erstellt werden können. In den kommenden Wochen geht für viele Tausende ein echter Lebensabschnitt zu Ende. Die Schulzeit ist vorbei. Aber was dann, fragen sich vor allem diejenigen, die Abi gemacht haben. Studieren oder nicht studieren? Viele drängen an die Hochschulen, es gibt aber auch noch andere spannende und vor allem auch sichere Karrieremöglichkeiten für Abiturienten. Zum Beispiel das Handwerk. Das boomt nämlich und Fachkräfte werden händeringend gesucht. Auch in der Hörakustikbranche. Hörakustiker beraten und versorgen Menschen mit Hörverlust. Zu den spannenden Aufgaben gehören die Messung der Hörleistung, die Anfertigung von speziellen Ohrpassstücken, die Anpassung und Einstellung der Hörsysteme sowie natürlich auch deren Wartung, erklärt Eberhard Schmidt, Präsident der Bundesinnung der Hörakustiker.
3: Der Beruf des Hörakustikers ist hochmodern und technisch anspruchsvoll. Hier verbinden sich Technik, Medizin und soziale Kompetenz auf höchstem Niveau. Mit dieser Ausbildung im Gesundheitshandwerk kann man direkt nach dem Abitur ins Berufsleben einsteigen, verdient von Anfang an Geld und hat sehr viele Aufstiegs- und Weiterbildungsmöglichkeiten.
2: Mitbringen sollten Azubis Freude an der Kommunikation mit Menschen, handwerkliches Geschick, Interesse an medizinischen Themen sowie die Bereitschaft, Neues zu lernen. Denn die Technik und die Abläufe verändern sich ständig. Die Telekom ermöglicht Public Viewing zur Fußball-WM. Dafür hat sie mit Sky eine Kooperation geschlossen. Tausende Kneipen und Gastronomiebetriebe bekommen so Zugang zu allen 104 WM-Spielen über die drei exklusiven Magenta-TV-Kanäle. Die Fußball-WM in den USA, Mexiko und Kanada startet am 11. Juni.
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1: E-Autos gehören längst zum Straßenbild. Auf dem Supermarktparkplatz genauso wie auf der Autobahn. Inzwischen gibt es auch wieder Förderungen vom Bund beim Kauf. Doch wie weit ist die Elektromobilität in Deutschland wirklich? Welche Bundesländer liegen vorn? Wo wird besonders viel CO2 eingespart? Und reicht die Ladeinfrastruktur tatsächlich aus? Antworten liefern neue Daten von Energieanbieter E.ON. Darüber spreche ich jetzt mit Karin P. Müller von E.ON. Hallo.
2: Hallo, grüße Sie.
1: Frau P. Müller, rund 2 Millionen E-Autos und erstmals über 100.000 elektrische LKWs. Wie ordnen Sie diese Entwicklung ein?
2: Ja, wir sehen, die Elektromobilität ist ganz klar in der Breite angekommen. Das gilt für Pkw, aber eben auch für Nutzfahrzeuge vom Transporter bis zum 40-Tonner, die elektrisch betrieben werden. Und wir sehen mit Blick auf die Bundesländer und die Landkreise auch, die Elektromobilität ist auch kein regionales Phänomen. Wir sehen in allen Bundesländern einen starken Zuwachs an Elektrofahrzeugen und das sowohl in den Großstädten als auch auf dem Land.
1: Stichwort Klimaschutz. Wie groß ist denn der Beitrag der E-Mobilität beim CO2-Sparen wirklich?
2: Ja, die Elektromobilität kann hier auf jeden Fall einen großen Beitrag leisten. Zum einen durch das Einsparen von CO2-Emissionen, aber auch weil lokale Abgase und Schadstoffe verringert werden. Mal auf die CO2-Emissionen geguckt. Die E-Autos, die heute in Deutschland unterwegs sind, sparen bereits 5,2 Millionen Tonnen CO2 pro Jahr ein. Und durch die elektrischen Lkw kommen zusätzlich 1,2 Millionen Tonnen CO2-Ersparnisse dazu. Da sehen wir also, die Elektromobilität hat einen ganz großen Hebel für den Klimaschutz.
1: Ja, reicht die Ladeinfrastruktur überhaupt aus? Welche Regionen sind der Spitze? Welche haben Nachholbedarf?
2: Die Ladeinfrastruktur in Deutschland ist viel besser als ihr Ruf. Wir haben hier schon über 190.000 öffentliche Ladepunkte installiert. Und die kommen ja noch on top auf die vielen privaten Wallboxes, die E-Autofahrerinnen und Fahrer zu Hause haben und auf die Ladestationen, die Unternehmen für ihre Mitarbeiter installiert haben. Das ist also schon eine ganze Menge. Wichtig ist, dass man nicht nur die Anzahl der Ladepunkte betrachtet, sondern auch die Ladeleistung. Das macht ja einen großen Unterschied, ob an einer Ladestation 11 Kilowatt oder 400 Kilowatt geladen werden können. Ein ganz interessanter Messwert kommt hier von der EU, die 1,3 Kilowatt öffentliche Ladeleistung pro zugelassenem E-Pkw sieht. Und die gute Nachricht, in Deutschland haben wir sogar 4,1 Kilowatt öffentliche Ladeleistung pro zugelassenem E-Pkw und übertreffen hier also dieses EU-Ziel schon heute.
1: Mal ein Blick in die Regionen. Wo steht denn Deutschland besonders gut da?
2: Ja, wenn man sich die einzelnen Bundesländer anschaut, dann ist Bayern ganz weit vorne, was die installierte Ladeleistung angeht. Und Nordrhein-Westfalen ist Spitzenreiter beim Bestand an E-Autos. Klar, ist auch ein einwohnerstarkes Land und auch ganz weit vorne bei den E-Lkw. Besonders viele schwere Lkw, also E-Lkw über 12 Tonnen, sind anteilig in Mecklenburg-Vorpommern im Einsatz. Auch ganz spannend zu sehen.
1: Das war Karin P. Möller von E.ON. Vielen Dank für das Gespräch.
2: Dankeschön. Tschüss.

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2: Im Studio Nanju Kuhlmann. Schönen guten Tag. Die gescheiterte Pkw-Maut hat für Ex-Verkehrsminister Scheuer ein juristisches Nachspiel. Das Berliner Landgericht hat die Anklage gegen ihn zugelassen. Scheuer wird eine Falschaussage vor dem Mautuntersuchungsausschuss vorgeworfen. Er weist das zurück. Ein Termin für den Prozess gibt es noch nicht. Die Pkw-Maut war das Prestigeprojekt der CSU. 2019 wurde das Ganze vom Europäischen Gerichtshof gekippt. Der deutsche Staat und damit der Steuerzahler musste den Betreiberfirmen über 240 Millionen Euro Schadenersatz zahlen. Abseits der Unklarheit in den Verhandlungen um eine Waffenruhe wird auch die Fußball-WM zum Streitpunkt zwischen den USA und dem Iran. Zwei Wochen vor dem Turnier hat die iranische Nationalmannschaft noch immer keine Visa für die Einreise, Colin Mock.
3: Ja, und gleich alle drei Vorrundenspiele des Iran sollen in den USA stattfinden. Ohne gültige Papiere natürlich nicht möglich. Eigentlich wollte die iranische Mannschaft auch ihr WM-Quartier im US-Bundesstaat Arizona aufschlagen. Angesichts der Situation wurde das aber schon nach Mexiko verlegt. Der iranische Botschafter wirft den USA nicht eingehaltene Zusagen vor. FIFA-Chef Infantino hatte zuletzt aber nochmal versichert, dass der Iran an der WM teilnehmen wird.
2: Millionen Fahrzeuge nutzen jedes Jahr die Brenner-Autobahn zwischen Österreich und Italien. Morgen allerdings geht dort gar nichts. Die Autobahn ist komplett gesperrt. Denn genervte Anwohner demonstrieren gegen Lärm und die vielen Staus. Der ADAC rechnet damit, dass über 30.000 Reisende betroffen sind. Die Verbraucherzentrale warnt zur Fußball-WM vor Abzocke im Netz. Viele Fans wollen etwa günstige Trikots kaufen und landen dabei oftmals auf Seiten, die nicht vertrauenswürdig sind. Die Verbraucherschützer betonen, wer auf einen Fake-Shop reinfällt, bekommt gar keine Ware und das Geld ist auch weg. Das sogenannte tägliche Glas Milch ist aus der Mode gekommen. Zu dem Ergebnis kommt das Bundesinformationszentrum Landwirtschaft. In Deutschland wird demnach viel weniger Milch getrunken als noch vor 30 Jahren. Dafür werden deutlich mehr Milchprodukte wie Käse oder Joghurt gegessen.
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4: Jetzt erstmal scheint noch überall viel Sonne, aber vor allem im Nordwesten schieben sich immer mehr Wolken rein und von der Nordsee her kann es schon erste Schauer geben, vereinzelt auch Gewitter. Bis zum Abend wird es dann stellenweise richtig ruppig mit kräftigen Gewittern samt Starkregen, Hagel und Sturmböen. Dazu bleibt es aber sommerlich heiß mit 25 bis 33 Grad. Morgen geht's weiter warm, aber mit mehr Wolken und immer mal wieder Schauern und Gewittern weiter, maximal bis 33 Grad.
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5: Wegen der gestiegenen Energiepreise sparen viele Menschen in Deutschland jetzt Strom und Heizung. Das zeigt eine Umfrage des Vergleichsportals Verivox. Zwei Drittel der Befragten schränken ihren Energieverbrauch bewusst ein. 55% heizen weniger, 52% achten mehr auf ihren Stromverbrauch. Auch beim Autofahren wird gespart. Fast jeder Zweite lässt das Auto wegen der hohen Spritpreise häufiger stehen. Alternativen? Fahrrad, Bus und Bahn. Cyberkriminelle werden immer professioneller und deswegen fallen auch immer mehr Menschen auf die Maschen herein. Jeder neunte Internetnutzer in Deutschland ist im vergangenen Jahr Opfer von Cyberkriminalität geworden. Das geht aus dem aktuellen Cybersicherheitsmonitor hervor. Besonders oft schlagen Kriminelle beim Online-Shopping zu. Forscher in Stuttgart haben untersucht, wie Menschen mit KI-Empfehlungen umgehen und dabei zwei Extreme entdeckt. Laien vertrauen bei persönlichen oder moralischen Fragen viel zu schnell auf die KI, ohne zu merken, wie stark das ihre eigene Meinung beeinflusst. Fachleute wie Ärzte sind dagegen oft zu skeptisch. Dabei soll die KI etwa bei Röntgenbildern meist besser sein als jeder Mensch.
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1: Romeo und Julia, viel Lärm um nichts und Hamlet. Das sind nur einige Werke des weltberühmten englischen Dichters, Dramatikers und Schauspielers William Shakespeare. Von seinem Privatleben ist zwar bis heute nur wenig überliefert, aber die Oscar-Preisträgerin Chloe Zhao bringt nun mit Hamlet eine bewegende Liebesgeschichte ins Heimkino, die uns einen spannenden Einblick in Shakespeares Familienleben gibt. Helke Michael verrät uns jetzt ein bisschen mehr dazu.
2: William Shakespeare, Lateinlehrer in einem kleinen englischen Dorf auf dem Land.
3: In ihm ist mehr verborgen als in allen Männern, die mir begegnet sind.
2: Heiratet Anfang der 1580er Jahre die 8 Jahre ältere und leicht rätselhafte Agnes.
3: Die Frauen in meiner Familie sehen Dinge.
4: Was siehst du?
3: Ich sehe eine Landschaft. Meere.
5: Du bekommst Zwillinge, mein Mädchen.
3: Unentdeckte Länder.
2: Tatsächlich bekommen die beiden sogar 3 Kinder. Zuerst ein Mädchen und dann die Zwillinge Judith und Hamlet.
3: Wozu hast du denn Lust, Hamlet?
6: Ich wäre gern ein Schauspieler mit einem Schwert.
2: Ihre Ehe bekommt aber erste Risse, als Agnes William ermutigt, nach London zu gehen, wo er sich am Theater einen Namen als Dramatiker machen will.
3: Du hängst an diesem Ort, denn wirklicher für dich ist das alles andere.
4: Mach's gut.
6: Mach's gut.
4: Wirst du tapfer sein?
6: Ja!
2: Doch während Williams Karriere in der großen Stadt langsam Fahrt aufnimmt, erkrankt sein einziger Sohn zu Hause folgend schwer.
7: Dass das Herz unserer Kinder schlägt, dass sie laufen und sprechen. Wir dürfen niemals und zu keiner Zeit vergessen.
6: Mama!
7: Dass sie von uns gehen können.
6: Mama!
7: Mein Junge. Er lebt nicht.
2: Dieser tragische Verlust veranlasst William, sein persönlichstes Stück Hamlet zu schreiben.
6: Würdest du nicht gerne wissen, worum es geht?
3: Was geht?
6: Das Stück.
3: Was soll ich tun?
4: Halte dein Herz offen. Warte.

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2: Akkustielsauger gibt es ja inzwischen wie Sand am Meer. Umso wichtiger ist, dass ein Modell sich durch etwas Konkretes abhebt. Shark macht das beim Power Detect Speed mit einem ganzen Technologiepaket. 4 Detect-Systeme, die Bodenart, Schmutz, Kanten, ja und sogar die Reinigungsrichtung werden erkannt. 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
1: Im Studio Nanju Kuhlmann. Schönen guten Tag. Die gescheiterte Pkw-Maut hat für Ex-Verkehrsminister Scheuer ein juristisches Nachspiel. Das Berliner Landgericht hat die Anklage gegen ihn zugelassen. Scheuer wird eine Falschaussage vor dem Mautuntersuchungsausschuss vorgeworfen. Er weist das zurück. Ein Termin für den Prozess gibt es noch nicht. Die Pkw-Maut war das Prestigeprojekt der CSU. 2019 wurde das Ganze vom Europäischen Gerichtshof gekippt. Der deutsche Staat und damit der Steuerzahler musste den Betreiberfirmen über 240 Millionen Euro Schadenersatz zahlen. Abseits der Unklarheit in den Verhandlungen um eine Waffenruhe wird auch die Fußball-WM zum Streitpunkt zwischen den USA und dem Iran. Zwei Wochen vor dem Turnier hat die iranische Nationalmannschaft noch immer keine Visa für die Einreise, Colin Mock.
2: Ja, und gleich alle drei Vorrundenspiele des Iran sollen in den USA stattfinden. Ohne gültige Papiere natürlich nicht möglich. Eigentlich wollte die iranische Mannschaft auch ihr WM-Quartier im US-Bundesstaat Arizona aufschlagen. Angesichts der Situation wurde das aber schon nach Mexiko verlegt. Der iranische Botschafter wirft den USA nicht eingehaltene Zusagen vor. FIFA-Chef Infantino hatte zuletzt aber nochmal versichert, dass der Iran an der WM teilnehmen wird.
1: Millionen Fahrzeuge nutzen jedes Jahr die Brenner-Autobahn zwischen Österreich und Italien. Morgen allerdings geht dort gar nichts. Die Autobahn ist komplett gesperrt. Denn genervte Anwohner demonstrieren gegen Lärm und die vielen Staus. Der ADAC rechnet damit, dass über 30.000 Reisende betroffen sind. Die Verbraucherzentrale warnt zur Fußball-WM vor Abzocke im Netz. Viele Fans wollen etwa günstige Trikots kaufen und landen dabei oftmals auf Seiten, die nicht vertrauenswürdig sind. Die Verbraucherschützer betonen, wer auf einen Fake-Shop reinfällt, bekommt gar keine Ware und das Geld ist auch weg. Das sogenannte tägliche Glas Milch ist aus der Mode gekommen. Zu dem Ergebnis kommt das Bundesinformationszentrum Landwirtschaft. In Deutschland wird demnach viel weniger Milch getrunken als noch vor 30 Jahren. Dafür werden deutlich mehr Milchprodukte wie Käse oder Joghurt gegessen.

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2: Der großartige Harpe Kerkeling ist dieses Jahr ja nach längerer Pause gleich mit zwei tollen Komödien auf die große Kinoleinwand zurückgekehrt. Eine davon ist Extrawurst von Regisseur Markus H. Rosenmüller, die bereits fast 2 Millionen Besucher im Kino begeistert hat. Darin brilliert Harpe als Tennisclub-Vereinsvorsitzender Heribert zusammen mit Christoph Maria Herbst, Fariyadim, Anja Knauer und Friedrich Mücke. Und diese wunderbar respektlose Komödie gibt's nun zum Download sowie auf DVD, Blu-ray und digital zum Zuhausegucken auf der Couch. Jessica Martin verrät uns mehr.
3: Heribert ist langjähriger Vorsitzender des Rheinischen Provinztennisclubs Lengenheide, in dem die Welt noch so richtig in Ordnung ist.
4: Dank unseres Vereinsmottos, im Frieden und im Krieg, behält die Einigkeit den Sieg.
3: Doch als die Mitglieder über die Anschaffung eines neuen Grills abstimmen sollen...
5: Lass uns das abkürzen. Wir kaufen einen neuen Grill, weil der alte ist nämlich Schrott.
6: Kein Widerstand? Einstimmig angenommen.
3: Gibt's unerwarteterweise noch eine Wortmeldung.
7: Heribert, wäre das nicht eine nette Geste, wenn wir für Mitglieder mit türkischem Migrationshintergrund auch einen zweiten Grill dazu holen?
8: Das darf doch nicht wahr sein.
3: Auch Heribert ist völlig entgeistert.
9: Wir haben doch nur ein türkisches Mitglied. Und, Errol?
10: Du hast doch bestimmt nichts dagegen, wenn wir deine Knoblauchwurst mit auf unseren Grill legen.
11: Wenn Schwein auf dem Grill ist, dann geht das für Muslime eigentlich nicht.
12: Ja, wenn da Schwein drauf war, dann ist der Grill, Achtung, versaut.
3: Daraufhin entbrennt eine hitzige Diskussion, die sich langsam aber sicher immer weiter hochschaukelt.
13: Man kann sich als Minderheit einer Mehrheit auch mal beugen und nicht mal eine Extrawurst brauchen für seine bescheuerte Religion.
14: Vorsicht, pass auf, was du sagst.
13: Auf was soll ich denn aufpassen? Komme ich dann zur Strafe? Keine 72 Jungfrauen?
15: So viele findet man in Lengenheide eh nicht.
3: Total aus dem Ruder läuft es aber erst, als Heribert irgendwann die Schnauze voll hat und einfach eigenmächtig entscheidet.
16: Als Präsident des TC Lengenheide beschließe ich, unter Berufung auf die Notstandsregeln, einen eigenen Türkengrill.
13: Was denn für Notstandsregeln?
17: Du führst dich hier auf wie der deutsche Erdogan.
18: Das ist eine Beleidigung.
19: Ja, aber wir sagen es Erdogan ja nicht weiter.

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2: Richtig gute Liebesgeschichten müssen unter die Haut gehen, so wie die von Catherine und Heathcliff in Emily Brontes Sturmhöhe. Davon inspiriert bringt uns jetzt Regisseurin Emerald Fennell mit Wuthering Heights Sturmhöhe ihre Interpretation dieser epischen Liebesgeschichte auf Blu-ray, DVD und 4K ins Heimkino. Sie hat ja schon mit Saltburn und Promising Young Woman groß von sich reden gemacht und wer diese Filme kennt, der weiß, dass ihr Wuthering Heights kein klassischer Kostümfilm sein kann, sondern eher etwas, was edgy ist, provokant und anders. Helge Michael hat für uns schon mal reingesehen.
3: Seit Ewigkeiten verbindet Kathy und Heathcliff eine Nähe, die ihresgleichen sucht.
4: Woraus auch immer unsere Seelen gemacht sein mögen, die seine und die meine sind gleich.
3: Aus dieser Verbundenheit wird Liebe, die allerdings nicht sein darf.
5: Heathcliff, du bist nicht genug. Nicht für sie.
3: Denn Heathcliff genießt nicht dasselbe soziale Ansehen wie Kathys Familie. Aber Kathys standesgemäße Heirat...
5: Ich nehme es nicht hin, dass sie Widerling in ihrer Nähe sind.
3: Und Heathcliffs plötzliches Verschwinden können die beiden nur vorübergehend voneinander fernhalten.
6: Dachtest du, das würde mich aufhalten?
3: Wohlhabend kehrt Heathcliff zurück. Und obwohl die Wunden ihrer Vergangenheit noch nicht verheilt sind...
4: Wieso hast du mich verlassen?
6: Wieso hast du dein eigenes Herz verraten?
3: ...sind sie sich bald näher als je zuvor. Getrieben von ihrer Liebe, wie auch von Rachegelüsten, geraten Kathy und Heathcliff in einem berauschenden Strudel aus Lust und Leidenschaft...
6: Willst du, dass ich aufhöre?
3: Der sich bis zum Wahnsinn steigert.
6: So küss mich und lass uns beide verdammt sein.

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1: Die Urlaubsplanung für das nächste Jahr kann starten und das mit deutlich mehr Sicherheit im Gepäck. Das EU-Parlament hat neue Regeln für Pauschalreisen beschlossen, die uns Verbraucher vor bösen Überraschungen bei Stornierungen oder Firmenpleiten schützen sollen. Vor allem das leidige Thema Reisegutscheine wird komplett neu geregelt. Was genau das für unseren nächsten Sommerurlaub bedeutet, bespreche ich jetzt mal mit meinem Kollegen Dirk Freitag. Hallo Dirk.
2: Hallo, ich grüße dich.
1: Dirk, viele von uns haben noch die Corona-Zeit im Kopf, als man statt Geld nur Gutscheine für ausgefallene Reisen bekam. Wie schiebt das Europäische Parlament diesem Vorgehen jetzt eine Regel vor?
2: Ja, das ist tatsächlich die wichtigste Änderung für den Geldbeutel. Das Europäische Parlament hat klargestellt, die Annahme von Gutscheinen ist absolut freiwillig. Wenn der Reiseveranstalter absagt, haben Kunden das Recht, innerhalb von 14 Tagen ihr Geld zurückzuverlangen. Und zwar per Banküberweisung, nicht als Guthaben. Wer sich trotzdem für einen Gutschein entscheidet, ist besser abgesichert. Diese sind nämlich jetzt maximal 12 Monate gültig. Wird der Gutschein in dieser Zeit nicht eingelöst, dann muss das Unternehmen den Betrag danach auszahlen.
1: Viele buchen ja gar nicht mehr das klassische Paket aus dem Katalog, sondern auf Internetplattformen. Das sind oftmals keine Pauschalreisen, obwohl man alles auf einer Plattform gebucht hat. Warum hat die EU die Definition der Pauschalreise jetzt geschärft?
2: Weil die EU-Gesetzgeber damit das beliebteste Schlupfloch der Reiseportale stopfen. Bislang haben viele Anbieter behauptet, sie seien nur die Vermittler von Einzelleistungen, um sich vor der Haftung zu drücken. Ja, und jetzt gibt es die klare 24-Stunden-Regel. Wenn du im Netz einen Flug buchst und das Portal deine Daten direkt an das Hotel oder einen Mietwagenverleih weiterleitet und der Vertrag über alle Dienstleistungen innerhalb von 24 Stunden abgeschlossen wird, dann gilt das rechtlich als Pauschalreise. Du hast damit also automatisch Anspruch auf Rücktransport bei Krisen und den vollen Schutz bei Firmenpleiten.
1: Und was ist, wenn ich die Reise von mir aus absagen muss, weil zum Beispiel gestreikt wird oder ein Unwetter den Abflug verhindert?
2: Ja, auch hier gibt es jetzt ein massives Upgrade. Bislang war eine kostenlose Stornierung fast nur möglich, wenn direkt am Urlaubsort etwas passierte, also etwa ein Erdbeben im Zielgebiet. Jetzt wird der Fokus zusätzlich auch auf den Abreiseort und den Weg dorthin gelegt. Wenn dort unvermeidbare, außergewöhnliche Ereignisse die Reise erheblich behindern, dann kommen Kunden ohne Stornogebühren aus dem Vertrag heraus. Die Europaabgeordnete Katrin Langensiepen betont, dass das vor allem die Realität des Reisens besser abbildet.
3: Sollte also konkret der Antritt der Reise durch Unvorhersehbares am Abreiseort verhindert werden und die Reise dadurch nicht machbar, so sind die Verbraucherinnen geschützt und bleiben nicht auf ihren Kosten sitzen.
2: Wenn also das Auswärtige Amt warnt oder der Standort im Chaos versinkt, hilft die neue Regelung jetzt wirklich weiter.
1: Ab wann gelten denn diese neuen Regelungen für uns? Kann ich mich schon beim nächsten Frühbucherangebot darauf verlassen?
2: Ja, ganz so schnell geht es leider nicht. Die EU-Staaten müssen jetzt nochmal formal zustimmen. Danach haben die EU-Staaten, also auch Deutschland, 28 Monate Zeit, die Regeln in ihr nationales Recht umzuwandeln. In Deutschland wird es also vermutlich noch etwa 2 bis 2,5 Jahre dauern, bis die Paragraphen wirklich scharf geschaltet sind. Aber der Standard, der ist jetzt gesetzt und seriöse Reiseveranstalter könnten sich schon früher daran orientieren, um Kunden nicht zu verschrecken.
1: Dirk Freitag über die neuen Rechte für Pauschalreisende. Danke dir.
2: Sehr gerne. Tschüss.

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2: Im Studio Nanju Kuhlmann. Schönen guten Tag. Das Millionendebakel um die Pkw-Maut hat für Ex-Verkehrsminister Scheuer ein juristisches Nachspiel. Er soll sich dafür vor Gericht verantworten. Das Landgericht Berlin hat jetzt die Anklage gegen Scheuer zugelassen. Fabian Hoffmann berichtet.
3: Der CSU-Politiker soll vor dem Bundestagsuntersuchungsausschuss zur Maut gelogen haben. Scheuer bestreitet das. Die Pkw-Maut war das Prestigeprojekt der CSU. 2019 wurde das Ganze vom Europäischen Gerichtshof gekippt. Der deutsche Staat und damit der Steuerzahler musste den Betreiberfirmen über 240 Millionen Euro Schadenersatz zahlen. Wann der Prozess um die mutmaßliche Falschaussage beginnt, ist noch unklar.
2: Bei den Verhandlungen über ein mögliches Ende des Iran-Kriegs ist weiter viel unklar. Der Iran dementierte, dass sich beide Seiten angenähert haben. Zuvor hatte US-Vizepräsident Vance gesagt, dass es Fortschritte bei einem Abkommen gibt. Da gehe es etwa um die Öffnung der Straße von Hormuz und eine Verlängerung der Waffenruhe. Zwischen Österreich und Italien droht an diesem Wochenende ein Verkehrschaos. Die Brenner-Autobahn ist morgen nämlich gesperrt. Grund ist eine größere Demo. Genervte Anwohner in Tirol protestieren gegen Lärm und die vielen Staus. Auch heute hat es wegen einer Kundgebung erste Staus auf der Strecke gegeben. Bernd Emmerich vom ADAC sagte bei NTV, wenn es geht, sollte man lieber am Sonntag fahren oder eine andere Route nehmen.
4: Entweder über die Schweiz oder über Salzburg, über die Tauernautobahn, wobei diese Routen auch ohnehin schon stark ausgelastet sein werden und es auch da zu Verzögerungen kommen kann.
2: Die meisten Menschen in Deutschland kommen gut mit ihren Nachbarn klar. In einer NTV-Umfrage sagen 7 von 10, dass das Verhältnis gut oder sehr gut ist. Besonders wichtig sind den meisten Respekt und ein freundliches Grüßen. Die Preise in Deutschland sind im Mai nicht so stark angestiegen wie noch zuletzt. Die Inflationsrate ist auf 2,6% im Vergleich zum Vorjahresmonat zurückgegangen. Im April waren es noch 2,9%. Preistreiber ist weiterhin vor allem Energie. Lebensmittel sind dagegen kaum teurer geworden.
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5: Jetzt erstmal scheint noch überall viel Sonne, aber vor allem im Nordwesten schieben sich immer mehr Wolken rein und von der Nordsee her kann es schon erste Schauer geben, vereinzelt auch Gewitter. Bis zum Abend wird es dann stellenweise richtig ruppig mit kräftigen Gewittern samt Starkregen, Hagel und Sturmböen. Dazu bleibt es aber sommerlich heiß mit 25 bis 33 Grad. Morgen geht's weiter warm, aber mit mehr Wolken und immer mal wieder Schauern und Gewittern weiter, maximal bis 33 Grad.

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2: In Deutschland lebt fast jeder Zehnte mit einer anerkannten Schwerbehinderung, so das Statistische Bundesamt. Diese Menschen kämpfen nicht nur im analogen Alltag mit Barrieren, zum Beispiel an Bahnhöfen, die über Treppen erreichbar sind, sondern auch im digitalen Raum. Ändern soll das sogenannte Barrierefreiheitsstärkungsgesetz, laut dem die meisten Webseiten, Online-Shops und andere digitale Angebote barrierefrei sein sollen. Wie es um die digitale Barrierefreiheit in Deutschland steht und was genau überhaupt digitale Barrieren sind, das weiß meine Kollegin Jessica Martin.
3: Digitale Barrieren sind Hürden im Internet, in Apps oder Dokumenten, die Menschen mit Behinderungen oder Einschränkungen den Zugang erschweren oder sogar verhindern. Das können zum Beispiel schlechte Kontraste oder nicht tastaturbedienbare und schlecht strukturierte Seiten sein. Die fehlende Barrierefreiheit hat im Alltag große Folgen.
4: Das heißt, alltägliche Dinge wie Online-Behördengänge, Wissen und Lernen oder Einkaufen werden unnötig erschwert und sogar unmöglich. Viele Betroffene sind dadurch immer wieder auf Unterstützung angewiesen, sei es durch Assistenz oder fremde Personen, obwohl sie die Aufgaben selbstständig erledigen könnten und auch wollen. Das heißt, diese digitalen Barrieren führen zu direkten Benachteiligungen im Alltag und im Beruf. Sie beeinträchtigen die Selbstständigkeit der Betroffenen, die Chancengleichheit und die gesellschaftliche Teilhabe erheblich.
3: Erklärt Nico Majkowski, Experte für digitale Barrierefreiheit beim gemeinnützigen Münchner Unternehmen Pfennig Parade Business inklusiv. Deshalb sorgt das Barrierefreiheitsstärkungsgesetz für bessere Bedingungen. Unternehmen, die da nicht mitziehen, drohen nicht nur rechtliche Konsequenzen.
4: Je nach Einzelfall und Fehlersituation drohen Bußgelder von bis zu 100.000 Euro oder sogar Betriebseinschränkungen, wie zum Beispiel die Abschaltung der Webseite. Gleichzeitig verschenken die Unternehmen wirtschaftliches Potenzial, wenn ihre digitalen Angebote, Webseiten, mobilen Applikationen nicht barrierefrei sind. Sie schließen damit diese große und kaufkräftige Zielgruppe von den Menschen mit Behinderung aus. Studien der Aktion Mensch zeigen, dass über 60% der Menschen mit Beeinträchtigung Online-Shops nutzen. Es ist sogar häufiger als Menschen ohne Beeinträchtigung, allein aufgrund der Tatsache ihrer eingeschränkten Mobilität.
3: Es lohnt sich also für alle, digitale Barrieren abzubauen und dabei gibt es tatkräftige Unterstützung.
4: Externe Dienstleister, wie wir vom Pfennig Parade Business inklusiv, unterstützen Unternehmen dabei, den Status quo fundiert zu analysieren, Fehler festzustellen und daraus einen realistischen, umsetzbaren Fahrplan zu entwickeln. Wir testen nicht nur technisch, sondern gemeinsam mit Expertinnen und Experten, die selbst eine Behinderung haben, als deren natürliche Stärke. Außerdem sollten Sie die Barrierefreiheit von Beginn an möglichst früh mitdenken. Idealerweise schon bei der Planung einer neuen Webseite, einer mobilen App, im digitalen Prozess des Human-Centered Design. Und das heißt jetzt mit dem Gesetz langfristig dranbleiben, das heißt regelmäßige Schulung, regelmäßige Wissensweitergaben, um die digitale Barrierefreiheit in Ihrem Unternehmen nachhaltig zu verankern.
2: Seit gut einem Jahr ist das sogenannte Barrierefreiheitsstärkungsgesetz in Kraft, laut dem alle Webseiten, Online-Shops und andere digitale Angebote barrierefrei sein sollen. Aktuell gibt es hier aber noch viel Luft nach oben. Unternehmen, die nicht handeln, müssen einerseits mit Strafen rechnen, andererseits entgehen ihnen viele Kunden, denn über 60% der Menschen mit Beeinträchtigung kaufen zum Beispiel online ein. Mehr Infos für Unternehmen, die digitale Barrieren abbauen wollen, gibt's im Netz unter digitale-barrierefreiheit.de.

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1: Die erste eigene Wohnung bringt nicht nur Freiheiten, sondern auch Herausforderungen mit sich. Eine aktuelle Studie des Energieanbieters EWI Einfach zeigt, dass sich viele junge Erwachsene bei Alltagsverträgen unsicher fühlen. Über die Hälfte der Befragten gab beispielsweise an, noch nie einen Stromvertrag abgeschlossen zu haben. Das sei zu kompliziert, mache sogar Angst. Woran das liegt und was dagegen hilft, hat Annabelle Kopp herausgefunden.
2: Die Studie hat ergeben, dass junge Erwachsene nicht genau wissen, wie die Stromversorgung in Deutschland geregelt ist. Das beweist eine Testfrage, so Roman Zurhold von EWI Einfach.
3: Wir wollten von den Teilnehmern wissen, welche Konsequenz sie erwarten, wenn sie in eine neue Wohnung ziehen, aber keinen Stromvertrag abschließen.
4: Boah, keine Ahnung, was dann passiert.
5: Ich glaube, man bekommt einen Strafzuschlag, wenn man keinen Anbieter ausgewählt hat.
2: Die richtige Antwort wusste nur die Hälfte der Befragten. Richtig ist,
3: also auch ohne eigenen Vertrag bleibt die Wohnung immer mit Strom versorgt. Man landet dann einfach beim jeweils zuständigen örtlichen Grundversorger. Das ist nichts Schlechtes, aber eben auch nicht der Tarif, den ich mir als Kunde selbst ausgesucht hätte.
2: Das klingt erstmal nicht schwer. Warum fühlen sich junge Erwachsene dennoch überfordert?
3: Vermutlich, weil der erste eigene Haushalt wirklich viele neue Aufgaben auf einmal mitbringt. Miete, Versicherung, Internet und eben Energie kommen dann gleichzeitig

0: den Tisch und dazu Begriffe wie Arbeitspreis und Kilowattstunde.
1: Wenn ein Stromanbieter junge Menschen erreichen will, ist die beste Strategie, sich in die Lebensrealität von ihnen hineinzudenken.
0: Bei EW Einfach begegnen wir dem mit einfach konsequentem digitalen Ansatz. Alle Informationen sind klar verständlich in einer App gebündelt, Vertragsänderungen oder das Anpassen der Abschlagszahlung lassen sich direkt dort erledigen und dein persönlicher Kundenberater mobil auf dem Smartphone ist immer zur Stelle, wenn du ihn brauchst.
2: Der erste eigene Stromvertrag wirkt komplizierter, als er ist. Wichtig ist, sich damit auseinanderzusetzen, statt ihn aufzuschieben. Mehr Infos gibt's auf e-wie-einfach.de.

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1: Ein Social-Media-Verbot für Kinder wird es in Deutschland wohl nicht allzu bald geben. Innenminister Dobrindt hat den Funke-Zeitungen gesagt, die Maßnahme sei schwer durchsetzbar und deshalb wenig zielführend. Wann Kinder ein Handy bekommen, sollte nicht der Staat entscheiden, sondern die Eltern. In anderen EU-Ländern wie Dänemark, Frankreich und Spanien sind Social-Media-Verbote bereits geplant oder sogar schon eingeführt. Beim Thema künstliche Intelligenz denken viele zuerst an ChatGPT. Jetzt ist der US-Tech-Milliardär Elon Musk mit einer Klage gegen die Führung des ChatGPT-Entwicklers OpenAI gescheitert. Musk, früher Geldgeber von OpenAI, wirft dem Startup unter anderem vor, die Sicherheit der KI-Technologie zu vernachlässigen und nicht gemeinnützig zu arbeiten. Das Gericht hat aber geurteilt, dass die Verjährungsfrist schon abgelaufen war. Und nach einem Jahr im Amt hat Papst Leo seine erste Enzyklika veröffentlicht. In dem mehr als 100 Seiten langen Lehrschreiben geht es um das Thema künstliche Intelligenz. Die erste Enzyklika in der Amtszeit eines neuen Papstes gilt vielfach als eine Art Regierungserklärung für dessen Pontifikat. Leos Lehrschreiben trägt den Namen Magnifica Humanitas, großartige Menschen.
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1: Im Studio Nanju Kuhlmann. Schönen guten Tag. Das Millionendebakel um die Pkw-Maut hat für Ex-Verkehrsminister Scheuer ein juristisches Nachspiel. Er soll sich dafür vor Gericht verantworten. Das Landgericht Berlin hat jetzt die Anklage gegen Scheuer zugelassen. Fabian Hoffmann berichtet.
2: Der CSU-Politiker soll vor dem Bundestagsuntersuchungsausschuss zur Maut gelogen haben. Scheuer bestreitet das. Die Pkw-Maut war das Prestigeprojekt der CSU. 2019 wurde das Ganze vom Europäischen Gerichtshof gekippt. Der deutsche Staat und damit der Steuerzahler musste den Betreiberfirmen über 240 Millionen Euro Schadenersatz zahlen. Wann der Prozess um die mutmaßliche Falschaussage beginnt, ist noch unklar.
1: Bei den Verhandlungen über ein mögliches Ende des Iran-Kriegs ist weiter viel unklar. Der Iran dementierte, dass sich beide Seiten angenähert haben. Zuvor hatte US-Vizepräsident Vance gesagt, dass es Fortschritte bei einem Abkommen gibt. Da gehe es etwa um die Öffnung der Straße von Hormuz und eine Verlängerung der Waffenruhe. Zwischen Österreich und Italien droht an diesem Wochenende ein Verkehrschaos. Die Brenner-Autobahn ist morgen nämlich gesperrt. Grund ist eine größere Demo. Genervte Anwohner in Tirol protestieren gegen Lärm und die vielen Staus. Auch heute hat es wegen einer Kundgebung erste Staus auf der Strecke gegeben. Bernd Emmerich vom ADAC sagte bei NTV, wenn es geht, sollte man lieber am Sonntag fahren oder eine andere Route nehmen.
3: Entweder über die Schweiz oder über Salzburg, über die Tauernautobahn, wobei diese Routen auch ohnehin schon stark ausgelastet sein werden und es auch da zu Verzögerungen kommen kann.
1: Die meisten Menschen in Deutschland kommen gut mit ihren Nachbarn klar. In einer NTV-Umfrage sagen 7 von 10, dass das Verhältnis gut oder sehr gut ist. Besonders wichtig sind den meisten Respekt und ein freundliches Grüßen. Die Preise in Deutschland sind im Mai nicht so stark angestiegen wie noch zuletzt. Die Inflationsrate ist auf 2,6% im Vergleich zum Vorjahresmonat zurückgegangen. Im April waren es noch 2,9%. Preistreiber ist weiterhin vor allem Energie. Lebensmittel sind dagegen kaum teurer geworden.

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3: Bäume machen unsere Städte und Dörfer erst richtig lebenswert und es fühlt sich gleich viel besser an, wenn man eine Straße oder einen Spielplatz sieht, wo ein paar saftig grüne Bäume stehen. So richtig gut geht's aber vielen Bäumen in unseren Ortschaften nicht, denn sie sind von Trockenheit und Abholzung bedroht. Die gute Nachricht: Jeder kann nun seinem Lieblingsbaum helfen und braucht dafür nur ein Smartphone. Mehr dazu von Jessica Martin.
4: Bäume sind wunderschön und übernehmen wichtige Funktionen für uns alle, erklärt der BUND-Abteilungsleiter Biodiversität Christian Hönig.
5: Sie kühlen die Stadt, sie sind sozusagen die beste Klimaanlage, die wir haben. Sie reinigen die Luft auch von Schadstoffen, sie wirken beruhigend und tragen so zur Gesundheit bei und auch natürlich für die Natur. Für Insekten, für Vögel sind sie auch in den Städten ganz wertvolle Trittsteinbiotope oder in Parks natürlich dann auch komplette Lebensräume.
4: Allerdings haben es die Bäume in unseren Ortschaften nicht leicht. Besonders schwierig der Standort Straße.
5: Oberirdisch fehlt es oft am Platz, wo sie ihre Äste ausstrecken. Die Gebäude, an denen sie dran stehen, speichern die Wärme und geben sie die ganze Zeit ab. Glasfassaden wirken teilweise wie ein Brennglas. Und unterirdisch sieht es auch nicht viel besser aus. Eigentlich sogar noch schlimmer. Da ist dann stark verdichteter Boden, der nur sehr schwer zu durchwurzeln ist, wenn da überhaupt am Platz ist.
4: Aber auch Hundeurin, Anfahrschäden durch Autos oder das Anschließen von Fahrradschlössern setzen den Bäumen zu.
5: Ein ganz großes Problem ist auch noch Streusalz. Das ist eigentlich der Baumkiller Nummer 1. Und wir können froh sein, dass sie überhaupt da so ihren Dienst tun. Um Bäume wirksam schützen zu können, brauchen wir verlässliche Daten. Und dabei zählen wir auch für die Unterstützung der Bürgerinnen und Bürger.
4: Um den Bäumen eine Stimme zu geben und einen Überblick über den Baumbestand zu bekommen, gibt es das Projekt Mein Baum. Hier kann jeder mithelfen und über die BUND-App Mein Baum wichtige Informationen zusammentragen.
5: Um mitzumachen, müssen Sie einfach nur die kostenlose App runterladen und sich dann einmal registrieren. Das können Sie auch mit Gruppen oder zum Beispiel auch mit Schulklassen gemeinsam machen. Und über die App können Sie dann halt mitteilen, wo ein Baum steht, um welche Baumart es sich handelt und dann auch, wie es dem Baum geht. Und neu haben wir jetzt halt drin, dass Sie nicht nur so den einzelnen Baum erfassen können, sondern sogar ganze Baumgruppen und vor allem die Alleen melden können. Die Standorte werden dann per GPS erfasst oder Sie können die auch manuell eintragen.
4: Übrigens, der Zustand eines Baumes ist ganz leicht zu erkennen, zum Beispiel an der Baumkrone.
5: Es hat eine richtig schöne, dichte Krone, voll mit Laub. Dann geht es den Bäumen in der Regel gut. Wird die Krone schütter, kann ich da so ein bisschen durchgucken. Werden die Blätter eingerollt? Verfärben die sich schon im Sommer irgendwie gelb? Haben die vielleicht sogar einen rostroten Rand und werden dann abgeworfen? Habe ich ganz viele trockene Astpartien? Daran kann ich erkennen, dass es dem Baum nicht ganz gut geht. Und wer genau hinschaut, bekommt dann mit der Zeit ein Gefühl dafür, ob es ihm gerade gut geht oder ob er Hilfe braucht.
3: Also, einfach mal mithelfen und seinem Lieblingsbaum helfen. Das geht mit der kostenlosen BUND-App Mein Baum. Mehr Infos gibt's im Netz unter bund-naturschutz.de/meinbaum.

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2: Das Leiden der menschlichen Psyche, Intrigen am Königshof und die Rückkehr des Medikus. Mit Der Medikus 2 von Regisseur Philipp Stölzel kommt nun die Fortsetzung des Historien-Epos endlich auch auf DVD, Blu-ray und digital zu uns nach Hause mit einem hochkarätigen Ensemble aus internationalen Stars und spannenden Newcomern. Neben Tom Payne als Rob Cole stehen etwa Emily Cox, Liam Cunningham und Aidan Gillen vor der Kamera. Der Film verbindet prachtvolle Schauplätze und ein grandioses Szenenbild des 11. Jahrhunderts mit einer packenden Geschichte über Wissen, Macht und moralische Entscheidungen. Mein Kollege Matthias Pillasch verrät uns etwas mehr von Der Medikus 2.
3: Rob Cole verließ einst seine Heimat, um am anderen Ende der Welt ein Medikus zu werden. Jetzt kehrt er zurück nach England, um dort sein Wissen zu verbreiten.
4: Wir glauben an Medizin und Wissenschaft. Wir bringen euch Wissen, das die hier praktizierte, unkundige Medizin erleuchten wird. Und das heilt sie? Nein, aber so kommen sie auf andere Gedanken.
3: In London stößt Rob Cole auch auf eine völlig neue Herausforderung, die Heilung der menschlichen Seele.
5: Man sagt, sie sei von Dämonen besessen. Man muss unter die Oberfläche gehen.
6: Philosophia Anime. Wir sollten alles lernen, was man über diese neue Wissenschaft wissen kann. Zum Wohl aller.
3: Doch Rob Cole muss kämpfen, um das Leben seiner Patienten und für die Anerkennung seiner Arbeit. Außerdem wird er in die Intrigen des Königshauses verstrickt.
7: Euer König ist zurück. Auferstanden aus den bedrohlichen Schatten von Ignoranz und Täuschung.
8: Wir müssen ihn loswerden. Ich kann euch beschützen.
9: Wovor?
8: Vor euren Feinden.
3: Als neuer königlicher Leibarzt steht Rob Cole seine härteste Prüfung erst noch bevor. Und sie reicht weit über seine Heilkunst hinaus.
10: Das Einzige, was ich hier wollte, war Leben zu retten. Und jetzt? Mein Weg ist übersät mit Toten.
5: Heile deine Seele und die Seelen der Menschen. Das ist dein Schicksal.

stell dir vor, irgendwo gibt es einen Planeten, auf dem intelligente Wesen leben. Sie sehen vielleicht genauso aus wie wir. Und auf diesem Planeten gibt es Bibliotheken voll mit Büchern, geschrieben von Dichtern, Philosophen und Wissenschaftlern. Und vielleicht, wenn auf der Welt der Hass und die Gier so groß werden, dass nichts, aber auch nichts mehr sie retten kann, dann vielleicht gibt es dort auch ein Buch, das heißt Der Untergang der Erde. Es wird über uns berichten, über unser Leben, über unseren Tod und über Feuer, das so groß war, dass keine Tränen es löschen konnten. Bis hin zur letzten Sekunde, als die Erde aufhörte zu existieren.

Ein schwebendes Grab im All, auf dem keine Blume wächst. Die Kontinente geschmolzen, die Meere verbrannt. Ein schwarzer Stein. Und welch bittere Ironie, nicht eine einzige Waffe für den Tod.

herzlich willkommen zur Literatur-Lounge. Passender als mit diesem Lied, den der Pudis, das Buch, kann ich irgendwie die Literatur-Lounge nicht starten. Mein Name ist Markus und wir haben heute eine ganz besondere Sendung für euch. Die Bestseller-Autorin Rummel Völk ist bei uns zu Gast. Und um über ihr neuestes Werk Fünf Fremde zu sprechen. Das Besondere heute, die gesamte Musikauswahl der Sendung stammt von Rummi Völk persönlich. Wir machen auch gleich weiter mit Clouseau und Tanzen. Und im Anschluss stelle ich euch kurz mit dem Klappentext das Buch einfach ein bisschen vor, damit ihr wisst, worauf ihr euch heute einlasst.

zu Fünf Fremde, ein Buch von Romy Völk. Die Wellen peitschen gegen die Fähre. Als fünf Passagiere an einem stürmischen Oktobertag die Insel Neuwerk in der Nordsee erreichen. Für vier von ihnen ist es die Rückkehr an einen Ort, der dunkle Erinnerungen wachruft. An einem Sommer vor 30 Jahren, in dem zwei Teenager spurlos aus dem Schullandheim verschwanden. Auch damals waren die vier auf Neuwerk. Und eine Frage hat sie seither nie mehr losgelassen. Was geschah in jenem verhängnisvollen Sommer wirklich, als ein Orkan aufzieht und niemand die Insel verlassen kann? Drängen lang gehütete Geheimnisse an die Oberfläche. Denn es gibt jemanden, der die Antwort kennt und der nicht eher ruht, bis eine alte Schuld endlich gesucht wird.

Das war die unvergessliche Amy Winehouse mit Back to Black. Ein toller Pick unserer heutigen Gästin. Bevor wir gleich richtig tief in die Geschichte von Fünf Fremde eintauchen und ich in einer ausführlichen Rezension verrate, wie mir das Buch gefallen hat, gibt es noch ein wenig Musik zum Zurücklehnen. Hier ist Max Mutzke mit Welt hinter Glas.

die Rezension zu Fünf Fremde, ein Buch von Romy Völk. Es war mal wieder an der Zeit für einen richtig schönen Psychothriller. Und warum nicht mal einen von Romy Völk? Gesagt, getan. Als erstes springen wir auf die Insel Neuwerk, wo wir die Lehrerin Charlotte Hahnel kennenlernen, die auf dieser kleinen Insel zwei Schüler verloren hat. Sie sind spurlos verschwunden. Dies war für mich sehr erschreckend. Ich habe mir in diesem Moment vorgestellt, wie es wäre, wenn ich auf einem meiner Lager zwei Kinder verloren hätte. Gut, dass dies nie passiert ist. Aber allein die Vorstellung, ich wäre daran zerbrochen. Dies auf einer kleinen Insel wie Neuwerk, wo jeder jeden kennt, um die 20 Einwohner. Da kann nicht so viel passieren. Gut, aufgrund der Tatsache, dass rundherum nur Meer ist, kann noch immer genug passieren. Aber diese Panik und das Suchen kann ich mir sehr gut vorstellen. Genauso, dass Charlotte dann auch möglichst lange auf der Insel Neuwerk geblieben ist. Dass sie dann später zur Nonne wurde, kann ich irgendwie auch sehr gut nachvollziehen, da sie auf der Suche nach Halt ist. Annika Lund ist eine weitere der fünf Personen. Sie ist zwar gebürtig auf Neuwerk, hat die Insel aber schon lange verlassen. 1995, als die beiden Schüler verschwunden sind, war sie im gleichen Alter wie Isa und Janosch. 30 Jahre später ist sie bei der Mordkommission in Hamburg und kommt zurück nach Neuwerk, da sie gesundheitliche Probleme hat und eine Mutter, die stark dement ist. Die Journalistin Sinje Bianchi wohnt in Rom und war auch 1995 mit ihren Eltern auf Neuwerk, wobei Sinje keinen Kontakt mit der Schulklasse von Janosch und Isa hatte. Das hat mich am Anfang ein wenig gewundert, warum sie so sehr auf diesen Vorfall oder sich für diesen Vorfall interessiert und über den Cold Case ein Buch schreiben will. Dies wird aber im Laufe der Zeit immer klarer. Eine Person, wo ich mich noch länger gefragt habe, was sie damit zu tun hat, war Michelle Wellen, die sich als Vogelwartin auf die Vogelinsel Scharhörn beworben hat. Da Michelle wesentlich jünger ist als die anderen Personen in dem Buch, konnte sie nichts mit den Ereignissen zu tun haben, die sich 1995 auf Neuwerk abgespielt haben. Als letzte Person der fünf Fremden erscheint Mats Nilsson. Er war auch in der Schulklasse, die 1995 auf Neuwerk war. Er ist beim DWD als Meteorologe in Hamburg angestellt. Diese fünf Personen kommen alle an ein und demselben Tag mit der Fähre nach Neuwerk. Wobei es da schon zu einem Unfall kommt, denn Sinje fällt ins Wasser und wird von Mats gerettet. Es erkennt niemand den anderen auf der Fähre, da Charlotte zum Beispiel als Nonne reist oder da man sich ja 30 Jahre lang nicht gesehen hat und außerdem den anderen nicht erwartet. Wer kennt dies nicht, wenn man an jemanden vorbeiläuft, weil man die Person an diesem Ort, also nicht mit der Person an diesem Ort rechnet. Mehr oder weniger durch Zufall treffen die Personen aber aufeinander. Charlotte zum Beispiel quartiert sich bei Annika ein, da sie der Mutter besuchen will, mit der sie befreundet ist. Aber als dann auch noch in der Nacht Hedda, Annikas Mutter, auf dem Friedhof der Namenlosen ein Skelett ausgräbt, kommt das Ganze immer mehr ins Rollen. Annika entdeckt an der Hand den Siegelring, mit dem sie und die Clique aus dem Jahr 1995 sich ein Brandzeichen an das Handgelenk gemacht haben. Dies wühlt
sie immer mehr auf. Aber nicht nur sie ist in Alarm.

Aber jede Person hat 1995 etwas verheimlicht, hat etwas gesehen, was sie nicht erzählt hat. Immer wieder gibt es auch Rückblenden ins Jahr 1995. Und zwar aus der Sicht von Isa, die als einzige von den beiden gefunden wurde. Der Weg, wie das Verbrechen aufgeklärt wird, ist wirklich sehr spannend zu lesen. Ich fand es extrem spannend. Frau Völk hat mich gefesselt und jede einzelne Person ist mir ans Herz gewachsen. Dieser Orkan, der über Neuwerk gekommen ist, hat die fünf Freunde aneinander näher und ein Geheimnis, welches 30 Jahre lang geschützt war, ans Tageslicht gebracht. Ich mag ja die Schreibweise von Romy Völk. Und ich kann sagen, man kann wirklich gut das Umfeld vergessen. Wenn man im Zug sitzt, stört es einen dann auch nicht, wenn die Bahn zufälligerweise Verspätung hat. Denn man sitzt so oder so gerade auf einer Insel fest, die ich zumindest vorher nicht kannte, aber auf der ich gerne eine kleine Wanderung unternehmen würde oder einen Sturm mit den fünf Personen erleben würde. Neuwerk ist sicherlich die ein oder andere Reise wert und wer weiß, welche Leiche man noch auf dem Friedhof der Namenlosen findet. Fünf Fremde ist ein Buch von Romy Völk, es ist im Bastei-Lübbe Verlag erschienen und kann für 22 Euro käuflich erworben werden. Bis bald, euer Markus von literaturlaunch.de.

Das war Weatherman von Sub77. Wir nähern uns mit großen Schritten unserem Highlight der heutigen Literaturlaunch, dem Interview mit Romy Völk. Bevor wir den ersten Teil unseres Gespräches starten, holen wir uns aber erst noch ein bisschen Soul in die Sendung. Sade singt für uns By Your Side. Und danach geht's los mit dem ersten Teil unseres Interviews zu 5 Fremde.

0: 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Heute im Gespräch mit Rumi Völk. Sie hat diesmal einen Thriller geschrieben, und zwar Fünf Fremde. Und ja, normalerweise kennt man sie aus Romanen wie zum Beispiel Totenweg, Bluthaus und so weiter. Und hat diesmal was ganz anderes, mehr oder weniger, sich auferlegt. Einen Psychothriller, würde ich schon sagen.
1: Ein, ja, ich sag mal, psychologischer Thriller. Ich weiß gar nicht, ob es da einen Unterschied gibt zum Psychothriller.
0: Ja.
1: Auf jeden Fall, auferlegt ist das richtige Wort. Mal was Neues ausprobiert.
0: Wann kam so die Idee, ich muss mal was anderes machen, außer Krimi schreiben?
1: Ja, die Idee kommt immer mal, gerade wenn man etwas sehr lange macht. Und ich schreibe ja schon seit gut über 20 Jahren Kriminalromane, sprich diese eher klassischen Whodunit-Romane. Ich habe ja auch vor der Edmarsch-Krimi-Reihe schon 3 Krimis geschrieben. Und irgendwie war das ja so peu à peu klar, dass ich gern mal was anderes ausloten, ausprobieren würde, und habe mich so ein bisschen dann mal umgeschaut, was kann man denn noch machen in der Spannung, und ja, dachte, Thriller, das wäre doch auch mal was.
0: Ja, also ich fand das schon sehr spannend zu lesen, weil mich hat es ziemlich schnell reingesaugt. Also mich hat das so richtig so, okay, schwupp, da passiert jetzt, also das war halt mal so irgendwie so haut drauf mäßig, sondern das hat mich so langsam so, ich wurde immer neugieriger, auch auf Neuwerk. Wie kommt man überhaupt auf so eine Idee, sowas in Neuwerk spielen zu lassen?
1: Also erstmal freue ich mich, vielen Dank für diese schöne Rückmeldung. Das ist auch der Plan gewesen, dass man so reingesaugt wird. Das ist ja eher ein Slow-Burning-Thriller, also nicht einer, der so gleich voll zur Sache geht, sondern wirklich so peu à peu und subtil eher anfängt. Das ist auch das, was ich halt gerne lese. Und ich brauchte natürlich einen tollen Schauplatz dafür, ein schönes Setting. Und es war eher Zufall. Also eine Freundin hat mich mitgenommen auf die Insel ihrer Kindheitssommer nach Neuwerk. Ich kannte die Insel bei Cuxhaven gar nicht. Und war also total fasziniert gleich von Anfang an, weil die auch relativ klein ist. Also so mit 3 Quadratkilometern Größe. Da umrandet man die in einer Stunde, ne? Kann man schön auf der Deichkrone ringsrum laufen. Und das war perfekt für so ein Locked Room Setting, wie ich es jetzt im Roman drin habe.
0: Also war schon so ein bisschen Locked Room mehr oder weniger, der so gewünscht war.
1: Doch schon. Also das ist ja immer wieder aufgegriffen worden, ne? Ob das jetzt damals bei Agatha Christie war, die hat das ja mehrfach gemacht, oder in Filmen wie zum Beispiel Shining. Und es funktioniert ja auch immer wieder, ne? Wenn man eben dieses Lockroom-Szenario hat. Bei mir ist es ein bisschen größer mit einer Insel. Es ist jetzt kein Raum, es ist kein Haus. Aber es ist ja trotzdem abgeschlossen. Und eben, ja, wenn man so wie ich eben dann einen Orkan auf die Insel zurasen lässt, kann halt keiner mehr von der Insel runter und es kann keiner mehr drauf. Und dann funktioniert das schon wieder.
0: Wie war das eigentlich, so diesen Orkan mehr oder weniger auf so eine Insel drauf pusten zu lassen? Und dann noch jemanden vom DWD ja auch noch als Hauptperson mehr oder weniger noch mit dabei zu haben. Nämlich, wenn mich nicht alles täuscht, ist das der Mats gewesen.
1: Der Mats, genau, das ist der Meteorologe. Weil ich dachte, wenn wir schon einen Orkan haben, dann können wir auch gleich jemanden vom DWD, also Deutschen Wetterdienst, mit nach Neuwerk schicken. Da habe ich auch vor Ort in Hamburg im Seewetteramt recherchiert und habe da ein bisschen ein paar Szenarien durchgesprochen. Das war auch wahnsinnig spannend. Der ist ja auch Sturmjäger, also er hat so einen kleinen YouTube-Kanal, wo er selber eben so ein bisschen über Wetterphänomene berichtet. Also das hat sich einfach angeboten. Und es ist ja nichts Neues oder nichts Außergewöhnliches, dass ein Orkan über Neuwerk hinwegfegt. Also Orkanstärke ist, glaube ich, ab 118 km/h. Das haben wir hier öfter im Norden, ne? Also auf jeden Fall schwere Stürme bis hin eben zu Orkanstärken, gerade eben im Herbst und Winter. Also die Neuwerker kennen das. Und ich habe es halt wunderbar benutzt als weiteren, ja, ich will fast schon sagen, Antagonisten im Buch, ne? Es ist ja auch so ein Gegenspieler. Das

etwas entspanntes Strandfeeling zwischendurch mit Chris Rea und On the Beach. Das war der erste Teil unseres Gesprächs. Aber da kommt noch einiges auf euch zu. 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Gleich geht es weiter mit dem zweiten Teil des Interviews. Vorher hören wir aber noch einen echten Klassiker der deutschen Musikgeschichte. Silly mit Bataillon d'Amour.

0: Absolut, weil das Wetter und die Gezeiten um Neuwerk und Scherhorn.
1: Die zweite Insel, genau.
0: Die zweite Insel ist ja auch so ein bisschen mit den Gezeiten, ist da ja dann auch immer so ein bisschen der Gegenpart, so, weil man kann ja doch die Insel auch nur dann besuchen oder erreichen, mehr oder weniger, über, wenn gerade Ebbe ist.
1: Also wenn man läuft auf jeden Fall, ansonsten bei Flut natürlich dann mit der Fähre.
0: Mit der Fähre.
1: Aber wenn gar nichts mehr geht, das ist eben ab und zu auch der Fall im Winter, also wenn weder die Fähre fährt noch es über das Watt möglich ist, weil jetzt die Priele halt zu tief sind, dann ist die Insel wirklich und im echten Leben eben auch abgeschlossen vom Festland. Und das, ja, das hatte ich sofort irgendwie auf dem Sender und habe gedacht, das baue ich mit ein.
0: Ja, wobei ich, Punkt eins, die Insel Neuwerk, ich kannte sie vorher nicht. Ich musste erstmal Tante Google benutzen und musste mir die erstmal so ein bisschen angucken und dachte so, okay, nice. Und dann das mit den Prielen, das war mir überhaupt auch nie irgendwie, weil ne, bin halt ein Hesse und ein Hesse hat halt mit Prielen nichts zu tun. Also es ist halt einfach so und das war mir vorher überhaupt nicht bewusst.
1: Ja, ich musste das auch ein bisschen lernen. Ich bin ja auch nicht im Norden aufgewachsen. Ich bin in Sachsen geboren und bin ja vor über 10 Jahren in den Norden gezogen. Da musste ich erstmal gewisse Wörter auch lernen, ne? Also das Priel, das war auch nicht so mein Wortschatz meiner Kindheit. Das wurde mir eben auch erzählt, ne? Was sind Priele? Das sind eben diese Wasserläufe dann im Watt. Also wenn das Wasser weg ist, ist es trotzdem da in diesen Wasserläufen und dort kann es auch ganz schöne Strömungen geben. Wir haben das von den Wattwagen aus gesehen, wenn wir durchgefahren sind. Da musste wohl sogar aufgefüllt werden, weil die Priele zu tief geworden waren, sodass die Wattwagen gar nicht mehr durch konnten und. Also es gibt wohl viele Dinge auch an der Insel, die halt natürlich eine gewisse Abhängigkeit erzeugen, gerade wenn es um Tourismus geht. Die wollen ja, dass die Touristen hinkommen. Und wenn dann die Fähren nicht fahren, weil zu viel Wind ist, das Wasser zu flach ist oder die Pricken nicht gesetzt sind, das sind diese Fahrwasserkennzeichnungen, die sehen aus wie umgekehrte Hexenbesen, ne? Das ist auch ein Problem gewesen, dass die nicht gesetzt wurden im Frühjahr. Da sind die wirklich abhängig davon, ne? Und das ist auch schön, wenn man so ein bisschen was davon noch aufgreifen kann dann im Buch.
0: Wie ist es so ein Zwischenfall, mehr oder weniger, der ja immer irgendwo auch passieren kann, dass mal ein Kind abhanden kommt, leider Gottes? Oder dass da irgendwie, ich glaube, das ist der größte Albtraum eines jeden Jugendgruppenleiters beziehungsweise einer jeden Lehrkraft, dass ein Kind man irgendwo irgendwie irgendwas passiert. Also ich stelle mir das unwahrscheinlich schwierig vor. Also ich hatte da echt Albträume dabei, wo ich das gelesen habe.
1: Ja, das ist wahnsinnig schwer, so etwas. Ich habe auch überlegt, ob ich das mache. Also meine Mutter war ihr Leben lang Lehrerin und ich kenne da Geschichten. Also die ist da auch in dem Job aufgegangen und ich weiß, wie schwierig das manchmal war, wenn da einem Kind was passiert war, im Sportunterricht was auf den Kopf gefallen, das Blut oder so. Ne? Also das ist ja wahnsinnig, ja, das geht den Lehrkräften natürlich auch wahnsinnig nah. Vor allem eben, wenn, wie in diesem Fall, 2 Teenager verschwinden aus dem Schullandheim. Aber die Insel hat halt nicht so viele Gebäude. Da gibt es eben Hotels, da gibt es diesen Leuchtturm und es gibt 2 Schullandheime. Und irgendwie war das für mich am Ende doch der Fokus, dass ich dachte, also diese Schullandheime setze ich hier in den Mittelpunkt. Und ja, dort sind halt Kinder und Jugendliche im Sommer und man braucht ja einen Aufhänger quasi für einen Thriller. Also habe ich diese Geschichte weitergesponnen, dass da eben im Jahr 95, vor 30 Jahren, 2 Teenager aus dem Schullandheim.

Klare und ehrliche Worte von Wirtz mit Sag es. Musikalisch bleiben wir im deutschsprachigen Raum und machen gleich direkt weiter mit dem wundervollen Gregor Meile. Danach freue ich mich, mit euch den dritten Teil meines Interviews mit Romy Völk zu präsentieren, in dem wir noch tiefer in die Welt ihrer fünf Fremde blicken.

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1: Also ich fand das ziemlich intensiv für mich, weil ich habe wirklich mit dieser Lehrerin, die ja dann auch später im Buch als Nonne mehr oder weniger zurückkommt, und zwar die Charlotte, die wird ja, dann kommt sie als Nonne ja wieder zurück auf die Insel Neuwerk, weil sie ihre beste Freundin besuchen möchte, die sie auf Neuwerk kennengelernt hat, die die Mutter von Annika Lund ist. Und,
2: Annika ist ja eine weitere Figur, ne? Das sind ja diese fünf Fremden, über die ich schreibe. Also der Titel Fünf Fremde ist eben Programm. In der Gegenwart sitzen eben quasi fünf fremde Passagiere auf dieser Fähre nach Neuwerk. Und irgendwie haben alle doch etwas mit der Insel zu tun, ohne es zu wissen, ne? Und wir haben Charlotte, die eben damals Lehrerin war, die diese Kinder vermisst hat, ne, sie kommt als Nonne zurück, weil ich habe mir überlegt, wie würde ihr Leben weitergehen, wenn so etwas wahnsinnig Dramatisches, Tragisches, Schlimmes passiert wäre. Und sie hat halt Halt im Glauben gefunden. Das war so meine Idee, dass sie dann irgendwann eben aus dem Schuldienst ausscheidet und ins Kloster geht und jetzt als Schwester Charlotte zurückkehrt.
1: Ja, also und die Schwester Charlotte, ich habe sie echt richtig ins Herz geschlossen. Das war irgendwie, weiß ich nicht warum, aber irgendwie habe ich mit ihr richtig mitgelitten. Auch diese Annikas Mutter hat ja eine schwere Demenz. Und das zu beschreiben, finde ich immer sehr schwierig, vor allen Dingen, wenn man schon mal demenzkranke Angehörige hatte. Das hat mich wirklich sehr lange, so das ist sehr belastend für Angehörige, bestimmt auch für Annika und für Freunde auf jeden Fall auch.
2: Absolut. Also wenn jemand dem man so nahe steht, ne, wie eben hier der eigenen Mutter oder überhaupt jemand aus der Familie, Freunde, wenn die in ihrer eigenen Welt versinken, sage ich mal, ne, ist das wahnsinnig schwer. Man weiß nicht, wo die hin sind. Sie sind noch da körperlich, aber eigentlich sind sie auch nicht mehr da, leben da eben vor allem in der Vergangenheit, und die Hedda, Annikas Mutter, geistert über die Insel an die Orte aus ihrer Vergangenheit, und das ist natürlich auch schwer zu ertragen, auch für eine Freundin wie Charlotte, dass Hedda sie auch quasi nicht wiedererkennt oder dass sie gar keinen Kontakt mehr richtig aufnehmen können. Also das war natürlich ein bisschen Sensibilität gefragt beim Schreiben. Ich will natürlich da auch nicht auslösen, nichts Schlimmes, aber es ist nun mal eine Krankheit, die sehr oft auftritt und ja gerade im Alter eben irgendwie ja auch an der Tagesordnung ist. Ich habe Bekannte, ne, die demente Angehörige haben, ich habe es glücklicherweise nicht in der Familie, aber es hat halt für mich da gut gepasst, ne, mit einer Frau zu arbeiten, die eben sehr in der Vergangenheit lebt, über die ich ja auch erzähle, ne, über diese Geschehnisse in 95, die 30 Jahre zurückleben.
1: Wie ist es eigentlich, wenn man über Hedda redet, muss man auch über den Friedhof reden?
2: Ja.
1: Wie viel Zeit hat man eigentlich auf dem Friedhof verbracht, wenn man da auf Neuwerk war?
2: Das war so einer der ersten Orte, wo ich hingelaufen bin. Friedhof der Namenlosen heißt der ja. Und das hat mich natürlich wahnsinnig fasziniert. Also so einen Friedhof gibt es ja auf fast jeder Insel an der Nordsee, weil einfach fast überall ja auch die Schiffbrüchigen damals angespült wurden, die Namenlosen. Man wusste eben ganz oft nicht, wer war das. Ne? Man hatte keinen Namen zu den Leichen. Die sind da 600 Jahre lang begraben worden. Heutzutage schafft man natürlich, falls es nochmal einen Schiffbrüchigen gibt, die schafft man jetzt aufs Festland. Aber diesen Friedhof, diese Friedhöfe gibt es noch und die werden gepflegt. Und da stehen auf Neuwerk zum Beispiel Holzkreuze, also die sind nur symbolisch. Man weiß gar nicht, wie viele dort begraben sind. In der Mitte ist so ein großes Kreuz mit einem Gedenkstein. Und tagsüber ist das ein wirklich schöner, idyllischer Ort zwischen Bäumen mit Bänken nahe des Deiches. Aber wenn es eben dunkel wird und der Wind aufkommt, möchte ich da ehrlich gesagt nicht alleine rumlaufen, also dann ist das schon so ein bisschen unheimlich, und das habe ich mir auch wieder fürs Buch zunutze gemacht. ein toller, toller atmosphärischer Schauplatz.
1: Wobei ich fand es besonders atmosphärisch da, wo halt Hedda da auf dem Friedhof mehr oder weniger am Graben.

Die Mighty Oaks haben uns gerade musikalisch nach Mexiko entführt. Die musikalische Reise geht sofort weiter mit einem tollen Song von Daisy Jones and the Six. Und im Anschluss melde ich mich direkt zurück mit dem vierten Teil des Interviews unserer heutigen Gästin Romy.

0: fand es besonders atmosphärisch da, wo halt Hedda da am auf dem Friedhof mehr oder weniger am Graben ist, sagen wir mal so, und sagt, er gehört da nicht hin. Und das fand ich unwahrscheinlich, bewegend, weil irgendwie hatte ich gedacht, ist das eine von den verlorenen Kindern? Also das war so mein erster Gedanke. Dann, kann aber eigentlich auch nicht sein. Also irgendwie war ich da schon relativ schnell sehr zwiegespalten. Und man muss es einfach lesen, was es auch wirklich war.
1: Genau, wir wollen ja nicht spoilern, das soll ja noch gelesen werden, aber auf jeden Fall ist es toll, dass das so ankommt, wie ich es mir gedacht habe. Also ich habe ja immer so Bilder im Kopf und Bilder hatte ich eben von dieser Szene, Hedda im Nachthemd, im Sturm schon, in der Dunkelheit, hockt eben dort und gräbt dort etwas aus, eben ein Skelett. Und das war so ein ganz starkes Bild, was ich gleich am Anfang hatte, wie auch das allererste, wo Charlotte im Nebel, im Seenebel, ein Kind wiederfindet. Ne? Also das kann man vielleicht auch schon sagen, es ist ja gleich die erste Szene. Das war ganz stark gleich bei Beginn des Buches. Ich wollte nicht, dass ein Kind im Nebel verschwindet, sondern dass eins wieder auftaucht, nämlich ein Kind, was man eine Woche lang gesucht hat, mit Polizei, mit allen Einwohnern. Und plötzlich im Nebel ist es wieder da. Also das war so ein starkes Bild, das spricht nicht das Kind. Und das fand ich so spooky und das wollte ich unbedingt so schreiben.
0: Ja, vor allen Dingen war das auch ganz gut für die Backslashes, mehr oder weniger in das Jahr 1995, weil Isa ist ja hauptsächlich so, erlebt man ja eigentlich nur im Jahre 1995 oder fast.
1: Genau, also als fröhliches Kind, ne, 95 habe ich eben geschrieben im August, wenn die Fähre ankommt, wenn die Kinder ankommen dort auf der Insel im Schullandheim, wie das dort so zugeht, wie die so miteinander kommunizieren, wo vielleicht gewisse Konflikte schon entstehen oder erste kleine Crushs, dass eben ja geguckt wird, wer gefällt mir, wen finde ich gut. Das fand ich wichtig, da irgendwie einzusteigen in diese Gemeinschaft im Schullandheim bis eben hin zu den Ereignissen, die dann durch eine Kettenreaktion, so viel kann ich vielleicht verraten, ausgelöst werden in einer Nacht kurz vor Abfahrt, die eben dieses ja schreckliche Ereignis darstellen, wovon sich die Insel so eben nie wieder richtig erholen wird.
0: Ja, sehr, sehr spannend auf jeden Fall. Und Schullandheimer haben auch immer, also ich glaube, derjenige, der schon mal auf dem Schullandheim war oder in einem Schullandheim vielmehr, der hat das auch schon mal erlebt, dass man erstmal so ein bisschen guckt, wer gefällt einem eigentlich besonders gut. Also so kenne ich das zumindest. Ne?
1: Klar, das ist ja das Alter, ne? So mit 13, 14, das ist, da darf man vielleicht das erste Mal alleine weg, ne, mit der Schulklasse eine Woche lang und es gibt doch nichts Schöneres, als im Sommer dann auch noch auf so einer Insel zu sein und dort eben ja mit Kindern, Jugendlichen des gleichen Alters abzuhängen. Also bei mir hieß das halt nicht Schullandheim in der DDR damals, sondern wir waren im Ferienlager, Pionierlager. Aber ich glaube, wir hatten die gleichen Sorgen und Nöte und Freuden auf der anderen Seite der Grenze. Also ich habe das auch immer als wahnsinnig schön und ja, wir sind alle immer ganz begeistert zurückgekommen auf jeden Fall.
0: Ja, ich war ja Pfadfinder und dementsprechend und da kenne ich das natürlich mit den Freizeiten oder mit den Lagern, wie es bei uns heißt. Oder Fahrten, kann ich das dann natürlich auch immer ziemlich gut. Und ich bin froh, dass ich diese Fahrten mitgemacht habe und einfach die Erlebnisse, die ich damals gemacht habe, einfach auch heute noch genießen kann. Wenn ich mir dann so alte Bilder angucke und dann denke so, ich hatte schon eine geile Jugend. Muss man
1: ja, absolut. Und vielleicht geht es ja dem Leser auch so, ne, dass er dann einfach sich wieder daran erinnert. Also an das früher, wie das so war. Ich habe versucht, die 90er wieder ein bisschen aufleben zu lassen, auch so mit dem Soundtrack und irgendwie mit dem Walkman ohne Smartphone. Ne, muss man sich ja erstmal so reinversetzen. Was gab es denn damals, was gab es nicht? Hat auch total Spaß gemacht.
0: Ja, also damals gab es einiges und es hat einiges sehr, sehr viel Spaß gemacht in den 80er und 90ern. Also,
1: Auf jeden Fall.
0: Es war nicht alles toll, das war es nie, das ist es auch heute nicht. Also das ist immer so lustig, wenn ich ja Leute immer höre, ja früher war alles besser. Nein, es war nicht alles besser, es war nur anders. Es war einfach nur anders. Punkt.
1: Ja, wir hatten halt keine Smartphones und irgendwie bin ich ehrlich gesagt heute ganz froh, dass ich ohne Smartphone aufgewachsen bin. Also wir haben viel mehr draußen gemacht. Das weiß ich mit Sicherheit, dass wir einfach fast den ganzen Tag draußen unterwegs waren. Ich habe mit den Jungs Buden gebaut. Wir haben irgendwelche Bäche angestaut, irgendwelche Scherben ausgegraben. Ne? Also wir hatten echt genug zu tun ohne im Internet.

Ein absoluter Kultsong auf Romis Playlist. Depeche Mode mit Behind the Wheel. Wir steuern langsam aber sicher auf das Finale unseres Gesprächs zu. Es folgen noch zwei richtig starke Tracks von Alex Warren und Harry Styles, bevor wir im fünften und vorletzten Interviewteil mit Romy Volk ankommen.

0: Also es war schon, es war halt einfach anders. Und das ist genau das Feeling, was ich auch bei auf Neuwerk dann einfach auch bei der Klasse mehr oder weniger hatte. Dann haben wir ja noch die Sinje Bianchi, die ist vom Norden Deutschlands dann nach Rom gezogen irgendwann und verdingt sich heute so ein bisschen als Journalistin und möchte über einen Cold Case berichten. Und da fällt ihr natürlich, weil sie damals 1995 auch, das kann ich glaube ich erzählen, sie war auch auf der Insel.
1: Mhm.
0: Ja, das kann ich auch erzählen. Und sie hat da deswegen auch so ein bisschen diesen besonderen Touch für Neuwerk auch. Und beobachtet
1: genau,
0: das.
1: Richtig, die ist Journalistin, eigentlich Reisejournalistin gewesen, aber nach der Pandemie eben auch ein bisschen arbeitslos und hatte die Idee zu einem True-Crime-Roman, was ja auch so ein bisschen durch die Decke geht gerade, dieses True-Crime-Thema. Und da sie aber persönlich involviert war, beziehungsweise sogar Zeugin, Zeitzeugin ist, also sie hat damals Dinge beobachtet, die sie niemandem erzählt hat als Kind, die sie jetzt eben für dieses Buch nutzt, da reist die eben auch kurzerhand für letzte Recherche nochmal nach Neuwerk. Und ja, da geht es schon ganz schön imposant los für sie auch auf der Fähre.
0: Und das ist ja genau das, was eigentlich alle von diesen Fünfen, da kommt, also, beziehungsweise die Einzige, die es nicht hat, das ist die Michelle, weil die ist einfach, die war 1995 noch nicht da. Die hat,
1: ja, das war auch so eine Idee, da vielleicht auch eine jüngere Person mitzuschicken, wo man einfach von vornherein weiß, die ist ja zu jung. Die hat ja quasi gar nicht gelebt, ne? 95. Was hat die denn mit den ganzen Geschehnissen zu tun? Das wollen wir jetzt auch nicht verraten. Nee. Also wir können nur so viel sagen, sie ist eine junge Tierschützerin, die eben Interesse hat, auf der Nachbarinsel von Neuwerk, auf Schahörn, auf der Vogelinsel, in der nächsten Saison als Vogelwartin zu arbeiten. Also da gibt es einen einzelnen Menschen, der dann dort auf dieser Insel lebt, Vogelwart oder Vogelwartin mit Tausenden von Vögeln. Und das hat sie vor und will sich das Ganze schon mal angucken. Und deshalb ist sie eben auf dem Weg dorthin und wird in diese ganzen Ereignisse mit reingerissen, sage ich mal.
0: Wie ist es eigentlich, so etwas zu beschreiben? Weil jeder von den fünf hat ja so ein besonderes Geheimnis. Also jeder von den fünf hat so bestimmte Geheimnisse. Und wie ist es, so etwas dann nicht zu früh zu verraten?
1: Ach ja, das ist immer diese Frage, ne? Ich arbeite zum Beispiel eben nicht zum Beispiel mit einem Flipchart oder irgendwelchen Karteikarten. Ich habe das alles probiert, hat irgendwie für mich nicht funktioniert. Selbst irgendwelche Schreibprogramme, wo man dann auch Lebensläufe entwerfen kann und so weiter. Ich kann es nicht. Ich kann damit nicht arbeiten. Ich finde es nicht wieder. Ich mag es nicht, solche Sachen auszufüllen. Ich habe das halt wirklich im Kopf und habe immer so ein Gefühl für diese Figuren. Also das ist so in mir drin. Die sind so nah an mir dran, wenn ich schreibe, dass die eben dann diesen Lebenslauf haben. Ne? Und dann muss man halt eine gute Lektorin haben, die aufpasst, dass alle Fädchen irgendwie wieder zusammenfinden, ne? Dass das alles auch am Ende eben passt. Also das ist halt Arbeit mehrerer Personen, ne, also eben auch im Verlag, die dann natürlich mit mir da zusammen auch intensiv am Text arbeiten.
0: Ja, also die Lektoren, das sind, glaube ich, das sind die Menschen, die ich glaube, die sind einfach am unterschätzendsten. Also in der ganzen Verlagsbranche.
1: Absolut, die sind so wichtig. Das sind wirklich das ist die halbe Miete, einen guten Lektor, eine gute Lektorin zu haben. Die werden fast nie erwähnt im Buch. Manchmal stehen sie drin, aber meistens nicht. Ganz oft in der Danksagung.
0: Ja.
1: Also da könnte man ihnen Seiten widmen. Und das war auch ein ganz intensives Arbeiten mit meiner Lektorin Gerke Hafner, die ja auch schon meine Elbmarsch-Krimireihe lektoriert hat. Also das ist so ein auf Augenhöhe arbeiten. Und ja, man muss auch hinhören, wenn ein Lektor was sagt oder eine Lektorin. Wenn man es nicht tut, da rutscht wahrscheinlich was durch. Also ich finde, dass man irgendwann ja auch betriebsblind wird, wenn man so viele Monate an einem Stoff arbeitet und der Lektor hat irgendwie noch den Überblick dann, ne, der kann da nochmal anders drauf gucken. Hm. Man selber ist da schon so ein bisschen blind am Text dann.
0: Ja, das ist also bei mir jetzt zum Beispiel, ich tue alle meine Rezensionen, werden immer erstmal Korrektur gelesen oder lektoriert dann teilweise auch mal. Dann klingelt dann auch mein Telefon. Sag mal, Ecki, sag mal, wie ist das jetzt eigentlich? Tust du da nicht zu viel spoilern? So, ne? So,
1: ja, es ist immer gut, wenn nochmal eine zweite Person drüber guckt, ne? Also das ist immer so, also egal bei welchem Text.
0: Ja.
1: Jetzt vielleicht nicht beim Einkaufszettel, ne? Nee, da kann gerne der Mann nochmal drüber gucken, aber nee, wenn man Texte schreibt und viel mit Sprache arbeitet, ist es gut, wenn jemand einfach nochmal drüber liest, weil manchmal einfach man gewisse Wörter gar nicht mehr sieht oder Fehler überliest, ne? Also ich meine, wem erzähle ich das? Wir haben da beide viel mit zu tun. Nein, da brechen wir mal eine Lanze, ne? Dass wir da wirklich ganz tolle
0: so
1: Hilfe
0: viel
1: haben,
0: zum fünften Teil unseres wirklich spannenden Gesprächs über fünf Fremde. Gleich folgt das große Interviewfinale, aber wir lassen die vielen Eindrücke erst einmal ein bisschen sacken. Dafür hat Romy Völk uns zwei echte Gänsehautnummern auf die Playlist gepackt. Wir hören die legendäre Whitney Houston mit I Learned From the Best und danach die Go-Go Dolls mit Iris.

0: ich glaube, es ist einfach wichtig, dass man auch solche Hilfe hat und dass man solche Leute auch zulässt einfach. Weil absolut. Ansonsten wird das irgendwann nicht mehr schön. Wie ist es, welcher Charakter hat am meisten Spaß gemacht zu entwerfen? Wer war als erstes da?
1: Also als erstes war eben Charlotte da, ne, mit diesem Kind, mit dieser Szene ganz am Anfang. Das war, glaube ich, so das erste Bild, was ich für das Buch hatte. Damit wollte ich unbedingt starten. Und dann war klar, dass ich mit einer Figur arbeite, die von der Insel kommt. Eben hier Annika Lund, die kommt von einer dieser Familien. Es sind ja nicht viele, es gibt gerade mal knapp 20 Einwohner auf Neuwerk. Und die meisten sind eben so Hoteliersfamilien. Und so eine habe ich eben selbst erschaffen. Und aus dieser kommt sie, also ist da aufgewachsen, sollte eigentlich mit ins Hotel ihres Onkels Ole Lund einsteigen. Der ist eben auch Inselobmann, quasi der Bürgermeister auf Neuwerk. Der hat Wattwagen, der ist Kneipier, machen ja eh alle verschiedene Jobs dort.
0: Ja,
1: so
0: Feuerwehr.
1: Einwohner, ne? Da muss Feuerwehr, Rettungssanitäter, Handwerker, was sie wohl jetzt in echt, also ich habe das bei der Recherche, musste ich ein bisschen lachen, sie kriegen keine Skatrunde mehr zusammen. Das sind wohl nicht mehr genug Männer, die Skat spielen können. Also das sind schon so Probleme auf der Insel, ne? Und wie gesagt, sie habe ich so ein bisschen eben aus so einer Hoteliersfamilie entstehen lassen, die jetzt eben wieder zurückkehrt, die eigentlich in Hamburg lebt, dort bei der Mordkommission arbeitet, also ein Draht, ein Kontakt natürlich zum LKA, zur Crime Unit hat quasi in Hamburg, das war auch wichtig für den Fall, die jetzt aber zurückkehrt zu ihrer dementen Mutter Hedda ins Elternhaus und dann eben auch von diesen Geschehnissen, ja, damit involviert wird, die eben natürlich 1995 auch auf der Insel lebte, als Teenager, nicht im Schullandheim, aber eben in dem Alter war, wie die anderen Kinder damals und da auch die Geschehnisse sozusagen mitgetragen hat.
0: Wie ist es, wenn ich jetzt zum Beispiel, ich hatte ja kurz erwähnt, Sinje Bianchi, die war ja nicht mit in dem Schullandheim, sondern die war mit ihren Eltern unterwegs und war da sehr abgeschottet von ihren von den anderen Kindern.
1: Genau.
0: Das fand ich irgendwie ziemlich schwierig für mich persönlich, weil eigentlich, wenn ich Kind bin, möchte ich immer irgendwo mit den anderen Kindern spielen.
1: Ja, das ist auch ein Kind und ich glaube, das ist eben das, was vielleicht jetzt nicht alltäglich ist, aber was es gibt, dass Kinder eben abgeschottet werden, weil die Eltern denken, dass sie was Besseres sind oder dass sie eben jetzt nicht da mit den anderen rumtollen sollen, sondern der Vater will eben damit ihren Ausflug machen, Vögel beobachten, will ihr irgendwas beibringen über diese Insel. Also die ist so ein Kind, die eben ja da ein bisschen unter den Fittichen ihrer Eltern stand und da eben nicht mit dazustoßen durfte zu diesen spielenden Kindern und das eben auch eher alles von außen mitgesehen und beobachtet und wahrscheinlich auch gelitten hat drunter. Die war auch ein bisschen jünger als diese Kinder im Schullandheim. Also auf jeden Fall ist sie so ein bisschen die stille Beobachterin gewesen damals. Und jetzt als Erwachsene, als Journalistin, kommt sie eben mit diesen Beobachtungen um die Ecke.
0: Ja, das ist halt, das war schon sehr, sehr anstrengend. Also für mich persönlich das auszuhalten, weil ich wirklich mit ihr in dem Moment auch gelitten habe.
1: Ja, das ist nicht schön, aber auf der anderen Seite für mich als Autorin gut zu hören, dass man so Gefühle auslöst. Das hat mir mal ein Kollege gesagt vor vielen Jahren, dass er sagt, wenn du erfolgreich schreiben willst, musst du beim Leser Emotionen erzeugen. Mhm. Entweder gute, tolle, ne, mit schönen Sachen oder mit irgendwelchen sympathischen Figuren oder weniger schöne, anstrengende durch Geschehnisse, die nicht so doll sind oder Persönlichkeiten, die einfach nicht gemocht werden. Aber wichtig ist, überhaupt Emotionen zu erzeugen, weil dann dockt der Leser an, weil dann bleibt er dran. Das habe ich mir zu Herzen genommen.
0: Das ist zum Beispiel, wenn ich bei einem Buch nicht richtig mitgenommen werde, also wenn ich mit den Personen nichts anfangen kann, dann stehe ich dann da und denke mir so, boah, dann kann das Buch für andere Leute noch so toll geschrieben sein, aber das ist dann für mich, das holt mich nicht ab.
1: Ja, das geht mir genauso. Also ich mag jetzt auch nicht irgendwie nur Krimis lesen, um den Kriminalfall zu verfolgen, ne, um zu wissen, wer es war, sondern ich will eigentlich mitleiden.
0: Ja, ich will
1: mit den Figuren Dinge mit durchmachen müssen, ne, genau.
0: Ich möchte in dem Moment mitleiden. Ich möchte einfach miterleben, was passiert da? Also was passiert auch mit mir selber? Das ist das, weswegen ich lese. Das ist das, was was ich das Besondere beim Lesen an Büchern finde, dass man einfach wirklich mitleiden kann. Egal was
1: es ist. Das Schönste ist ja auch am Ende eines Buches, wenn man das Gefühl hat, man will jetzt diese Figuren gar nicht loslassen. Man will jetzt gar nicht fertig werden. Manchmal lese ich dann langsamer, weil ich denke, ich will gar nicht aussteigen aus der Geschichte, weil dann ist die ja zu Ende und dann sind die Figuren ja weg. Also das, ne, habe ich auch total gern beim Lesen, aber auch natürlich beim Schreiben. Also manchmal ist es auch traurig, dann mit dem Buch fertig zu sein, wenn man sagt, so, es ist jetzt abgeschlossen.
0: Sind wir auch schon am Ende unseres ausführlichen und wunderbaren Interviews mit Romy Völk angekommen. Ein riesengroßes Dankeschön an Romy für die ehrliche Einblicke in ihr Buch Fünf Fremde und für diese großartige Playlist, die uns heute begleitet hat. Wenn ihr das Buch unbedingt selbst lesen wollt, geht auf literaturlaunch.eu, klickt auf Verlosung und springt in den Lostopf. Wir lassen die Sendung jetzt musikalisch ausklingen. Zuerst mit Aha und Stay on this Roads. Und dann unser Rausschmeißer für heute sind die Eagles mit ihrem Meisterwerk Hotel California. Ich bin Markus. Danke fürs Einschalten, bleib gesund und bis zum nächsten Mal in der Literaturlounge. Euer Markus.

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2: Im Studio Mia Hin. Schönen guten Abend. Das Millionendebakel um die Pkw-Maut hat für Ex-Verkehrsminister Scheuer ein juristisches Nachspiel. Er soll sich dafür vor Gericht verantworten. Das Landgericht Berlin hat jetzt die Anklage gegen Scheuer zugelassen. Fabian Hoffmann berichtet.
3: Der CSU-Politiker soll vor dem Bundes

0: Bundestagsuntersuchungsausschuss zur Maut gelogen haben. Scheuer bestreitet das. Die Pkw-Maut war das Prestigeprojekt der CSU. 2019 wurde das Ganze vom Europäischen Gerichtshof gekippt. Der deutsche Staat und damit der Steuerzahler musste den Betreiberfirmen über 240 Millionen Euro Schadenersatz zahlen. Wann der Prozess um die mutmaßliche Falschaussage beginnt, ist noch unklar.
1: Bei den Verhandlungen über ein mögliches Ende des Iran-Kriegs ist weiter vieles unklar. Der Iran hat dementiert, dass sich beide Seiten angenähert hätten. Zuvor hatte US-Vizepräsident Vance gesagt, dass es Fortschritte bei einem Abkommen gibt. Da geht es etwa um die Öffnung der Straße von Hormuz und eine Verlängerung der Waffenruhe. Neben der Unklarheit in den Verhandlungen wird auch die Fußball-WM zum Streitpunkt zwischen den USA und dem Iran. 2 Wochen vor dem Turnier hat die iranische Nationalmannschaft noch immer keine Visa für die Einreise. Colin Mock.
2: Ja, und gleich alle 3 Vorrundenspiele des Iran sollen in den USA stattfinden. Ohne gültige Papiere natürlich nicht möglich. Eigentlich wollte die iranische Mannschaft auch ihr WM-Quartier im US-Bundesstaat Arizona aufschlagen. Angesichts der Situation wurde das aber schon nach Mexiko verlegt. Der iranische Botschafter wirft den USA nicht eingehaltene Zusagen vor. FIFA-Chef Infantino hatte zuletzt aber nochmal versichert, dass der Iran an der WM teilnehmen wird.
1: Es ist ein großer Rückschlag für das Raumfahrtunternehmen von US-Milliardär Jeff Bezos. Eine Rakete von Blue Origin ist bei einem Test auf der Startrampe in Florida explodiert. Blue Origin konkurriert mit Elon Musks SpaceX. Da geht's auch darum, Dienstleister für das Mondprogramm der NASA zu sein. Am Abend wird in Berlin der Deutsche Filmpreis verliehen. Große Favoriten für die Lola sind die Dramen In die Sonne schauen und 22 Bahnen. Was schon feststeht, der Ehrenpreis geht in diesem Jahr an Regisseur Wim Wenders.
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1: Sonne gibt's jetzt am späten Nachmittag noch reichlich, aber von der Nordsee her schieben sich immer mehr Wolken rein. Und da kann's auch schon die ersten Schauer oder Gewitter geben. Zum Abend im Westen auch mal kräftig mit Sturmböen und Hagel. Dazu ist es noch immer warm bis heiß mit maximal 25 bis 33 Grad. Morgen dann vor allem in der Mitte teils heftige Schauer und Gewitter, Höchstwerte bis 33 Grad.

Die bombastische Ouvertüre zu diesem Technikkonzert, dessen Höhepunkt die Übertragung menschlicher Kommunikation ist, klingt immer so. Da dirigiert ein Radiotechniker erst einmal ein Heer von Hilfsmaschinen, damit danach der Sender, das Herz der Anlage, gewissermaßen die erste Geige spielen kann. Dazu braucht er Wellen, die dann, vereinfacht ausgedrückt, mit Botschaften wie Morsezeichen, Sprache oder Musik bestückt werden können. Der Ort dieses wellenerzeugenden Technikkonzerts ist die Radiostation Grimeton an der schwedischen Südwestküste. Sie spielte einmal eine Schlüsselrolle in der weltumspannenden Kommunikation. Zusammen mit 20 weiteren Anlagen dieser Art bildete die Station ab den 1920er Jahren ein globales Funknetzwerk. Heute ist Grimeton der einzige noch erhaltene und funktionierende Längstwellensender, weshalb er unter dem Schutz der UNESCO steht.

Hier thront das betagte Kernstück der Station, der Maschinensender, dessen Funktionstüchtigkeit bis heute zelebriert wird. Noch immer surrt hier ein Motor, der einen Wechselstromgenerator antreibt und dadurch hochfrequenten Strom erzeugt. Konstruiert hat dieses Kraftwerk des Längstwellenfunks ab 1904 ein Mann, der zu den Pionieren der Funktechnik zählt. Es ist Ernst Frederik Werner Alexanderson, Ingenieur und unermüdlicher Erfinder. Bis zu seinem Lebensende hat er es zu stolzen 340 Patenten gebracht. Zu den herausragenden zählt zweifellos der nach ihm benannte Alexanderson-Sender. Denn er hat das neutrale Schweden vor allem nach dem Ersten und während des Zweiten Weltkriegs zu einem bedeutenden Kommunikationsstützpunkt im Dialog mit der Welt gemacht. Ohne die drahtlose Nachrichtenübermittlung hätte aufgrund der häufig unterbrochenen Überseekabel wohl weltweite Funkstille geherrscht. Vor den unsichtbaren Nachrichtenbrücken kämpften sich Mannschaften mit tonnenschweren Kabeltrommeln durch den Atlantik und versuchten ganz konkrete Unterwasserbrücken für den immer dichter werdenden Nachrichtenverkehr zwischen Europa und Nordamerika zu bauen. Das Verlegen der dicken, hunderttausende von Kilometer langen Verbindungskabel zwischen alter und neuer Welt glich dem Kampf mit einer gigantischen Meeresschlange. Ein Kampf, den die Männer oft verloren haben, denn die Kabel waren glitschig und entglitten häufig auf Nimmerwiedersehen auf den Meeresgrund. Und mit ihnen Millionensummen der Investoren. Die Entdeckung der elektromagnetischen Wellen und ihrer magisch anmutenden drahtlosen Ausbreitung im Raum leitete eine neue Sternstunde der Nachrichtentechnik ein. Denn diese Wellen veränderten die Welt innerhalb eines Jahrhunderts so dramatisch wie einst die Erfindung der Dampfmaschine. Zahllose Pioniere der Elektrodynamik haben diese Revolution in Gang gesetzt. Alessandro Graf Volta verdanken wir die grundlegende Theorie des elektrischen Stroms. Christian Oersted die Erkenntnis, dass Strom von einem Magnetfeld begleitet wird. Michael Faraday die Entwicklung von Elektrogeneratoren zur Stromerzeugung. Samuel Morse die erste Morse-Nachricht, die lautete: Was Gott vollbracht hat. James Maxwell und Heinrich Hertz die epochale Erkenntnis, dass Schwingungen der Elektrizität magnetische Felder erzeugen, die durch rasante Beschleunigung zu Wellen werden und dann Raum und Zeit blitzschnell überwinden können. Guglielmo Marconi die erste drahtlose Funkverbindung über den Atlantik. Schließlich Ernst Alexanderson die Konstruktion einer Maschine, die den Längstwellen jenen gewaltigen Schwung verlieh, der sie zum lichtschnellen Lauf um den Erdball beflügelte.

0: Den Anstoß zum Bau des Längswellensenders in Grimeton gab neben den Erfahrungen mit leicht zerstörbaren Land- und Seekabeln im Ersten Weltkrieg eine Immigrationswelle gigantischen Ausmaßes. Abertausende von Schweden suchten ihr Glück im Land der angeblich unbegrenzten Möglichkeiten. Da es oft ein Abschied auf Nimmerwiedersehen war, wurde die drahtlose Kommunikation mit den Daheimgebliebenen für die meisten zu einem Rettungsanker in der Fremde.
1: Kristina, stopp. Det blev en boj. 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
0: Damit der steigende Telegrammverkehr nach Amerika reibungslos über die Erde gehen konnte, beschloss der schwedische Reichstag 1920, die dafür nötige Sende- und Empfangsstation zu bauen. Der Standort in Grimeton, rund 80 Kilometer von Göteborg entfernt, war dafür ideal. Die flache Landschaft ließ den Funkwellen freien Lauf in Richtung Westen. Sie überquerten den Meeresarm von Skagerrak und gelangten an Schottland vorbei über die offene See zur Empfangsstation bei New York. Der Name Grimeton war im Übrigen ganz praktisch, denn er ging auch Amerikanern locker über die Lippen, ohne dass sie sich die Zunge brechen mussten. Abenteuerliche Balanceakte in 127 Meter Höhe und echte Knochenarbeit am Boden waren dann für 2 Jahre Alltag für die, die ab 1922 die Ärmel für den Bau der Station hochkrempelten. Die größte Herausforderung war das Errichten der 6 Antennentürme, die in einem Abstand von jeweils 380 Meter auseinanderstehen.

Wie penibel ausgerichtete Startrampen für Weltraumraketen sehen sie aus, die Antennentürme mit ihren gewaltigen Querarmen. Auch wenn sie heute nur noch als Riesenwegweiser den Standort Crimeton markieren, erinnern sie mit der ihr eigentümlichen technischen Ästhetik an jene Zeit, in der dieses Antennensystem eine der wichtigsten Start- und Steuerrampen für Längstwellen war.

0: In der Radiostation wurde aber nicht nur gefunkt, sondern auch gefahren. Und ziemlich oft sogar, da das Antennensystem regelmäßig inspiziert werden musste. Und dafür hätte wahrscheinlich auch ein Fahrrad oder Moped genügt. Weil der Stationsbau aber 500.000 Kronen billiger ausfiel als berechnet, leistete man sich wohl den Luxus dieses auf Hochglanz polierten Flitzers, mit dem der Fahrer allerdings nur Kühe beeindrucken konnte. Dieses Auto hingegen beeindruckte ganze Menschenmassen, weil der König geruhte, in ihm Platz zu nehmen. Seine Majestät, König Gustav V., lässt sich am 2. Juli 1925 nach Grimeton kutschieren, um die schwedische Funkstation für drahtlose Telegrafie nach Amerika hochoffiziell einzuweihen. Dabei sonnt er sich auch im Glanze des Funkpioniers Ernst Alexandersson, der sich bescheiden im Hintergrund hält und nicht weiter auffällt, obwohl ihm die eigentliche Ehre dieses Tages gebührt, denn schließlich hat sein Generator und nicht Gustav der König den drahtlosen Draht nach Amerika möglich gemacht. Dass der König höchstpersönlich die Radiostation einweihte, unterstreicht die Bedeutung dieser neuen Kommunikationsmöglichkeit für Schweden. Die sollte für die nächsten Jahrzehnte den Äther erobern.
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0: In der Telegrafenstelle hier in Göteborg wurden die Informationen gesammelt. Die Telegramme trafen wie am Fließband ein, wurden sortiert und mit einem Zeitstempel versehen. Dann begann die wundersame Verwandlung von Sprache in Morsezeichen. Die gingen dann von einem Lochstreifensender des Telegrafenamtes per Kabel nach Grimeton und von dort dank Längstwellen in Lichtgeschwindigkeit nach Amerika. Hier auf Long Island empfing man die Morsezeichen und übersetzte sie sofort wieder in Sprache zurück. Damit die kurz zuvor in Schweden aufgegebenen Telegramme auch umgehend bei ihren Empfängern landen konnten, standen fesch gekleidete Telegrammjungs ganztägig in den Startlöchern. Die Funktelegrafie war nicht nur ein Meilenstein in der Geschichte der Kommunikation, sie half auch Leben retten. Zum Beispiel beim Sinken der Titanic. Aber die Längstwellensender wurden auch schon bald als Transportmittel für Schwachsinn missbraucht, der bisweilen Bordzeitungen von Atlantikdampfern füllte. So gingen Thomas Mann auf einer Reise nach Amerika die ständig wiederholten Nachrichten über einen alkoholisierten Zootiger auf die Nerven. In Meerfahrt mit Don Quixote schreibt er: Ein technisches Wunder wie die Radiotelegrafie muss dienen, um solche Neuigkeiten über Land und Wogen zu befördern. Ach, die Menschheit. Ihr geistig-moralischer Fortschritt hat mit dem Technischen nicht Schritt gehalten. Er ist weit dahinter zurückgeblieben. Wenn schon in Zeiten der Funktelegrafie der geistig-moralische Fortschritt gemessen am Technischen auf der Strecke blieb, dann fragen wir lieber nicht, wie es heute um Geist und Moral in der drahtlosen Kommunikation steht. Seit jeder den technischen Fortschritt einfach in die Tasche stecken kann, die kleinen Privatsender jederzeit und überall verfügbar sind, verlocken sie dazu, permanent Botschaften zu verbreiten, auch die, die keiner hören will.
2: Wird der Grimeton-Sender angeworfen? Der ist ja in Schweden und sendet auf 17,2 Kilohertz. Und selbst wenn ihr kein Radio habt oder keines, was diese Frequenz gut empfangen kann, könnt ihr das trotzdem mit WebSDR.org probieren. Ruft da einfach auf und dann nehmt ihr gleich den ersten Link. Das ist University of Twente in Holland. Klickt drauf und dann gibt da hier bei der Frequenz einfach mal 18 ein. Dann macht da Max in und dann braucht er hier nur auf SAQ draufklicken und dann habt ihr es schon. Dann ist er auf 17,2 Kilohertz getuned. Und dann könnt ihr das Signal morgen dann, also ich sage es jetzt aus meiner Sicht, für mich ist jetzt der 2.7. Könnt auch mit verschiedenen Modi experimentieren. Ich würde wahrscheinlich CW nehmen. So, und was ist das überhaupt? Das ist ein Sender, der steht in Schweden, ein richtiges Monster. Hier hinten sieht man so Stühle und das hier ist der Sender. Das ist ein Riesen-Oschi und auch die Antennen sind gigantisch. Ja, hier ist der Antriebsmotor, 500 PS. Ja, das war damals mit den Längstwellen ganz genial, weil die können ja auch durch Wasser durch und die haben auch eine enorm große Reichweite. Das heißt, die können bis in die USA senden. Und das versuchen natürlich jetzt alle dann morgen in der ganzen Welt, versuchen Fans da mitzumachen. Und hier ist auch die Uhr, da steht jetzt, wie lange das noch dauert, bis zur nächsten

Minuten. Und dann um 12 Uhr UTC, also um 14 Uhr unserer Zeit, machen sie dann noch einen zweiten Durchlauf. Ja, da könnt ihr mal probieren. Ich habe das auch noch nie gemacht. Und wie gesagt, ihr braucht nicht mal ein Radio, könnt ihr hier einfach auf SAQ klicken hier und dann habt ihr das schon. Das ist ein sehr guter Empfänger nämlich. Jo, dann viel Erfolg. Vielleicht habt ihr ja auch dann tatsächlich was empfangen. Das sind ja so Morsezeichen, ne? Ja, hier habe ich ein Video gefunden, wo einer dieses Grimmeton-Signal empfängt. So klingt das dann halt. Ziemlich langsam gesendetes Morse-Signal. Ich mache den Link zu dem Video auch in meine Videobeschreibung. Könnt ihr euch das nochmal in Ruhe anschauen. So, ich empfange jetzt tatsächlich schon den Grimmeton auf 17,2 Kilohertz. Obwohl es noch ein bisschen zu früh ist. Also es ist jetzt 10.44 Uhr, also eigentlich noch eine Viertelstunde zu früh. Aber die hatten ja auch geschrieben, dass die schon ein bisschen früher anfangen. Das ist jetzt so 40 Meter Drahtantenne auf dem Dach. Mit einem... Ich zeige es euch gleich nochmal. Mit einem 100 Kilohertz Tiefpassfilter.

Also dadurch werden die Signale oberhalb von 100 Kilohertz unterdrückt. Und das führt zu einem verbesserten Signal, zu einem stärkeren, klareren Signal. Der Empfänger ist der SDR-IQ. Der ist ja speziell für solche tiefen Frequenzen auch ausgelegt. Da kann man das Signal jetzt ganz gut sehen. Ja, ich ist auch das erste Mal für mich. Ich habe das auch noch nicht empfangen. Ich zoome jetzt noch mal mehr rein, aber das bringt ja auch nichts. So, das ist jetzt ein Dekodierer. Das ist Hamscope und da kann man oben jetzt sehen, wie dieses Signal dekodiert. Und hier steht tatsächlich SAQ. VVN, ja gut, das ist natürlich mit Fehlern, weil diese Dekodierer funktionieren ja auch nicht so hundertprozentig. Und außerdem ist das Signal auch etwas gestört. Aber es ist immerhin SAQ, sieht man auf jeden Fall. Und also das Richtige. So, jetzt ist es 11 Uhr. Jetzt fängt er hier also an zu senden.

Ah, das soll Transmission heißen. Using the Alexanderson.

das ist... Schreiben jetzt, was sie machen, dass sie halt diesen riesen Kaventsmann angeworfen haben mit 500 PS.

das hier mal ein bisschen schmaler stellen. Ja, das ist Geknurre mal weg.

Ja, das Signal, das können also auch Leute in den USA empfangen, obwohl das ja richtig weit weg ist. Und eben auch sogar unter Wasser ist das auch empfangbar. Das hat man ja im Zweiten Weltkrieg dann rausgekriegt, als man versucht hatte, mit den U-Booten zu kommunizieren. Und dann ging das nicht mit Kurzwelle und so. Die kamen nicht durchs Wasser durch. Dann haben sie mit Langwelle probiert und dann ging das. Also mit Längstwelle. Unter 30 Kilohertz. Und das macht man heute immer noch so.

Ja, da schleichen sich jetzt immer mal so Rechtschreibfehler ein. Das liegt an dem Dekodierprogramm zum einen und auch am Signal halt, weil das ein bisschen gestört ist. Association.

Es war ja ein irres Spiel gestern, ne? Deutschland, Italien. Ich konnte gar nicht mehr hingucken. Gott sei Dank haben sie es ja dann doch noch gerade so geschafft.

Die bombastische Ouvertüre zu diesem Technikkonzert, dessen Höhepunkt die Übertragung menschlicher Kommunikation ist, klingt immer so. Da dirigiert ein Radiotechniker erst einmal ein Heer von Hilfsmaschinen, damit danach der Sender, das Herz der Anlage, gewissermaßen die erste Geige spielen kann. Dazu braucht er Wellen, die dann, vereinfacht ausgedrückt, mit Botschaften wie Morsezeichen, Sprache oder Musik bestückt werden können. Der Ort dieses wellenerzeugenden Technikkonzerts ist die Radiostation Grimeton an der schwedischen Südwestküste. Sie spielte einmal eine Schlüsselrolle in der weltumspannenden Kommunikation. Zusammen mit 20 weiteren Anlagen dieser Art bildete die Station ab den 1920er Jahren ein globales Funknetzwerk. Heute ist Grimeton der einzige noch erhaltene und funktionierende Längstwellensender, weshalb er unter dem Schutz der UNESCO steht.

Hier thront das betagte Kernstück der Station, der Maschinensender, dessen Funktionstüchtigkeit bis heute zelebriert wird. Noch immer surrt hier ein Motor, der einen Wechselstromgenerator antreibt und dadurch hochfrequenten Strom erzeugt. Konstruiert hat dieses Kraftwerk des Längstwellenfunks ab 1904 ein Mann, der zu den Pionieren der Funktechnik zählt. Es ist Ernst Frederik Werner Alexanderson, Ingenieur und unermüdlicher Erfinder. Bis zu seinem Lebensende hatte es zu stolzen 340 Patenten gebracht. Zu den herausragenden zählt zweifellos der nach ihm benannte Alexanderson-Sender. Denn er hat das neutrale Schweden vor allem nach dem Ersten und während des Zweiten Weltkriegs zu einem bedeutenden Kommunikationsstützpunkt im Dialog mit der Welt gemacht. Ohne die drahtlose Nachrichtenübermittlung hätte aufgrund der häufig unterbrochenen Überseekabel wohl weltweite Funkstille geherrscht. Vor den unsichtbaren Nachrichtenbrücken kämpften sich Mannschaften mit tonnenschweren Kabeltrommeln durch den Atlantik und versuchten ganz konkrete Unterwasserbrücken für den immer dichter werdenden Nachrichtenverkehr zwischen Europa und Nordamerika zu bauen. Das Verlegen der dicken, hunderttausende von Kilometer langen Verbindungskabel zwischen alter und neuer Welt glich dem Kampf mit einer gigantischen Meeresschlange. Ein Kampf, den die Männer oft verloren haben, denn die Kabel waren glitschig und entglitten häufig auf Nimmerwiedersehen auf den Meeresgrund. Und mit ihnen Millionensummen der Investoren. Die Entdeckung der elektromagnetischen Wellen und ihrer magisch anmutenden drahtlosen Ausbreitung im Raum leitete eine neue Sternstunde der Nachrichtentechnik ein. Denn diese Wellen veränderten die Welt innerhalb eines Jahrhunderts so dramatisch wie einst die Erfindung der Dampfmaschine. Zahllose Pioniere der Elektrodynamik haben diese Revolution in Gang gesetzt. Alessandro Graf Volta verdanken wir die grundlegende Theorie des elektrischen Stroms. Christian Oersted die Erkenntnis, dass Strom von einem Magnetfeld begleitet wird. Michael Faraday die Entwicklung von Elektrogeneratoren zur Stromerzeugung. Samuel Morse die erste Morse-Nachricht, die lautete: Was Gott vollbracht hat. James Maxwell und Heinrich Hertz die epochale Erkenntnis, dass Schwingungen der Elektrizität magnetische Felder erzeugen, die durch rasante Beschleunigung zu Wellen werden und dann Raum und Zeit blitzschnell überwinden können. Guglielmo Marconi die erste drahtlose Funkverbindung über den Atlantik. Schließlich Ernst Alexanderson die Konstruktion einer Maschine, die den Längstwellen jenen gewaltigen Schwung verlieh, der sie zum lichtschnellen Lauf um den Erdball beflügelte.

0: Den Anstoß zum Bau des Längstwellensenders in Grimeton gab neben den Erfahrungen mit leicht zerstörbaren Land- und Seekabeln im Ersten Weltkrieg eine Immigrationswelle gigantischen Ausmaßes. Aber Tausende von Schweden suchten ihr Glück im Land der angeblich unbegrenzten Möglichkeiten. Da es oft ein Abschied auf Nimmerwiedersehen war, wurde die drahtlose Kommunikation mit den Daheimgebliebenen für die meisten zu einem Rettungsanker in der Fremde.
1: Kristina, stopp. Det blev en boj. 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Stopp. Återkommer. 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
0: Damit der steigende Telegrammverkehr nach Amerika reibungslos über die Erde gehen konnte, beschloss der schwedische Reichstag 1920, die dafür nötige Sende- und Empfangsstation zu bauen. Der Standort in Grimeton, rund 80 Kilometer von Göteborg entfernt, war dafür ideal. Die flache Landschaft ließ den Funkwellen freien Lauf in Richtung Westen. Sie überquerten den Meeresarm von Skagerrak und gelangten an Schottland vorbei über die offene See zur Empfangsstation bei New York. Der Name Grimeton war im Übrigen ganz praktisch, denn er ging auch Amerikanern locker über die Lippen, ohne dass sie sich die Zunge brechen mussten. Abenteuerliche Balanceakte in 127 Meter Höhe und echte Knochenarbeit am Boden waren dann für zwei Jahre Alltag für die, die ab 1922 die Ärmel für den Bau der Station hochkrempelten. Die größte Herausforderung war das Errichten der 6 Antennentürme, die in einem Abstand von jeweils 380 Meter auseinanderstehen.

Wie penibel ausgerichtete Startrampen für Weltraumraketen sehen sie aus, die Antennentürme mit ihren gewaltigen Querarmen. Auch wenn sie heute nur noch als Riesenwegweiser den Standort Crimeton markieren, erinnern sie mit der ihr eigentümlichen technischen Ästhetik an jene Zeit, in der dieses Antennensystem eine der wichtigsten Start- und Steuerrampen für Längstwellen war.

In der Radiostation wurde aber nicht nur gefunkt, sondern auch gefahren. Ziemlich oft sogar, da das Antennensystem regelmäßig inspiziert werden musste. Dafür hätte wahrscheinlich auch ein Fahrrad oder Moped genügt. Weil der Stationsbau aber 500.000 Kronen billiger ausfiel als berechnet, leistete man sich wohl den Luxus dieses auf Hochglanz polierten Flitzers, mit dem der Fahrer allerdings nur Kühe beeindrucken konnte. Dieses Auto hingegen beeindruckte ganze Menschenmassen, weil der König geruhte, in ihm Platz zu nehmen. Seine Majestät, König Gustav V., lässt sich am 2. Juli 1925 nach Grimeton kutschieren, um die schwedische Funkstation für drahtlose Telegrafie nach Amerika hochoffiziell einzuweihen. Dabei sonnt er sich auch im Glanze des Funkpioniers Ernst Alexanderson, der sich bescheiden im Hintergrund hält und nicht weiter auffällt, obwohl ihm die eigentliche Ehre dieses Tages gebührt, denn schließlich hat sein Generator und nicht Gustav der König den drahtlosen Draht nach Amerika möglich gemacht. Dass der König höchstpersönlich die Radiostation einweihte, unterstreicht die Bedeutung dieser neuen Kommunikationsmöglichkeit für Schweden. Die sollte für die nächsten Jahrzehnte den Äther erobern. In der Telegrafenstelle hier in Göteborg wurden die Informationen gesammelt. Die Telegramme trafen wie am Fließband ein, wurden sortiert und mit einem Zeitstempel versehen. Dann begann die wundersame Verwandlung von Sprache in Morsezeichen. Die gingen dann von einem Lochstreifensender des Telegrafenamtes per Kabel nach Grimeton und von dort, dank Längstwellen, in Lichtgeschwindigkeit nach Amerika. Hier auf Long Island empfing man die Morsezeichen und übersetzte sie sofort wieder in Sprache zurück. Damit die kurz zuvor in Schweden aufgegebenen Telegramme auch umgehend bei ihren Empfängern landen konnten, standen fesch gekleidete Telegrammjungs ganztägig in den Startlöchern. Die Funktelegrafie war nicht nur ein Meilenstein in der Geschichte der Kommunikation, sie half auch Leben retten. Zum Beispiel beim Sinken der Titanic. Aber die Längstwellensender wurden auch schon bald als Transportmittel für Schwachsinn missbraucht, der bisweilen Bordzeitungen von Atlantikdampfern füllte. So gingen Thomas Mann auf einer Reise nach Amerika die ständig wiederholten Nachrichten über einen alkoholisierten Zootiger auf die Nerven. In Meerfahrt mit Don Quixote schreibt er: Ein technisches Wunder wie die Radiotelegrafie muss dienen, um solche Neuigkeiten über Land und Wogen zu befördern. Ach, die Menschheit. Ihr geistig-moralischer Fortschritt hat mit dem Technischen nicht Schritt gehalten. Er ist weit dahinter zurückgeblieben. Wenn schon in Zeiten der Funktelegrafie der geistig-moralische Fortschritt gemessen am Technischen auf der Strecke blieb, dann fragen wir lieber nicht, wie es heute um Geist und Moral in der drahtlosen Kommunikation steht. Seit jeder den technischen Fortschritt einfach in die Tasche stecken kann, die kleinen Privatsender jederzeit und überall verfügbar sind, verlocken sie dazu, permanent Botschaften zu verbreiten, auch die, die keiner hören will.

Unsere Generation lebt in einem Zeitalter von Erfindungen, die tief in die Gestaltung des menschlichen Lebens eingreifen. Der uralte Menschheitskampf gegen die Schranken von Raum und Zeit ist in ein neues Stadium getreten. Während noch vor wenigen Jahrzehnten eine Reise nach Amerika Wochen in Anspruch nahm, haben wir jetzt die überwältigende Tatsache, eine Überquerung des Ozeans in 70 Stunden durch den Zeppelin erlebt. Aber eine noch viel gewaltigere Verschiebung der Zeitbegriffe ist im Nachrichtenverkehr vor sich gegangen. Ist es doch mit Hilfe des Radio möglich geworden, Nachrichten in einem Bruchteil einer Sekunde über die ganze Erde zu verbreiten. Diese Entwicklung hat dazu geführt, dass wir heute die Welt als gemeinsamen Sprechsaal ansehen können, ganz gleich, ob wir Nachbarn sind oder Antipoden. Und die ethischen Aufgaben des Radio krönt als Leitsatz das hohe Ziel, schafft dem Menschengeist neue Wege. Radio ist in Deutschland gerade in einer Zeit der tiefsten seelischen und wirtschaftlichen Not wie ein befreiendes Wunder begrüßt worden und wird hier als ein Kulturfaktor betrachtet, dessen Auswirkungen auf das kulturelle, politische und wirtschaftliche Leben nicht hoch genug angeschlagen werden kann. Zum ersten Mal seit der Erfindung der Buchdruckerkunst durch den deutschen Gutenberg ist eine neue Möglichkeit geschaffen, geistige Güter gleichzeitig ungezählten zu übermitteln. Und es ist verständlich, dass der nach geistiger Nahrung hungernde Teil der Menschheit sich in Massen zum Radio drängt. Radio will in Deutschland keine Sensation sein, nicht den schlechten Instinkten schmeicheln, sondern das Gute und Edle im Menschen wecken und seine Sehnsucht zu innerer Vervollkommnung stillen. Als besonders wichtig wird es für die Volksbildung betrachtet. Alle diejenigen, die bisher aus sozialen Gründen oder weil sie weit ab von Kulturstätten lebten, den geistigen Dingen des Lebens ferner standen, wird durch Vorträge auf allen Gebieten von Kunst, Technik und Wissenschaft vorwärts geholfen. Jedes Land wird durch Radio zu einem großen Hörsaal, in dem jeder, arm und reich, jung und alt, das hören kann, was ihm Freude macht oder Vorteil bringt. Und dann die Kranken, die Krüppel und Blinden, die vom Leben so hart angefasst sind, ihnen erschließt sich wieder neues Leben. Sie stehen wieder mitten in der Welt der Geschehnisse, denen sie so lange entrückt waren. Licht und Wärme kommen wieder zu ihnen. Ein liebes Familienmitglied ist Radio Millionen von Menschen geworden, denn es verbreitet Freude und Anregung um sich. Es wird zum Mittelpunkt neuer Interessen. Aber weit über die Grenzen der Länder hinaus wird Radio einst Bedeutung haben. Es wird die Völker zu einer großen Gemeinde zusammenschließen und ihnen durch tägliches gemeinsames Erleben die Erkenntnis vermitteln, dass sie alle Glieder einer einzigen großen geistigen Gemeinschaft sind. So kann Radio einst zum gegenseitigen Verstehen der Nationen beitragen und vielleicht dem Frieden dienen, den die Menschheit sucht.

0: Nord. Frecce Tricolori, Italia 1.
1: Ich gehe dir, mille grazie, ciao, ciao.
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4: Ja, hallo, heute sind wir ausnahmsweise mal unterwegs und zwar in Döbrach am Mildstädter See. Da findet in der zweiten Julihälfte jedes Jahr das X-Camp Döbrach statt. Und da schauen wir jetzt einmal, wo die Leute sind und was dort zu entdecken gibt. So, da sieht man schon ein bisschen was. Wohnmobile, Wohnwagen, ein paar Zelte, Antennen haben sie aufgebaut, große UKW-Antenne, dann Drähte sind gespannt im Himmel. Für Kurzwelle und so. Da sind ein paar Leute, die haben sich da jetzt quasi vor der Sonne ein bisschen versteckt und genießen den Schatten. Und da schauen wir mal, wenn wir da alle finden. Ja, und das erste habe ich da gleich mal in Franz Ladner gefunden. Das ist der Organisator des DX-Camps. Den fragen wir gleich jetzt noch mal ein paar Sachen. Herr Ladner, seit wann gibt es das DX-Camp Döbrach überhaupt?
5: Ja, hallo zuerst einmal. Das DX-Camp gibt es ungefähr seit 1974. Der Beginn ist ein wenig im Dunkeln, das weiß keiner so recht, weil das hat damit begonnen, dass der damalige Obmann der ADXB in Wien, der Wolf Harrand, war gleichzeitig Campleiter von diesem Kinderferiencamp, auf dem wir zu Gast sind. Und er hat halt irgendwann ein Radio mitgenommen, das hat ganz gut geklappt. Und ein Jahr später waren ein paar Vereinskollegen mit dabei. Darum ist der Beginn ein bisschen im Anfang 70er Jahre, sagen wir. 1976 ist dann ein Doppeldeckerbus von den Wiener Linien hergekommen, als Quartier und als Untergrund, als Platz für die Geräte, als Scheck. Der ist dann über 10 Jahre hier im Camp gestanden, war eine total schöne Sache, war auch eine tolle Attraktion, also ein Doppeldeckerbus. Und 1989, musste der leider weg, weil er halt doch schon recht alt und baufällig und ein bisschen schrottreif war. Und irgendwann kam dann ein Zirkuswagen, den wir zu unserer Verfügung hatten. Das war ein total schönes Gefährt, war auch ganz witzig. Na, der ist halt auch im Laufe der Jahre dann ja, baufällig geworden und war halt auch nicht mehr so schön wie zu Beginn. Dann zwischenzeitlich waren wir dann mit unserem DX-Camp einmal 2 Jahre am Attersee. Und nach dem Attersee waren wir dann, ich glaube, 3 Jahre in Schwangau. Und wie wir dann halt zurückgekommen sind nach Döbrach, war halt dieser Zirkuswagen komplett ja, nicht mehr verwendbar. Und seitdem haben wir halt gemietete Zelte vom Camp hier. Das hat sich ganz gut bewährt. Die sind schon aufgebaut, wenn wir kommen. Man muss nur noch Tische reinstellen, die Geräte draufstellen. Das klappt eigentlich recht schön.
4: Warum Döbrach? Ganz offen gesagt, weil wenn ich da so auf mich zurückdenke, man denkt, gut, DX-Camp, das muss da irgendwas sein, wo es sehr gute DX-Bedingungen gibt. Ich meine, Döbrach ist zwar schön, Mildstädter See, der Strand ist nicht weit weg, aber es sind da Berge rundum herum. Ja, wie schaut es denn überhaupt mit gutem Empfang aus? Warum gerade da?
5: Naja, die Berge haben halt auch den Vorteil, sie sind natürlich irgendwie ein Hemmnis, wenn man unten ist im Tal, aber sie bieten halt auch die Möglichkeit, raufzuklettern oder mit der Seilbahn raufzufahren, je nach Kondition. Und am Berg oben hast du halt gute Empfangsbedingungen. Wir hören hier ja auf alle möglichen Wellenlängen von Mittelwelle, Kurzwelle, UKW. Und da speziell für UKW-Fernempfang bieten die Berge halt schon gute Empfangsmöglichkeiten. Für Kurzwelle gibt es sicher, jetzt weltweit gesehen, gibt es bessere Standorte, muss man jetzt fairerweise sagen. Aber es hat sich halt historisch so entwickelt, eben über den Wolf Harrand damals, dass man halt hier zu Gast ist am Camp, hat den Vorteil, dass man sich um Verpflegung und so weiter nichts kümmern muss. Das kriegen wir alles von hier. Und es geht ja auch darum, Kärnten ist ja wirklich ein wunderschönes Urlaubsland, das auch touristisch viel bietet. Es ist nicht weit nach Slowenien, nach Italien. Man hat die Möglichkeit, alle möglichen Sender zu besuchen. Wir haben zum Beispiel schon den Mittelwellensender in Ljubljana besucht, diverse Radiosender in Italien. Und von dem her ist Kärnten jetzt wirklich eigentlich ein super Standort für so ein DX-Camp. Und ganz ehrlich gesagt, es geht ja nicht nur darum, dass man 24 Stunden Radio hört. Das können die Leute auch zu Hause. Das Schöne ist ja, dass man sich hier treffen kann, dass man gemeinsam dem Hoppe nachgeht, dass man vielleicht einmal sieht, auch live mitkriegt, dass es auch andere Närrische gibt, die dasselbe Hoppe ausüben. War in meinem Fall irgendwo, ich komme aus Tirol und die Eltern haben das irgendwie immer ein bisschen belächelt, dass man da hinterm Radio sitzt und komische Sender hört. Die haben gemeint, ich soll vielleicht doch lieber Fußball spielen, hat mich nichts interessiert. Und da war das in Döbri auch schon eine tolle Sache im Kreise für Gleichgesinnte, einmal dem Hoppe nachzugehen, Erfahrungen austauschen, andere komische Vögel kennenzulernen, die das gleiche Hoppe haben. Und das ist hier halt super.

0: Matze!
1: Stichwort Hobby. Sind da jetzt noch Leute da, die nur, sagen wir im weiteren Sinne, Radio hören oder gibt es andere auch noch?
2: Wir sind quer gemischt. Also total. Es gibt Leute, die hauptsächlich Radio hören, also nur empfangen auf alle möglichen Frequenzbereiche. Auf Kurzwelle kann man ja eigentlich weltweit, also Sender aus der ganzen weiten Welt empfangen ohne Problem. Dann gibt es Leute, die mehr auf Mittelwelle tätig sind. Wir haben auch einige, die speziell auf UKW tätig sind. Die versuchen halt auf UKW so weit entfernte Radiosender reinzukriegen. Das geht auf die Berge wirklich spitze. Also auf, wenn man am Berg oben ist, kriegt man locker Radiosender aus Slowenien, Kroatien, Italien täglich rein. Also mein persönliches Highlight ist immer auf der Kaiserburg oben, wo die Ungarn empfangen. Es hat was ungarisches UKW-Radio hier in Kärnten. Hat nicht jeder. Es gibt aber auch Funkamateure, die ja auch senden dürfen. Es ist wirklich total gemischt. Wir haben auch Leute, die jetzt mit dem Hobby vielleicht nicht mehr so viel am Hut haben oder nicht mehr so hobbymäßig so aktiv sind, die aber gern herkommen, weil es auch wirklich ein schönes Wandergebiet ist, weil man sich Jahrzehnte kennt und sich halt freut, wenn man sich wieder einmal trifft. Ich persönlich bin jetzt hobbymäßig auch nicht mehr so aktiv, seit ich nach dem Studium halt einen technischen Job gehabt habe, ist ein technisches Hobby nicht mehr wirklich Hobby und mein Hauptding ist einfach die Leute wieder treffen, Freunde, die man Jahrzehnte kennt, der Badestrand ist wirklich schön, man kann schöne Wanderungen unternehmen, also es bietet wirklich für jeden was, sage ich. Also auch wenn man jetzt nicht nur hobbymäßig und nur empfangsmäßig unterwegs ist, Kärnten ist einfach echt ein schönes Urlaubsland, wo man halt wirklich auch einfach auch Urlaub machen kann.
1: Wie viele Teilnehmer sind denn so im Durchschnitt und aus welchen Ländern kommen sie denn so?
2: Na, von den Teilnehmern her sind wir zwischen 10 und 20, 25 Personen. Es ist bei uns ein Kommen und Gehen. Wie gesagt, die einen bleiben die ganzen 2 Wochen, andere schauen noch übers Wochenende vorbei. Also mein persönlicher Rekord waren einmal 32 Leute, die zur gleichen Zeit da waren. Das wenigste, da waren wir zu dritt für ein paar Tage. Es schwankt. Von den Nationen her sind wir ziemlich international. Wir haben im Moment Österreicher, Deutsche, Schweizer. Wir hatten aber auch schon Holländer und ein Neuseeländer war einmal hier, der war sogar 3 Wochen da, war eine super Sache. Dann hat es einmal einen Teilnehmer aus Ecuador gegeben, ja, habe ich die Italiener schon erwähnt. Italiener sind, also Südtiroler Italiener sind auch immer dabei. Also wir sind da total international.
1: Ja, dann zum Schluss einmal noch, welche Aktivitäten gibt es so und welche Highlights bietet das Camp aktuell?
2: Aktivitäten sein, ja, diverse Bergwanderungen, eine Tour ist geplant auf den Monte Lujari. Das ist so eine Wallfahrtskirche oberhalb von Tarbes. Und da waren vor Jahren, wie in Österreich noch keine Privatradios erlaubt waren, haben manche Sender von Italien Richtung Österreich von dort abgestrahlt, Radio Valcanale zum Beispiel. Ist erstens landschaftlich schön, die Kirche ist schön und wir schwelgen auch ein bisschen in Erinnerungen eben in der Zeit, wo halt diese Privatradios dort waren. Es gibt auch speziell bei den Funkamateure gibt es ja diesen SOTA-Wettbewerb, wo es darum geht, von Berggipfeln aus Funkverbindungen zu machen. Und da gibt es dann Punkte. Je schwieriger der Gipfel ist, umso mehr Punkte gibt es und so. Oder je länger das man raufgeht. Und ist immer recht nett. Dann ist mit der Highlight, ist glaube ich immer das Lagerfeuer am Abend. Hat man nicht immer. Es gibt wenig Campingplätze in Kärnten, wo man Lagerfeuer machen darf. Und da gibt es dann Käskreiner, die man grillen und man kann schön drum herum sitzen. Also ist recht, eigentlich recht eine nette Sache.
1: Also einfach, sag mal, ja, kann man sagen, Urlaub unter Freunden, familiärer Charakter?
2: Definitiv, ja. Es ist wirklich ein Urlaub unter Freunden, den man teilweise Jahrzehnte kennt. Und es kommen aber auch immer wieder neue dazu, die dann super, auch super dazu passen. Und es ist ja schöner, ich meine, man kann Radio hören, auch zu Hause im stillen Kämmerlein. Genauso wie man als Funkamateur zu Hause sitzt und halt mit der weiten Welt sprechen kann. Aber hier in Döbriach hat man halt die Chance, einmal wirklich sich zu treffen, zusammenzusitzen, einmal sich persönlich kennenzulernen. Das ist doch eine ganz andere Sache. Und ist wirklich für mich persönlich wirklich eine schöne Sache und offensichtlich auch für die anderen, die da regelmäßig herkommen, weil sonst hätten die Leute nicht kommen, wenn es nicht schön wäre und wenn es ihnen nicht taugen täte.
1: Dann sage ich fürs erste Mal Danke und wir schauen jetzt einmal weiter, was oder wen wir denn da sonst noch so entdecken.
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1: Ich habe den nächsten Gesprächspartner gefunden und dort da auf einem kleinen Schammerl, da haben mehrere sonderbar ausschauende Radios. Das eine erkennt man definitiv als Weltempfänger. Das andere Radio, das ist so blau und relativ bunt, könnte man sagen, das ist eher von Spielzeug aus und dann ist so ein kleines Radio oder auch was anderes. Sie sind daher?
2: Ich bin Christian Bühlhardt aus der Schweiz, aus dem Glarnerland. Und komme auch seit über 30 Jahren hierher nach Döbriach.
1: Die Geräte da sind sie mir. Was haben sie denn da? Was macht man denn damit so?
2: Na, ich habe jetzt zum Beispiel den besten UKW-Empfänger, den ich je in Gebrauch hatte. Das ist ein blauer, das ist der TEF 6686. Also er hat diesen sehr speziellen Tuner. Und damit der ist extrem trennscharf und super empfindlich. So kann ich zum Beispiel bei mir zu Hause in Nizza problemlos den großen Feldberg vom Taunus hören. Und hier in Döbriach bin ich noch am Erkunden, was alles geht. Aber das ist schon ein wirklich fantastisches Gerät. Und das kleine Gerät soll auch die ganzen Lang-, Mittel-, Kurzwelle gut abdecken können. Habe ich jetzt ziemlich neu in Gebrauch, aber das werde ich auch noch ausführlicher testen. Und ansonsten habe ich auch mehrere Geräte noch für die verschiedenen Wellenbereiche dabei, um das genauer alles zu erkunden hier in Döbriach.
1: Besonders guter UKW-Empfang. Ja, was ist denn der große Unterschied jetzt mal zu einem, sagen wir, normalen UKW-Radio? Wie kann man sich das vorstellen?
2: Also, der kann viel mehr Sender empfangen, von viel weiter her. Er kann die sehr sauber trennen. Man kann also mit gut zuhören, auch von Sendern von ganz weit her. Und man kann immer beobachten, wie sich die Empfangsbedingungen ändern. Bei dem Fernempfang ändert sich das immer etwas. Und ja, also es wäre auch für den Normalhörer gut geeignet, der auch etwas entferntere Sender hören will.
1: Von der Schweiz hört man immer wieder, UKW-Abschaltung soll ja bald einmal kommen. Was ist denn der aktuelle Stand der Dinge?
2: Bis vor kurzem hat man gesagt, man wollte Ende 24 aussteigen, alle zusammen. Und jetzt hat sich wieder eine neue Entwicklung ergeben. Jetzt will das UWIC, das Ministerium, das dafür zuständig ist, doch das Ganze noch bis Ende 26 für die wollen, verlängern. Und dann sollen also, wer natürlich vorher aussteigen will, kann vorher aussteigen. Aber gesamthaft soll das dann erst per Ende 26 erfolgen.
1: Warum überhaupt UKW-Ausstieg? Hören die Schweizer dann kein Radio mehr oder was machen die dann?
2: Ja, wir haben eine sehr gute DAB-Netze. Ich empfange in Netztal brutto jetzt auch über 160 Programme. Aus der Schweiz und auch aus Deutschland. Aus Österreich reicht es leider nicht ganz bisher. Auf UKW haben wir ein riesiges Frequenzchaos. Da senden gut und gerne 5 Sender auf einer Frequenz. Während der TEF kann die vielleicht noch auseinanderhalten. Aber mit normalen Radios ist man da hoffnungslos aufgeschmissen. Und deshalb haben wir das DAB eingeführt. Da kann man wirklich die Sender sauber empfangen, ungestört von anderen Programmen, und das geht dann auch über das ganze Land kann man das eigentlich, dass die DAB-Programme gut empfangen.
1: Das so gänzt, weil mir danke und mir schon weiter. Mhm.

0: Ich habe das den Herrn Scheibelberger gefunden, seines Zeichens ist er Funkamateur. Und ich habe da gerade gesehen, der ist da zurückgekommen, offensichtlich von einer Expedition von den hohen Bergen runter. Herr Scheibelberger, können Sie ein bisschen was dazu? Was haben Sie denn auf dem Berg drum gemacht?
1: Ja, ich war jetzt auf der Wiesner Nock und bin Funkamateur. Mein Rufzeichen ist Oscar Echo 5, Charlie Sierra Papa. Und der Vorname ist Christoph, der volljährige Hans Christoph. Und ich war jetzt Bergsteigen und habe das Bergsteigen kombiniert mit meinem Hobby Amateurfunk. Ja, und heute in der heutigen Sendung möchte ich ein bisschen darüber sprechen, was das ist. Am Schwerpunkt möchte ich setzen auf diesen Bergfunk. Damit man ein Funkamateur wird, muss man eine Prüfung ablegen. Die habe ich vor 25 Jahren abgelegt. Und damals war noch der Telegrafie Teil der Prüfung. Also ich habe ein Jahr lernen müssen dürfen, dass ich diese Prüfung überhaupt schaffe. Heutzutage ist es abgeschafft, man kann es freiwillig machen. Aber was das jetzt zu tun hat mit SOTA, das möchte ich dann im Folgenden erklären. Der Begriff SOTA stammt aus England und heißt Summit on the Air. Ist ein

0: Programm, das die Engländer erfunden haben, und verbindet, wie ich schon vorher gesagt hat, das Berggehen, das Bergsteigen mit Amateurfunk. Und Ziel ist es, auf einem Berg zu funken, und da gibt es dann Punkte dafür. Und wenn man eine gewisse Anzahl von Punkten gesammelt hat, dann kriegt man ein Diplom. Das ist irgendwie die Motivation dahinter.
1: Ist es dann auf Kurzwellen, ist es auf UKW, welche Frequenzbereiche, oder ist es variabel?
0: Man kann das auf vielen Frequenzbereichen machen. Die üblichen sind auf dem 2-Meter-Band, also 145 MHz, oder auf der Kurzwelle. Es ist jetzt so, dass im 2-Meter-Band unter der Woche relativ ruhig ist, und man braucht, damit man die Punkte bekommt, 4 Gesprächspartner. Wenn man die nicht hat, kriegt man auch keine Punkte und geht sozusagen erfolglos wieder vom Berg runter. Natürlich hat man das Bergerlebnis, aber diese Punkte kriegt man eben nicht. Man sollte ein bisschen ehrlich sein. Ich habe dann besonders auf den niedrigen Bergen, ich komme aus dem Salzkammergut, habe ich da auch die Kurzwelle mit. Damit sind weltweite Verbindungen möglich, und damit gelingt es mir immer, dass ich die 4 Punkte zusammen bekomme.
1: Wenn wir jetzt zum Beispiel den heutigen Tag schauen, welche Verbindungen, von welche Entfernungen, wenn man so sagen darf, haben Sie denn da heute so geschafft oder gehabt?
0: Ja, ich habe heute mein 2 Meter Handfunkgerät mitgehabt und auch die Kurzwelle. Habe das Glück gehabt, dass ich da im DX-Camp in Döbreach am Mühlstättersee bin, wo viele Funkamateure sind, und die haben gewusst, dass wir heute am Berg sind. Und die Entfernung war halt nicht wahnsinnig groß. Das wäre circa nur 3 Kilometer, vielleicht 4 Kilometer oder vielleicht ein bisschen mehr. Ich muss jetzt auf der Karte nachschauen. Jedenfalls haben wir Sichtverbindung zum Camp gehabt, und das war damit kein Problem. Wären diese nicht da gewesen, hätte ich mir schwer getan. Es ist unter der Woche, da haben wir wenig Zeit zum Funken. Und ich hätte die Kurzwellenstation auspacken müssen, ich hätte den Draht spannen müssen auf dem Berggipfel und mein kleines Funkgerät auspacken, die Morse-Taste. Und dann hätte es funktioniert. Das dauert natürlich immer einige Zeit. Aber es hat ja so auch funktioniert, und die 4 Gespräche habe ich zusammenbekommen.
1: Gut, das Funkgerät ist ja wirklich klein. Was für Leistung hat man denn da eigentlich? Mit was für einer Leistung arbeitet man da?
0: Arbeitet normal mit 2 Watt. Das Gerät kann bis zu 5 Watt, nur kannst du nicht lang funken. Deswegen habe ich immer die mittlere Leistung mit 2 Watt. Vom Berggipfel geht es eigentlich meistens, wenn irgendwelche, wer in der Nähe ist. Kurzwelle habe ich 4 Watt, das ist auch nicht besonders viel, aber es reicht für Europaverkehr. Ich habe auch schon zusammengebracht, dass ich mit Nordamerika funke mit 4 Watt, aber das ist, da muss schon gut gehen, da muss das Funkwetter schon wirklich gut sein.
1: Und im 2-Meter-Bereich, was war da die herausragendste Verbindung, was Sie im Rahmen von SOTA geschafft haben?
0: Also im Rahmen von SOTA, das war letztes Jahr, da waren wir am Dobratsch. Da haben wir auf 2 Meter eine Verbindung mit Passau zusammenbekommen. Das Besondere war das, dass wir beide Vertikalantennen gehabt haben. Beide nicht große Leistung. Da war einer mit meinem unterwegs, der hat 10 Watt gehabt. Die Funkwellen haben es irgendwie mit dem Alpenhauptkamm geschafft, und das ist doch eine gewaltige Leistung. Vielleicht haben wir erhöhte oder bessere Bedingungen gehabt, aber das war, glaube ich, meine Bestleistung, die ich da in Kärnten herunten zusammengebracht habe.
1: Wenn ich jetzt nur eine provokante Frage stellen darf, was spricht heutzutage eigentlich überhaupt noch für einen Amateurfunk?
0: Ich würde mal sagen, hauptsächlich ist es ein Hobby, so wie jedes andere, so wie Segeln. Das ist natürlich ein bisschen antiquiert, aber auch Segler gibt es schon lange, und sie wird es auch noch lange geben. Und ich nehme an, auch den Amateurfunk, den wird es noch lange geben. Hat natürlich auch jetzt eine Bedeutung in Hinsicht auf Notfälle, Blackout. Da können wir Funkamateure nach wie vor Kommunikation aufrechterhalten, auch wenn der Strom ausfällt. Ich brauche nur Autobatterie zu meinem Funkgerät geben und kann stundenlang Kommunikation mit der ganzen Welt aufrechterhalten.
1: Was ist der große Unterschied? Es gibt also PMR, LPD, CB-Funk A, und dann gibt es quasi einen Amateurfunk. Wo sehen Sie den großen Unterschied? Machen die anderen Funksysteme im Notfall auch einen Sinn?
0: Ich würde sagen, die machen alle Sinn. Unterschied zum Amateurfunk ist, dass man eben, wie gesagt, lizenziert ist, man ist staatlich geprüft und hat ein gewisses Niveau und auch ein technisches Know-how, das vielleicht bei den anderen Funkdiensten nicht immer da ist.
1: Prüfung machen, lernen, ist das jetzt etwas, was eher abschreckt, oder wie sehen Sie das?
0: Die Motivation hat bei mir schon in der Kindheit angefangen. Der Bruder meiner Großmutter, der war Funkamateur und der hat mich mal eingeladen zu sich. Das war noch zu einer Zeit, da war der eiserne Vorhang. Russland war sozusagen ein verbotenes Land. Man hat nicht gewusst, was da passiert oder wenig gewusst. Und der hat mir dann gesagt, schau, sage ich dir das, jetzt funken wir nach Russland. Jetzt schauen wir mal, ob wir da Verbindung zusammenkriegen. Und er hat seine Morse-Taste gepackt, hat das Funkgerät eingeschaltet. Und ich habe dann meine ersten Morsezeichen gehört. Und die erste Verbindung war in die Region Vladivostok. Und ich habe natürlich nichts verstanden. Er hat mir simultan übersetzt, was der sagt. Vlad hat er geheißen. Und er hat 100 Watt gehabt und eine Vertikalantenne. Und das war für mich so beeindruckend, dass ich gewusst habe, eines Tages möchte ich Funkamateur sein. Und das war Motivation für mich genug, dass ich einen Kurs gemacht habe. Und was ich immer machen wollte, das war Telegrafie. Und da habe ich Gott sei Dank einen Funkfreund gefunden, der war in der Pension, der hat sich jeden Tag eine Stunde Zeit genommen für mich und hat mir das beigebracht. Ich bin leider kein Musiker, Musiker haben es leichter. Habe ein Jahr gebraucht, das heißt, ich habe jeden Tag 10 bis 15 Minuten Telegrafie gelernt und war dann nach diesem Jahr prüfungsreif.
1: Ist Amateurfunk in Zeiten des Internets, sage ich mal, auch noch für die Jungen attraktiv?
0: Ja, ich würde sagen, auf jeden Fall, wenn man Lust an Kommunikation hat, natürlich ist das Internet ein, da braucht man keine Prüfung und kann weltweit Verbindungen jederzeit haben, zu jeder Tageszeit, immer und überall. Aber es ergänzt sich ganz gut. Und wenn der Strom abgedreht wird, ist das Internet tot, aber der Funk nicht.
1: So, jetzt haben wir den Platz ein bisschen gewechselt. Der Scheibelberger ist zweimal noch da. Der schaltet jetzt gerade einen Transceiver ein und würdest du gleich mal zum Funken anfangen. Was passiert jetzt dann genau?
0: Ja, das ist mein Funkgerät und wir haben ja vorher schon über das Morsen gesprochen und ich werde jetzt mal versuchen, Radio Agora zu morsen. So, jetzt machen wir das ein bisschen schneller. Das war jetzt Radio Agora in Telegrafie.
1: Ich hätte den Namen als solches jetzt nicht erkannt, aber gut, dass wir es gesagt haben. Danke.
0: Gern geschehen.

0: Da sind jetzt bei ein paar Leute, die dann da offensichtlich Radiogeräte probieren. Was hört man da?
1: Das ist nur der Träger von Kapadisia mit dem XH-Data.
0: Wir sind da auf Mittelwelle.
1: Wir sind auf Mittelwelle 1170. Den Träger kann ich wohl wahrnehmen, aber da kommt nichts Hörbares dabei raus. Da ist nur Rauschen auf AM.
0: Okay. Wir haben da einen Kollegen auch noch daneben sitzen, der probiert das mit einem anderen Radio. Da hört man ein bisschen was. Sind Sie zufrieden damit?
2: Nein.
0: Was kann man dagegen machen?
2: Dieses andere Radio verwenden.
0: Da haben wir jetzt noch ein anderes Gerät. Wie schaut es mit dem aus? Sie haben da anderes noch?
1: Also der TEF 6686, da gibt es auch verschiedene Versionen davon. Hier haben wir ein störtes Signal, da kann man, der holt das ganz sauber raus, Kapadistia.
0: Ist der Unterschied bei vielen Radios zu groß?
1: Eher nicht, nein, weil es sind chinesische Kleinfirmen, die herstellen, die TEFs. Und da gibt es schon irgendwie Schwankungen.
0: Danke, dann fröhliches Weiterprobieren.
1: Ja.
0: Wir haben jetzt dort den Herrn Uli Onken gefunden, der ist aus NRW, glaube ich, gell?
3: Nein, das schon sehr lang nicht mehr. Ich bin jetzt im Südbaden in Lörrach, also direkt an der Grenze zu Frankreich und der Schweiz. Und ich mache seit vielen Jahren Rundfunk-Fernempfang.
0: Und ich sehe gerade, Sie haben da auch einen TEF-Empfänger und Sie haben einen Computer laufen mit einer Empfangssoftware. Was machen Sie da gerade im Detail?
3: Ich versuche, die Bänder zu beobachten. Das heißt, mit der Software lässt sich zum Beispiel das UKW-Band einfach scannen. Das heißt, man sieht die stärksten Signale und man sieht auch Signale, die man vielleicht nicht erwartet. Und dann gehe ich halt da drauf im Scan und gucke eben, wo das herkommt. Und mit der Software ist das halt viel einfacher, als wenn man einfach an dem Empfänger mal rumdreht. Man hat sofort einen Überblick über das Band. Die Bedienung ist im Prinzip einfacher. Auf der anderen Seite ist es nichts für unterwegs, aber hier auf dem Camp hat man halt einen Tisch und man kann das Laptop daneben stellen und sich bequem anschauen. Was höre ich da? Und dann gucke ich in die Datenbanken, die ich habe, auf dem Laptop, um zu schauen, ja, was ist das vielleicht und wo kommt es her?
0: Und haben Sie da jetzt nur Rundfunksender gefunden oder suchen Sie andere Sachen? Geheimsender, irgendwas Besonderes?
3: Im Moment suche ich eigentlich nichts Besonderes, sondern nur Rundfunksender. Angefangen hatte ich eigentlich mit UKW heute. Da ist gerade der Ö3 zum Beispiel, Hitradio Ö3. Das ist nichts Besonderes, aber wenn ich jetzt den Scan mache, dann macht das Gerät ein bisschen Geräusche, aber es fährt das ganze UKW-Band ab und dann sehe ich halt viele Peaks und guck dann mal irgendeinen Peak an, der mich interessiert. Gut, das ist jetzt auch wieder der österreichische Rundfunk etwas gestört, Österreich 1. Und ja, nochmal derselbe österreichische Rundfunk aus Kärnten. Also es ist im Prinzip sehr angenehm, wenn man stationär ist. Das ist jetzt Radio Maria mit einem religiösen Programm. Und unterwegs mache ich sowas natürlich nicht, da habe ich einfach nur den Empfänger dabei, aber hier auf dem Camp, auf dem Tisch ist das recht angenehm mit der Software.
0: Danke, da wollen wir nicht stören, also nicht weiter stören und wünsche nur guten Empfang.
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0: Ja, da im Texcamp in Döbrach, da findet man wirklich viel interessante Leute und viel Leute, die interessante Sachen machen. Jetzt habe ich da einen Herrn Friedl gefunden, der macht Satellitenfunk, also Amateurfunk über Satellit. Erklären Sie uns das. Wie stellen wir das vor?
1: Okay, naja, ganz einfach. Man schickt Signale rauf und kriegt Signale wieder zurück. Dafür vorgesehen hat man die Frequenz 2,4 GHz, das ist der sogenannte Uplink, und auf 10,489 GHz, das ist der Downlink, kommen die Signale wieder zurück. Sie haben ein bisschen eine Verzögerung, weil der Satellit ist so in etwa, ich glaube, 32 oder 36.000 Kilometer weit weg, dreht sich mit der Erde herum und ist also praktisch sozusagen geostationär und Tag und Nacht und immerfort erreichbar. Und diese Gelegenheit kann man nutzen, um eben zum Beispiel Stationen vom Nordpol bis zum Südpol zu erreichen. Auf der einen Seite und auf der anderen Seite, da gibt es Stationen, die in Brasilien sitzen und eventuell in Thailand. Das sieht der Satellit und das kann man tagtäglich rund um die Uhr immer erreichen.
0: Wir reden da über den Sahel-Satelliten, der ist auf 25,5 Grad Ost. Was braucht man denn da genau, dass man da aufsenden kann? Wie stellt man sich das Equipment vor? Ist das recht kompliziert?
1: Das Equipment kann man, wie soll ich sagen, mehrerlei gestalten. Es gibt die Möglichkeiten, zum Beispiel einen 70 cm ZF-Sender zu verwenden. Dann braucht man, um auf die 2,4 GHz zu kommen, einen Up-Konverter. Ja, und dann muss man dieses Signal auch noch verstärken mit einer Endstufe. Das ist der sogenannte Uplink. Und als Downlink verwendet man einen handelsüblichen LNC. Den muss man allerdings umbauen, da muss man einen Quarz tauschen, weil der handelsübliche LNC nicht in die Amateurfunkbereiche hineinreicht. Und deswegen, wie gesagt, muss man diesen Quarz tauschen. Und dann hat man noch einen SDR-Empfänger, das ist ein Stick sozusagen, der kommt aus China meistens. Und der kann dann dieses Signal mit einem Softwareprogramm am Laptop, am Computer darstellen. Das ist im Prinzip die eine Geschichte. Die andere Geschichte, da benutzt man eine sogenannte Ground Station. Da ist alles in einem Gerät verpackt und da braucht man diesen Laptop nicht zum Beispiel. Da hat man dann praktisch nur mehr das Funkgerät selber, den Empfänger und eine Anzeige und das dann und man braucht nur mit einem Kopfhörer dazu und dann hat man das Ganze. Was dabei aber verloren geht unter Umständen, ist, man sieht nicht alles, was los ist auf dem Satelliten. Da ist die PC-Lösung unter Umständen komfortabler und übersichtlicher. Ne? Natürlich braucht man dann auch einen Spiegel. In meinem Fall ist es ein 40 cm Spiegel, der reicht, weil die Leistungsendstufe sitzt gleich hinter dem Spiegel, die macht in etwa 20 Watt und das ist völlig ausreichend. Als Antenne hat man so zwei, wie soll ich sagen, zwei Kupferplättchen in einer bestimmten Distanz voneinander angeordnet. Das Ganze nennt man dann POTI. Das ist die Sendeantenne und vorn dann dran sitzt eben, wie gesagt, der LNC, der den Empfang macht.
0: Und haben Sie da heute schon tolle Funkverbindungen geschafft über Satellit?
1: Dass ich heute nichts gemacht, aber der Gerhard, OE6 Papa Golf Mike, hat mit OE100 X-Ray Pro XBB oder so, irgendwie habe ich jetzt vergessen, etliche QSOs gemacht mit diesem Sonderrufzeichen. Was mir gestern geglückt ist, ist eine Verbindung nach Französisch, Guyana, glaube ich, heißt es. Rufzeichen war Foxtrot Yankee 1, Foxtrot Lima. Da war natürlich der Teufel los, weil dieses Rufzeichen sehr, sehr selten ist und die Leute natürlich sehr interessiert sind, mit dieser Station einen Kontakt aufzunehmen. Es war dann, wie gesagt, ein ziemlicher Wirbel. Ich habe da ein paar Versuche benötigt, um gehört zu werden, weil dann die Leute gleichzeitig alle miteinander gleichzeitig sprechen und da muss man dann ein bisschen Geduld haben. Man braucht ein bisschen Betriebstechnik und so weiter und so fort. Und wenn alles klappt, dann klappt diese Verbindung auch. Das war so praktisch das Highlight. Ansonsten habe ich an und für sich die Station hier nur zur Verfügung gestellt, damit sie bedient und genützt wird.
0: Klingt ein bisschen kompliziert. Ist aus Ihrer Sicht auch kompliziert, das Ganze?
1: Naja, also für einen Neuling kann es schon sein, dass das kompliziert klingt. Aber diejenigen, die mit dem Amateurfunk befasst sind, für die ist das nicht besonders aufwendig. Wie gesagt, zum Senden braucht man einen Sender, einen 70-Zentimeter Sender, den haben die meisten eh schon zu Hause. Dann braucht man eben diesen Abkonverter, der aus diesem 70-Zentimeter Signal ein brauchbares Signal für den Satelliten macht und da Endstufen. Das ist, wie gesagt, sind im Prinzip drei Teile zum Senden, und zum Empfang braucht man einen Laptop, einen Stick und einen LNC. Also meiner Meinung nach, wie gesagt, ist es nicht so kompliziert. Man muss sich nur drüber trauen. Ja, und fragen. Ja, bei Fragen immer entweder an Bekannten fragen oder einfach mich fragen. Also ich kann da Auskunft geben oder einfach in den diversen Zeitschriften vom österreichischen Versuchsenderverband eben nachschauen. Da gibt es jede Menge Auskünfte und das ist dann nicht so schwer.
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Ja, und das war's für heute von Technik und mehr, diesmal aus dem DX-Camp von Dürprach. Ja, war mal was anderes und man ist damit viele interessante Leute zusammengekommen. Im Prinzip soll man sagen, es ist irgendwie Familie. Man kennt die Leute zum Teil schon über viele Jahre und man trifft sie, man gefreut sie und man redet über alles Mögliche. Es ist nicht nur, dass jetzt die ganze Funktechnik Thema ist, sondern ja, einfach, wenn sie Leute treffen und wenn sie sich gut verstehen und eine gute Zeit miteinander haben. Und das ist halt da in Dürprach passiert und halt schon seit langer Zeit, jedes Jahr, ab Mitte Juli sowas. Und in dem Sinn möchte ich mich heute für Ihnen verabschieden. Es grüßt Sie, Ihr Thomas Riegler. Bleibt nur mehr die Frage offen, was wir heute überhaupt an Musik gehört haben. Dies waren Ausschnitte aus einem Live-Konzert von 2017 vor den italienischen Künstlern GX und Fedez und wie man im Publikum hört, ganz unbekannt sind die unsere Nachbarn nicht.

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4: Im Studio Mia Hin. Schönen guten Abend. Das Millionendebakel um die Pkw-Maut hat für Ex-Verkehrsminister Scheuer ein juristisches Nachspiel. Er soll sich dafür vor Gericht verantworten. Das Landgericht Berlin hat jetzt die Anklage gegen Scheuer zugelassen. Fabian Hoffmann berichtet.
5: Der CSU-Politiker soll vor dem Bundestagsuntersuchungsausschuss zur Maut gelogen haben. Scheuer bestreitet das. Die Pkw-Maut war das Prestigeprojekt der CSU. 2019 wurde das Ganze vom Europäischen Gerichtshof gekippt. Der deutsche Staat und damit der Steuerzahler musste den Betreiberfirmen über 240 Millionen Euro Schadenersatz zahlen. Wann der Prozess um die mutmaßliche Falschaussage beginnt, ist noch unklar.
4: Eine der wichtigsten Verkehrsadern in den Alpen ist an diesem Wochenende dicht. Die Brennerautobahn zwischen Österreich und Italien ist morgen komplett gesperrt. Grund ist eine größere Demo. Anwohner in Tirol protestieren gegen Lärm und Staus. Neben der Unklarheit in den Verhandlungen wird auch die Fußball-WM zum Streitpunkt zwischen den USA und dem Iran. Zwei Wochen vor dem Turnier hat die iranische Nationalmannschaft noch immer keine Visa für die Einreise. Colin Mock.
6: Ja, und gleich alle drei Vorrundenspiele des Iran sollen in den USA stattfinden. Ohne gültige Papiere natürlich nicht möglich. Eigentlich wollte die iranische Mannschaft auch ihr WM-Quartier im US-Bundesstaat Arizona aufschlagen. Angesichts der Situation wurde das aber schon nach Mexiko verlegt. Der iranische Botschafter wirft den USA nicht eingehaltene Zusagen vor. FIFA-Chef Infantino hatte zuletzt aber nochmal versichert, dass der Iran an der WM teilnehmen wird.
4: Die Verbraucherzentrale warnt zur Fußball-WM vor Abzocke im Netz. Viele Fans wollen etwa günstige Trikots kaufen und landen dabei oft auf Seiten, die nicht vertrauenswürdig sind. Die Verbraucherschützer betonen, wer auf einen Fake-Shop reinfällt, bekommt gar keine Ware und das Geld ist auch weg. Die Hitzewelle hat Westeuropa weiter fest im Griff. In Italien wurde für Städte wie Rom und Florenz die höchste Warnstufe ausgerufen. In einer Grundschule im Südwesten Frankreichs musste der Unterricht zeitweise gestoppt werden. 53 Grad wurden in dem Gebäude gemessen.
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4: Mal mehr, mal weniger Wolken sind unterwegs. Dazu ziehen Gewitter von Westen in die Mitte und rüber in den Osten, teils auch kräftig. Gegen Mitternacht lässt das Ganze langsam nach. Die Tiefstwerte gehen runter auf 18 bis 8 Grad. Morgen dann ein Mix aus Sonne und Wolken. In der Mitte ab und zu Schauer und Gewitter, ansonsten oft trocken bei maximal 33 Grad.

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1: Hallo, liebe Radiofreunde, ich bin Kuno Taufenbach und begrüße euch recht herzlich zu einem weiteren Beitrag aus meiner Sendereihe Kunos Radiothek. Durch die neuen Kurzwellenstationen kleinerer Leistung ergibt sich für viele hobbybezogene Radioprojekte die Möglichkeit, Programme verschiedensten Inhaltes on-air zu präsentieren. Es gibt Infoprogramme, Relais von Webradios, Programme bzw. Sendungen von Radiofreaks und es gibt Musikprogramme. Letztere gibt es in unterschiedlicher Ausführung. Mal wird Musik zu unterschiedlichen Themen gespielt, also Musik, die man woanders fast nicht zu hören bekommt. Mal spielt der Moderator das, was ihm gefällt. Oder aber es kommt was vollkommen Exotisches aus den Lautsprechern. Es gibt Musiksendungen mit Moderation und Infos zur Musik oder auch Sendungen, wo einfach nur Musik ohne Ansagen zu hören ist. Die Mischung ist vielfältig. In Nordamerika bzw. den USA sind derartige Programme sehr oft via WBCQ zu hören. Hier in Mitteleuropa respektive Deutschland via Channel 292 im bayerischen Rohrbach. Ich möchte euch einige dieser Stationen heute kurz vorstellen. Seit längerem mit vorwiegend sehr alten Schellackplatten on air ist Radio ohne Namen. Die Neuproduktion dieser Sendereihe wurde Ende 2018 anscheinend eingestellt. Die Sendungen sind aber noch zu hören. Zwischendurch brachte Radio ohne Namen bereits ab und an thematische Sendungen, in denen dann andere, aktuelle Musik zu hören gewesen ist. Seit Jahresbeginn gibt es neben der Sendereihe mit den Schellackplatten eine weitere Sendereihe von Radio ohne Namen, den Dudelfunk Deluxe.
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10: Seid gegrüßt, liebe Kurzwellen-Rundfunkhörer in nah und fern. Radio ohne Namen macht jetzt Dudelfunk Deluxe auf Kurzwelle. Weiter geht es im Jahr 1984 mit Kim Wilde, The Second Time.

0: Zum Zeitpunkt der Aufnahme dieses Beitrages waren diese Sendungen via Channel 292 samstags vormittags zu hören. Den aktuellen Sendeplan von Channel 292 findet ihr auf der Website channel292.de. Im Herbst 2018 war auf 6070 kHz erstmals Radio TV 6070 zu hören. Im Juni 2019 gab es von dort einen Summermix ohne Moderation.
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Radio TV 6070 aus dem Vogtland war schon mit reinen Country-Musiksendungen, Volksmusik und sogar Musik aus Mittelamerika zu hören. Man gibt sich also sehr vielseitig, was die Musikauswahl betrifft.

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1: Das Programm wird anscheinend von einem Funkamateur produziert. Ab und an sind zumeist am Ende einer Sendung digitale Signale zu hören, die dekodiert das Stationslogo enthalten. Die Station ist unregelmäßig aktiv, hat aber für den Sommer 2019 weitere Sendungen angekündigt. Aus demselben Umfeld scheint auch das im Frühjahr 2019 erstmal zu hörende Korchers Radio zu kommen. Auch dort gibt es musikthematische Sendungen ohne Moderation. In der vierten Sendung im Juni 2019 wurde zu Beginn etwas zur Herkunft des Stationsnamens gesagt. Die Musikauswahl der Sendung war dann sehr volkstümlich, teilweise aber im Verlauf der Sendung dann aber auch schon wieder witzig.

Servus, grüßt euch. Hallo, der Berg ruft und Korges Radio ist on air. Wie immer auf Channel 292 auf der Frequenz 6070 kHz. Ich wünsche euch viel Spaß und gute Unterhaltung. Eure Sabrina. Korges Radio wird produziert in Alten Kunststadt in Oberfranken. Der Korges ist der Hausberg von Alten Kunststadt und heißt eigentlich Kadiga.

0: Mehr Infos zu dieser Station finden sich bei Facebook. Seit längerer Zeit schon via 6070 zu hören ist die Sendung From the Isle of Music mit viel kubanischer Musik.
1: Das folgende Programm ist in englischer und spanischer Sprache.

0: Die Sendung ist wöchentlich dienstags um 19 Uhr UTC mit einer Wiederholung samstags um 12 Uhr UTC zu hören. Seit Jahresbeginn 2019 ist auch klassische Musik auf der Kurzwelle 6070 kHz zu vernehmen. Wöchentlich sonntags um 15 Uhr UTC mit einer Wiederholung freitags um 19 Uhr UTC läuft Encore Classical Music.
1: Hello and welcome to Encore, an hour of classical music on shortwave with me, Bryce Avery.

0: Wie alle anderen Kurzwellenstationen freuen sich auch die Macher der Musikprogramme sehr über Empfangsberichte. Also schreibt eure Berichte, sofern ihr die Stationen gehört habt, an die in den Sendungen angegebenen Adressen. Den aktuellen Sendeplan von Channel 292 findet ihr auf der Website channel292.de. Zum Abschluss nochmals Dudelfunk Deluxe.
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2: Wieder einmal ist es soweit für die letzte Maxi-Single und die Radio ohne Namen, Dudelfunk Deluxe. Kurzwellen-Rundfunk-Radiosendung geht zu Ende. Zum Schluss ein Top-10-Hit von Wham! Everything She Wants. Vielen Dank, dass Sie unseren Rundfunk eingeschaltet haben. Bis zum nächsten Mal. Auf Wiederhören, euer Ron.
0: 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Für heute verabschiedet sich euer Kuno.

0: Der Wolf, das Lamm, ein Lurch lugt hervor.
1: Das Ganze erinnert mich ein bisschen an Peter und der Wolf.
2: Und kommen da noch mehr?

0: Der Habicht sieht die Gegenwart. Kampf!
1: Ja, also, ich sag's ganz ehrlich.

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1: Weiter geht's mit den Neuverstellungen. Jürgen Jürgens grüßt Sie recht herzlich und das nicht nur bis um 22 Uhr, sondern weit darüber hinaus. Bis um 5 Uhr, die lange Hey Music Nacht, wenn Sie wollen. Ich hoffe, Sie bleiben fit und bleiben dabei. Hier kommt jetzt erstmal Rihanna featuring Ne-Yo, Hate That I Love You. Warum denn bloß? Die 29.

0: Schönes Lied. I Hate That I Love You, Rihanna featuring Neo. Und das war wieder was Neues für die Hear Music. Wir kramen noch mal ein bisschen in der Vergangenheit. Mittlerweile hat sich unsere Runde erweitert. Bernd Lammel ist zu uns gestoßen. Und das ist ein Mensch, schönes ja, wenn sich andere dann schon vorher mal gesehen haben. Wolfgang Martin kannte ihn bereits, weil er ist nämlich Fotograf, aber er ist nicht hierher gekommen, um Fotos zu machen, was er auch schon gemacht hat, sondern weil er auch eine ganz normale Geschichte erzählen kann, die normale Geschichte eines Hear Music-Hörers in der DDR. Ja, ist es so?
1: Er muss gleich sprechen. Ich sage aber vorher, er hat wirklich tolle Fotos gemacht. Ne? Also ich musste jetzt einen Moment überlegen, Moment mal, was war da? Und das waren damals in den, sagen wir, in der Ostbravo zum Beispiel, im Neuen Leben oder Musikzeitschrift Melodie und Rhythmus, Programmzeitschrift für Funk und Fernsehen, FF dabei. Und da hat der Bernd Lammel viele, viele Fotos gemacht. Also ich habe ihn damals auch schon als Musikfreak kennengelernt.
0: Aber eigentlich hat er auch Platten aufgelegt.
2: Ja, richtig. Also von Platten konnte man nicht so reden, denn es hieß zwar in der DDR Schallplattenunterhalter und nicht Discjockey, im Umgangssprachlichen natürlich Discjockey, aber man spielte die Musik ja vom Tonband ab und dazu brauchte man eben auch Musik und die Hear Music war die Sendung, wo die Titel ausgespielt worden sind und deshalb war sie die Nummer eins.
0: Wolfgang applaudiert da noch einmal. Etwas, was sich gar nicht mehr so durchgesetzt hat, dass man Titel noch ausspielt. Ich gebe mir hier auch immer noch ein bisschen Mühe, auch heute in der guten alten Tradition der Hear Music. Aber eigentlich ist es ja auch etwas, was gegen so den DJ spricht. Der will ja auf die Musik draufreden, damit es auch im besseren Fluss ist und nicht, dass da so große Pausen entstehen. Aber irgendwie hat es dann doch immer in der Hear Music noch funktioniert. Ja, das heißt, es gab ja da auch bei den DJs oder bei den Plattenauflegern Unterschiede. Es gab sehr viel Amateure und nur ganz wenige, die das auch richtig beruflich mit dem Schein machen durften.
2: Richtig, also das war so. Das waren ungefähr 150 landesweit, die den sogenannten Berufsausweis hatten. Aber Bedarf war natürlich wesentlich höher und so fuhren ungefähr 5000 Amateur-Discjockeys übers Land. Das muss man sich so vorstellen, mit einem PKW-Anhänger, Boxen drin, Schallplatten, Bänder, Abspielgeräte, Verstärker. Das ist natürlich vielleicht so, mit so vielen mobilen Diskotheken wirkt das heute ein bisschen absurd, aber das ging eigentlich gar nicht anders und man hat das mal so ein bisschen verglichen, früher so schmunzelnd, als würden Gastronomen mit ihrem Geschirr und Tischen durch die Gegend fahren, aber ja. Das hatte durchaus eine soziale Komponente, weil in den vielen Jugendclubs waren Jugendliche zu Hause und die Musik, für die sie geschwärmt hatten, die kam dann dort hin, nicht nur zu Hause ins Radio, sondern sie wurde auch dort abgespielt, wo man sich traf. Und ich muss mal sagen, ich habe aufgehört als DJ mit der Wende, weil das dann nur noch ein rein gastronomisches Geschäft war, die Diskothek, nicht? Das war nicht mehr ein sozialer Treffpunkt, sondern da bestimmte dann der Einlasser, ob man Black Music zu spielen hat oder nicht. In der Diskothek, in einem Jugendclub, bildete sich ein ganz spezielles Klientel heraus. Da gab es Diskotheken wie im Potsdamer Lindenpark, der ja heute noch ein Begriff ist. Da gab es sehr viel Jazz, der gespielt wurde. Da gab es richtige Reihen von Jazz-Diskotheken. Gab es vielleicht 4, 5 DJs, die das überhaupt bedienen konnten. Die universitären Clubs waren sehr, sehr beliebt. Dort wurde immer im Wechselspiel mit den Bands aufgelegt. Also wenn dort die Engerling Blues Band gespielt hat, dann wurde zwischendurch eben auch passende Musik von den Rolling Stones aufgelegt oder von Grand Funk Railroad oder sonst wem. Und da kam dann immer ein ganz spezielles Publikum, die immer wieder kamen und sich dort auch zu Hause fühlten.
0: Ich weiß auch, bei der IFA, eine der ersten IFAs, die ich gemacht habe, da habe ich auch Platten aufgelegt. Das war, und zwar richtig, Platten damals, weil du sagst, spezielle Musik. Die kamen dann alle Schüler, die haben ja auch mit Schulklassen diese internationale Funkausstellung besucht und die sind dann da geblieben. Bis zum Abend sind die da bei mir geblieben und haben die Musik gehört, nämlich genau auch alles, was so ein bisschen Progressive Pop war, fand dann dort statt. Ich weiß nicht, ob das der mich da eingekauft hatte, um da Platten aufzulegen, so gut fand, aber ich fand's toll und alle waren...
3: Eingekauft ist gut, du warst der fester Bestandteil unseres Mitarbeiterstabes. Und
0: Klaus, haben wir uns eigentlich damals das ganz bewusst gemacht, dass in der DDR so viel mitgeschnitten wurde und dass das eine solche Kraft hatte?
3: Ich wollte eben gerade sagen, wir haben von vielen oder den meisten dieser ganzen Vorfälle und Ereignisse hier überhaupt nichts gewusst. Wir haben eine Zeit lang ja regelmäßig Post aus der DDR bekommen und das war dann schwierig. Wir durften ja dann nicht mal in der Verlesung der Gewinner oder so sagen, Herr Meier aus Cottbus oder irgend sowas. Das wurde mit Deckadressen gearbeitet, aber ein direkter Kontakt ist in all den Jahren leider Gottes überhaupt nicht zustande
0: gekommen. Als die Mauer fiel, eine Geschichte, die ich immer gerne erzähle, stand dann auch sofort mal einer direkt hier am Haus des Rundfunks und hat mich abgefangen und hat mir die Geschichte erzählt, dass er sich mit einem Freund, der etwas außerhalb lebte, in so einem Funkloch, wo also wir nicht so gut zu empfangen waren, dass die sich immer zur Hey-Music getroffen haben. Da ist der angereist mit der S-Bahn hier zu seinem Freund gekommen. Dann haben die beide gemeinsam angestöpselt und haben dann zusammen mitgeschnitten. Und dann ist der am Abend noch oder ja am Abend noch wieder nach Hause, um dann zu Hause sich zu erfreuen daran, dass er mit bester Qualität, bestmöglicher Qualität die Titel aufnehmen konnte. Also es war nicht alles umsonst, was wir damals getan haben, kann ich an dieser Stelle immer nur sagen. Ich habe jetzt was rausgesucht wieder für meinen Schallplattenspieler, der hoffentlich das auch in richtiger Geschwindigkeit dann abspielt. Hat eine Bedeutung für eine Erinnerung, die nachher noch im Laufe des Abends noch mal ein bisschen genauer beleuchtet wird. In der Neuen Deutschen Wellezeit gab es eine Gruppe, die hieß Nonplusultra. Ist nicht so erfolgreich geworden, aber hatte auch in der Hey Music hier so ein paar Umdrehungen Erfolg. Das war der Titel Kanzlerfest mit der interessanten Zeile Loki, Helmut, Cha-Cha-Cha. Erinnern Sie sich noch?

0: Ja, ja, ja. Ein schöner Titel von damals aus der Neuen Deutschen Welle, Zeit 82 war's. Ja, Wolfgang Martin, Chef von Antenne Brandenburg in Sachen Musik. Wir haben ja hin und wieder Dinge, die wir auch Schulter an Schulter gemeinsam tun. Und da haben wir im nächsten Jahr wieder mal was richtig Schönes, ne?
1: Genau, da schließt sich gewissermaßen der Kreis, auch für das Thema dieser Nacht hier bei dir und bei euch. 40 Jahre Hey Music, das sind ja auch 40 Jahre Popmusikgeschichte, national und international. Und ich darf mal ein bisschen Werbung für dein Buch machen, in dem habe ich nämlich jetzt die ganze Zeit herumgeblättert und das kann ich wirklich nur jedem wärmstens ans Herz legen. Da kann man die Geschichte nochmal nachlesen. Es ist nicht nur die Geschichte der Hey Music und die des Jürgen Jürgens, des Senderfreies Berlin, jetzt beim RBB, einer Sendereihe, die es immer noch gibt und die Popmusikgeschichte ganz lebendig mitgeschrieben hat. Und das ist da nachzulesen und das kann man auch in wunderbaren Bildern nachsehen. Also du hast ja, glaube ich, so fast mit der gesamten Crème de la Crème der deutschen Pop- und Rockmusikszene sowieso. Die haben alle hier in diesem oder in den Vorgängerstudios gesessen und sind von dir interviewt worden. Und ihr habt viele, viele Gäste bei den Live-Veranstaltungen gehabt und auch präsentiert. Ja, und das sollte dann vielleicht mein Schlusswort sein. Ich und wir alle freuen uns darauf gemeinsam, also Radio Berlin 88.8 und Antenne Brandenburg und das RBB Fernsehen, gemeinsam im nächsten Jahr den Weltstar Céline Dion zu präsentieren. Ich glaube am 12. Juni 2008 ist das dann in der Berliner Waldbühne. Der Kartenvorverkauf geht ja demnächst los, aber das können die Hörer dann über unsere Wellen natürlich hören und da werden wir auch sicher viele Aktionen machen. Eine tolle Geschichte, finde ich.
0: So eine ähnliche Preisklasse wie Barbara Streisand. Noch nicht ganz so, aber dass die jetzt auch hier in die Waldbühne konnte, ist schon richtig klasse.
1: Was die kommerzielle Größenordnung angeht, wenn ich richtig liege, 180 Millionen verkaufte Tonträger, nicht? Also von Schallplatten bis CDs. Denk an deine Umdrehungen, falls du nachher Céline Dion aufliegen hast von der Schallplatte. Das soll ihr mal so schnell einer nachmachen.
0: Als ich durch die Platten gegangen bin, ist mir eine Maxi von Céline Dion in die Hände gefallen. Ich habe sie nicht wiedererkannt. Dachte, die kennt ja auch keiner, die Nummer. Ich bringe sie nicht mit.
1: Das muss die vom Eurovision Song Contest gewesen sein.
0: Nein, irgendwo dazwischen. Irgendwas.
1: Ah, ja, okay.
0: Ja, vielen Dank, dass du vorbeigeschaut hast.
1: Ja, auch dir danke und noch eine schöne Nacht. Ne?
0: Ja, bis zur nächsten Sitzung,
1: genau.
0: Sozusagen. Da sehen wir uns ja spätestens dann mal. Nein, am nächsten Freitag bist du ja auch dabei. Da haben wir dann uns im Tempodrom ja alle verabredet. Ich hoffe, wir sehen Sie dann dort genauso. Hier kommt jetzt wieder was Neues. Daniel Stojanov mit Nur für dich. Ein weiterer Titel für die aktuelle Hey Music. Und das ist die Neuverstellung 30.

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1: Ja, eben war es ja in dem kleinen Lied zu hören. Ingrid Beifuß hat auch in dieser Woche wieder mal alles zusammengetragen, was in der letzten Woche geschehen ist. Melanie Brown und Eddie Murphy streiten vor Gericht. Es geht um den Unterhalt für ihre gemeinsame Tochter. Das Gericht soll festlegen, wie viel Geld Murphy künftig an Mel C zahlen muss. Erinnerung, der Hollywood-Star hatte sich im vergangenen Jahr überraschend von dem Ex-Spice Girl getrennt, obwohl man jetzt schon wieder Spice Girl sagen darf, und zunächst bestritten, der Vater ihres Kindes zu sein. Später erkannte er die Vaterschaft an, der Gerichtstermin wurde für Mitte November anberaumt. Wann und ob es zu einer außergerichtlichen Einigung zwischen Paul McCartney und Heather Mills kommt, steht weiterhin in den Sternen. In jedem Fall macht Sir Paul die Scheidung zu schaffen. Der Presse verriet er kürzlich, dass Musik für ihn wie eine Therapie sei. Die Schwierigkeiten und schmerzhaften Erfahrungen im Zusammenhang mit der Trennung hätten seine Sehnsucht nach Musik, gute Musik zu machen, nur noch verstärkt. Nun ist es amtlich. Madonna wechselt nach mehr als 20 Jahren bei der Plattenfirma Warner Brothers zu dem Mega-Unternehmen Live Nation. Damit steht zum ersten Mal ein Weltstar bei einem Konzertveranstalter unter Vertrag. Der Deal umfasst einen 10-Jahres-Vertrag im Gesamtwert von rund 120 Millionen Dollar. Live Nation vermarktet dafür Madonnas gesamtes Wirken, ihre Musik, Studioalben, die Nutzung der Marke Madonna, Fernseh- und Filmrechte, Websites und vor allen Dingen Tourneen. Damit ist eins klar, auf die Pop-Diva warten abwechslungsreiche, arbeitsreiche Jahre. Nach Ablauf des 10-Jahres-Vertrages wird sie 60 Jahre alt sein und mega reich. Ein kleinen Makel soll die Geschichte aber dennoch haben. Bevor sie bei Live Nation loslegen kann, muss sie für Warner Music laut Vertrag noch ein Album aufnehmen. Bertrand Cantat ist aus dem Gefängnis entlassen worden. Vor 3,5 Jahren war der französische Rocksänger wegen Totschlags an seiner Freundin Marie Trintignant zu 8 Jahren Haft verurteilt worden. Jetzt kam er nur nach 3,5 Jahren wegen guter Führung frei. Der Bandleader von Noir Désir war nach Angaben der Justizvollzugsbehörden ein Vorzeigehäftling. Ricky Martin ist auf dem Hollywood Walk of Fame mit einem Stern geehrt worden. In der vergangenen Woche wurde die Plakette im Zement des berühmten Bürgersteigs eingeweiht. Der Latino-Star strahlte vor Freude über den unglaublichen Moment, während ihm hunderte Fans zujubelten. Die Vertriebswege in der Musikbranche werden immer ungewöhnlicher. Die Spice Girls haben einen Vertrag mit der Unterwäschefirma Victoria's Secret unterschrieben und werden ihr kommendes Album in Dessous-Läden verkaufen. Das Best-of-Album wird in Amerika ab Mitte November exklusiv in den Boutiquen und auf der Website des Unternehmens erhältlich sein. Erst ab Mitte Januar kommt der Longplayer in andere Geschäfte. Die CD enthält eine neue Single und 12 ältere Hits. Ja, und Slip oder so, keine Ahnung. Us 5 sind wieder zu fünft. Das neue Bandmitglied heißt Vincent Thomas und kommt aus Los Angeles. Vincent soll Michael Johnson ersetzen, der die Band kürzlich verlassen hat. Für das neue Bandmitglied geht damit ein Traum in Erfüllung. Zitat, mit 6 bin ich auf ein Backstreet Boys Konzert gegangen. Da wusste ich, das will ich auch machen. Jetzt freut er sich auf sein Leben in Deutschland. Michael Jackson steht neuer Ärger ins Haus. Ein Gericht in Los Angeles verurteilte ihn kürzlich, weitere 175.000 Dollar an seinen früheren Anwälte zu zahlen. Sie hatten ihn während seiner Anklage wegen Kindesmissbrauchs unterstützt. Die ausstehenden Zahlungen an die Kanzlei sollen sich jetzt auf mehr als 430.000 Dollar summieren. Damit nicht genug, Unerfreuliches droht aus Bahrain. Angeblich soll Prinz Abdullah Al-Khalifa von dem ehemaligen King of Pop 7 Millionen Dollar fordern. Es geht um nicht eingehaltene Vereinbarungen. Der Ex-King of Pop sollte 2 Alben produzieren, eine Broadway-Show plus CD auf die Beine stellen und eine Autobiografie schreiben. Doch nichts ist passiert. Stattdessen ließ sich Jacko ein Jahr lang vom Prinzen aushalten und machte sich dann aus dem Staub. Die Negativschlagzeilen über Britney Spears wollen nicht abreißen. In der vergangenen Woche musste sich wegen eines Unfalls mit Fahrerflucht bei der Polizei in Los Angeles melden. Britney war vor 2 Monaten gefilmt worden, als sie beim Einparken ein anderes Auto rammte. Vor wenigen Tagen gab es erneut einen Zwischenfall. Demnach hat Britney beim Ausparken einen Fotografen verletzt. Aufnahmen belegen, sie hupt und fährt abrupt an, wobei sie offenbar einen Paparazzi trifft. Ein Paparazzo. Kollegen helfen dem Mann auf, während sie davon fährt. Also das mit dem Autofahren sollte sie dann vielleicht doch besser sein lassen. Amy Winehouse hat in der vergangenen Woche eine Nacht im Gefängnis der norwegischen Stadt Bergen zugebracht. Der Grund, Polizeibeamte fanden bei einer Durchsuchung ihres Hotelzimmers Drogen. Sie war im Besitz von mehreren Gramm Marihuana und musste dafür ein Bußgeld von rund 500 Euro zahlen. Und Kylie Minogues neues Studioalbum X steht in den Startlöchern und soll im nächsten Monat veröffentlicht werden. Es ist der erste Longplayer seit ihrer Brustkrebserkrankung. Ungewöhnlich privat kann man Kylie in der Dokumentation White Diamond erleben. Im Mittelpunkt ihres bewegten Lebens steht dabei ihr Kampf gegen den Krebs. Bislang ist der Film nur in England zu sehen. Pläne für das nächste Jahr gibt es schon. Dann feiert sie nämlich ihren 40. Geburtstag und will auf riesige Welttournee gehen. Apropos 40.

40 Jahre hier Music am Freitag. Ich hoffe, wir sehen uns. Und eine weitere Neuvorstellung für heute haben wir von Nelly Furtado. In God's Hands heißt der Titel, die Nummer 31 unter den Neuen.

0: Nelly Furtado, die neue Single In God's Hand. Und das ist die Neuverstellung 31. Eine neue kommt noch, aber erstmal, weil wir uns heute in der langen Nacht der Hey Music mit der Vergangenheit ganz viel beschäftigen werden, möchte ich Sie mit dem nächsten Ausschnitt noch ein bisschen auch auf das, was so ab Mitternacht speziell laufen wird, vorbereiten. Und vielleicht haben Sie ja Spaß dran, nochmal zu hören, wie das damals so war. Zum Beispiel am 29. April 1976.
1: Tja, und hier kommt sie wieder aus dem Studio 2 in der Amazonallee. Die internationale Hitparade des SFB. Die Hey Music. Mit im Studio sind als Gäste der Ralf, der Selle, Jörg, Norbert, Ulf und drei Jürgen. Und der letzte von den Jürgen, das bin ich. Herzlich willkommen allerseits. Wir haben ein übervolles Programm. Selten waren so viele Neuvorstellungen unter den Top 20 der Hey Music. Also sperrt die Ohren weit auf. Erstmal ausgespielte Neuvorstellungen. Peter Frampton war früher bei den Hurt, ging zu den Humble Pie. 1972 versuchte er es solo bis zum heutigen Tag ohne rechten Erfolg. Doch jetzt bahnt sich etwas Riesiges an. Gute Platzierung in USA und in England und bei uns? Fragezeichen, Fragezeichen. Show me the way, Peter Frampton.

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0: Diesen Titel können eigentlich nur all jene kennen, die in den 70er Jahren bei den Schulhymn-Musics dabei gewesen sind. Bei diesen Partys war das der absolute Abräumer. Ich glaube, dass über Berlin hinaus diesen Titel gar niemand kennt. Axis und Ela Ela. Es ist unser Titel, nicht wahr, Klaus?
1: Genau. Ich habe ja vorhin schon zu dir gesagt, wenn die Stimmung dann mal etwas absackte, dann bin ich zum Jürgen gerannt und gesagt, Jürgen, Ela Ela. Und schon kochte die Halle wieder.
0: Das war dann auch so ein bisschen Polonaise-Stimmung, noch lange bevor die Polonaise Blankenese erfunden wurde. Das war ja in der DDR, wenn ich da nochmal in diese Richtung blicken darf, Bernd Lammel, der dort ja DJ, Plattenaufleger und gar keine Platten im Gepäck, sondern mehr Tonbänder war. War das auch so ein bisschen Trauer, wenn diese Partys da stattfanden, weil das war ja nur etwas, was man nur hören konnte, da konnte man nicht aufnehmen, das war ja auch noch ganz schrecklich. Diese Feten in dieser Form gab es ja nicht in der DDR.
2: Ja, in der Form vielleicht nicht, aber in anderer Form.
0: Ihr habt dann, also ich meine jetzt nur die Hymn-Music-Partys, die gab es nicht, dass ihr ansonsten gefetet habt, ist mir schon klar. Ihr habt dann mit den Bändern die Feten gemacht.
2: So ist es, nicht? Und das war sehr, sehr oft mit Live-Musik gepaart. Und da kenne ich noch die Zeiten, als in der Linienstraße Nina Hagen den Farbfilm gesungen hat und dabei auf dem Tisch getanzt hat. Oder.
0: Und heute will sie es nicht mehr wissen, dass er den Titel mal gesungen hat.
2: So ungefähr, ja. Aber war trotzdem eine schöne Zeit, weil sehr ausgelassen war und dieses Spiel zwischen Live-Musik und Diskothek war eigentlich das, was am meisten Spaß gemacht hat.
0: Auch hier in den Jugendclubs, da spreche ich wieder den Klaus Schäfer an, der dort speziell immer im Pop-In viel gearbeitet hat, gab es ja auch oft Veranstaltungen mit Live-Musik im Wechsel. Auch das hat eine lange Tradition. Ich erinnere mich, da habe ich Frank Zander bei euch im Pop-In zum ersten Mal gesehen, noch mit Erna und den Q. Also auch da ganz lange Tradition. Aber ihr habt das ja auch lange durchgehalten.
3: Ja, wir haben es eigentlich in den anderen Clubs länger durchgehalten, weil das Pop-In war immer sehr eng. Und wenn die dann da alle mit ihren Riesenanlagen kamen, dann ist da fast kein Gast mehr reingegangen. Und so haben wir das dann doch später dann eher in die Dachluke verschoben oder ins Stupi, wo ja doch eine größere Arena war. Und wir hatten uns dann da doch mehr im Pop-In auf diese sogenannten Playback-Künstler konzentriert, weil das war platzmäßig dann doch besser zu bewerkstelligen.
0: Etwas, was wir nachher, weil wir machen ja bis um 5 Uhr durch, noch einmal genauer miterleben können, ist auch die Geschichte mit den Teens. Die Teens sind das erste Mal aufgetreten, nachdem ich sie in einer Diskothek gesehen habe, bei uns bei einer der Hymn-Musics in Schulen, und zwar in meiner alten Schule, im Albrecht-Dürer-Gymnasium. Und danach haben wir sie eingeladen auch ins Sloopy. Dorthin hatte ich dann wiederum jemand von der Plattenfirma mit eingeladen und dann kam tatsächlich dieser Plattenvertrag zustande und eine kleine, größere Karriere der Teens. Auch da warst du dabei oder warst du nicht dabei?
3: Da waren ja die Mädels dann vollkommen hysterisch dann nachher. Wie heute bei Tokyo Hotel, so ähnlich war es damals auch schon.
0: Das kann sich keiner vorstellen, aber das war so. Robbie Bauer war der junge Mann, der hatte noch züchtige Haare im Gegensatz zu den Kollegen von Tokyo Hotel. Auch das steht in diesem kleinen Büchelchen. Ich blätter jetzt hier gerade mal drin rum, weil es gibt da auch ein paar Karikaturen von ihnen, die ich seinerzeit gemacht habe und die dann hier also auch nochmal nachzulesen sind. In diesem Jahr, ja leider, muss man sagen, verstorben der Jörg Treptow von den Teens. Und auch das zeigt einem, wenn die Einschläge immer näher kommen, dass doch ein paar Jahre vergangen sind.
1: Ja, hätte mir nie einer sagen dürfen, dass ich so alt werde, wie ich inzwischen bin. Hätte ich nicht geglaubt.
0: Larry Schuber ist auch mit uns ein bisschen älter geworden.
1: Ja.
0: Fleißig und aktiv mit Western Union. Und er hat einen Titel, Mississippi. Kennen wir noch? Aus den 70ern?
1: Bin ich nicht sicher.
0: Na, aber wenn du den jetzt hörst, dann singst du gleich mit. Das waren die Frauen um Pussycat, die aus Holland kamen. Und diesen Titel hat er sich jetzt rausgesucht und eine neue Version gemacht. Unsere Neuverstellung 32. Hier ist Larry Schuber und Western Union.

Immer wieder toll, Western Union auch live zu erleben. Live haben wir auch des Öfteren Gäste hier im Studio gehabt. 1975, großer technischer Aufwand für eine Gruppe aus Chile, Santiago.

0: Bravo, ich glaube, allein dieser eine Titel war den ganzen Aufwand wert, den wir hier gehabt haben, den technischen. Ist das richtig, dass das, was ihr da macht, so ein bisschen vom Vokalsatz so in Richtung Beatles klingt?
1: Nein.
2: Sowieso ist eine, ich glaube, ein bisschen klassische Arrangement.
3: Es geht nach, ich kann einen Vergleich machen ja, mit an jede Vokalgruppe. Die Sache, das ist normal, als jede Vokalgruppe, wir versuchen andere Harmonien zu finden und neue Strukturen und so.
4: Mhm. Aber man kann schon in unsere Platten ein bisschen den Einfluss merken, ja?
0: Danke.
2: Sowieso.
0: Ich dachte schon, ich bin total falsch hier wieder.
5: Die Jungs von Santiago haben dann in Deutschland große Karriere als Musiker bei vielen, vielen Produktionen gemacht. Allerdings als Santiago sind sie leider nicht so erfolgreich gewesen.
6: 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Viele dieser Lieder handeln von dir.
5: Damit kommen wir zu den Besten, den Platzierten in der He-Music. Auf Platz 20, Marc Figuli und Liebeslieder.
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5: Take That mit dem Michael Bublé-Titel Home auf Platz 19 neu. Take That, Rule the World. Take That, die Tour in Berlin auch ausverkauft. Aber hier auf Radio Berlin 88.8 demnächst nach der He-Music Party Karten, exklusive Radio Berlin Karten. Elton John mit Blueberry Hill auf Platz 17. Christina Aguilera und ihr Titel Oh Mother in dieser Woche hier auf der He-Music Party.

Die erste allgemeine Verunsicherung auf 15. Wolf Mahn auf 14. Auf Platz 13, die Igel.

0: der Woche im Bett.
1: Schöne Vorstellung. Die Bee Gees spielen dazu die ganze Woche lang. Noch schöner die Vorstellung. How Deep Is Your Love im Remix in dieser Woche auf Platz 11. Gleich gibt's den Abendsegen und mit diesem Abendsegen machen wir dann weiter bis um 5 Uhr mit der langen Hymnus.

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1: Es spricht Christina Maria Bammel.
2: Manchmal erlebe ich es, dass abends auf Partys und Gesellschaften die Menschen strahlen, hübsch anzusehen sind und sich spektakulär schön bewegen können. Später, wenn der Abend seinem Ende zugeht und die Gespräche etwas nachdenklicher geworden sind, spüre ich, wie sich das Strahlen der hübschen Kleider still und leis davonzumachen scheint. Mit den Augenringen und dem verstohlenen Gähnen kommt auch das eine oder andere ehrlichere Wort hinter der sorgfältig hergestellten Fassade hervor. Und es erinnert mich an eine Notiz von Elisabeth Kübler-Ross. Sie hat einmal gesagt, Menschen sind wie Kirchenfenster. Wenn die Sonne scheint, strahlen sie in allen Farben. Aber wenn die Nacht kommt, kann nur ein Licht im Innern sie voll zur Geltung bringen. Ich wünsche Ihnen, dass Sie in der heutigen Nacht und in den dunklen Nächten Ihres Lebens das Licht Ihres Inneren leuchten lassen. Warm, strahlend und einladend.
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2: Im Studio Dirk Justes, schönen guten Abend. Im Zusammenhang mit dem Millionendebakel um die Pkw-Maut soll Ex-Verkehrsminister Scheuer vor Gericht. Das Landgericht Berlin hat jetzt die Anklage wegen Falschaussage gegen den CSU-Politiker und seinen damaligen Staatssekretär zugelassen. Sie sollen vor dem Maut-Untersuchungsausschuss gelogen haben. Gerichtssprecherin Lisa Jani sagte dem ZDF.
3: Der Gesetzgeber sieht für die uneidliche Falschaussage einen Strafrahmen von 3 Monaten Freiheitsstrafe bis zu 5 Jahren Freiheitsstrafe vor. Es wäre jetzt aber komplett unseriös, hier gleich eine Freiheitsstrafe als mögliche Folge in den Raum zu stellen.
2: Eine der wichtigsten Verkehrsadern in den Alpen ist an diesem Wochenende dicht. Die Brenner-Autobahn zwischen Österreich und Italien ist morgen komplett gesperrt. Grund ist eine größere Demo, Colin Mock berichtet.
4: Der Protest geht von Anwohnern aus. Sie sind von dem Lärm und den vielen Staus in der Region genervt. Der ADAC rechnet damit, dass über 30.000 Reisende von der Brenner-Blockade betroffen sind. Für die gibt es einige Alternativen, wie den Gotthardtunnel, San Bernardino oder den Reschenpass. Aber auch auf diesen Routen dürfte viel los sein, betont der ADAC. Die Behörden empfehlen deshalb, wer in der Region aufs Auto verzichten kann, sollte das auch machen.
2: Erstmals in diesem Jahr sind in Deutschland wieder weniger als 3 Millionen Menschen arbeitslos. Im Mai waren es 2,95 Millionen, so die Bundesagentur für Arbeit. Das sind knapp 60.000 weniger als im April. Die Frühjahrsbelebung ist trotzdem nicht richtig in Fahrt gekommen, sagt BA-Chefin Nahles. Abseits der Unklarheit in den Verhandlungen um eine Waffenruhe wird auch die Fußball-WM zum Streitpunkt zwischen den USA und dem Iran. 2 Wochen vor dem Turnier hat die iranische Nationalmannschaft noch immer keine Visa für die Einreise. Der iranische Botschafter spricht von nicht eingehaltenen Zusagen. Die meisten Menschen in Deutschland kommen gut mit ihren Nachbarn klar. In einer NTV-Umfrage sagen 7 von 10, dass das Verhältnis gut oder sehr gut ist. Besonders wichtig sind den meisten Respekt und ein freundliches Grüßen.
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5: Mal mehr, mal weniger Wolken sind unterwegs. Dazu ziehen Gewitter von Westen in die Mitte und rüber in den Osten. Teils auch kräftig. Gegen Mitternacht lässt das Ganze langsam nach. Die Tiefstwerte gehen runter auf 18 bis 8 Grad. Morgen dann ein Mix aus Sonne und Wolken. In der Mitte ab und zu Schauer und Gewitter. Ansonsten oft trocken bei maximal 33 Grad.

0: Hallo, liebe Zuschauer in ganz Europa oder wieder das berühmte norddeutsche Moin Moin. Wir wollen uns heute gar nicht lange mit Vorreden aufhalten. Wir wollen heute sehr viel Technik bieten. Vorab aber natürlich die Quizauflösung von Sendung 3 und 4 mit allen Gewinnern. Wir werden technische Infos zum Satelliten Hotbird 1 bringen, der dieses Jahr noch starten wird. Wir bringen sehr viele Produktneuheiten der Fachmesse Elektrotechnik in Dortmund. Und wir haben zu Gast den Christoph Kaut von der Zeitschrift Video.
1: Hallo, ich freue mich, heute dabei zu sein.
0: Und deshalb gar nicht lange aufhalten mit der Vorrede. Wir sagen, es geht los.

Quizauflösung, Sendung 3 und 4 und das bedeutet unheimlich viele Gewinner. Wir haben das Zeitgründen dann heute so ein bisschen gespart mit der Verlosung hier live. Wir haben es gemacht unter Zeugen, natürlich unter Ausschluss jeden Rechtsweges, aber Sie können davon ausgehen, dass es bei uns alles mit rechten Dingen zugeht. Sendung 3 war die Frage, wie viele analoge TV-Programme passen auf einen 72 MHz Transponder? Zwei Stück A 36 MHz waren natürlich die richtige Antwort. Die Gewinner sind die 80 cm Hotbird-Anlage Sebastian Richter in Marburg. Die Technisat-Flachantenne, wir hatten Technisat zu Gast, mit Sat-Receiver geht an Klaus-Jürgen Kirchner in Dülmen. Ein DSR-Tuner von Technisat für den Kabelempfang gehen an Franz Müller in Detmold und an Ulrich Dressler in Haundorf. Jahresabo der Zeitschrift Telesatellit, wir hatten die Petra Hüter zu Gast. Claudio Nardi in Schloss Böckelheim. Frederik Türek in Frankreich, Roland Rönning in Portugal, Jaroslav Vitaul in der Tschechischen Republik und Pasi Andersen in Schweden. Also sehr internationales Publikum. Die Sonderfrage war, was sind an einem Satelliten die Sonnenpaddel? Natürlich nicht zum Fliegen des Satelliten, das wäre natürlich ein bisschen zu einfach. Nein, zur Bordstromerzeugung während der gesamten Lebensdauer. Teilnehmer der Hotbird-Party wird sein Norbert Greff aus Bingerbrück. In der Sendung 4 hatten wir schon fast wieder zu leichte Fragen und bis auf ganz wenige Ausnahmen gab es also gar keine Fehler da. Die Frage war, in welcher Stadt fand die Fachmesse Elektrotechnik Dortmund statt? Na klar, es war Dortmund. Die 80 cm Satellitenanlage geht an Herbert Willi Münster in Wien. Das EchoStar Quadro LNB geht an Marion Kaczynski in Potsdam. Je ein Satellitenmodell an Manfred Suhr in Marne, Annuka Andersen in Schweden und Thomas Tröger in Brand-Erbisdorf. Und das tolle Buch, es muss nicht immer Kabel sein, man kann ein bisschen Kaffee dazu essen wahrscheinlich, gestiftet direkt vom Autor Tim Navrat, Peter Gerz in Ransbach-Baumbach, Burkhard Sommer in Oberhausen, Ernst Lechner in Österreich, Rudi Lanf in Eichach und Herr van der Kast in Holland. Der Sonderpreis, was der Elevationswinkel ist, wissen ja alle, da hat gar keiner einen Fehler gemacht. Der Erhebungswinkel einer Parabolantenne. Eingeladen zur Hotbird-Party wird Siegfried Schulmeisterrat in Engelskirchen. Aber wir haben noch mehr Gewinner. Auf der Fachmesse in Dortmund gab es eine sogenannte Messi-Rallye. Da mussten die Teilnehmer, die Besucher bestimmte Fragen beantworten. Ein Wochenende in Paris mit allem drum und dran, das heißt also mit Flug, mit Taschengeld, vielleicht mit Besuch eines Nachtclubs, kriegen wir auch noch bestimmt hin, hat gewonnen W. Leringfell in Serbeck. Und beim nächsten Mal hier im Hotbird-Studio wird sein Markus Feistel aus Dortmund. Fast haben wir es geschafft mit den Gewinnern, aber es gibt noch eine Reise nach Paris. Die Mitglieder des Satellitenbeobachterclubs, die sehr eng mit Eutelsat zusammenarbeiten, losen untereinander jedes Mal einen Gewinner aus, nämlich der, der die meisten Meldungen an die Zentrale zu dem Christian Brenner geschickt hat. Und das ist der Thomas Riegler aus Österreich. Er wird gemeinsam mit dem anderen Gewinner nach Paris kommen, um dort mal die gesamte Technik von Eutelsat zu sehen. Und das Schöne ist bei uns, wir sind ja nicht so ein Touristikunternehmen, wo da eine Glasscheibe ist, man kann da nichts sehen, sondern man kann direkt zu den Controllern mal vor, direkt an die Schaltpulte, natürlich kein Knöpfchen drücken, aber sonst kann man da schon vieles machen. Schriftliche Benachrichtigung der Preise kommen auch noch. Also jetzt weiter zur Technik des Hotbird.

Nachdem wir in den letzten Sendungen die Frequenzen und den Footprint vom Hotbird 1 vorgestellt haben, möchten wir heute so ein bisschen mehr Informationen geben. Das heißt technische Informationen, Uplink, Downlink-Frequenzen, ein paar andere Kleinigkeiten. Vorab vielleicht für alle Zuschauer, die zum ersten Mal dabei sind, hier nochmal die wichtigste Information überhaupt zum Hotbird 1. Sie brauchen, wenn Sie den Hotbird 1 empfangen wollen, kein neues LNB zu kaufen, denn wir senden nicht unterhalb von 10,95 GHz, sondern in dieser berühmten Lücke von 11,2 bis 11,554 GHz. Das heißt, mit einer vorhandenen Anlage kann man den Hotbird 1 empfangen. Wenn man nur den Hotbird 1 haben will, kann man aufgrund der großen Sendeleistung, nämlich 49 dB Watt in der großen Kernzone, die von Trondheim über Madrid bis Istanbul geht, mit einer 60 bis 70 cm Antenne arbeiten. Im deutschsprachigen Raum auf jeden Fall mit einer 60 cm Antenne. Aber hier haben wir noch ein paar andere Informationen, die viele Leute interessieren. Vorab vielleicht, bevor wir zu der Zweier-Serie kommen, so ein bisschen noch von der Historie, kann man sagen. Die Eutelsat-1-Satelliten, die hatten damals 10 Transponder, die gleichzeitig arbeiten konnten. Das war natürlich schon gewaltig. Insgesamt waren aber 14 Röhren an Bord. Die Röhren waren untereinander eben halt entsprechend austauschbar als Reserve. Aber nur 10 Transponder gleichzeitig zu fahren, 20 Watt Sendeleistung pro Röhre war auch nicht das meiste, zumal die Footprints ja auch sehr einfach gehalten waren. Einfach herunter zu der Erde in Westspot, Ostspot, Atlantikspot, Eurospot und so weiter. Die Satelliten der zweiten Generation, die wir also heute in Betrieb haben, sind natürlich schon ein wenig anders aufgebaut. Wir haben den Superbeam, wir können umschalten auf den Whitebeam. Der F4M, also auf 7 Grad Ost, hat sogar einen modifizierten Whitebeam, um bis hinter das Uralgebirge zu kommen. Ein paar technische Daten zur Zweier-Serie, die auch den Hotbird 1 betrifft. Die Startmasse eines Satelliten liegt bei 1,875 Tonnen. Und wenn er auf seiner Position angekommen ist, sind immer noch 1,085 Tonnen über. Der Rest ist Treibstoff, der verbraucht wurde, um den Satelliten auf seine Position zu bringen. Die Spannweite des Satelliten von Flügelende zu Flügelende ist 22,40 Meter, also von hier aus auch im Fernrohr gar nicht zu sehen. Diese Sonnenpaddel bringen noch am Ende der Lebenszeit eine Leistung von 3 Kilowatt. Das ist natürlich eine ganze Menge. Und auch jetzt haben wir mehr Energie zur Verfügung, fahren die Röhren allerdings nicht mit voller Leistung, sodass über die gesamte Lebensdauer des Satelliten ein entsprechender Sendeenergie oder eine entsprechende Sendeenergie vorhanden ist. Bei der Eutelsat 2-Serie ist auch wichtig, dass die Uplink-Frequenzen natürlich angepasst sein müssen. Nämlich der F1 darf den Hotbird nicht stören und umgekehrt. Der F1 sendet im Uplink-Bereich von 14,0 bis 14,5 GHz und der Hotbird 1, der damals der Eutelsat 2F6X hieß, im Bereich 12,890 bis 13,250 GHz. Die Downlink-Frequenzen entsprechend auch anders. Das heißt, mit der vorhandenen Anlage ohne Probleme möglich, beide Satelliten zu empfangen. Der F1 hat 7 Transponder mit 72 MHz Bandbreite, 9 mit 36 MHz. Wir können umschalten 11 GHz bis 12,5 GHz, während der Hotbird 1 ja lediglich die 16 Transponder in dem Bereich 11,2 bis 11,554 abstrahlt. Und zum Hotbird 1 noch einige Informationen. 36 MHz Bandbreite, wie erwähnt, lineare Polarisation, also horizontal und vertikal. Und für die Techniker unter Ihnen die Kreuzpolarisationsentkopplung, die auch bei den Empfangsteilen angegeben wird, liegt hier auf der Satellitenseite bei 34 dB. Also ein Wert, den andere Satellitenempfangsanlagen oder normale Satellitenempfangsanlagen niemals erreichen können. Wir haben 49 bis 50 dB Watt, wie vorhin schon erwähnt, 60 cm Antenne reicht aus. Und für die ganz großen Freaks, die auch richtige Messgeräte zu Hause haben, die Barke, die Baking Frequency, also das Kennzeichen des Satelliten, liegt bei 11,45000 GHz, also extrem stabil. Damit kann man ja einen Satelliten finden, der kein Fernsehprogramm sendet, also einfach wie das Autokennzeichen. In der nächsten Sendung gibt es dann Informationen zum Hotbird 2. Die technischen Daten stehen mittlerweile fest, sodass wir dann komplett den Ausbau der 13 Grad Ost-Position zeigen können.

0: Die Eutelsat-TV-Familie ist um ein Programm reicher geworden. RTL ist wieder da, seit 1. September über Eutelsat 13 Grad Ost. Sie werden sich fragen, warum wieder da? Zuschauer und Freaks von früher, die noch eine 1,80 Meter Antenne besaßen, kennen das Programm noch von der Position 13 Grad Ost über den damaligen ECS 1F1. Eine sehr große Antenne war erforderlich. Christoph, hattest du auch schon eine damals?
1: Nein, leider nicht. Die Satellitentechnik war damals sehr teuer gewesen und als Schüler konnte ich mir das natürlich nicht leisten.
0: Heute reicht natürlich bei dem Eutelsat 2er-Serie, bei dem Superbeam eine 60 cm Antenne. Apropos 60 cm Antenne, wir haben aufgerufen über Radio Europa Info, über den Satellitenbeobachterclub und über den Videotext von Sat1. Schreibt uns, wenn ihr Eutelsat mit einer 60 cm Antenne sehen könnt. Wir haben so viele Zuschriften bekommen, wir können sie leider nicht persönlich beantworten. Aber jeder bekommt eine Mappe und Sie können sicher sein, wir haben jeden Brief gelesen, eine Zusammenfassung nach Paris geschickt. Es war sehr toll. Wir hatten ja auch eine Verlosung dafür versprochen. Und zwar einmal 5 Satellitenmodelle an Uwe Nitschmer aus Bad Schandau, an François Smith aus Frankreich, an Hamilton Paris aus Spanien, an Brian Ellis aus England und Wolfgang Wieser aus Österreich. Und zusätzlich einmal die Teilnahme an der Hotbed-Startparty in München. Da wird kommen der Stefan Bayerle aus Bürstadt. Nochmal zu RTL. Der Chef von RTL, der Herr Thoma, hat gesagt, mit der Aufschaltung von RTL auf Eutelsat 13 Grad Ost wollen wir wieder für mehr Wettbewerb im Orbit sorgen. Und das ist natürlich eine ganz tolle Sache und ein großer Vertrauensbeweis an Eutelsat. In diesem Sinne zeigen wir jetzt einen kleinen Trailer von RTL.

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0: 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Zur Crime Time die besten Detektive Hollywoods.
4: Marcin, ein lustiger kleiner Mann von der Polizei, macht uns seine Aufwartung.
5: Genau.
0: Columbo, ab Dezember mit 6 deutschen Premieren. Exklusiv bei RTL auch der US-Entertainer Bill Cosby. Ganz privat als Detektiv.
5: Genau so mag ich.
0: Hart, aber herzlich. Jonathan und Jennifer Hart. Mit vielen neuen Folgen, in denen es wieder hart auf hart kommt.
5: Nein, wirklich, ich hab schon davon gehört.
0: Ron Silver als Policeman in New York. Ein aufrechter Mann in einer Stadt voller Verbrechen.
5: Das ist es.
0: Doch das ist noch nicht alles. Larry Hagman, JR geht auf Verbrecherjagd. Und last not least, Showdown in Palm Springs. Für die besten Detektive Hollywoods.
5: Das ist es. Ich danke Ihnen vielmals.
0: Zum ersten Mal im deutschen Fernsehen. Produziert im Auftrag von RTL. Der große TV-Roman. Faszinierende Stoffe, die stets den Zeitgeist widerspiegeln. Deutsche TV-Filme für eine treue Fangemeinde, die bis zu 10 Millionen zählt. Packende Unterhaltung, die vom Talent und Renommee erfahrener Autoren lebt und die gewinnt von der darstellerischen Qualität einer großartigen Besetzung. Premiere bei RTL feiern auch viele hochkarätige amerikanische Produktionen. Der große TV-Roman bringt eine ganze Reihe attraktiver Filme aus den USA. Filme, die ihr Debüt mit großem Erfolg gerade erst hinter sich und die ihren großen Erfolg in Deutschland jetzt vor sich haben. Das RTL Action Pack. Bei uns schaut keiner in den Mond. Denn wir haben etwas gegen Langeweile. Spannende Filme. Voller Power. Aufwendige TV-Produktionen, die bei uns zum ersten Mal auf Sendung gehen. So beginnt ein richtig nettes Wochenende. Jeden Freitag um 7:45. Und pünktlich um 10 geht's auch schon weiter. Mit heißen Szenen, knalligen Effekten und riskanten Stunts.
6: Schon geht's los.
0: Highlights aus Hollywood, von denen viele bisher nur im Kino liefen. Jeopardy, das Kultquiz aus Amerika.
7: Hier sind unsere drei
8: sind
7: Kandidaten.
9: Was ist eine Tunika?
10: Ein Sari.
11: Was ist ein Bart?
12: Was sind Schweinsöhrchen?
13: Was ist rar?
14: Der war der Zar.
15: Was sind Kuchen?
16: Hier springt einer in die Luft.
0: Frank Elstner ist Mr. Jeopardy.
17: Schönes Wochenende.
0: Willkommen an Bord bei RTL zur ersten Show über den Wolken.
18: 100 Passagiere sind mit mir eingestiegen.
0: Und niemand weiß, wohin die Reise geht.
18: Klasse. Film bitte ab.
0: Nur eins ist gewiss, irgendjemand gewinnt die RTL-Traumreise.
18: Richtig!
0: Er kommt! Jawohl, er kommt. Und zwar zu RTL. O-T-T-O. Otto, der Erste und der Einzige.
18: Ja!
0: Finden wir gut.
18: Das ist das Gesetz der Serie. Yes!
0: Wer den Traum vom Fliegen wirklich wahr macht, erobert die Herzen des Publikums im Flug. Sie tut's. Und beschert ihren Gästen die schönsten Überraschungen in ihrer neuen Surprise-Show. Linda de Mol. Raus aus dem Weltraum, rein in den Albtraum. Willkommen daheim bei einer schrecklich netten Familie. Die Bundys, wie immer, in Bestform.
19: Und mach ihnen die Schuhhelle heiß.
0: Naja, fast immer.
20: Du bist deine Frau, ich wusste es.
21: Reiß dich am Riemen, Mann.
22: Bin ich blöd, Daddy?
0: Oh, weia. Beach Boys, Beach Girls, Beach Life.
23: Don't wake me up if I'm dreaming.
0: California Dreams, die beliebteste Band der Westküste. Amerikanische Teenager träumen den amerikanischen Traum. Ein traumhaftes Comedy-Konzept.
6: Nach dem alten Derek und dem Kommissar kommt jetzt der neueste deutsche Krimi-Knüller. Produziert von Helmut Ringelmann. Der Mann ohne Schatten. Gespielt von Gerd Böckmann. Er lebt von Köpfchen und von Action und garantiert für spannende Unterhaltung auf höchstem Niveau. Marion ist für immer gelähmt. Soll Peter sie trotzdem heiraten? Er hat ihr sein Versprechen gegeben, vor dem Unfall. Hans Meiser präsentiert Die Stunde der Entscheidung. Schicksale im Urteil der Zuschauer. Das Publikum bestimmt, wie es weitergeht. Sylt. Die beliebteste Ferieninsel der Deutschen ist Schauplatz für eine der beliebtesten deutschen Fernsehserien. 13 neue Episoden der Sylter Geschichten fangen wieder das unverwechselbare Flair der Inselbewohner und ihrer prominenten Besucher ein. Bis zu 7 Millionen Zuschauer ließen sich im letzten Sommer schon von Sylt verzaubern.
7: Das wird großartig werden!

0: Die Zeitschrift Video ist etwas Besonderes auf dem Fachzeitschriftenmarkt. Was macht die Video genau?
1: Ja, wir sehen uns in erster Linie als Testzeitschrift. Das heißt, wir stellen neueste Geräte der Unterhaltungselektronik nicht nur vor, sondern wir unterziehen diese Geräte auch umfangreichen Tests, sodass wir Rückschlüsse auf Qualität ziehen können und damit quasi dem Leser empfehlen können, dieses Gerät ist für den Zweck, den du benötigst, gut oder weniger gut geeignet.
0: Aber du kannst da natürlich nicht alles wissen. Du wirst jetzt sicherlich spezialisiert haben auf einen Bereich, denn gerade der Konsumerbereich ist ja unheimlich groß.
1: Ja, ich bin speziell für den Bereich Satellitentechnik zuständig. Wir haben noch andere Bereiche, in denen Videorekorder, Fernsehgeräte, Dolby Surround-Anlagen, Camcorder getestet werden und einen Softwareteil, in dem neueste Filme und Videokassetten vorgestellt und besprochen werden.
0: Du hast zu diesem Testen mal so einen kleinen Film gemacht. Du hast mal selber so ein bisschen gefilmt bei euch im Testlabor. Wir sehen jetzt hier mal ein paar Ausschnitte davon.
1: Genau, man sieht also in dem Film das Testlabor, in dem wir sämtliche Geräte untersuchen. Wir haben dafür verschiedene Messgeräte, zum Beispiel einen Messsender, Oszilloskope, Spektrumanalysatoren. Und in diesem Bild sieht man jetzt zum Beispiel, wie ein Satellitenreceiver untersucht wird.
0: Das heißt, ihr testet nicht so sehr, wie billig ist die Anlage oder wo kann ich sie beziehen oder der hat 695 Speicherplätze, sondern ihr geht auch so ein bisschen in diese Videoqualität herein. Also was kommt nachher aus dem Receiver heraus, um die auf einem Fernseher sichtbar zu machen?
1: Genau, bei uns dominiert in erster Linie die Qualität. Das heißt, wir ermitteln Messwerte, die praxisnah sind. Messwerte, die sich direkt auf die Bildqualität zum Beispiel auswirken.
0: Hören die Hersteller auf euch, wenn ihr so ein Testergebnis gemacht habt und sagt, Mensch, da müsst ihr noch was machen?
1: Selbstverständlich. Wir haben oft positive Reaktionen und wir geben auch den Herstellern den ein oder anderen Tipp und sie folgen auch den Tipps.
0: Viel wichtiger als das Messlabor ist natürlich die Zeitung. Und ich habe hier mal so eine kleine Auswahl der Zeitung vor mir. 10,94 aktuelle Ausgabe. Was kostet die Zeitung?
1: Die Zeitschrift kostet 6 Mark.
0: Das heißt also auf jeden Fall in dem Bereich, wo man die auch mal schnell am Bahnhof mitnehmen kann, um dann in dem berühmten Zug dann lesen zu können. Ihr macht diesmal was ganz Besonderes, ihr legt eine Kassette bei.
1: Genau, dem Oktoberheft vom Video liegt eine Dolby Surround Demo-Kassette bei und der Preis bleibt der gleiche.
0: Ich kenne die Video noch so, früher da war es noch ein bisschen dünner, die Zeitschriften werden immer stärker, nicht nur Auflagen stärker, sondern auch stärker im Format her und Satellitenanlagen nimmt ja immer mehr in Anspruch und ich habe jetzt hier mal die Oktoberausgabe aufgeschlagen und sehe hier einen Test, der heißt auf Heller und Pfennig, die Markenhersteller zahlen es den Billiganbietern heim mit preiswerten Sattanlagen. Was habt ihr gemacht?
1: Ja, es ist so, dass die Markenhersteller den Baumarktprodukten einen Gegenpol setzen wollen. Das heißt, sie wollen beweisen, dass auch sie in der Lage sind, preisgünstige und qualitativ hochwertige Geräte zur Verfügung zu stellen.
0: Ja, und kann man schon vorab sagen, was dabei herausgekommen ist?
1: Es ist also so, dass diese preiswerten Geräte auf das Notwendigste beschränkt sind. Das heißt, sie haben oft kein OSD-Menü. Die Baumarktprodukte sind leider so ausgestattet, dass sie keinen Panda Decoder haben.
0: Das heißt, also der Ton ist nicht so gut.
1: Da ist der Ton natürlich miserabel dann und das ist ein
0: zumal
1: wesentlicher
0: immer mehr
1: Nachteil.
0: Fernsehprogramme Stereo abstrahlen, 702, 720 und wenn ich dann natürlich dann Probleme habe mit dem Ton, gerade bei den preiswerten Geräten, dann habe ich eher einen hohen Rauschanteil dabei.
1: Genau, der Rauschanteil ist sehr hoch und der Ton klingt blechern und schrill.
0: Und natürlich auch die Radioprogramme.

0: Er sagte mal, ein Fachhändler, eigentlich verkauft er gar nicht so viel von dem, was hier getestet wird. Und das Schlimmste sind immer die Kunden, die Endverbraucher, die reinkommen und sagen, ich habe hier eine Zeitung und die haben getestet, das ist das beste Gerät, das will ich jetzt kaufen bei Ihnen, obwohl er das gar nicht im Laden hat. Also es ist natürlich auch so, dass einige Fachhändler sagen, Mensch, ihr testet manchmal ein bisschen zu scharf, müssen diese harten Tests sein?
1: Die sind schon sehr wichtig, ja. Und manche Fachhändler haben echt einen Horror davor, ja, wenn jemand kommt, weil manchmal der Kunde sogar mehr Ahnung hat, ja, als der, ja, Verkäufer, ja, selbst. Ja. Aber wir wollen ja in erster Linie unseren Leser zufriedenstellen, mhm, und wollen ihn bestmöglichst beraten.
0: Fantastisch. Die Zuschauer sollen sich dann mal selber etwas hineinschnüffeln. Wir verlosen ja auch 5 Jahresabos. Genau. Die kommen nachher im Quiz dazu und dann haben wir zumindest schon mal 5 neue Leser dazugewonnen. Was für eine Auflage habt ihr im Augenblick?
1: Die Auflage liegt so im Moment bei 90.000 verkauften Exemplaren.
0: Das ist eine ganze Menge natürlich für eine Fachzeitung. Schönen Dank fürs Hiersein.
1: Dankeschön.

0: Eutelsat auf Messen. Wir waren natürlich auch auf der Fachmesse Elektrotechnik in Dortmund, jetzt hier im September, und haben uns dort gleich umgesehen bei den Herstellern, bei den Antennenherstellern, die in der Halle 1 zu Gast waren, und haben die neuen Produkte gleich mit unserem Kamerateam hier vom Hotbird Club aufgezeichnet, und das wollen wir Ihnen natürlich nicht vorenthalten. Ja, ein Hallo von der Fachmesse Elektrotechnik hier in Dortmund im September. Hier in der Halle extrem warm, draußen dafür ein warmer Sommerregen. Aber das lässt uns nicht davon abhalten, hier die neuesten Sachen zu zeigen, die auf dieser Fachmesse vorgestellt werden. Wir beginnen natürlich mit dem Eutelsat-Stand. Eutelsat zum ersten Mal hier auf der Fachmesse. Und neben mir hier ist der Malcolm. Malcolm kommt aus Paris. Hallo Malcolm.
1: Guten Tag.
0: Was machst du bei Eutelsat?
1: Ich bin Controller des ganzen Eutelsat-Satelliten. Das ist in Paris. Ich bin betätigt da, die Gesundheit von den ganzen Satelliten und den ganzen Programmen, das läuft durch Eutelsat.
0: Das heißt, ihr kontrolliert die Satelliten nur die Steuerung oder auch die Nutzlast?
1: Nee, ich steuere nur die Nutzlast. Die Steuerung wird gemacht bei einer anderen Abteilung, das liegt nebenan. In Paris. Das wird von 9 Leuten gemacht, Tag und Nacht, 24 Stunden zu 24, jeden Tag im Jahr.
0: Das heißt also, es ist immer jemand da und überwacht die Satelliten?
1: Immer jemand da, ja.
0: Fantastisch. Welche Sprache ist da bei euch üblich?
1: Üblich ist Deutsch, Englisch, Französisch, manchmal Schwedisch. Wir haben auch schwedische Leute, Italienisch. Griechisch, fast jede europäische Sprache.
0: Das heißt, ein sehr gemischter Haufen, genauso wie die Mitglieder von Eutelsat ja auch, die Signatare, auch entsprechend international sind.
1: Exakt.
0: Fantastisch. So, das war's hier vom Eutelsat-Stand. Wir gehen jetzt rüber, um ein wenig Technik zu sehen und werden zuerst zu der Firma Katran gehen. Hier nun bei der Firma Katrain sind wir bei dem Herrn Carter, den wir auch schon in einer unserer letzten Sendungen hatten. Die Firma Katrain ist, glaube ich, seit Beginn dieser Messe dabei.
2: Ja, die Firma Katrain ist also seit 25 Jahren dabei. Wir haben ja dieses Jahr auch das Jubiläum, eben das 25-jährige. Die Firma Katrain ist also Mitbegründer eigentlich dieser Fachmesse, so wie wir sie heute haben.
0: Diese Fachmesse fand schon immer in Dortmund statt. Was war denn vor 25 Jahren so der Schwerpunkt überhaupt auf einer Messe? Da gab es noch keine Satellitentechnik.
2: Nein, vor 25 Jahren war es dann die Gemeinschaftsanlage überhaupt. Das heißt also, von vielen einzelnen Antennen auf den Dächern ging es dann über zu einer Antenne, dort Aufbereitung und dann zu den Teilnehmern. Das war eben vor 25 Jahren das, was heute eigentlich auch wieder mit der Satellitenantenne gemacht werden soll, dass man also da eine Gemeinschaftsanlage errichtet, eine Antenne und dann zu den einzelnen Teilnehmern.
0: Und vor allem gerade durch die neue Satellitentechnik, durch die Empfangstechnik, das heißt durch das berühmte Multifeed, mittlerweile kennt das ja auch jeder, es ist ja möglich, mehrere Teilnehmer mit einer Schüssel zu versorgen.
2: So ist es. Das heißt also, wir haben ja Multifeed. Sie sehen es hier zum Beispiel mit 2 Speisensystemen. Das heißt eine Schüssel, 2 Satelliten, dementsprechend Verteilbauelemente auch für die SatZF oder eben auch in einer größeren Form, wie wir

0: vielleicht gleich auch noch sehen werden. Dann als Offset 1,20 Meter, dann auch für die Einspeisung.
1: Diese Antenne für die 1,20 Meter, das ist ja eigentlich eine Antenne für VSAT.
0: Das ist richtig, sozusagen aus dem Profibereich, hier für den kommerziellen Bereich, so dass da also aber auch eben für die Einspeisung eine Möglichkeit gegeben ist.
1: Was empfehlen Sie von Katrain? Wie viele LNCs in einer Antenne auf einmal?
0: Wenn wir von den Schaltportalen ausgehen, 2 LNCs. Möglich sind also 3 LNCs. Mechanisch wären möglich.
1: Also mit 3 LNCs dann keine SatzZF-Verteilung mehr, sondern eine richtige GA-Aufbereitung?
0: So ist es. Ab dann müsste es sein, weil dann die Schaltelemente einfach momentan fehlen. Oder man hat einen Receiver mit 2 Eingängen, sodass man da wieder mit einem Schaltelement arbeiten könnte und einer direkten Leitung.
1: Ihre LNCs sind schon alle umgestellt auf die neue Oszillatorfrequenz 9,75 GHz?
0: Ja. Die sind alle mit dem 9,75 Oszillator ausgerüstet. Ob jetzt in dieser Bauform, wie wir sie hier für Multifeed sehen, oder wir haben auch noch die runde Bauform, alle für 9,75 ausgerüstet. Jawohl.
1: Fantastisch. Schönen Dank. Und jetzt schauen wir uns dann gleich an bei der Firma Ancaro, wie solch eine SatzZF-Verteilung innerhalb eines Hauses aussieht. Bei der Firma Katrain haben wir eben gesehen, wie eine Außeneinheit zum Empfang mehrerer Satelliten aussieht, das Multifeed-System. Wir müssen jetzt ja aber diese Multifeed-Signale, die ja irgendwo ins Haus verteilt werden sollen, auf mehrere Teilnehmer, irgendwie verteilen mit einem speziellen Baustein. Die Firma Ancaro Blancom, hier vertreten durch Herrn Schmitz, hat ein neues Produkt dafür. Welches ist es?
2: Wir bieten dazu an, einen Verteilbaustein. In der herkömmlichen Weise war er gedacht für den Astra-Empfang, aber wir haben immer mehr Kundenwünsche, dass wir auch Eutelsat und Astra von einer Schüssel empfangen möchten. Dazu haben wir einen Baustein kreiert, der Folgendes uns zeigt. Wir führen also hier zwei Signale ein aus dem Satzbereich von Eutelsat, dazu zum Empfang von Astra und verteilen diese Signale für alle Kunden in dem Bereich hier weg.
1: 47 bis 2050 MHz habe ich gesehen. Sie haben zusätzlich auch noch die terrestrische Einspeisung. Wozu braucht man terrestrische Signale noch?
2: Wir legen also heute noch Wert auf die ortsüblichen Fernsehprogramme sowie auch das ortsübliche Rundfunkprogramm, was der Kunde in gewohnter Weise ja weiter empfangen möchte.
1: Das heißt also, Radio muss weiterhin logischerweise über die terrestrische Antenne empfangen werden?
2: Richtig, so ist es, ja.
1: Dieser Baustein ist lieferbar bei Ihnen im Großhändler?
2: Dieser Baustein liefern wir Anfang Oktober aus. Liegt also in der Preisrelation, dass man sagen kann, es lohnt sich für jeden Bürger, der 2 Satelliten sich heute kaufen möchte, über diese eine Schüssel, das muss man also betonen, er braucht also keinen zweiten Installationsaufwand, dieses alles in einem Haus zu verteilen.

0: Heute nicht nur Satelliten-News, sondern auch anderes aus der Medienbranche. Und wer wäre dazu nicht besser hier als der Christoph Kraut von der Zeitschrift Video?
1: Camcorder. Der neue SVHS-C-Camcorder NVS90 von Panasonic wurde Klassenbester bei den Minis. Er zeichnet sich durch hervorragende Bildqualität und einen verbesserten Bildstabilisator aus und erreichte insgesamt 79 von 100 Punkten. Das Gerät kostet ca. 3000 Mark.
0: Neue Bundesländer. Das Statistische Bundesamt teilt mit, dass in Ostdeutschland eine Zunahme der Beschäftigung stattgefunden hat. Besonders die mittelständischen Unternehmen haben die Arbeitsplätze geschaffen.
1: Nochmal Camcorder. Übers Auge lässt sich der neue Camcorder von Canon, der UCX1 Hi8 Camcorder, scharf stellen. Das heißt, man kann ein Objekt auch ohne Kameraschwenk verfolgen und scharf halten. Das Gerät erreichte 74 Punkte und kostet ca. 4000 D-Mark.
0: Haushalte. Nach einer Erhebung von GFM Getas befinden sich über 60% aller Wohnungen in der Konstellation von 3 bis 12 Wohneinheiten, also ideal für die Verteilung von SatZF. Hier ist das Installationshandwerk gefragt und kann damit den Preisverfall der Einzelanlage vorbeugen.
1: Dolby Surround. Dem neuen Videoheft liegt, wie bereits bekannt, eine Dolby Surround Demo-Kassette bei. Darauf befinden sich 17 Filmausschnitte von ausgewählten Spielfilmen. Die Kassette soll in erster Linie dem Händler als wirksames Vorführmittel dienen, aber auch unserem Leser zum ersten Kontakt mit Dolby Surround verhelfen.
0: Zuschriften. Das deutsche Eutelsat-Büro erhält immer mehr Zuschriften aus dem Ausland. Wir freuen uns über jede Zuschrift und werden auch alles beantworten. Die großen Footprints der Eutelsat-Satelliten erreichen ja auch die GUS-Staaten und so freuen wir uns natürlich auch auf Zuschriften aus dieser Region. Hier zum Beispiel die Zuschrift von Andrei Klemenko aus der Ukraine.
1: Allround-Talent. Beim neuen Satellitenreceiver STU-560 von Philips lässt sich die ZF-Bandbreite umstellen von 27 auf 32 MHz. Auch die Audiobandbreite ist wählbar. Das Gerät eignet sich daher für schielende Anlagen oder für Drehanlagen und kostet einschließlich Positionierer etwa 1000 Mark.
0: SatZF. Mehrere deutsche Firmen entwickeln derzeit eine neue SatZF-Verteiltechnik, die es ermöglicht, mehr als nur zwei Satellitenpositionen zu verteilen. Mit dieser neuen Technik können bis zu 16 Ebenen verteilt werden.
1: Schöner Schein. Im neuen Heft wurden 4 Designfernseher getestet von Bang & Olufsen, Löwe, Grundig und RFT. Mit dabei ist ein von Colani entworfenes Modell für 5000 Mark. Der Clou beim Test war, dass eben die teuren Geräte mit die schlechtesten beim Test waren.
0: Digitalradio. Anlässlich der Fachmesse IBC in Amsterdam vom 16. bis zum 20. September wurde im Simulcast-Betrieb Digitalradio vorgeführt. Vorgeführt wurde das sogenannte SARA-Radio mit diversen verschiedenen Radioprogrammen.
1: Die Knüller 94. Unter diesem Motto hat Video 8 brandheiße Videorekorder getestet zwischen 800 und 1800 Mark. Die Geräte sind in erster Linie auf bessere Bild- und Tonqualität optimiert und zeichnen sich durch neuartige Bedienungskonzepte aus.
0: Euronews-Reichweite. Euronews erreicht nach einer Erhebung in den Großstädten Frankfurt, Hamburg und Köln täglich mehr als 7,5% aller Haushalte. Das ist der höchste Grad aller News-Sender. So viel aber nun hier aus dem Studio. Nochmal ein kleiner Einblick in die Fachmesse Dortmund Elektrotechnik. Kopfstellentechnik. Ich hatte gerade bei der Firma Ancaro gesagt, dass man Kopfstellenaufbereitung so für Anlagen einsetzt, 500 oder 1000 Teilnehmer. Herr Oertel, ist es wirklich so, 500 Teilnehmer an eine Kopfstelle?
2: 500 Teilnehmer an einer Kopfstelle ist durchaus möglich und zwar mit unserer STC 850. Das ist eine Kopfstation, nachbarkanaltauglich, Stereo. Aber sie kostet ihren Preis. Sie kann ja auch entsprechend viel. Wir wollen mit speziell dieser Kopfstation in die Haushalten kleiner 20 Parteien, ja sogar in ein Vier- oder Zweifamilienhaus. Dort ist eine große Marktlücke vorhanden, denn Sie wissen, die Verteilung in der ersten ZF hat auch seine Probleme. Und dafür hat Grundig nun diese Kopfstation entwickelt. Wir haben hier ein zentrales Netzteil, ein zentrales Bedienteil. Dieses zentrale Bedienteil versorgt all unsere 16 Kanalzüge. Über dieses Tastatur können verschiedene Parameter abgerufen werden. Zum Beispiel kann man die Normen CCR, OIRD, China, Frankreich oder England wählen. Wir können den Ausgangskanal bestimmen. Wir können den Eingangskanal in der Frequenz wählen, den Satelliteneingangsfrequenz. Den Hub von 16 MHz oder 22,5 für Eutelsat zum Beispiel. Die ZF-Bandbreite kann zwischen narrow und weit gewählt werden. Die Polarität kann positiv oder negativ erfolgen. Für zum Beispiel 4 GHz Satelliten ist es notwendig, in die negative Polarisation zu gehen. Der Ton Stereo, der Haupttonträger, der Submonoträger oder eben, wie gesagt, das Stereosignal angewählt und die Frequenz entsprechend geändert werden. Darüber hinaus, das waren alle Einstellungen und mit Memory wird jetzt dieser Wert gespeichert. Das macht man 16 Mal. In kurzer Zeit ist die Anlage voll programmiert. Und wer will und diese Anlagen in größeren Stil verkauft, kann auch über diese Servicebuchse seinen PC anschließen und dann erfolgt die Programmierung vollautomatisch. Die horizontalen und vertikalen Signale von der Parabolantenne werden hier in dieses aktive Eingangsverteilfeld eingeschleust und kommen hier auf diesen Splitter. So, dass es möglich ist, entweder alle Tuner mit horizontalen oder vertikalen Signalen zu versorgen oder aber auch in einem entsprechenden Mix. Die Signale werden hier auf diesem Board Video bearbeitet und die Audio-Bearbeitung. Der Modulator ist Mono. Aber dieses Monosignal wird gebildet aus echtem L plus R halbe. Das heißt, wir haben ein vollwertiges Monosignal. Nicht nur das eine.
3: Also nicht, wie es einige Billiganbieter haben, die dann so einen Kanalzug für 100 Mark verkaufen, aber wo eben halt dann nur eine Seite des Stereokanals aufbereitet wird.
2: Richtig. Das hieße, entweder ich habe die Trompeten oder ich habe die Bässe. Bei uns ist es vollwertig. Wir haben hier, wie gesagt, die Ausgangsmodulatoren, die gibt es wahlweise für UHF oder VHF. Der UHF-Bereich geht vom Kanal 21 bis Kanal 60, VHF vom Kanal S8, Sonderkanal 8 bis S20, inklusive der Kanäle 5 bis 12. Ein aktives Ausgangsverteilfeld sorgt dafür, dass wir 96 dB Mikrovolt aus dieser Anlage herausbekommen.
3: Für jeden Kanal?
2: Für jeden Kanal. Und das Schöne ist, jeder Kanal kann individuell im Begel geregelt werden.
3: So dass die Schräglage schon vorab angeglichen werden kann, um einen hohen Kanal entsprechend zu verstärken.
2: Ganz genau. So, in der Basisversion werden wir die Anlage so verkaufen und in einen Erweiterungsspot hier für weitere 8 Kanäle, je nach Bedarf. Das heißt, der Kunde kann entweder diese Kopfstation für 8 Kanäle bekommen oder durch Einhängen dieser Tür für 16 Kanäle. Ganz einfach, 2 Signale von der Antenne hier rein, 1 Signal heraus in die vorhandene Hausverteilanlage. Wenn die Anlage installiert ist, schließt der Installateur die Türe, nimmt diese Haube, setzt sie drauf, sichert sie mit 2 Schrauben. Eine formschöne Anlage, sehr, sehr preiswert. Sie kostet weniger als die Hälfte unserer STC 850. Das heißt also 4 Parteien 20 weniger bis möglicherweise ins Einfamilienhaus.
3: Sie sind ja im Produktmarketing tätig. Sie hätten sowas ja nicht entwickelt, wenn Sie keinen Markt dafür sehen würden. Was meinen Sie denn, wie viele Kopfstellen überhaupt in diesem Bereich in Deutschland für den Installateur interessant sind zu vermarkten? Es ist ja nicht nur eine Kopfstelle, die interessant ist. Was meinen Sie, wie viele Wohneinheiten können es sein?
2: Es gibt ja umfangreiche Untersuchungen. Zum Beispiel ist der Markt der Gemeinschaftsantennen im Markt größer 25 Parteien in einer Gemeinschaftsanlage, etwa 8%. Aber der Markt von kleiner 25 Parteien bis hin zum Zweifamilienhaus 49%. Das heißt, wir waren bisher mit unserer STC 850 so erfolgreich in dem schmalen Sektor. Und in diesem großen Sektor von 49% versprechen wir uns natürlich eine gewaltige Zunahme unseres Geschäfts.
3: Was wir bei der Audiogeschichte eben nicht angesprochen haben, Sie können natürlich auch die Nebentonträger abrufen für Sportkanäle oder Mehrsprachenkanäle wie Euronews zum Beispiel.
2: Sie können wählen zwischen dem Hauptton 6,5, 6,6, 6,65 MHz, den Submonoton oder aber auch Stereoton, was wir schon sagten, L plus R halbe. Jede Frequenz ist in 10 kHz Steps einstellbar.
3: Also theoretisch von dem Preis, den ich gehört habe, lohnt sich schon beim Einfamilienhaus, wenn ich da 3, 4, 5 Teilnehmer in einem Haus habe, Anschlüsse.
2: Auf jeden Fall. Sie brauchen keine Kabel ziehen. Sie können die existierenden vorhandenen Kabel benutzen. Das ist oft das größte Problem. In eine Wohnung, die verdefelt ist, die wunderschöne Holzverdefelung hat, dort noch ein Kabel reinzubringen. Das ist hier jetzt alles gelöst. Und die große Komfortabilität ist der Videorekorder, das Zweitfernsehgerät, der Sohn, die Tochter. Alle können unabhängig voneinander diese 16 Kanäle oder wenn man will, eine zweite Station für die nächsten 16 Kanäle zusammenschließen.
3: Fantastisch. Schönen Dank für das Gespräch und wir gehen jetzt weiter zu der nächsten Firma. Wir haben eben gesehen, wie eine Kopfstelle aussehen kann, zum Beispiel für 16 Programme, die aufbereitet werden. Die Firma Grundig hat es vorgestellt. Kopfstellen hat jeder Antennenhersteller im Programm, auch die Firma Fuba, bei der wir zu Gast sind. Wir wollen aber jedes Produkt nur einmal vorführen, weil wir auch sehen wollen, wie gehen die Signale jetzt weiter ins Netz. Der Herr Hallmann von der Marketingabteilung der Firma Fuba stellt uns mal vor, was denn jetzt eigentlich gemacht werden muss, wenn ich die Signale aus einer Kopfstelle heraushole. Wo bleiben die?
4: Ja, die Signale werden ja zusammengefasst in der Kopfstelle über einen entsprechenden Combiner oder einen Multiplexer und dann auf das Koaxialkabel geschaltet. Das Koaxialkabel, das dann also praktisch bei Kabelfernsehanlagen in einem Übergabepunkt endet und dann über einen Verstärker, einen entsprechend geeigneten Verstärker, auf das Verteilnetz geleitet wird. Das Verteilnetz muss natürlich sehr sauber und solide installiert werden. Wir haben hier Schirmungsmaßforderungen zu berücksichtigen, um die Störungssicherheit der Anlagen zu gewährleisten. Deswegen auch im Wesentlichen Bauteile, die diesen Qualifikationen entsprechen. Und auch der Verstärker, die Auswahl des Verstärkers ist natürlich eine wesentliche Entscheidung bei der Planung des Anlagennetzes.
3: Sie bekommen ja auch öfter Anrufe von Installateuren, Kabelnetzbetreibern, die auch mal Probleme haben. Was sind denn die häufigsten Probleme oder die häufigsten Fehler, die ein Installateur machen kann, wenn er eine Gemeinschaftsanlage baut?
4: Die häufigsten Fehler sind eigentlich die, dass man nicht genügend berücksichtigt, dass in der Anlage auch Programme übertragen werden in einer großen Vielfalt. Das heißt, die Anlage ist eigentlich zu knapp bemessen, denn je mehr Programme übertragen werden, umso stärker muss man also darauf achten, dass der Verstärker auch dafür geeignet ist. Er muss hochlineare Schaltkreise besitzen, sogenannte Hybridschaltungen, und er muss eben auch bezogen auf seinen Betriebspegel sehr genau auf die Anforderungen ausgesteuert werden.
3: Diese Werte stehen ja auf den Verstärkern. Wir haben hier mal eine Tafel, wo verschiedenste Verstärker aufgebaut sind. Es sind ja zwei Werte angegeben. Einmal der Verstärkungsfaktor und zum zweiten der maximale Betriebspegel. Hier zum Beispiel 115 dB Mikrovolt. Für was steht dieser Wert?
4: Dieser Wert 115 dB Mikrovolt kennzeichnet das Gerät als den Betriebspegel, den es normalerweise hat bei der Aussteuerung mit zwei Kanälen. Das ist ein Wert, der nach einer DIN-Messmethode ermittelt wird. Und wenn wir jetzt also eine entsprechende Planung machen und die Anzahl der Kanäle steigt, wird nach einer entsprechenden Reduzierungsformel dieser Wert reduziert, sodass es also durch die frequenzmathematischen Mischungen der einzelnen Trägerfrequenzen untereinander nicht zu Störungen kommt. Das berühmt-berüchtigte Moiré auf dem Bildschirm ist ein eindeutiges Erkennungszeichen dafür, dass dort mit dem Verstärker etwas nicht stimmt, dass er entweder übersteuert und damit nicht auf die exakte Betriebspegelgröße eingeht.
3: Für die Installateure ist es wichtig, auch die Installateure können auch weiterhin noch Gemeinschaftsantennenanlagen bauen. Der Markt ist nicht zu Ende. Wir haben gehört, 8 Millionen ruhende Teilnehmer, das heißt anschließbare Teilnehmer, nicht nur eine Antennendose, sondern mittlerweile in jeder Wohnung, ja, Wohnzimmer, Schlafzimmer, Kinderzimmer, in der Küche, um Frühstücksfernsehen zu sehen. Ein riesiger Markt ist noch da für die Installateure und sie müssen ihn nur angehen, diesen Markt. Sie müssen ihre Kunden mal selber suchen und nicht immer nur warten, bis der Kunde in den Laden kommt. Schönen Dank.

0: Frage und Antwort heute einmal andersherum. Das heißt, ich stelle die Fragen, Christoph Kaut beantwortet die Sachen, die so bei der Zeitschrift Video mal eingegangen sind. Das gibt doch mal ein paar andere Dinge hier. Wie errechnet man eigentlich die Zwischenfrequenz einer Satellitenanlage? Denn ich habe ja die ZF, die ich einstellen muss, als anderen Wert, eigentlich der vom Satelliten kommt.
1: Ja, man benötigt einmal die Downlink-Frequenz, also die Sendefrequenz des Senders. Die kann man zum Beispiel unserem SAT-Poster entnehmen, das einmal im Jahr mindestens erscheint. Und man braucht die Lokaloszillatorfrequenz des LNBs. Die steht aus, in der Regel auf dem Typenschild und beträgt jetzt 975 GHz. Und aus der Differenz beider Werte kann man dann die SAT-ZF errechnen.
0: Das war ja früher einfacher. Da war die Oszillatorfrequenz 10 GHz. Das hieß Downlink-Frequenz minus 10 ergab gleich die Frequenz, die ich einstellen kann. Heute ist es ein wenig komplizierter, aber es gibt auch schicke Receiver, die können ein bisschen mehr.
1: Bei einigen Receivern kann man direkt die Sendefrequenz eingeben und dann wird eben intern umgerechnet, nachdem ich die lokale Oszillatorfrequenz auch eingegeben habe. Hm.
0: Was ist eigentlich die Ursache dafür, dass manche Videorekorder, die über SCART mit dem Fernseher verbunden sind, das ist ja das Ideale eigentlich wegen der Bildqualität, nicht auf das ausgestrahlte VPS-Signal reagieren?
1: Das Problem liegt in der Schaltungstechnik einiger Videorekorder. Bei manchen Geräten wird nur das über den HF-Tuner eingespeiste Bildsignal zum VPS-Decoder weitergeleitet. Und so kann eben das über SCART eingespeiste Signal nicht ausgewertet werden.
0: Vielleicht zum VPS-Signal, was macht das genau? Denn sicherlich, wenn einige Zuschauer dabei sind, die VPS gar nicht kennen.
1: Ja gut, es gibt Informationen weiter über Sendezeit statt Stoppzeit des Fernsehprogrammes.
0: Das ist also praktisch diese Geschichte, wenn Gottschalk mal wieder überzieht, dann fängt das Sportstudio dann wirklich auch zu der Zeit an, wenn es sendet und nicht, wie ich es einprogrammiert habe.
1: Genau, man muss dann die Startzeit eingeben, wie sie in der Fernsehzeitschrift angegeben ist. Und VPS steuert dann den Videorekorder automatisch bei Überziehungen.
0: Hat das mittlerweile jeder Videorekorder das VPS?
1: Mittlerweile ja.
0: Ja, auch die preiswerten Geräte?
1: Auch die preiswerteren, ja.
0: SCART-Verbindung hatten wir gerade. Warum ist denn diese SCART-Verbindung, die mit dem großen tollen Stecker, 21 Stiftchen sind glaube ich da drauf, genau, warum ist die vorzuziehen einer HF-Antennenverbindung, die einfacher und preiswerter ist?
1: Das Problem liegt darin, dass die HF-Antennenverbindung meist im Kanalbereich zwischen 32 und 49 arbeitet. Hier senden aber oft terrestrische Sender, sodass es zu Störungen kommt, zu sogenannten Nachbarkanalstörungen, die dann eben dieses Moiré oder auch als Fischgrätenmuster bekannte Signal, Störsignal erzeugen. Und über SCART kann man das eben umgehen. Der zweite, aber entscheidendere Nachteil ist, dass über die HF-Verbindung nur Mono-Wiedergabe möglich ist, weil eben ein Stereomodulator zu teuer wäre.
0: Das ist ganz wichtig dabei, denn viele denken immer, oh, ich kaufe mir einen Stereo-Satellitenreceiver. Gut, sie müssen auch erstmal einen Stereo-Fernseher haben, denn viele denken, durch den Stereo-Receiver habe ich schon auch gleich Stereo-Fernsehen. Das fehlt natürlich, außer ich schließe meine Stereoanlage audiomäßig an. Nur es ist so, dass ja bei allen Geräten, ob es Video ist oder ein Satellitenreceiver, immer nur das Stereo-Signal über diese SCART-Buchse oder die Audio-Video-Kinch-Buchse zum Beispiel zur Verfügung steht, nie über diesen HF-Modulator.
1: Genau, zumindest momentan.
0: Ja, denn der Preisunterschied ist, glaube ich, doch dann 400, 500 Mark und das traut sich im Augenblick keiner einzubauen.
1: Ja.
0: Dolby Surround, das war ein Thema auch dieser Videokassette. Dieses Dolby Surround, ist das nur über Videokassetten möglich, die ich mir ausleihe oder vielleicht nur über das Kabelfernsehen der Telekom?
1: Nein, auch über Satellitenempfang ist natürlich Dolby Surround möglich. Das Dolby Surround Signal liegt kodiert in der linken und rechten Tonspur vor und kann damit mit jedem Stereo-Satellitenreceiver, der möglichst nach Panda-Wegener arbeiten sollte, empfangen und dann durch einen entsprechenden Decoder hörbar gemacht werden.
0: Das heißt also, es reicht eigentlich mein normaler Stereo-Recorder, der die Tonspur links-rechts hat und die Informationen sind dort verschlüsselt?
1: Die sind verschlüsselt, genau.
0: Also ich habe nicht 4 oder 5 Tonspuren, weil ich jetzt 4 oder 5 Lautsprecher für Dolby Surround benötige?
1: Nein, die sind beide im linken und rechten Tonkanal vorhanden.
0: Wenn ich jetzt eine Dolby Surround-Anlage kaufen wollte, was muss man ungefähr dafür ausgeben, sag ich mal, um was Vernünftiges zu haben, preislich?
1: Es gibt schon sehr gute Receiver, Dolby Surround-Receiver, die im Bereich zwischen 800 und 900 Mark liegen.
0: Und wenn ich jetzt eine richtige komplette Anlage haben will, um auch meine Stereoanlage dann gleich mit zu erneuern, dann geht das natürlich schon in die Scheinchen.
1: Dann geht es in die Tausender, ja.
0: In die Tausender, ja. Satelliten-Live-Übertragungen sind auch immer beliebt, gerade bei den Leuten mit eigener Drehantenne. Wo kann man eigentlich Programme empfangen, die aus Amerika zum Beispiel live kommen?
1: Ja, da bietet sich zum Beispiel der Intelsat auf 27,5 Grad West an. Hier wurde zum Beispiel die Fußball-WM übertragen im NTSC-Format. Man braucht dann allerdings einen NTSC-tauglichen Receiver und einen entsprechenden Fernseher.
0: Bei uns kann man ja auch die kompletten Transponderpläne bekommen, auch die Überspielkanäle. Es fehlen natürlich die von den anderen Satelliten, die uns nicht gehören. Es rufen mir auch viele Leute bei euch an, direkt in der Redaktion. Sind da eigentlich mehr die Fragen zu der Technik der Geräte oder mehr die Fragen zu den Programmen?
1: Sowohl als auch. Die Fragen zu der Technik überwiegen meist, aber auch so Sachen wie zum Beispiel, welche Programme werden auf Hotbird 1 senden, sind natürlich sehr, stoßen auf reges Interesse beim Leser. Leider können wir darüber im Moment noch keine Auskunft geben.
0: Und das ist vielleicht nochmal ein Stichwort dazu. Hotbird 1, der Satellit, der dieses Jahr starten wird. Auch wir können leider nicht die Programmplätze, Programmbelegung veröffentlichen. Denn nicht wir entscheiden, wer dort heraufkommt oder wann es bekannt gegeben wird, sondern immer der Kunde. Denn der Kunde ist König. Und wenn ein Programmanbieter sagt, nein, wir wollen es noch nicht veröffentlicht haben, dann müssen wir es halt so akzeptieren, auch wenn viele Spekulationen im Umlauf sind oder wenn einige Selbstgeständnisse kommen, wie jetzt gerade von NBC Super Channel, dass sie auf den Hotbird 1 gehen werden. Es sind Eingeständnisse der Sender, aber wir haben offiziell noch gar nicht die Erlaubnis dazu und das geht eigentlich allen Satellitenbetreibern so.

0: Natürlich haben wir auch heute wieder ein Quiz. Leider kennen wir zur Aufzeichnung dieser Sendung noch nicht den genauen Starttermin vom Hotbird 1. Wir gehen davon aus, Mitte bis Ende November. Denn wir sind ja auch von der Ariane-Gesellschaft abhängig, die ja die Rakete entsprechend dafür ausrüsten muss. Und leider kam es in letzter Zeit zu kleinen technischen Problemen, die den Start immer um einige Tage verzögerte. Wir werden aber trotzdem beim heutigen Quiz wieder die Teilnahme an der Startparty in München verlosen. Und die Quizfrage kommt von Christoph.
1: Ja, wie heißt das neue TV-Programm auf Eutelsat 13 Grad Ost, Transponder 33?
0: Wir haben wieder schöne Preise für Sie dabei. Eine 80 cm Satellitenanlage mit Receiver für die Position Eutelsat 13 Grad Ost. Wir werden drei Satellitenmodelle wieder verlosen und der Christoph hat noch
1: 5 Jahresabos der Zeitschrift Video.
0: Und wer da nichts gewinnt, der kann das, die Zeitschrift selber abonnieren.
1: Entweder
0: oder selber
1: kaufen oder abonnieren.
0: Fantastisch. Wir sind auch weiterhin auf Messe- und Seminartournee. Wir waren bisher zur Messe in Dortmund. Bielefeld, Wiesbaden, Berlin, Dresden und München waren Seminarorte. Wir werden Spezialseminare noch weiterhin durchführen. Und wir werden noch auf weiteren Orten sein in Deutschland, Österreich und Dänemark. Vielleicht können wir Sie irgendwo sehen dabei. Für die nächste Sendung lassen Sie sich einfach überraschen. Zum Schluss, wie in jeder anständigen Fernsehsendung, ein Blick auf das Wetter. Ja, das Wetter ist noch da. Die Grüße gehen heute an alle Zuschauer außerhalb von Kontinent Europa, zum Beispiel nach Afrika, an den Vorderen Orient. Der Eutelsat Whitebeam kommt ja bis dorthin. Und nach Osteuropa in die GUS-Staaten. Sowie an alle Hotbird Club-Zuschauer, die uns über den Kabelanschluss der Telekom sehen können. Und wie sagen wir Norddeutschen dann? Tschüss denn.
1: Tschüss.

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2: Im Studio Dirk Justes, schönen guten Abend. Das Millionendebakel um die Pkw-Maut hat für Ex-Verkehrsminister Scheuer ein juristisches Nachspiel. Er soll sich dafür vor Gericht verantworten. Das Landgericht Berlin hat jetzt die Anklage gegen Scheuer zugelassen. Fabian Hoffmann berichtet.
3: Der CSU-Politiker soll vor dem Bundestagsuntersuchungsausschuss zur Maut gelogen haben. Scheuer bestreitet das. Die Pkw-Maut war das Prestigeprojekt der CSU. 2019 wurde das Ganze vom Europäischen Gerichtshof gekippt. Der deutsche Staat und damit der Steuerzahler musste den Betreiberfirmen über 240 Millionen Euro Schadenersatz zahlen. Wann der Prozess um die mutmaßliche Falschaussage beginnt, ist noch unklar.
2: Zwischen Österreich und Italien droht ein Verkehrschaos. Die Brennerautobahn ist heute nämlich gesperrt. Grund ist eine größere Demo. Genervte Anwohner in Tirol protestieren gegen Lärm und die vielen Staus. Bernd Emmerich vom ADAC sagt bei NTV, wenn es geht, sollte man lieber morgen fahren oder eine andere Route nehmen.
4: Entweder über die Schweiz oder über Salzburg, über die Tauernautobahn, wobei diese Routen auch ohnehin schon stark ausgelastet sein werden und es auch da zu Verzögerungen kommen kann.
2: Der Iran hat US-Darstellungen zu einer verlängerten Waffenruhe widersprochen. Das Regime in Teheran spricht von einer Mischung aus Wahrheit und Lüge aus dem Weißen Haus. Zwar gäbe es Fortschritte, mehrere Punkte seien aber falsch. Etwa die Behauptung, Iran würde die Straße von Hormuz öffnen, ohne Geld zu verlangen. Die in ein Wohnhaus in Rumänien eingeschlagene Drohne ist aus Russland, das hat das NATO-Oberkommando bestätigt. Durch den Drohneneinschlag wurden in der rumänischen Stadt Galati nahe der ukrainischen Grenze zwei Menschen verletzt. Russland verdächtigt dagegen Kiew. Die Verbraucherzentrale warnt zur Fußball-WM vor Abzocke im Netz. Viele Fans wollen etwa günstige Trikots kaufen und landen dabei oftmals auf Seiten, die nicht vertrauenswürdig sind. Die Verbraucherschützer betonen, wer auf einen Fake-Shop reinfällt, bekommt gar keine Ware und das Geld ist auch weg.
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5: Mal mehr, mal weniger Wolken sind unterwegs. Dazu ziehen Gewitter von Westen in die Mitte und rüber in den Osten. Teils auch kräftig. Gegen Mitternacht lässt das Ganze langsam nach. Die Tiefstwerte gehen runter auf 18 bis 8 Grad. Morgen dann ein Mix aus Sonne und Wolken. In der Mitte ab und zu Schauer und Gewitter. Ansonsten oft trocken bei maximal 33 Grad.

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1: In Deutschland lebt fast jeder Zehnte mit einer anerkannten Schwerbehinderung, so das Statistische Bundesamt. Diese Menschen kämpfen nicht nur im analogen Alltag mit Barrieren, zum Beispiel an Bahnhöfen, die über Treppen erreichbar sind, sondern auch im digitalen Raum. Ändern soll das sogenannte Barrierefreiheitsstärkungsgesetz, laut dem die meisten Webseiten, Online-Shops und andere digitale Angebote barrierefrei sein sollen. Wie es um die digitale Barrierefreiheit in Deutschland steht und was genau überhaupt digitale Barrieren sind, das weiß meine Kollegin Jessica Martin.
2: Digitale Barrieren sind Hürden im Internet, in Apps oder Dokumenten, die Menschen mit Behinderungen oder Einschränkungen den Zugang erschweren oder sogar verhindern. Das können zum Beispiel schlechte Kontraste oder nicht tastaturbedienbare und schlecht strukturierte Seiten sein. Die fehlende Barrierefreiheit hat im Alltag große Folgen.
3: Das heißt, alltägliche Dinge wie Online-Behördengänge, Wissen und Lernen oder Einkaufen werden unnötig erschwert und sogar unmöglich. Viele Betroffene sind dadurch immer wieder auf Unterstützung angewiesen, sei es durch Assistenz oder fremde Personen, obwohl sie die Aufgaben selbstständig erledigen könnten und auch wollen. Das heißt, diese digitalen Barrieren führen zu direkten Benachteiligungen im Alltag und im Beruf. Sie beeinträchtigen die Selbstständigkeit der Betroffenen, die Chancengleichheit und die gesellschaftliche Teilhabe erheblich.
2: Erklärt Nico Majkowski, Experte für digitale Barrierefreiheit beim gemeinnützigen Münchner Unternehmen Pfennig Parade Business inklusiv. Deshalb sorgt das Barrierefreiheitsstärkungsgesetz für bessere Bedingungen. Unternehmen, die da nicht mitziehen, drohen nicht nur rechtliche Konsequenzen.
3: Je nach Einzelfall und Fehlersituation drohen Bußgelder von bis zu 100.000 Euro oder sogar Betriebseinschränkungen, wie zum Beispiel die Abschaltung der Webseite. Gleichzeitig verschenken die Unternehmen wirtschaftliches Potenzial, wenn ihre digitalen Angebote, Webseiten, mobilen Applikationen nicht barrierefrei sind. Sie schließen damit diese große und kaufkräftige Zielgruppe von den Menschen mit Behinderung aus. Studien der Aktion Mensch zeigen, dass über 60% der Menschen mit Beeinträchtigung Online-Shops nutzen. Es ist sogar häufiger als Menschen ohne Beeinträchtigung, allein aufgrund der Tatsache ihrer eingeschränkten Mobilität.
2: Es lohnt sich also für alle, digitale Barrieren abzubauen und dabei gibt es tatkräftige Unterstützung.
3: Externe Dienstleister wie wir vom Pfennig Parade Business inklusiv unterstützen Unternehmen dabei, den Status quo fundiert zu analysieren, Fehler festzustellen und daraus einen realistischen, umsetzbaren Fahrplan zu entwickeln. Wir testen nicht nur technisch, sondern gemeinsam mit Expertinnen und Experten, die selbst eine Behinderung haben, als deren natürliche Stärke. Außerdem sollten Sie die Barrierefreiheit von Beginn an möglichst früh mitdenken. Idealerweise schon bei der Planung einer neuen Webseite, einer mobilen App, im digitalen Prozess des Human-Centered Design. Und das heißt jetzt mit dem Gesetz langfristig dranbleiben, das heißt regelmäßige Schulung, regelmäßige Wissensweitergaben, um die digitale Barrierefreiheit in Ihrem Unternehmen nachhaltig zu verankern.
1: Seit gut einem Jahr ist das sogenannte Barrierefreiheitsstärkungsgesetz in Kraft, laut dem alle Webseiten, Online-Shops und andere digitale Angebote barrierefrei sein sollen. Aktuell gibt es hier aber noch viel Luft nach oben. Unternehmen, die nicht handeln, müssen einerseits mit Strafen rechnen, andererseits entgehen ihnen viele Kunden, denn über 60% der Menschen mit Beeinträchtigung kaufen zum Beispiel online ein. Mehr Infos für Unternehmen, die digitale Barrieren abbauen wollen, gibt's im Netz unter digitale-barrierefreiheit.de.
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1: Wegen der gestiegenen Energiepreise sparen viele Menschen in Deutschland jetzt Strom und Heizung. Das zeigt eine Umfrage des Vergleichsportals Verivox. Zwei Drittel der Befragten schränken ihren Energieverbrauch bewusst ein. 55% heizen weniger, 52% achten mehr auf ihren Stromverbrauch. Auch beim Autofahren wird gespart. Fast jeder Zweite lässt das Auto wegen der hohen Spritpreise häufiger stehen. Alternativen? Fahrrad, Bus und Bahn. Cyberkriminelle werden immer professioneller und deswegen fallen auch immer mehr Menschen auf die Maschen herein. Jeder neunte Internetnutzer in Deutschland ist im vergangenen Jahr Opfer von Cyberkriminalität geworden. Das geht aus dem aktuellen Cybersicherheitsmonitor hervor. Besonders oft schlagen Kriminelle beim Online-Shopping zu. Forscher in Stuttgart haben untersucht, wie Menschen mit KI-Empfehlungen umgehen und dabei zwei Extreme entdeckt. Laien vertrauen bei persönlichen oder moralischen Fragen viel zu schnell auf die KI, ohne zu merken, wie stark das ihre eigene Meinung beeinflusst. Fachleute wie Ärzte sind dagegen oft zu skeptisch. Dabei soll die KI etwa bei Röntgenbildern meist besser sein als jeder Mensch.
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2: Im Studio Dirk Justus, schönen guten Abend. Das Millionendebakel um die Pkw-Maut hat für Ex-Verkehrsminister Scheuer ein juristisches Nachspiel. Er soll sich dafür vor Gericht verantworten. Das Landgericht Berlin hat jetzt die Anklage gegen Scheuer zugelassen. Fabian Hoffmann berichtet.
3: Der CSU-Politiker soll vor dem Bundestagsuntersuchungsausschuss zur Maut gelogen haben. Scheuer bestreitet das. Die Pkw-Maut war das Prestigeprojekt der CSU. 2019 wurde das Ganze vom Europäischen Gerichtshof gekippt. Der deutsche Staat und damit der Steuerzahler musste den Betreiberfirmen über 240 Millionen Euro Schadenersatz zahlen. Wann der Prozess um die mutmaßliche Falschaussage beginnt, ist noch unklar.
2: Zwischen Österreich und Italien droht ein Verkehrschaos. Die Brennerautobahn ist heute nämlich gesperrt. Grund ist eine größere Demo. Genervte Anwohner in Tirol protestieren gegen Lärm und die vielen Staus. Bernd Emmerich vom ADAC sagt bei NTV, wenn es geht, sollte man lieber morgen fahren oder eine andere Route nehmen.
4: Entweder über die Schweiz oder über Salzburg, über die Tauernautobahn, wobei diese Routen auch ohnehin schon stark ausgelastet sein werden und es auch da zu Verzögerungen kommen kann.
2: Der Iran hat US-Darstellungen zu einer verlängerten Waffenruhe widersprochen. Das Regime in Teheran spricht von einer Mischung aus Wahrheit und Lüge aus dem Weißen Haus. Zwar gäbe es Fortschritte, mehrere Punkte seien

Aber falsch, etwa die Behauptung, Iran würde die Straße von Hormuz öffnen, ohne Geld zu verlangen. Die in ein Wohnhaus in Rumänien eingeschlagene Drohne ist aus Russland, das hat das NATO-Oberkommando bestätigt. Durch den Drohneneinschlag wurden in der rumänischen Stadt Galați nahe der ukrainischen Grenze 2 Menschen verletzt. Russland verdächtigt dagegen Kiew. Die Verbraucherzentrale warnt zur Fußball-WM vor Abzocke im Netz. Viele Fans wollen etwa günstige Trikots kaufen und landen dabei oftmals auf Seiten, die nicht vertrauenswürdig sind. Die Verbraucherschützer betonen, wer auf einen Fake-Shop reinfällt, bekommt gar keine Ware und das Geld ist auch weg.

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1: E-Autos gehören längst zum Straßenbild. Auf dem Supermarktparkplatz genauso wie auf der Autobahn. Inzwischen gibt es auch wieder Förderungen vom Bund beim Kauf. Doch wie weit ist die Elektromobilität in Deutschland wirklich? Welche Bundesländer liegen vorn? Wo wird besonders viel CO2 eingespart? Und reicht die Ladeinfrastruktur tatsächlich aus? Antworten liefern neue Daten von Energieanbieter E.ON. Darüber spreche ich jetzt mit Karin P. Müller von Ihnen. Hallo.
2: Hallo, grüße Sie.
1: Frau P. Müller, rund 2 Millionen E-Autos und erstmals über 100.000 elektrische LKWs. Wie ordnen Sie diese Entwicklung ein?
2: Ja, wir sehen, die Elektromobilität ist ganz klar in der Breite angekommen. Das gilt für Pkw, aber eben auch für Nutzfahrzeuge vom Transporter bis zum 40-Tonner, die elektrisch betrieben werden. Und wir sehen mit Blick auf die Bundesländer und die Landkreise auch, die Elektromobilität ist auch kein regionales Phänomen. Wir sehen in allen Bundesländern einen starken Zuwachs an Elektrofahrzeugen und das sowohl in den Großstädten als auch auf dem Land.
1: Stichwort Klimaschutz. Wie groß ist denn der Beitrag der E-Mobilität beim CO2-Sparen wirklich?
2: Ja, die Elektromobilität kann hier auf jeden Fall einen großen Beitrag leisten. Zum einen durch das Einsparen von CO2-Emissionen, aber auch weil lokale Abgase und Schadstoffe verringert werden. Mal auf die CO2-Emissionen geguckt. Die E-Autos, die heute in Deutschland unterwegs sind, sparen bereits 5,2 Millionen Tonnen CO2 pro Jahr ein. Und durch die elektrischen LKW kommen zusätzlich 1,2 Millionen Tonnen CO2-Ersparnisse dazu. Da sehen wir also, die Elektromobilität hat einen ganz großen Hebel für den Klimaschutz.
1: Ja, reicht die Ladeinfrastruktur überhaupt aus? Welche Regionen sind der Spitze? Welche haben Nachholbedarf?
2: Die Ladeinfrastruktur in Deutschland ist viel besser als ihr Ruf. Wir haben hier schon über 190.000 öffentliche Ladepunkte installiert. Und die kommen ja noch on top auf die vielen privaten Wallboxes, die E-Autofahrerinnen und Fahrer zu Hause haben und auf die Ladestationen, die Unternehmen für ihre Mitarbeiter installiert haben. Das ist also schon eine ganze Menge. Wichtig ist, dass man nicht nur die Anzahl der Ladepunkte betrachtet, sondern auch die Ladeleistung. Das macht ja einen großen Unterschied, ob an einer Ladestation 11 Kilowatt oder 400 Kilowatt geladen werden können. Ein ganz interessanter Messwert kommt hier von der EU, die 1,3 Kilowatt öffentliche Ladeleistung pro zugelassenem E-Pkw sieht. Und die gute Nachricht, in Deutschland haben wir sogar 4,1 Kilowatt öffentliche Ladeleistung pro zugelassenem E-Pkw und übertreffen hier also dieses EU-Ziel schon heute.
1: Mal ein Blick in die Regionen. Wo steht denn Deutschland besonders gut da?
2: Ja, wenn man sich die einzelnen Bundesländer anschaut, dann ist Bayern ganz weit vorne, was die installierte Ladeleistung angeht. Und Nordrhein-Westfalen ist Spitzenreiter beim Bestand an E-Autos. Klar, ist auch ein einwohnerstarkes Land und auch ganz weit vorne bei den E-Lkw. Besonders viele schwere Lkw, also E-Lkw über 12 Tonnen, sind anteilig in Mecklenburg-Vorpommern im Einsatz. Auch ganz spannend zu sehen.
1: Das war Karin P. Möller von E.ON. Vielen Dank für das Gespräch.
2: Dankeschön. Tschüss.

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1: Die erste eigene Wohnung bringt nicht nur Freiheiten, sondern auch Herausforderungen mit sich. Eine aktuelle Studie des Energieanbieters EWI Einfach zeigt, dass sich viele junge Erwachsene bei Alltagsverträgen unsicher fühlen. Über die Hälfte der Befragten gab beispielsweise an, noch nie einen Stromvertrag abgeschlossen zu haben. Das sei zu kompliziert, mache sogar Angst. Woran das liegt und was dagegen hilft, hat Annabel Kopp herausgefunden.
2: Die Studie hat ergeben, dass junge Erwachsene nicht genau wissen, wie die Stromversorgung in Deutschland geregelt ist. Das beweist eine Testfrage, so Roman Zurhold von EWI Einfach.
3: Wir wollten von den Teilnehmern wissen, welche Konsequenz sie erwarten, wenn sie in eine neue Wohnung ziehen, aber keinen Stromvertrag abschließen.
4: Boah, keine Ahnung, was dann passiert.
5: Ich glaube, man bekommt einen Strafzuschlag, wenn man keinen Anbieter ausgewählt hat.
2: Die richtige Antwort wusste nur die Hälfte der Befragten. Richtig ist:
3: Also auch ohne eigenen Vertrag bleibt die Wohnung immer mit Strom versorgt. Man landet dann einfach beim jeweils zuständigen örtlichen Grundversorger. Das ist nichts Schlechtes, aber eben auch nicht der Tarif, den ich mir als Kunde selbst ausgesucht hätte.
2: Das klingt erstmal nicht schwer. Warum fühlen sich junge Erwachsene dennoch überfordert?
3: Vermutlich, weil der erste eigene Haushalt wirklich viele neue Aufgaben auf einmal mitbringt. Miete, Versicherung, Internet und eben Energie kommen dann gleichzeitig auf den Tisch und dazu Begriffe wie Arbeitspreis und Kilowattstunde.
2: Wenn ein Stromanbieter junge Menschen erreichen will, ist die beste Strategie, sich in die Lebensrealität von ihnen hineinzudenken.
3: Bei EWI Einfach begegnen wir dem mit einfach konsequentem digitalen Ansatz. Alle Informationen sind klar verständlich in einer App gebündelt, Vertragsänderungen oder das Anpassen der Abschlagszahlung lassen sich direkt dort erledigen und dein persönlicher Kundenberater mobil auf dem Smartphone ist immer zur Stelle, wenn du ihn brauchst.
1: Der erste eigene Stromvertrag wirkt komplizierter, als er ist. Wichtig ist, sich damit auseinanderzusetzen, statt ihn aufzuschieben. Mehr Infos gibt's auf e-wie-einfach.de.
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7: Im Studio Dirk Justes. Millionen Fahrzeuge nutzen jedes Jahr die Brenner-Autobahn zwischen Österreich und Italien. Heute allerdings geht dort gar nichts. Die Autobahn ist komplett gesperrt. Denn genervte Anwohner demonstrieren gegen Lärm und die vielen Staus. Dazu sagte Karl Mühlsteiger, Bürgermeister der Gemeinde Gries am Brenner in der ARD.
8: Der Bevölkerung reicht's. Es ist ein Hilfeschrei. Und wenn die Politik nicht reagiert darauf, werden weitere Demonstrationen die Folge sein.
7: Der ADAC rechnet damit, dass über 30.000 Reisende betroffen sind. Die Behörden raten, wer in der Region aufs Auto verzichten kann, sollte das auch machen. Im Zusammenhang mit dem Millionendebakel um die Pkw-Maut soll Ex-Verkehrsminister Scheuer vor Gericht. Das Landgericht Berlin hat jetzt Anklage wegen Falschaussage gegen den CSU-Politiker zugelassen. Er soll vor dem Mautuntersuchungsausschuss gelogen haben. Scheuer bestreitet das. US-Präsident Trump hat noch immer nicht entschieden, wie es in Sachen Iran-Krieg weitergeht. Laut US-Kreisen sollen sich Washington und Teheran auf einen Rahmen für weitere Verhandlungen geeinigt haben. Im Gespräch ist etwa eine Verlängerung der Waffenruhe. Der Iran dementiert das. Die Preise in Deutschland sind im Mai nicht so stark angestiegen wie noch zuletzt. Die Inflationsrate ist auf 2,6% im Vergleich zum Vorjahresmonat zurückgegangen. Im April waren es noch 2,9%. Preistreiber ist weiterhin vor allem Energie. Lebensmittel sind dagegen kaum teurer geworden. Das Filmdrama In die Sonne schauen ist bei der Verleihung des Deutschen Filmpreises als bester Spielfilm ausgezeichnet worden. Regisseurin Mascha Schilinski erhielt bei der Gala am Abend in Berlin die begehrte Lola. Die Preise für die beste weibliche und männliche Hauptrolle gingen an Senta Berger und August Diehl. Die WM-Vorbereitung der deutschen Fußballnationalmannschaft läuft auf Hochtouren. Das Team trainiert aktuell in Herzogenaurach. Und dann wird so langsam auch schon ernst. Sonntag gibt's noch einen Test in Mainz gegen Finnland. Und dann nächste Woche die Generalprobe in Chicago gegen die USA. Abwehrspieler Nico Schlotterberg sagt im ZDF.
9: Natürlich sind wir nicht bei 100% mit den ganzen Abläufen. Das wird sich jetzt entwickeln. Wir werden wahrscheinlich auch schon viele Abläufe gegen Finnland, USA probieren, was wir gegen Curaçao reinkriegen wollen.
7: Das erste Vorrundenspiel gegen Curaçao ist dann am Sonntag in 2 Wochen.
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7: Mal mehr, mal weniger Wolken sind gerade am Start und von Westen ziehen Gewitter Richtung Mitte und Osten, teils auch kräftig. Später lässt das langsam nach. Dazu liegen die Temperaturen jetzt zwischen 18 und 8 Grad. Tagsüber ist es dann weiter wechselhaft, ab und zu Schauer und einzelne Gewitter, sonst auch mal trocken. Die Höchstwerte liegen meist zwischen 18 und 33 Grad.

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1: Der großartige Harpe Kerkeling ist dieses Jahr ja nach längerer Pause gleich mit zwei tollen Komödien auf die große Kinoleinwand zurückgekehrt. Eine davon ist Extrawurst von Regisseur Markus H. Rosenmüller, die bereits fast 2 Millionen Besucher im Kino begeistert hat. Darin brilliert Harpe als Tennisclub-Vereinsvorsitzender Heribert zusammen mit Christoph Maria Herbst, Fariyadim, Anja Knauer und Friedrich Mücke. Und diese wunderbar respektlose Komödie gibt's nun zum Download sowie auf DVD, Blu-ray und digital zum Zuhausegucken auf der Couch. Jessica Martin verrät uns.
2: Heribert ist langjähriger Vorsitzender des Rheinischen Provinztennisclubs Lengenheide, in dem die Welt noch so richtig in Ordnung ist.
3: Dank unseres Vereinsmottos, im Frieden und im Krieg, behält die Einigkeit den Sieg.
2: Doch als die Mitglieder über die Anschaffung eines neuen Grills abstimmen sollen...
4: Lass uns das abkürzen. Wir kaufen einen neuen Grill, weil der alte ist nämlich Schrott.
5: Kein Widerstand? Einstimmig angenommen.
2: Gibt's unerwarteterweise noch eine Wortmeldung.
6: Heribert, wäre das nicht eine nette Geste, wenn wir für Mitglieder mit türkischem Migrationshintergrund auch einen zweiten Grill dazu holen?
7: Das darf doch nicht wahr sein.
2: Auch Heribert ist völlig entgeistert.
8: Wir haben doch nur ein türkisches Mitglied. Und, Herr Rolf?
9: Du hast doch bestimmt nichts dagegen, wenn wir deine Knoblauchwurst mit auf unseren Grill legen.
10: Wenn Schwein auf dem Grill ist, dann geht das für Muslime eigentlich nicht.
11: Ja, wenn der Schwein drauf war, dann ist der Grill, Achtung, versaut.
2: Daraufhin entbrennt eine hitzige Diskussion, die sich langsam aber sicher immer weiter hochschaukelt.
12: Man kann sich als Minderheit einer Mehrheit auch mal beugen und nicht mal eine Extrawurst brauchen für seine bescheuerte Religion.
13: Vorsicht, pass auf, was du sagst.
12: Auf was soll ich denn aufpassen? Komm ich dann zur Strafe? Keine 72 Jungfrauen?
14: So viele findet man in Lengenheide eh nicht.
2: Total aus dem Ruder läuft es aber erst, als Heribert irgendwann die Schnauze voll hat und einfach eigenmächtig entscheidet.
15: Als Präsident des TC Lengenheide beschließe ich, unter Berufung auf die Notstandsregeln, einen eigenen Türkengrill.
12: Was denn für Notstandsregeln?
16: Du führst dich hier auf wie der deutsche Erdogan.
17: Das ist eine Beleidigung.
18: Ja, aber wir sagen es Erdogan ja nicht weiter.
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3: Im Studio Dirk Justus. Millionen Fahrzeuge nutzen jedes Jahr die Brenner-Autobahn zwischen Österreich und Italien. Heute allerdings geht dort gar nichts. Die Autobahn ist komplett gesperrt. Denn genervte Anwohner demonstrieren gegen Lärm und die vielen Staus. Dazu sagte Karl Mühlsteiger, Bürgermeister der Gemeinde Gries am Brenner, in der ARD.
4: Der Bevölkerung reicht's. Es ist ein Hilfeschrei. Und wenn die Politik nicht reagiert darauf, werden weitere Demonstrationen die Folge sein.
3: Der ADAC rechnet damit, dass über 30.000 Reisende betroffen sind. Die Behörden raten, wer in der Region aufs Auto verzichten kann, sollte das auch machen. Im Zusammenhang mit dem Millionendebakel um die Pkw-Maut soll Ex-Verkehrsminister Scheuer vor Gericht. Das Landgericht Berlin hat jetzt Anklage wegen Falschaussage gegen den CSU-Politiker zugelassen. Er soll vor dem Mautuntersuchungsausschuss gelogen haben. Scheuer bestreitet das. US-Präsident Trump hat noch immer nicht entschieden, wie es in Sachen Iran-Krieg weitergeht. Laut US-Kreisen sollen sich Washington und Teheran auf einen Rahmen für weitere Verhandlungen geeinigt haben. Im Gespräch ist etwa eine Verlängerung der Waffenruhe. Der Iran dementiert das. Die Preise in Deutschland sind im Mai nicht so stark angestiegen wie noch zuletzt. Die Inflationsrate ist auf 2,6% im Vergleich zum Vorjahresmonat zurückgegangen. Im April waren es noch

0: 2,9%. Preistreiber ist weiterhin vor allem Energie. Lebensmittel sind dagegen kaum teurer geworden. Das Filmdrama In die Sonne schauen ist bei der Verleihung des Deutschen Filmpreises als bester Spielfilm ausgezeichnet worden. Regisseurin Mascha Schilinski erhielt bei der Gala am Abend in Berlin die begehrte Lola. Die Preise für die beste weibliche und männliche Hauptrolle gingen an Senta Berger und August Diehl. Die WM-Vorbereitung der deutschen Fußballnationalmannschaft läuft auf Hochtouren. Das Team trainiert aktuell in Herzogenaurach. Und dann wird so langsam auch schon ernst. Sonntag gibt's noch einen Test in Mainz gegen Finnland und dann nächste Woche die Generalprobe in Chicago gegen die USA. Abwehrspieler Nico Schlotterberg sagt im ZDF:
1: Natürlich sind wir nicht bei 100% mit den ganzen Abläufen. Das wird sich jetzt entwickeln. Wir werden wahrscheinlich auch schon viele Abläufe gegen Finnland, USA probieren, was wir gegen Curaçao reinkriegen wollen.
0: Das erste Vorrundenspiel gegen Curaçao ist dann am Sonntag in 2 Wochen.
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3: Das Leiden der menschlichen Psyche, Intrigen am Königshof und die Rückkehr des Medikus. Mit Der Medikus 2 von Regisseur Philipp Stölzel kommt nun die Fortsetzung des Historien-Epos endlich auch auf DVD, Blu-ray und digital zu uns nach Hause mit einem hochkarätigen Ensemble aus internationalen Stars und spannenden Newcomern. Neben Tom Payne als Rob Cole stehen etwa Emily Cox, Liam Cunningham und Aidan Gillen vor der Kamera. Der Film verbindet prachtvolle Schauplätze und ein grandioses Szenenbild des 11. Jahrhunderts mit einer packenden Geschichte über Wissen, Macht und moralische Entscheidungen. Mein Kollege Matthias Pillasch verrät uns etwas mehr von Der Medikus 2.
4: Rob Cole verließ einst seine Heimat, um am anderen Ende der Welt ein Medikus zu werden. Jetzt kehrt er zurück nach England, um dort sein Wissen zu verbreiten.
5: Wir glauben an Medizin und Wissenschaft. Wir bringen euch Wissen, das die hier praktizierte, unkundige Medizin erleuchten wird.
6: Und das heilt sie?
7: Na, aber so kommen sie auf andere Gedanken.
4: In London stößt Rob Cole auch auf eine völlig neue Herausforderung, die Heilung der menschlichen Seele.
8: Man sagt, sie sei von Dämonen besessen. Man muss unter die Oberfläche gehen.
9: Philosophia Anime.
10: Wir sollten alles lernen, was man über diese neue Wissenschaft wissen kann. Zum Wohl aller.
4: Doch Rob Cole muss kämpfen, um das Leben seiner Patienten und für die Anerkennung seiner Arbeit. Außerdem wird er in die Intrigen des Königshauses verstrickt.
11: Euer König ist zurück. Auferstanden aus den bedrohlichen Schatten von Ignoranz und Täuschung.
12: Wir müssen ihn loswerden. Ich kann euch beschützen.
13: Wovor?
12: Vor euren Feinden.
4: Als neuer königlicher Leibarzt steht Rob Cole seine härteste Prüfung erst noch bevor. Und sie reicht weit über seine Heilkunst hinaus.
14: Das Einzige, was ich hier wollte, war Leben zu retten. Und jetzt? Mein Weg ist übersät mit Toten.
8: Heile deine Seele und die Seelen der Menschen. Das ist dein Schicksal.
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1: Deutschlands größter Energieversorger E.ON will in diesem Jahr Gas nicht mehr an der Preisschraube drehen. Der Vertriebsvorstand sagte, man habe langfristig eingekauft und die benötigte Energiemenge für dieses Jahr abgedeckt. Laut Verivox ist der durchschnittliche Haushaltspreis für Strom mit 31,6 Cent je Kilowattstunde derzeit genauso hoch wie zum Jahresbeginn. Gas wurde leicht teurer. Ellenlange To-Do-Listen, E-Mail-Fluten und ständig irgendwelche Termine. Unser moderner Alltag hat uns alle ganz schön fest im Griff. Kein Wunder, dass wir immer auf der Suche nach Entspannung und Zerstreuung sind. Eine äußerst beliebte Möglichkeit, die längst von Menschen in jeglichem Alter genutzt wird, ist Gaming. In Deutschland allein spielen rund 6 von 10 Deutschen, egal ob am Handy, auf der Konsole oder am PC. On wie offline, spielen geht eigentlich immer. Passend dazu wurde jetzt der Deutsche Computerspielpreis verliehen, sagt Felix Falk vom Branchenverband Game.
2: Wir haben in 15 Kategorien ganz tolle Spiele gesehen, eine ganz große Vielfalt an Genres auch und ganz unterschiedliche Geschichten, die da erzählt wurden. Ich greife mal zwei raus, großer Abräumer, The Darkest Files von dem Berliner Studio Paint Bucket Games. Die sind nicht nur bestes deutsches Spiel geworden, sondern auch bestes Serious Game. Und da ist man eine Staatsanwältin und deckt NS-Verbrechen auf und bringt die vor Gericht, also wirklich auch ein ganz hochrelevantes Thema aus dem Bereich Erinnerungskultur. Und genauso in zwei Kategorien gepunktet hat The Berlin Apartment von Blue Backpack. Die erzählen die Schicksalsjahre der Hauptstadt nach über die verschiedenen Zeitepochen.
1: Allerdings, die Zahl der Unternehmen im Gaming-Bereich wächst zwar, die Zahl der Beschäftigten geht leicht zurück. Trotzdem, die Hoffnung bleibt bestehen, dass auch hier in Deutschland ein Top-Produktionsstandort für die Gaming-Branche wachsen kann. Ab sofort dürfen Laptops in der EU nur noch mit USB-C-Anschluss verkauft werden. Ende 2024 hatte die EU das schon für alle anderen Elektrogeräte eingeführt. Nach Smartphones und anderen kleinen Geräten brauchen nun also auch neue Laptops eine einheitliche USB-C-Buchse. Und Laptops müssen auch immer ohne Netzteil angeboten werden, damit Verbraucher zu Hause nicht unnötig viele gleiche Ladegeräte ansammeln. Damit soll auch Elektroschrott vermieden werden.
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1: Richtig gute Liebesgeschichten müssen unter die Haut gehen, so wie die von Catherine und Heathcliff in Emily Brontes Sturmhöhe. Davon inspiriert bringt uns jetzt Regisseurin Emerald Fennell mit Wuthering Heights Sturmhöhe ihre Interpretation dieser epischen Liebesgeschichte auf Blu-ray, DVD und 4K ins Heimkino. Sie hat ja schon mit Saltburn und Promising Young Woman groß von sich reden gemacht und wer diese Filme kennt, der weiß, dass ihr Wuthering Heights kein klassischer Kostümfilm sein kann, sondern eher etwas, was edgy ist, provokant und anders. Helge Michael hat für uns schon mal reingesehen.
2: Seit Ewigkeiten verbindet Cathy und Heathcliff eine Nähe, die ihresgleichen sucht.
3: Woraus auch immer unsere Seelen gemacht sein mögen, die seine und die meine sind gleich.
2: Aus dieser Verbundenheit wird Liebe, die allerdings nicht sein darf.
4: Heathcliff, du bist nicht genug. Nicht für sie.
2: Denn Heathcliff genießt nicht dasselbe soziale Ansehen wie Cathys Familie. Aber Cathys standesgemäße Heirat...
4: Ich nehme es nicht hin, dass sie Widerling in ihrer Nähe sind.
2: Und Heathcliffs plötzliches Verschwinden können die beiden nur vorübergehend voneinander fernhalten.
5: Dachtest du, das würde mich aufhalten?
2: Wohlhabend kehrt Heathcliff zurück. Und obwohl die Wunden ihrer Vergangenheit noch nicht verheilt sind...
3: Wieso hast du mich verlassen?
5: Wieso hast du dein eigenes Herz verraten?
2: ...sind sie sich bald näher als je zuvor. Getrieben von ihrer Liebe, wie auch von Rachegelüsten, geraten Cathy und Heathcliff in einem berauschenden Strudel aus Lust und Leidenschaft...
5: Willst du, dass ich aufhöre?
2: Der sich bis zum Wahnsinn steigert.
5: So küss mich und lass uns beide verdammt sein.
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